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1: Sachsens Ministerpräsident Michael Kretschmer hat am Grundgesetztag die ungebrochene Bedeutung der Verfassung betont. In einem Videostatement auf der Plattform X hob er besonders den Schutz der Menschenwürde hervor, wie er im Artikel 1 des Grundgesetzes verankert ist. Diese Passage sei nicht nur historisch durch den Holocaust begründet, sondern auch heute von großer Relevanz, so Kretschmer. Der Tag wird in diesem Jahr erstmals als Ehrentag gefeiert, eine Initiative von Bundespräsident Frank-Walter Steinmeier. Angesichts erhöhter Waldbrandgefahr ruft die Nationalparkverwaltung Sächsische Schweiz Besucher zur Vorsicht auf. Laut ihrer Webseite gilt ein striktes Feuerverbot im gesamten Gebiet des beliebten Nationalparks während des Pfingstwochenendes. Nach einem Großbrand im Mai auf tschechischer Seite wird besonders darauf hingewiesen, dass jeder Funke einen großen Brand auslösen kann. Aktuell gilt in mehreren Landkreisen die Waldbrandstufe 3 für mittlere Gefahr. In Sachsen gibt es vielerorts einen Mangel an Ärzten, insbesondere in Ostsachsen und Südwestsachsen. Das Gesundheitsministerium hat Zahlen veröffentlicht, die zeigen, dass in 10 der 48 Planungsgebiete Unterversorgung herrscht oder droht. Gesundheitsministerin Petra Köpping erklärt, dass trotz steigender Arztzahlen der Bedarf hoch bleibt, da viele Ärzte Teilzeit arbeiten möchten. Maßnahmen wie mehr Studienplätze und Telemedizin sollen helfen. Opfer der Amokfahrt in Leipzig haben Anspruch auf Entschädigung durch die Verkehrsopferhilfe. Sandra Schwarz von der VOH erklärt, dass Betroffene Schmerzensgeld oder Beerdigungskosten beantragen können. Die Organisation entschädigt Opfer bei Unfällen mit vorsätzlich genutzten Fahrzeugen als Waffe. Für Anträge wurde eine spezielle E-Mail-Adresse eingerichtet. Bei dem Vorfall am 4. Mai starben 2 Menschen und 6 wurden verletzt.

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2: Über 1000 angehende Schulanfänger aus 52 Chemnitzer Kindergärten kamen zum großen Zuckertütenfest zusammen. Mit Musik, Theater und jeder Menge Mitmachaktionen lernten die Kinder spielerisch, wie sie sicher durch den Straßenverkehr kommen. Denn gerade der tägliche Schulweg wird für viele Kinder zur ersten großen Herausforderung im Straßenverkehr. Besonders morgens vor Schulen entstehen dabei immer wieder gefährliche Situationen. Nicht nur durch volle Straßen oder unübersichtliche Kreuzungen, sondern auch durch sogenannte Elterntaxis. Wenn Eltern direkt vor dem Schultor halten oder wenden, wird es für Kinder oft hektisch und unübersichtlich. Der ADAC Sachsen begleitet die Verkehrserziehung deshalb seit Jahren mit verschiedenen Präventionsprojekten. Für den Vorsitzenden des ADAC Sachsen, Klaus Klötzner, ist die Arbeit mit Kindern dabei ein wichtiger Bestandteil der Verkehrssicherheit im Freistaat.
3: Also ich halte das nach den vielen Jahren schon für eine wichtige Einrichtung. Das war ja auch ein Grund dafür, dass wir eingetreten sind, nicht nur in Dresden, sondern auch in Chemnitz das zu machen. Am besten wäre es natürlich, es wäre in jeder Stadt in Sachsen, aber das ist leider nicht zu bewerkstelligen. Aber gerade in den Großstädten ist ja die Herausforderung für die Jüngsten im Straßenverkehr mit am größten.
2: Gemeinsam mit Polizei und Schulen setzt der ADAC dabei unter anderem auf Aktionen wie Blitz für Kids, bei denen Kinder selbst Teil der Verkehrsprävention werden. Für Kultusminister Konrad Clemens beginne Verkehrserziehung dabei schon lange vor der ersten Unterrichtsstunde. Genau das solle die Veranstaltung auch vermitteln, mit Spaß statt erhobenem Zeigefinger.
4: Ja, es ist ganz, ganz wichtig, dass wir darauf vorbereiten, wie sozusagen auch im Alltag dann die Verkehrsregeln auch gelten. Und das ist etwas, was aus meiner Sicht nicht früh genug beginnen kann. Ne? Man bewegt sich allein im Straßenverkehr oder mit Freunden. Und da muss man eben gegenseitig aufpassen und Rücksicht nehmen. Und deswegen ist es ganz, ganz wichtig, dass man das früh lernt und auch ein Leben lang berücksichtigt.
2: Organisiert wurde das Fest gemeinsam von Polizei, Verkehrswacht, ADAC, Johannitern und der Stadt Chemnitz. Für Finanzbürgermeister Ralf Burkhardt sendet diese Veranstaltung auch ein wichtiges Signal an Familien. Besonders wichtig sei dabei aber auch die Rolle der Eltern. Kinder müssten lernen, Gefahren rechtzeitig einzuschätzen und Erwachsene sollten dabei Vorbild sein, so der Vorsitzende des ADAC Sachsen, Klaus Klötzner.
3: So viel Aufklärung wie möglich. Man muss auch Vertrauen in die Kinder haben. Also irgendwann muss man auch mal loslassen und muss die Kinder alleine gehen lassen, aber auf Gefahren hinweisen und natürlich möglichst selber das Vorbild sein und nicht blind mit dem Handy durch die Welt marschieren und jegliche Regeln verletzen und das Kind trabt nebenher.
2: Neben allen wichtigen Botschaften kam natürlich auch die Freude nicht zu kurz. Zum Abschluss wartete auf jedes Kind sogar noch eine eigene Zuckertüte. Und genau diese Mischung aus Emotionen, Gemeinschaft und Lernen macht das Fest für viele Beteiligte so besonders. Für die Kinder bleibt am Ende ein aufregender Vormittag voller Musik, Abenteuer und großer Vorfreude auf die Schule. Für die Veranstalter bleibt die Hoffnung, dass von diesem Tag vor allem eines mitgenommen wird: Aufmerksamkeit für einen sicheren Schulweg und einen guten Start ins Leben. Das Chemnitzer Zuckertütenfest fand bereits zum vierten Mal statt und vieles spricht dafür, dass daraus längst eine feste Tradition geworden ist.

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2: Seht uns, beachtet uns und helft mit, dass die Welt einfach barrierearm, barrierefrei wird.
3: Ein Wunsch und eine Aufforderung mit Nachhall. Nicht nur für den Sport, sondern für den Alltag.
4: Beim Sport ist es wirklich, man kommt irgendwo hin, fragt, darf ich mitmachen? Ja klar, wir freuen uns, wenn du da bist. Aber ich finde es halt schade, dass es nicht irgendwo in den Alltag übertragen wird, weil man muss sehr viel sich erkämpfen.
3: Blinde Judoka gegen sehende Gegnerinnen, Rollstuhlbasketballer und Basketballer in einem Team, Fußballer ohne und mit Beinen gegeneinander auf einem Feld. Bei Inklusiv gewinnt in Leipzig wird ausprobiert, was im Alltag oft noch fehlt. Begegnungen auf Augenhöhe, doch kann der Sport ein Vorbild sein und zeigen, wie Inklusion wirklich funktionieren kann? Was in Leipzig an diesem Tag passiert, ist mehr als ein ungewöhnlicher Wettkampf. Inklusiv gewinnt bringt Sportlerinnen und Sportler zusammen, die im klassischen Wettkampfbetrieb oft getrennt voneinander antreten. Menschen mit und ohne Behinderung, olympische und paralympische Athleten, Profis und Nachwuchssportler. Entscheidend ist allerdings nicht, dass alle die gleichen Voraussetzungen haben. Entscheidend ist an diesem Tag, dass die Regeln so angepasst werden, dass ein fairer Vergleich möglich wird. Egal ob im Schwimmbecken, auf dem Feld oder der Judomatte. Judith Keil steht an diesem Tag genau auf jener Judomatte. Sie ist seit ihrer Geburt blind, deutsche Meisterin im Para-Judo und trainiert regelmäßig mit sehenden Sportlern. Für sie ist der Kampf gegen Sehende deshalb nichts Ungewöhnliches, das Umfeld und der Rahmen an diesem Tag dagegen schon.
4: Das Besondere ist die Bühne, weil, wie gesagt, Judo ist eine sehr schöne Sportart für Inklusion, weil es gibt ja andere Sportarten, die natürlich auch für die, die es machen, genauso cool sind, aber die, wo dann Teams gemacht werden oder anders dafür gesorgt werden muss, dass es fair ist. Judo ist fair. Da muss man nicht so viel ändern. Nur der Griffkampf fällt weg, sonst ist es fair.
3: Und genau darum geht es bei Inklusiv gewinnt. Die Leistung soll vergleichbar werden, nicht trotz unterschiedlicher Voraussetzungen, sondern mit Regeln, die Begegnungen möglich machen. Austragungsort war der Uni-Sportcampus. Auf dem Programm standen 3x3 Basketball, Fußball, Judo und Schwimmen. Hinter Inklusiv gewinnt steht Katharina Witt, Hagen Boosdorf und Thorsten Püschel. Gemeinsam haben sie das Format ins Leben gerufen und wollen zeigen, wie Inklusion im Sport praktisch erlebbar werden kann.
5: Machen ist ja auch ein kleines Abenteuer. Ne? Jeder betritt ein bisschen fremdes Terrain. Und dass die Athleten aber auch offen dafür sind, sagen, okay, wir werden mal ein bisschen andere Regeln hier schaffen, sodass das klappt. Und ich habe immer das Gefühl, dass sie mit sehr viel Freude dabei sind und am Ende auch wirklich mit viel Ehrgeiz, weil am Ende geht es ja trotzdem darum zu gewinnen.
3: Freude und Ehrgeiz gehören zusammen, auch im Rollstuhlbasketball. Till Augustin spielt für das Rollstuhlbasketballteam der Niners Chemnitz. In Leipzig steht er mit laufenden Basketballern gemeinsam auf dem Feld. Die Regeln sind angepasst. Rollstuhlfahrer und Läufer haben verschiedene Räume, unterschiedliche Aufgaben, aber ein gemeinsames Ziel.
2: Also die Atmosphäre ist natürlich sehr stark, also die Leute schauen hier zu, die haben Spaß, wir haben unglaublich viel Spaß, wir spielen jetzt auch nicht so oft mit Läufern zusammen und ich finde gerade diese 3x3-Art, was wir entwickelt haben letztes Jahr, macht unglaublich viel Spaß einfach.
3: Ganz ohne Umstellung funktioniert das nicht. Auch das gehört zur Wahrheit dieses Tages. Inklusion bedeutet nicht, Unterschiede zu übersehen. Es bedeutet, sie so mitzudenken, dass ein gemeinsames Spiel möglich wird, wie Augustin erklärt.
2: Schon eine Umstellung, einfach weil wir auch begrenzt sind in unseren Bereichen, in denen wir uns bewegen dürfen. Und weil man ja auch als Rollstuhlbasketballer jetzt nicht so oft, wir spielen ja basically 2 gegen 2 mit einem Läufer außerhalb. Ist ein bisschen ungewohnt, läuft aber dann doch relativ gut. Ich glaube, für die Läufer ist es ungewohnter, einfach weil die nicht in Korbnähe dürfen, nur Dreier shooten dürfen.
3: Im Sport lassen sich Regeln anpassen, im Alltag ist das komplizierter. Und genau dort sieht Judith Keil die größere Aufgabe.
4: Ich finde es halt schade, dass es nicht irgendwo in den Alltag übertragen wird, weil man muss sehr viel sich erkämpfen und sehr viel beweisen, dass man es genauso kann wie alle anderen. Vielleicht mit ein bisschen mehr Unterstützung, aber man kann es genauso wie alle anderen. Und Schule ist noch okay, aber spätestens, wenn man dann versucht, eine Ausbildung zu finden, wird es ganz schwierig.
3: Auch Katharina Witt sieht den Sport als Türöffner. Sie erlebt an diesem Tag vor allem, wie schnell Distanz verschwinden kann, wenn Menschen gemeinsam Sport treiben oder einander dabei zuschauen.
5: Man sieht mal kaum jemanden, der nur irgendwie Selfies macht, sondern einfach, man guckt auf die Spielfläche, man guckt zu den Athleten und die hier Selfies machen, die machen es, damit man mehr sieht in der Öffentlichkeit. Und das finde ich auffallend. Und das ist dann wieder das Schöne am Sport. Die Action, die findet sozusagen vor uns statt, vor unseren Augen. Und das finde ich heute das hier Verbindende auch.
3: Was in Leipzig sichtbar werden soll, Inklusion braucht Regeln, die mitdenken. Menschen, die mitmachen und eine Öffentlichkeit, die hinschaut. Für Till Augustin ist Rollstuhlbasketball deshalb nicht nur ein Beispiel für Inklusion, sondern fast schon der Beweis, dass sie funktionieren kann.
2: Männer und Frauen spielen zusammen, alt und jung, behindert, nicht behindert. Und auf dem Feld sind wir aber alle eins und sind alle ein Team und spielen gemeinsam. Und da ist keiner irgendwie benachteiligt oder wird bevorzugt oder so. Und ich glaube, das sollten wir auch in den Alltag übernehmen.
3: Möglicherweise löst Inklusiv gewinnt nicht alle Barrieren. Aber der Tag in Leipzig sollte zeigen, wie Begegnung beginnen kann. Mit klaren Regeln, gegenseitigem Respekt und dem Willen, einander wirklich wahrzunehmen. Auf dem Spielfeld gelingt das schon. Die größere Aufgabe wartet im Alltag, damit irgendwann Inklusion vielleicht nicht nur auf dem Spielfeld und beim Sport, sondern auch in der Gemeinschaft und im Miteinander gelebt werden kann.

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2: Leipzigs Wirtschaft geht es nicht gut und Besserung ist kaum in Sicht.
3: Wir stecken in strukturellen Schwierigkeiten. Und hier ist es eben der Fall, dass die Lage, also wie es momentan wirklich in den Unternehmen aussieht, aber auch wie die Erwartungshaltung ist, zurückgeht, weiter zurückgeht und das schon seit 2018, 2019.
2: Sagt Christian Kirpal, Präsident der Industrie- und Handelskammer zu Leipzig, mit Blick auf die aktuelle Wirtschaftslage in der Stadt. Die IHK zu Leipzig hat ihre neuen Konjunkturzahlen vorgestellt. Doch was bedeutet diese Entwicklung für Unternehmen, Beschäftigte und den Standort hier in Leipzig?
4: Herr Körper, die sächsische Wirtschaft, die steckt, ja, vielleicht kann man so sagen, weiter in einer Schwächephase. Zumindest sind die Zahlen alles andere als gut. Wenn Sie auf die aktuellen Konjunkturzahlen für Leipzig blicken, wie ernst ist denn die Lage?
3: Also wenn ich mir die Konjunkturzahlen für Leipzig anschaue, ist es schon eine nicht nur eine Schwächephase, sondern wir bewegen uns weiter in ein Tal hinein. Seit 2018, 2019 gehen die Zahlen zurück und die Geschäftslage, aber auch die Geschäftserwartungen gehen zurück. Und das heißt, dass es hier signifikanten Handlungsbedarf gibt, um die entsprechenden Rahmenbedingungen zu schaffen.
4: Ja, was sind denn Ursachen für diese Probleme gerade in unserer Wirtschaft? Ich meine, viele Unternehmen klagen über hohe Energiekosten zurzeit. Wie stark trifft denn dieser Kostendruck die Leipziger Wirtschaft?
3: Also die Kosten sind generell überall die gleichen. Wenn man unsere Umfrage sich anschaut, haben wir im Top 3 drei Themenbereiche. Das sind Energiekosten, das sind Arbeitskosten und das sind momentan die Spritkosten. Die Energiekosten sind schon seit längerem Zeitraum auf Platz 1, gefolgt von den Arbeitskosten. Und diese fließen natürlich signifikant in die Produktkosten mit ein. Und wenn diese zu hoch sind, werden wir international nicht wettbewerbsfähig sein. Das ist gleichermaßen bei den Arbeitskosten so. Hier wird ja schon politisch sehr lange diskutiert, dass wir strukturelle Reformen im Sozialbereich benötigen, um wieder Arbeitskosten zu erlangen, die wettbewerbsfähig sind. Und wenn man sich vergleichbare Länder wie zum Beispiel die USA anschaut, wo die Arbeitskosten 50% geringer sind, haben wir natürlich strukturell hier ein Problem.
4: Wie groß ist denn dieses Problem? Also Sie haben ja quasi eine Analyse gemacht und da sind viele verschiedene Branchen aufgelistet. Betrifft dieses große gesamtheitliche Problem alle Branchen oder gibt es da einzelne, die herausstechen, positiv als auch negativ?
3: Ja, positiv sticht keine Branche aus der Konjunkturumfrage heraus. Alle Branchen sind im Sinkflug weiter unterwegs. Und man muss grundsätzlich immer sagen, dass die Industrie sozusagen der maßgebende Takt ist, weil dort die Wertschöpfung stattfindet und alle anderen Branchen darauf aufsattelt. Und wenn die Industrie weiter auch in der Lage und in der Erwartung sinkt, sinken auch die anderen. Und wir leben in Deutschland von Exportüberschüssen, also von dem, was wir auf die globalen Märkte exportieren können. Und wenn wir hier eben an Boden verlieren, dann wirkt sich das auf alle anderen Branchen auch aus.
4: Jetzt haben wir viel über Probleme gesprochen. Was könnten denn Lösungen aus Ihrer Sicht sein?
3: Ja, Lösungen sind auf mehreren Ebenen notwendig. Natürlich auf Bundesebene die Strukturreform im Bereich Sozialstaat, Strukturreform im Bereich Energiekosten, die elementar sind, die notwendig sind, die schnell umgesetzt werden müssen. Wir haben genauso diese Strukturreformen auf Landesebene, wo wir eben verschiedene bürokratische Themen schneller und besser lösen müssen, bis hin eben auch zu kosteneffizienten Staat, wo eben sozusagen die Gelder durch Personal in den Haushalten reduziert werden müssen. Und das Grundverständnis, was man auf kommunaler Ebene runterbrechen muss, ist, wie weisen wir zukünftig zum Beispiel Industriegebiete aus? Wollen wir diese industrielle Weiterentwicklung haben? Wollen wir die Wertschöpfung haben, die notwendig ist, um unseren Wohlstand zu halten? Ja, die wirtschaftliche Weiterentwicklung, gerade im Bereich Biotechnologie, es gibt noch andere Bereiche wie zum Beispiel KI oder Robotik, sind natürlich resultierend aus dieser Transformation Wirtschaftszweige, die weiterentwickelt werden können und wird weiterentwickelt werden müssen. Aber auch dafür muss ich Rahmenbedingungen schaffen. Und da hilft es eben nicht nur, dass ich nur Förderung, die erste Finanzierungsrunde mittrage oder vielleicht noch die zweite, sondern wie schaffe ich es hier, größere Unternehmen zu entwickeln? Wie schaffe ich es dafür, die notwendigen finanziellen Ressourcen bereitzustellen? Als IHK zu Leipzig haben wir den Vorschlag einer Zukunftsstiftung gemacht, um das Feld nicht nur den Finanzinvestoren zu überlassen, damit wir eben hier größere Unternehmenseinheiten haben. Das bietet Chancen und diese sollten wir aber auch konsequent nutzen.
4: Also Ideen sind da. Gibt es denn vielleicht andere Länder oder andere Gebiete, die das besser machen, wo wir uns als Sachsen, als Leipzig oder ja auch als Deutschland ein Vorbild nehmen können?
3: Also es gibt andere Länder, es gibt andere Regionen, die das besser machen. Natürlich kommt jetzt

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1: 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Sachsens Ministerpräsident Michael Kretschmer hat am Grundgesetztag die ungebrochene Bedeutung der Verfassung betont. In einem Videostatement auf der Plattform X hob er besonders den Schutz der Menschenwürde hervor, wie er im Artikel 1 des Grundgesetzes verankert ist. Diese Passage sei nicht nur historisch durch den Holocaust begründet, sondern auch heute von großer Relevanz, so Kretschmer. Der Tag wird in diesem Jahr erstmals als Ehrentag gefeiert, eine Initiative von Bundespräsident Frank-Walter Steinmeier. Angesichts erhöhter Waldbrandgefahr ruft die Nationalparkverwaltung Sächsische Schweiz Besucher zur Vorsicht auf. Laut ihrer Webseite gilt ein striktes Feuerverbot im gesamten Gebiet des beliebten Nationalparks während des Pfingstwochenendes. Nach einem Großbrand im Mai auf tschechischer Seite wird besonders darauf hingewiesen, dass jeder Funke einen großen Brand auslösen kann. Aktuell gilt in mehreren Landkreisen die Waldbrandstufe 3 für mittlere Gefahr. In Sachsen gibt es vielerorts einen Mangel an Ärzten, insbesondere in Ostsachsen und Südwestsachsen. Das Gesundheitsministerium hat Zahlen veröffentlicht, die zeigen, dass in 10 der 48 Planungsgebiete Unterversorgung herrscht oder droht. Gesundheitsministerin Petra Köpping erklärt, dass trotz steigender Arztzahlen der Bedarf hoch bleibt, da viele Ärzte Teilzeit arbeiten möchten. Maßnahmen wie mehr Studienplätze und Telemedizin sollen helfen. Opfer der Amokfahrt in Leipzig haben Anspruch auf Entschädigung durch die Verkehrsopferhilfe. Sandra Schwarz von der VOH erklärt, dass Betroffene Schmerzensgeld oder Beerdigungskosten beantragen können. Die Organisation entschädigt Opfer bei Unfällen mit vorsätzlich genutzten Fahrzeugen als Waffe. Für Anträge wurde eine spezielle E-Mail-Adresse eingerichtet. Bei dem Vorfall am 4. Mai starben 2 Menschen und 6 wurden verletzt.

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1: Fahrtests für Senioren.
2: Ja, wenn es nicht mehr funktioniert, dann muss man das Leben auf andere Art genießen.
1: Wann ist man zu alt zum Autofahren?
2: Das Schöne ist, dass alle mal in das Alter kommen.
1: Sollten ältere Autofahrer regelmäßig überprüft werden oder bleibt der Führerschein ein lebenslanges Versprechen? Während die einen verpflichtende Fahrtests fordern, sehen andere darin einen Eingriff in die persönliche Freiheit. In Chemnitz können Senioren jetzt freiwillig an sogenannten Rückmeldefahrten teilnehmen, begleitet von Experten, aber ohne Konsequenzen für die Fahrerlaubnis. Ulrich Lehmann, 75 Jahre alt, ist leidenschaftlicher Autofahrer und hat sich freiwillig für eine Rückmeldefahrt bei der DEKRA in Chemnitz bereit erklärt.
2: Ich kenne den Herrn Scholz und da hatte mich mal angesprochen, ob ich das mal machen würde und hat mir erklärt, worum es da geht. Und da habe ich mich bereit erklärt, weil ich dachte, du willst mal sehen, wie ein Fachmann deine Fahrweise beurteilt, obwohl ich schon seit 1977 fahre und jetzt etwa 20.000 Kilometer im Jahr immer noch fahre. Und da dachte ich, willst du mal schauen, wie das so ein Fachmann aus seiner Sicht sieht. Deswegen habe ich mich dazu bereit erklärt.
1: Die Teilnahme ist freiwillig, aber nicht umsonst. Rund 175 Euro müssen Senioren für eine Rückmeldefahrt in die Hand nehmen. Ziel des Angebots sei es, die Sicherheit im Straßenverkehr zu erhöhen und gleichzeitig die Mobilität älterer Autofahrer möglichst lange zu erhalten. Begleitet wird die Fahrt von einem Prüfer der DEKRA Chemnitz. Anders als bei einer klassischen Fahrprüfung steht hier jedoch keine Bewertung im Vordergrund, sondern eine individuelle Einschätzung. Laut Niki Scholz, Fachabteilungsleiter Fahrerlaubniswesen bei der DEKRA Chemnitz, wird dabei gezielt auf die Teilnehmer eingegangen und verschiedene Alltagssituationen im Straßenverkehr überprüft.
3: Überprüft wird zum Beispiel, wir haben die Beobachtungskategorien und halt die Fahraufgaben und wir können halt gewisse Szenarien durchführen, um halt gewisse Prüfungen durchzuführen, ob da halt eine gewisse Unsicherheit stattfindet. Wie zum Beispiel, wir können Fahrten mit höheren Geschwindigkeiten durchführen, wir können natürlich auch Fahrten durch Wohngebiete durchführen und wir können zum Beispiel auch das Ein- und Ausparken durchführen, wo man halt denken würde, dass das der Bewerber braucht. In der Regel sagt ja der Bewerber auch oder der Kraftfahrer oder die Kraftfahrerin, was er halt gerne sehen würde oder wo sie sich halt auch in dem Moment vielleicht überprüfen lassen wollte.
1: Das bundesweite DEKRA-Projekt ist freiwillig und hat keinerlei Auswirkungen auf die Fahrerlaubnis. Selbst wenn dem Prüfer schwerwiegende Fehler auffallen, verliert niemand automatisch seinen Führerschein. Ob Konsequenzen gezogen werden, liegt allein in der Verantwortung der Teilnehmer. Dass Betroffene ihren Führerschein im Ernstfall freiwillig abgeben würden, sieht Ulrich Lehmann allerdings eher skeptisch.
2: Ich denke, die Leute würden das nicht annehmen. Wer da immer gefahren ist und plötzlich dann vor der Tatsache steht, es geht nicht mehr, ich denke, das ist auch ein Schritt, den können junge Leute vielleicht gar nicht in diesem Maße nachvollziehen. Aber das Schöne ist, dass alle mal in das Alter kommen. Und dann, denke ich mal, muss man auch der Tatsache Rechnung tragen, es geht nicht mehr. Das ist dann einfach so.
1: Die Diskussionen über verpflichtende Kontrollen für ältere Autofahrer gibt es seit Jahren, sowohl in Deutschland als auch auf EU-Ebene. Im Gespräch waren unter anderem Fahrtests, medizinische Untersuchungen oder verpflichtende Gesundheitschecks. Die EU-Kommission hatte 2023 vorgeschlagen, dass Menschen ab 70 Jahren ihre Fahreignung regelmäßig nachweisen sollen, ab 80 sogar in kürzeren Abständen. Im vergangenen Jahr wurde schließlich ein Kompromiss beschlossen. Jedes EU-Land darf selbst entscheiden, ob solche Kontrollen eingeführt werden. In Deutschland gibt es bislang keine verpflichtenden Tests. Laut Niki Scholz kann das freiwillige Angebot der DEKRA aber von jedem genutzt werden.
3: Dieses Thema ist ja oft in der Politik präsent gewesen und halt die DEKRA hat den Entwicklungsstand genutzt, um halt auch hier dann zu sagen, ist es jetzt nicht verpflichtend, aber es ist eine Freiwilligkeit. Ne? Jeder kann dieses Angebot nutzen, kann sich bei uns melden und kann dann einen Termin machen und wird dann die Fahrt durchgeführt. Natürlich ist es ein freiwilliges Angebot, heißt auch, dass es keine Konsequenzen hat.
1: Auch ohne verpflichtende Maßnahmen geben die Experten praktische Hinweise für mehr Sicherheit im Straßenverkehr. Dazu gehören etwa das bewusste Fahren ohne Assistenzsysteme, regelmäßiges Üben beim Einparken oder die Empfehlung, auf Nachtfahrten zu verzichten.
3: Wir wollen halt gewisse Fahraufgaben durchführen, wie zum Beispiel das Geradeausfahren, den Spurwechsel und dabei schauen wir halt, wie der Herr Lehmann sich im Alltag, im Verkehrsalltag durchschlägt und halt gewisse Beobachtungen durchführt. Wir haben ein Fahrassistenzsystem ausgeschalten. Das ist der Totwinkelassistent, um halt auch hier zu schauen, ob halt gewisse, ja, doppelter Sicherungsblick noch durchgeführt wird, was sonst das Fahrassistenzsystem übernimmt.
1: Dass viele ältere Menschen auf das Auto angewiesen sind, ist kein Geheimnis. Arztbesuche, Einkäufe oder Familienbesuche lassen sich vor allem im ländlichen Raum oft nur schwer mit öffentlichen Verkehrsmitteln bewältigen. Gleichzeitig möchten viele Senioren ihre Angehörigen nicht zur Last fallen. Für Ulrich Lehmann würde der Verlust des Führerscheins deshalb bedeuten, ein wichtiges Stück Freiheit und Selbstständigkeit aufzugeben.
2: Auf jeden Fall, dass man sich bewegen kann mit dem Auto, wie und wo man möchte, ist natürlich auf jeden Fall ein Stück Freiheit. Und ja, wenn es nicht mehr funktioniert, dann muss man das Leben auf andere Art genießen. Ja? Und das, auch da gibt es Möglichkeiten. Muss man sich bloß mental drauf einstellen. Ist eine Kopfsache.
1: Für den 75-Jährigen gab es am Montag jedoch grünes Licht. Die Rückmeldefahrt verlief erfolgreich. Mit ein paar kleinen Hinweisen vom Prüfer kann Ulrich Lehmann auch weiterhin entspannt unterwegs sein.

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1: Kugelmusch, ich würde immer sagen, ist auf 6 Uhr Gelümbe, was ihr Mann in der Garage stapelt und nicht weghaut. Das ist Kugelmusch.
2: Kugelmusch. So heißt Sachsens Dialektfestival. Mit einem Wort übersetzt bedeutet Kugelmusch so viel wie Durcheinander. Ja, und genauso bunt durcheinander gemischt ist das Programm hinter dem Kugelmusch Dialektival auch. Vom 30. September bis 4. Oktober 2026 feiert die zweite Auflage des Festivals den sächsischen Dialekt mit all seinen Mundarten. Im Boulevardtheater Dresden und im Tom-Pauls-Theater in Pirna. Wie das entstanden ist, das erklärt Kabarettist Tom Pauls selbst.
1: Ja, wir haben schon immer das sächsische Wort des Jahres gewählt, seit 2008. Und das Interesse ist so groß geworden, dass wir daraus ein kleines Festival, und zwar ein Dialektival gemacht haben. Sowohl im Boulevardtheater, das ist also, weil da mehr Leute reingehen, als auch bei uns im Haus. Und wir stellen neue Interpreten vor, junge Leute, die den sächsischen Dialekt frönen und auch bearbeiten und so weiter. Und da freuen wir uns sehr, weil es muss ja auch irgendwie weitergehen. Wir sind ja jetzt ziemlich ins Alter gekommen, aber der Dialekt soll weiterleben und auch bei den jungen Leuten.
2: Dafür haben sich die Organisatoren um Tom Pauls und Peter Ufer sowie So geht Sächsisch, der Dachmarke des Freistaats, prominente Unterstützung geholt. Wer alles dabei ist, das erklärt Autor Peter Ufer.
3: Wir haben an dem 30. September, wo das Dialektival losgeht, die beiden Jungs von Zärtlichkeit mit Freunden, da freue ich mich schon sehr drauf, weil die sowohl musikalisch als sprachlich wirklich wunderbar sind. Dann kommen junge Frauen, zum Beispiel Tina Goldschmidt und Christina vom Dorf, die man vielleicht von YouTube oder von TikTok oder von Instagram kennt, und eben Günther und Hindrich. Dann werden wir gemeinsam, Tom Pauls und ich, eine Veranstaltung am 2. Oktober im Tom-Pauls-Theater machen. Und dann sind wir am 3. ist die große Gala, wo Gunter Böhnke noch aus Leipzig dazukommt. Und wir feiern in besonderer Weise auch ein Instrument, nämlich das Akkordeon bzw. das Bandonium. Und da wird Jürgen Karte, einer der besten sächsischen Bandoniumspieler, spielen. Und dazu werden Gäste aus Argentinien erwartet, weil das Bandonium ist ja quasi das Instrument, um den Tango zu begleiten. Und die werden tanzen. Also da bin ich auch sehr, sehr gespannt, wie das wird. Und damit zeigen wir natürlich auch, dass Sächsisch nicht nur eine Provinzsprache ist, sondern ganz international. Und dann werden wir am 4. Oktober noch Thomas Nicolai im Tom-Pauls-Theater haben, der Asterix auf Sächsisch vorträgt.
2: Im letzten Jahr zählte man zu der Premierenausgabe des Festivals rund 5000 Besucher und erwartet auch dieses Jahr wieder großen Andrang an den Hauptbühnen in Pirna und Dresden. Zum Festival gehört aber nicht nur das Bühnenprogramm. Ein Höhepunkt bleibt die Wahl zum sächsischen Wort des Jahres, die am 3. Oktober im Dresdner Boulevardtheater stattfindet. Dieses Jahr wird statt dem beliebtesten Wort, wie es im Vorjahr war, das schönste sächsische Wort gesucht.
3: Es wird so gewählt, dass uns die ganzen Sachsen und alle, wer Spaß hat in der ganzen Welt, uns sächsische Wörter zuschicken. Und dann sitzen wir im August mit einer Jury zusammen und wählen das sächsische Wort des Jahres. Und dann haben wir in diesem Jahr eine Sonderkategorie. Und das ist ein Wort, was sich mit dem Handwerk beschäftigt, also vielleicht eine handwerkliche Tätigkeit beschreibt, wie Miemeln oder Friemeln oder auch ein Gegenstand, zum Beispiel der Bello oder die Schmiesche. Und da bin ich auch sehr gespannt, was dann kommt, weil das Handwerk muss ja auch in gewisser Weise gefördert werden. Handwerker sind das Rückgrat der sächsischen Wirtschaft, und außerdem sucht das Handwerk dringend junge Menschen, die dort arbeiten.
2: Am Ende soll das Festival vor allem eines zeigen. Sächsisch kann mehr. Es ist Alltagssprache, Bühnensprache, Internetsprache und für viele Menschen auch ein Stück Heimat.
1: Sie merken ja auch, je verrückter die Welt ist, umso größer ist die Sehnsucht nach Heimat. Und Dialekt hat auch was mit Heimat zu tun.

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1: Der AfD-Antrag ist sehr wahrscheinlich rechtswidrig. Und selbst wenn das nicht ist, führt er zu einer Enteignung der Menschen, die halt Grundstücke besitzen. Und der Zasso-Antrag ist schlichtweg populistisch, führt zu nichts.
2: Eine hitzige Debatte rund um Windkraft in Dresden geht in die nächste Runde. Im Raum stehen drei mögliche Vorranggebiete rund um Dresden. Rossendorf, Triebenberg und die Dresdner Heide. Team Zastrow und AfD wollen Windräder in Dresden verhindern. Die PVP-Kooperation hält mit einem eigenen Ersatzantrag dagegen. Beim Pressegespräch im Rathaus kritisiert Martin Schulte-Wissermann die Gegenanträge deutlich. Manuel Wolf sieht vor allem die Frage, wie handlungsfähig Dresden in der weiteren Planung bleibt.
3: Es bindet der Stadt, es bindet Dresden die Hände für das, was auf uns zukommen kann. Und es sorgt dafür, dass wir einfach nur, dass Angst geschürt wird, dass Wut geschürt wird gegen etwas, wo man eigentlich ganz sachlich drüber reden sollte.
2: Der Streit dreht sich nicht nur um die Frage, ob Windräder in Dresden gewollt sind. Entscheidend ist auch, was laut der PVP-Kooperation passiert, wenn der Regionalplan scheitert.
1: Es sind ja drei Gebiete ausgewiesen, im Nordosten und im Norden. Und wenn der Regionalplan durchkommt, dann werden da wahrscheinlich Windräder stehen. Wenn der Regionalplan nicht kommt, so wie Zasso das will, dann können Windräder quasi überall gebaut werden. Und dann gibt es noch viel mehr Windräder.
2: Der Ersatzantrag setzt deshalb nicht auf ein pauschales Ja oder Nein.
3: Wir wollen einmal, dass der Stadtrat ganz offiziell zur Kenntnis nimmt. Ja, es gibt Stimmen gegen die Windkraft hier in Dresden. Es gibt genauso Befürworter. Und wir wollen den OB in die Spur schicken, dass er Informationsveranstaltungen und auch Jugendinformationsveranstaltungen in den betroffenen Stadtteilen durchführt.
2: Neben der Information der Bürger geht es der PVP-Kooperation auch um die Vorbereitung möglicher Verhandlungen.
3: Wir möchten darüber aufklären, was ist hier los, ne? Was kann auf uns zukommen. Und wir wollen, dass Dresden vorbereitet ist, so gut wie möglich, für eben potenzielle Verhandlungen mit Windenergieanlagenbetreibern. Und dass dann auch mit den Maximalforderungen das Beste für die Bevölkerung rausgeholt wird, vor allem finanziell.
2: Ein zentraler Punkt dabei ist die Akzeptanz vor Ort.
1: Der Oberbürgermeister kann Windradbetreibern halt sagen, Leute, hört zu, also wenn ihr Akzeptanz wollt, dann müsst ihr auch den Leuten vor Ort was geben. Also ein Windrad produziert ja Strom, es erzeugt etwas und ein Teil davon muss abgegeben werden halt an die Leute, die da wohnen. Und wenn also Menschen sehen, dass sie halt auch wirklich was davon haben, dann sehen sie halt Windräder auch mit ganz anderen Augen.
2: Die Anträge sollen nun im nächsten Bauausschuss des Stadtrats weiter beraten werden.

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1: Sachsens Ministerpräsident Michael Kretschmer hat am Grundgesetztag die ungebrochene Bedeutung der Verfassung betont. In einem Videostatement auf der Plattform X hob er besonders den Schutz der Menschenwürde hervor, wie er im Artikel 1 des Grundgesetzes verankert ist. Diese Passage sei nicht nur historisch durch den Holocaust begründet, sondern auch heute von großer Relevanz, so Kretschmer. Der Tag wird in diesem Jahr erstmals als Ehrentag gefeiert, eine Initiative von Bundespräsident Frank-Walter Steinmeier. Angesichts erhöhter Waldbrandgefahr ruft die Nationalparkverwaltung Sächsische Schweiz Besucher zur Vorsicht auf. Laut ihrer Webseite gilt ein striktes Feuerverbot im gesamten Gebiet des beliebten Nationalparks während des Pfingstwochenendes. Nach einem Großbrand im Mai auf tschechischer Seite wird besonders darauf hingewiesen, dass jeder Funke einen großen Brand auslösen kann. Aktuell gilt in mehreren Landkreisen die Waldbrandstufe 3 für mittlere Gefahr. In Sachsen gibt es vielerorts einen Mangel an Ärzten, insbesondere in Ostsachsen und Südwestsachsen. Das Gesundheitsministerium hat Zahlen veröffentlicht, die zeigen, dass in 10 der 48 Planungsgebiete Unterversorgung herrscht oder droht. Gesundheitsministerin Petra Köpping erklärt, dass trotz steigender Arztzahlen der Bedarf hoch bleibt, da viele Ärzte Teilzeit arbeiten möchten. Maßnahmen wie mehr Studienplätze und Telemedizin sollen helfen. Opfer der Amokfahrt in Leipzig haben Anspruch auf Entschädigung durch die Verkehrsopferhilfe. Sandra Schwarz von der VOH erklärt, dass Betroffene Schmerzensgeld oder Beerdigungskosten beantragen können. Die Organisation entschädigt Opfer bei Unfällen mit vorsätzlich genutzten Fahrzeugen als Waffe. Für Anträge wurde eine spezielle E-Mail-Adresse eingerichtet. Bei dem Vorfall am 4. Mai starben 2 Menschen und 6 wurden verletzt.

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2: Über 1000 angehende Schulanfänger aus 52 Chemnitzer Kindergärten kamen zum großen Zuckertütenfest zusammen. Mit Musik, Theater und jeder Menge Mitmachaktionen lernten die Kinder spielerisch, wie sie sicher durch den Straßenverkehr kommen. Denn gerade der tägliche Schulweg wird für viele Kinder zur ersten großen Herausforderung im Straßenverkehr. Besonders morgens vor Schulen entstehen dabei immer wieder gefährliche Situationen. Nicht nur durch volle Straßen oder unübersichtliche Kreuzungen, sondern auch durch sogenannte Elterntaxis. Wenn Eltern direkt vor dem Schultor halten oder wenden, wird es für Kinder oft hektisch und unübersichtlich. Der ADAC Sachsen begleitet die Verkehrserziehung deshalb seit Jahren mit verschiedenen Präventionsprojekten. Für den Vorsitzenden des ADAC Sachsen, Klaus Klötzner, ist die Arbeit mit Kindern dabei ein wichtiger Bestandteil der Verkehrssicherheit im Freistaat.
3: Also ich halte das nach den vielen Jahren schon für eine wichtige Einrichtung. Das war ja auch ein Grund dafür, dass wir eingetreten sind, nicht nur in Dresden, sondern auch in Chemnitz das zu machen. Am besten wäre es natürlich, es wäre in jeder Stadt in Sachsen, aber das ist leider nicht zu bewerkstelligen. Aber gerade in den Großstädten ist ja die Herausforderung für die Jüngsten im Straßenverkehr mit am größten.
2: Gemeinsam mit Polizei und Schulen setzt der ADAC dabei unter anderem auf Aktionen wie Blitz für Kids, bei denen Kinder selbst Teil der Verkehrsprävention werden. Für Kultusminister Konrad Clemens beginne Verkehrserziehung dabei schon lange vor der ersten Unterrichtsstunde. Genau das solle die Veranstaltung auch vermitteln, mit Spaß statt erhobenem Zeigefinger.
4: Ja, es ist ganz, ganz wichtig, dass wir darauf vorbereiten, wie sozusagen auch im Alltag dann die Verkehrsregeln auch gelten. Und das ist etwas, was aus meiner Sicht nicht früh genug beginnen kann. Ne? Man bewegt sich allein im Straßenverkehr oder mit Freunden. Und da muss man eben gegenseitig aufpassen und Rücksicht nehmen. Und deswegen ist es ganz, ganz wichtig, dass man das früh lernt und auch ein Leben lang berücksichtigt.
2: Organisiert wurde das Fest gemeinsam von Polizei, Verkehrswacht, ADAC, Johannitern und der Stadt Chemnitz. Für Finanzbürgermeister Ralf Burkhardt sendet diese Veranstaltung auch ein wichtiges Signal an Familien. Besonders wichtig sei dabei aber auch die Rolle der Eltern. Kinder müssten lernen, Gefahren rechtzeitig einzuschätzen und Erwachsene sollten dabei Vorbild sein, so der Vorsitzende des ADAC Sachsen, Klaus Klötzner.
3: So viel Aufklärung wie möglich. Man muss auch Vertrauen in die Kinder haben. Also irgendwann muss man auch mal loslassen, muss die Kinder alleine gehen lassen, aber auf Gefahren hinweisen und natürlich möglichst selber das Vorbild sein und nicht blind mit dem Handy durch die Welt marschieren und jegliche Regeln verletzen und das Kind trabt nebenher.
2: Neben allen wichtigen Botschaften kam natürlich auch die Freude nicht zu kurz. Zum Abschluss wartete auf jedes Kind sogar noch eine eigene Zuckertüte. Und genau diese Mischung aus Emotionen, Gemeinschaft und Lernen macht das Fest für viele Beteiligte so besonders. Für die Kinder bleibt am Ende ein aufregender Vormittag voller Musik, Abenteuer und großer Vorfreude auf die Schule. Für die Veranstalter bleibt die Hoffnung, dass von diesem Tag vor allem eines mitgenommen wird: Aufmerksamkeit für einen sicheren Schulweg und einen guten Start ins Leben. Das Chemnitzer Zuckertütenfest fand bereits zum 4. Mal statt und vieles spricht dafür, dass daraus längst eine feste Tradition geworden ist.

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2: Seht uns, beachtet uns und helft mit, dass die Welt einfach barrierearm, barrierefrei wird.
3: Ein Wunsch und eine Aufforderung mit Nachhall. Nicht nur für den Sport, sondern für den Alltag.
4: Beim Sport ist es wirklich, man kommt irgendwo hin, fragt, darf ich mitmachen? Ja klar, wir freuen uns, wenn du da bist. Aber ich finde es halt schade, dass es nicht irgendwo in den Alltag übertragen wird, weil man muss sehr viel sich erkämpfen.
3: Blinde Judoka gegen sehende Gegnerinnen, Rollstuhlbasketballer und Basketballer in einem Team, Fußballer ohne und mit Beinen gegeneinander auf einem Feld. Bei Inklusiv gewinnt in Leipzig wird ausprobiert, was im Alltag oft noch fehlt. Begegnungen auf Augenhöhe, doch kann der Sport ein Vorbild sein und zeigen, wie Inklusion wirklich funktionieren kann? Was in Leipzig an diesem Tag passiert, ist mehr als ein ungewöhnlicher Wettkampf. Inklusiv gewinnt bringt Sportlerinnen und Sportler zusammen, die im klassischen Wettkampfbetrieb oft getrennt voneinander antreten. Menschen mit und ohne Behinderung, olympische und paralympische Athleten, Profis und Nachwuchssportler. Entscheidend ist allerdings nicht, dass alle die gleichen Voraussetzungen haben. Entscheidend ist an diesem Tag, dass die Regeln so angepasst werden, dass ein fairer Vergleich möglich wird. Egal ob im Schwimmbecken, auf dem Feld oder der Judomatte. Judith Keil steht an diesem Tag genau auf jener Judomatte. Sie ist seit ihrer Geburt blind, deutsche Meisterin im Para-Judo und trainiert regelmäßig mit sehenden Sportlern. Für sie ist der Kampf gegen Sehende deshalb nichts Ungewöhnliches, das Umfeld und der Rahmen an diesem Tag dagegen schon.
4: Das Besondere ist die Bühne, weil, wie gesagt, Judo ist eine sehr schöne Sportart für Inklusion, weil es gibt ja andere Sportarten, die natürlich auch für die, die es machen, genauso cool sind, aber die, wo dann Teams gemacht werden oder anders dafür gesorgt werden muss, dass es fair ist. Judo ist fair. Da muss man nicht so viel ändern. Nur der Griffkampf fällt weg, sonst ist es fair.
3: Und genau darum geht es bei Inklusiv gewinnt. Die Leistung soll vergleichbar werden, nicht trotz unterschiedlicher Voraussetzungen, sondern mit Regeln, die Begegnungen möglich machen. Austragungsort war der Uni-Sportcampus. Auf dem Programm standen 3x3 Basketball, Fußball, Judo und Schwimmen. Hinter Inklusiv gewinnt steht Katharina Witt, Hagen Boosdorf und Thorsten Püschel. Gemeinsam haben sie das Format ins Leben gerufen und wollen zeigen, wie Inklusion im Sport praktisch erlebbar werden kann.
5: Machen ist ja auch ein kleines Abenteuer. Ne? Jeder betritt ein bisschen fremdes Terrain. Und dass die Athleten aber auch offen dafür sind, sagen, okay, wir werden mal ein bisschen andere Regeln hier schaffen, so dass das klappt. Und ich habe immer das Gefühl, dass sie mit sehr viel Freude dabei sind und am Ende auch wirklich mit viel Ehrgeiz, weil am Ende geht es ja trotzdem darum zu gewinnen.
3: Freude und Ehrgeiz gehören zusammen, auch im Rollstuhlbasketball. Till Augustin spielt für das Rollstuhlbasketballteam der Niners Chemnitz. In Leipzig steht er mit laufenden Basketballern gemeinsam auf dem Feld. Die Regeln sind angepasst. Rollstuhlfahrer und Läufer haben verschiedene Räume, unterschiedliche Aufgaben, aber ein gemeinsames Ziel.
2: Also die Atmosphäre ist natürlich sehr stark. Also die Leute schauen hier zu, die haben Spaß. Wir haben unglaublich viel Spaß. Wir spielen jetzt auch nicht so oft mit Läufern zusammen. Und ich finde gerade diese 3x3-Art, was wir entwickelt haben letztes Jahr, macht unglaublich viel Spaß einfach.
3: Ganz ohne Umstellung funktioniert das nicht. Auch das gehört zur Wahrheit dieses Tages. Inklusion bedeutet nicht, Unterschiede zu übersehen. Es bedeutet, sie so mitzudenken, dass ein gemeinsames Spiel möglich wird, wie Augustin erklärt.
2: Schon eine Umstellung, einfach weil wir auch begrenzt sind in unseren Bereichen, in denen wir uns bewegen dürfen. Und weil man ja auch als Rollstuhlbasketballer jetzt nicht so oft, wir spielen ja basically 2 gegen 2 mit einem Läufer außerhalb. Ist ein bisschen ungewohnt, läuft aber dann doch relativ gut. Ich glaube, für die Läufer ist es ungewohnter, einfach weil die nicht in Korbnähe dürfen, nur Dreier shooten dürfen.
3: Im Sport lassen sich Regeln anpassen, im Alltag ist das komplizierter. Und genau dort sieht Judith Keil die größere Aufgabe.
4: Ich finde es halt schade, dass es nicht irgendwo in den Alltag übertragen wird, weil man muss sehr viel sich erkämpfen und sehr viel beweisen, dass man es genauso kann wie alle anderen. Vielleicht mit ein bisschen mehr Unterstützung, aber man kann es genauso wie alle anderen. Und Schule ist noch okay, aber spätestens, wenn man dann versucht, eine Ausbildung zu finden, wird es ganz schwierig.
3: Auch Katharina Witt sieht den Sport als Türöffner. Sie erlebt an diesem Tag vor allem, wie schnell Distanz verschwinden kann, wenn Menschen gemeinsam Sport treiben oder einander dabei zuschauen.
5: Man sieht mal kaum jemanden, der nur irgendwie Selfies macht, sondern einfach, man guckt auf die Spielfläche, man guckt zu den Athleten und die hier Selfies machen, die machen es, damit man mehr sieht in der Öffentlichkeit. Und das finde ich auffallend. Und das ist dann wieder das Schöne am Sport. Die Action, die findet sozusagen vor uns statt, vor unseren Augen. Und das finde ich heute das hier Verbindende auch.
3: Was in Leipzig sichtbar werden soll, Inklusion braucht Regeln, die mitdenken. Menschen, die mitmachen und eine Öffentlichkeit, die hinschaut. Für Till Augustin ist Rollstuhlbasketball deshalb nicht nur ein Beispiel für Inklusion, sondern fast schon der Beweis, dass sie funktionieren kann.
2: Männer und Frauen spielen zusammen, alt und jung, behindert, nicht behindert. Und auf dem Feld sind wir aber alle eins und sind alle ein Team und spielen gemeinsam. Und da ist keiner irgendwie benachteiligt oder wird bevorzugt oder so. Und ich glaube, das sollten wir auch in den Alltag übernehmen.
3: Möglicherweise löst Inklusiv gewinnt nicht alle Barrieren. Aber der Tag in Leipzig sollte zeigen, wie Begegnung beginnen kann. Mit klaren Regeln, gegenseitigem Respekt und dem Willen, einander wirklich wahrzunehmen. Auf dem Spielfeld gelingt das schon. Die größere Aufgabe wartet im Alltag, damit irgendwann Inklusion vielleicht nicht nur auf dem Spielfeld und beim Sport, sondern auch in der Gemeinschaft und im Miteinander gelebt werden kann.

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2: Nachrichten. Sachsens Ministerpräsident Michael Kretschmer hat am Grundgesetztag die ungebrochene Bedeutung der Verfassung betont. In einem Videostatement auf der Plattform X hob er besonders den Schutz der Menschenwürde hervor, wie er im Artikel 1 des Grundgesetzes verankert ist. Diese Passage sei nicht nur historisch durch den Holocaust begründet, sondern auch heute von großer Relevanz, so Kretschmer. Der Tag wird in diesem Jahr erstmals als Ehrentag gefeiert, eine Initiative von Bundespräsident Frank-Walter Steinmeier. Angesichts erhöhter Waldbrandgefahr ruft die Nationalparkverwaltung Sächsische Schweiz Besucher zur Vorsicht auf. Laut ihrer Webseite gilt ein striktes Feuerverbot im gesamten Gebiet des beliebten Nationalparks während des Pfingstwochenendes. Nach einem Großbrand im Mai auf tschechischer Seite wird besonders darauf hingewiesen, dass jeder Funke einen großen Brand auslösen kann. Aktuell gilt in mehreren Landkreisen die Waldbrandstufe 3 für mittlere Gefahr. In Sachsen gibt es vielerorts einen Mangel an Ärzten, insbesondere in Ostsachsen und Südwestsachsen. Das Gesundheitsministerium hat Zahlen veröffentlicht, die zeigen, dass in 10 der 48 Planungsgebiete Unterversorgung herrscht oder droht. Gesundheitsministerin Petra Köpping erklärt, dass trotz steigender Arztzahlen der Bedarf hoch bleibt, da viele Ärzte Teilzeit arbeiten möchten. Maßnahmen wie mehr Studienplätze und Telemedizin sollen helfen. Opfer der Amokfahrt in Leipzig haben Anspruch auf Entschädigung durch die Verkehrsopferhilfe. Sandra Schwarz von der VOH erklärt, dass Betroffene Schmerzensgeld oder Beerdigungskosten beantragen können. Die Organisation entschädigt Opfer bei Unfällen mit vorsätzlich genutzten Fahrzeugen als Waffe. Für Anträge wurde eine spezielle E-Mail-Adresse eingerichtet. Bei dem Vorfall am 4. Mai starben 2 Menschen und 6 wurden verletzt.

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1: Fahrtests für Senioren.
2: Ja, wenn es nicht mehr funktioniert, dann muss man das Leben auf andere Art genießen.
1: Wann ist man zu alt zum Autofahren?
2: Das Schöne ist, dass alle mal in das Alter kommen.
1: Sollten ältere Autofahrer regelmäßig überprüft werden oder bleibt der Führerschein ein lebenslanges Versprechen? Während die einen verpflichtende Fahrtests fordern, sehen andere darin einen Eingriff in die persönliche Freiheit. In Chemnitz können Senioren jetzt freiwillig an sogenannten Rückmeldefahrten teilnehmen, begleitet von Experten, aber ohne Konsequenzen für die Fahrerlaubnis. Ulrich Lehmann, 75 Jahre alt, ist leidenschaftlicher Autofahrer und hat sich freiwillig für eine Rückmeldefahrt bei der DEKRA in Chemnitz bereit erklärt.
2: Ich kenne den Herrn Scholz und der hatte mich mal angesprochen, ob ich das mal machen würde und hat mir erklärt, worum es da geht. Und da habe ich mich weiter erklärt, weil ich dachte, du willst mal sehen, wie ein Fachmann deine Fahrweise beurteilt, obwohl ich schon seit 1977 fahre und jetzt etwa 20.000 Kilometer im Jahr immer noch fahre. Und da dachte ich, willst du mal schauen, wie das so ein Fachmann aus seiner Sicht sieht. Deswegen habe ich mich dazu bereit erklärt.
1: Die Teilnahme ist freiwillig, aber nicht umsonst. Rund 175 Euro müssen Senioren für eine Rückmeldefahrt in die Hand nehmen. Ziel des Angebots sei es, die Sicherheit im Straßenverkehr zu erhöhen und gleichzeitig die Mobilität älterer Autofahrer möglichst lange zu erhalten. Begleitet wird die Fahrt von einem Prüfer der DEKRA Chemnitz. Anders als bei einer klassischen Fahrprüfung steht hier jedoch keine Bewertung im Vordergrund, sondern eine individuelle Einschätzung. Laut Niki Scholz, Fachabteilungsleiter Fahrerlaubniswesen bei der DEKRA Chemnitz, wird dabei gezielt auf die Teilnehmer eingegangen und verschiedene Alltagssituationen im Straßenverkehr überprüft.
3: Überprüft wird zum Beispiel, wir haben die Beobachtungskategorien und halt die Fahraufgaben und wir können halt gewisse Szenarien durchführen, um halt gewisse Prüfungen durchzuführen, ob da halt eine gewisse Unsicherheit stattfindet. Wie zum Beispiel, wir können Fahrten mit höheren Geschwindigkeiten durchführen, wir können natürlich auch Fahrten durch Wohngebiete durchführen und wir können zum Beispiel auch das Ein- und Ausparken durchführen, wo man halt denken würde, dass das der Bewerber braucht. In der Regel sagt ja der Bewerber auch oder der Kraftfahrer oder die Kraftfahrerin, was er halt gerne sehen würde oder wo sie sich halt auch in dem Moment vielleicht überprüfen lassen wollte.
1: Das bundesweite DEKRA-Projekt ist freiwillig und hat keinerlei Auswirkungen auf die Fahrerlaubnis. Selbst wenn dem Prüfer schwerwiegende Fehler auffallen, verliert niemand automatisch seinen Führerschein. Ob Konsequenzen gezogen werden, liegt allein in der Verantwortung der Teilnehmer. Dass Betroffene ihren Führerschein im Ernstfall freiwillig abgeben würden, sieht Ulrich Lehmann allerdings eher skeptisch.
2: Ich denke, die Leute würden das nicht annehmen. Wer da immer gefahren ist und plötzlich dann vor der Tatsache steht, es geht nicht mehr, ich denke, das ist auch ein Schritt, den können junge Leute vielleicht gar nicht in diesem Maße nachvollziehen. Aber das Schöne ist, dass alle mal in das Alter kommen. Und dann, denke ich mal, muss man auch der Tatsache Rechnung tragen, es geht nicht mehr. Das ist einfach so.
1: Die Diskussionen über verpflichtende Kontrollen für ältere Autofahrer gibt es seit Jahren, sowohl in Deutschland als auch auf EU-Ebene. Im Gespräch waren unter anderem Fahrtests, medizinische Untersuchungen oder verpflichtende Gesundheitschecks. Die EU-Kommission hatte 2023 vorgeschlagen, dass Menschen ab 70 Jahren ihre Fahreignung regelmäßig nachweisen sollen, ab 80 sogar in kürzeren Abständen. Im vergangenen Jahr wurde schließlich ein Kompromiss beschlossen. Jedes EU-Land darf selbst entscheiden, ob solche Kontrollen eingeführt werden. In Deutschland gibt es bislang keine verpflichtenden Tests. Laut Niki Scholz kann das freiwillige Angebot der DEKRA aber von jedem genutzt werden.
3: Dieses Thema ist ja oft in der Politik präsent gewesen und halt die DEKRA hat den Entwicklungsstand genutzt, um halt auch hier dann zu sagen, ist es jetzt nicht verpflichtend, aber es ist eine Freiwilligkeit. Ne? Jeder kann dieses Angebot nutzen, kann sich bei uns melden und kann dann einen Termin machen und wird dann die Fahrt durchgeführt. Natürlich ist es ein freiwilliges Angebot, heißt auch, dass es keine Konsequenzen hat.
1: Auch ohne verpflichtende Maßnahmen geben die Experten praktische Hinweise für mehr Sicherheit im Straßenverkehr. Dazu gehören etwa das bewusste Fahren ohne Assistenzsysteme, regelmäßiges Üben beim Einparken oder die Empfehlung, auf Nachtfahrten zu verzichten.
3: Wir wollen halt gewisse Fahraufgaben durchführen, wie zum Beispiel das Geradeausfahren, den Spurwechsel und dabei schauen wir halt, wie der Herr Lehmann sich im Alltag, im Verkehrsalltag durchschlägt und halt gewisse Beobachtungen durchführt. Wir haben ein Fahrassistenzsystem ausgeschalten. Das ist der Totwinkelassistent, um halt auch hier zu schauen, ob halt gewisse, ja, doppelter Sicherungsblick noch durchgeführt wird, was sonst das Fahrassistenzsystem übernimmt.
1: Dass viele ältere Menschen auf das Auto angewiesen sind, ist kein Geheimnis. Arztbesuche, Einkäufe oder Familienbesuche lassen sich vor allem im ländlichen Raum oft nur schwer mit öffentlichen Verkehrsmitteln bewältigen. Gleichzeitig möchten viele Senioren ihre Angehörigen nicht zur Last fallen. Für Ulrich Lehmann würde der Verlust des Führerscheins deshalb bedeuten, ein wichtiges Stück Freiheit und Selbstständigkeit aufzugeben.
2: Auf jeden Fall, dass man sich bewegen kann mit dem Auto, wie und wo man möchte, ist natürlich auf jeden Fall ein Stück Freiheit. Und ja, wenn es nicht mehr funktioniert, dann muss man das Leben auf andere Art genießen. Ja? Und auch da gibt es Möglichkeiten. Muss man sich bloß mental drauf einstellen. Ist eine Kopfsache.
1: Für den 75-Jährigen gab es am Montag jedoch grünes Licht. Die Rückmeldefahrt verlief erfolgreich. Mit ein paar kleinen Hinweisen vom Prüfer kann Ulrich Lehmann auch weiterhin entspannt unterwegs sein.

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1: Google muss, ich würde immer sagen, ist auf 6 Uhr Gelümbe, was ihr Mann in der Garage stapelt und nicht weghaut. Das ist Gogelmusch.
2: Gogelmusch. So heißt Sachsens Dialektfestival. Mit einem Wort übersetzt bedeutet Gogelmusch so viel wie Durcheinander. Ja, und genauso bunt durcheinander gemischt ist das Programm hinter dem Gogelmusch Dialektival auch. Vom 30. September bis 4. Oktober 2026 feiert die zweite Auflage des Festivals den sächsischen Dialekt mit all seinen Mundarten. Im Boulevardtheater Dresden und im Tom-Pauls-Theater in Pirna. Wie das entstanden ist, das erklärt Kabarettist Tom Pauls selbst.
1: Ja, wir haben schon immer das sächsische Wort des Jahres gewählt, seit 2008. Und das Interesse ist so groß geworden, dass wir daraus ein kleines Festival, und zwar ein Dialektival, gemacht haben. Sowohl im Boulevardtheater, das ist also, weil da mehr Leute reingehen, als auch bei uns im Haus. Und wir stellen neue Interpreten vor, junge Leute, die den sächsischen Dialekt frönen und auch bearbeiten und so weiter. Und da freuen wir uns sehr, weil es muss ja auch irgendwie weitergehen. Wir sind ja jetzt ziemlich ins Alter gekommen, aber der Dialekt soll weiterleben und auch bei den jungen Leuten.
2: Dafür haben sich die Organisatoren um Tom Pauls und Peter Ufer sowie So geht Sächsisch, der Dachmarke des Freistaats, prominente Unterstützung geholt. Wer alles dabei ist, das erklärt Autor Peter Ufer.
3: Wir haben an dem 30. September, wo das Dialektival losgeht, die beiden Jungs von Zärtlichkeit mit Freunden, da freue ich mich schon sehr drauf, weil die sowohl musikalisch als sprachlich wirklich wunderbar sind. Dann kommen junge Frauen, zum Beispiel Tina Goldschmidt und Christina vom Dorf, die man vielleicht von YouTube oder von TikTok oder von Instagram kennt, und eben Günther und Hindrich. Dann werden wir gemeinsam, Tom Pauls und ich, eine Veranstaltung am 2. Oktober im Tom Pauls Theater machen, und dann sind wir am 3. ist die große Gala, wo Gunter Böhnke noch aus Leipzig dazukommt. Und wir feiern in besonderer Weise auch ein Instrument, nämlich das Akkordeon bzw. das Bandonium. Und da wird Jürgen Karte, einer der besten sächsischen Bandoniumspieler, spielen. Und dazu werden Gäste aus Argentinien erwartet, weil das Bandonium ist ja quasi das Instrument, um den Tango zu begleiten. Und die werden tanzen. Also da bin ich auch sehr, sehr gespannt, wie das wird, und damit zeigen wir natürlich auch, dass Sächsisch nicht nur eine Provinzsprache ist, sondern ganz international. Und dann werden wir am 4. Oktober noch Thomas Nicolai im Tom-Pauls-Theater haben, der Asterix auf Sächsisch vorträgt.
2: Im letzten Jahr zählte man zu der Premierenausgabe des Festivals rund 5000 Besucher und erwartet auch dieses Jahr wieder großen Andrang an den Hauptbühnen in Pirna und Dresden. Zum Festival gehört aber nicht nur das Bühnenprogramm. Ein Höhepunkt bleibt die Wahl zum sächsischen Wort des Jahres, die am 3. Oktober im Dresdner Boulevardtheater stattfindet. Dieses Jahr wird statt dem beliebtesten Wort, wie es im Vorjahr war, das schönste sächsische Wort gesucht.
3: Es wird so gewählt, dass uns die ganzen Sachsen und alle, wer Spaß hat in der ganzen Welt, uns sächsische Wörter zuschicken. Und dann sitzen wir im August mit einer Jury zusammen und wählen das sächsische Wort des Jahres. Und dann haben wir in diesem Jahr eine Sonderkategorie. Und das ist ein Wort, was sich mit dem Handwerk beschäftigt, also vielleicht eine handwerkliche Tätigkeit beschreibt, wie Miemeln oder Friemeln oder auch ein Gegenstand, zum Beispiel der Bello oder die Schmiesche. Und da bin ich auch sehr gespannt, was dann kommt, weil das Handwerk muss ja auch in gewisser Weise gefördert werden. Handwerker sind das Rückgrat der sächsischen Wirtschaft, und außerdem sucht das Handwerk dringend junge Menschen, die dort arbeiten.
2: Am Ende soll das Festival vor allem eines zeigen. Sächsisch kann mehr. Es ist Alltagssprache, Bühnensprache, Internetsprache und für viele Menschen auch ein Stück Heimat.
1: Sie merken ja auch, je verrückter die Welt ist, umso größer ist die Sehnsucht nach Heimat. Und Dialekt hat auch was mit Heimat zu tun.

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2: Der AfD-Antrag ist sehr, sehr, sehr, sehr wahrscheinlich rechtswidrig. Und selbst wenn er es nicht ist, führt er zu einer Enteignung der Menschen, die halt Grundstücke besitzen. Und der Zastrow-Antrag ist schlichtweg populistisch, führt zu nichts.
3: Eine hitzige Debatte rund um Windkraft in Dresden geht in die nächste Runde. Im Raum stehen drei mögliche Vorranggebiete rund um Dresden. Rossendorf, Triebenberg und die Dresdner Heide. Team Zastrow und AfD wollen Windräder in Dresden verhindern. Die PVP-Kooperation hält mit einem eigenen Ersatzantrag dagegen. Beim Pressegespräch im Rathaus kritisiert Martin Schulte-Wissermann die Gegenanträge deutlich. Manuel Wolf sieht vor allem die Frage, wie handlungsfähig Dresden in der weiteren Planung bleibt.
4: Es bindet der Stadt, es bindet Dresden die Hände für das, was auf uns zukommen kann. Und es sorgt dafür, dass wir einfach nur, dass Angst geschürt wird, dass Wut geschürt wird gegen etwas, wo man eigentlich ganz sachlich drüber reden sollte.
3: Der Streit dreht sich nicht nur um die Frage, ob Windräder in Dresden gewollt sind. Entscheidend ist auch, was laut der PVP-Kooperation passiert, wenn der Regionalplan scheitert.
2: Es sind ja drei Gebiete ausgewiesen, im Nordosten und im Norden. Und wenn der Regionalplan durchkommt, dann werden da wahrscheinlich Windräder stehen. Wenn der Regionalplan nicht kommt, so wie Zastrow das will, dann können Windräder quasi überall gebaut werden. Und dann gibt es noch viel mehr Windräder.
3: Der Ersatzantrag setzt deshalb nicht auf ein pauschales Ja oder Nein.
4: Wir wollen einmal, dass der Stadtrat ganz offiziell zur Kenntnis nimmt. Ja, es gibt Stimmen gegen die Windkraft hier in Dresden. Es gibt genauso Befürworter. Und wir wollen den OB in die Spur schicken, dass er Informationsveranstaltungen und auch Jugendinformationsveranstaltungen in den betroffenen Stadtteilen durchführt.
3: Neben der Information der Bürger geht es der PVP-Kooperation auch um die Vorbereitung möglicher Verhandlungen.
4: Wir möchten darüber aufklären, was ist hier los, ne? Was kann auf uns zukommen. Und wir wollen, dass Dresden vorbereitet ist, so gut wie möglich, für eben potenzielle Verhandlungen mit Windenergieanlagenbetreibern. Und dass dann auch mit den Maximalforderungen das Beste für die Bevölkerung rausgeholt wird, vor allem finanziell.
3: Ein zentraler Punkt dabei ist die Akzeptanz vor Ort.
2: Der Oberbürgermeister kann Windradbetreibern halt sagen, Leute, hört zu, wenn ihr Akzeptanz wollt, dann müsst ihr auch den Leuten vor Ort was geben. Ein Windrad produziert ja Strom, es erzeugt etwas und ein Teil davon muss abgegeben werden halt an die Leute, die da wohnen. Und wenn also Menschen sehen, dass sie halt auch wirklich was davon haben, dann sehen sie halt Windräder auch mit ganz anderen Augen.
3: Die Anträge sollen nun im nächsten Bauausschuss des Stadtrats weiter beraten werden.

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1: Sachsens Ministerpräsident Michael Kretschmer hat am Grundgesetztag die ungebrochene Bedeutung der Verfassung betont. In einem Videostatement auf der Plattform X hob er besonders den Schutz der Menschenwürde hervor, wie er im Artikel 1 des Grundgesetzes verankert ist. Diese Passage sei nicht nur historisch durch den Holocaust begründet, sondern auch heute von großer Relevanz, so Kretschmer. Der Tag wird in diesem Jahr erstmals als Ehrentag gefeiert, eine Initiative von Bundespräsident Frank-Walter Steinmeier. Angesichts erhöhter Waldbrandgefahr ruft die Nationalparkverwaltung Sächsische Schweiz Besucher zur Vorsicht auf. Laut ihrer Webseite gilt ein striktes Feuerverbot im gesamten Gebiet des beliebten Nationalparks während des Pfingstwochenendes. Nach einem Großbrand im Mai auf tschechischer Seite wird besonders darauf hingewiesen, dass jeder Funke einen großen Brand auslösen kann. Aktuell gilt in mehreren Landkreisen die Waldbrandstufe 3 für mittlere Gefahr. In Sachsen gibt es vielerorts einen Mangel an Ärzten, insbesondere in Ostsachsen und Südwestsachsen. Das Gesundheitsministerium hat Zahlen veröffentlicht, die zeigen, dass in 10 der 48 Planungsgebiete Unterversorgung herrscht oder droht. Gesundheitsministerin Petra Köpping erklärt, dass trotz steigender Arztzahlen der Bedarf hoch bleibt, da viele Ärzte Teilzeit arbeiten möchten. Maßnahmen wie mehr Studienplätze und Telemedizin sollen helfen. Opfer der Amokfahrt in Leipzig haben Anspruch auf Entschädigung durch die Verkehrsopferhilfe. Sandra Schwarz von der VOH erklärt, dass Betroffene Schmerzensgeld oder Beerdigungskosten beantragen können. Die Organisation entschädigt Opfer bei Unfällen mit vorsätzlich genutzten Fahrzeugen als Waffe. Für Anträge wurde eine spezielle E-Mail-Adresse eingerichtet. Bei dem Vorfall am 4. Mai starben 2 Menschen und 6 wurden verletzt.

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2: Über 1000 angehende Schulanfänger aus 52 Chemnitzer Kindergärten kamen zum großen Zuckertütenfest zusammen. Mit Musik, Theater und jeder Menge Mitmachaktionen lernten die Kinder spielerisch, wie sie sicher durch den Straßenverkehr kommen. Denn gerade der tägliche Schulweg wird für viele Kinder zur ersten großen Herausforderung im Straßenverkehr. Besonders morgens vor Schulen entstehen dabei immer wieder gefährliche Situationen. Nicht nur durch volle Straßen oder unübersichtliche Kreuzungen, sondern auch durch sogenannte Elterntaxis. Wenn Eltern direkt vor dem Schultor halten oder wenden, wird es für Kinder oft hektisch und unübersichtlich. Der ADAC Sachsen begleitet die Verkehrserziehung deshalb seit Jahren mit verschiedenen Präventionsprojekten. Für den Vorsitzenden des ADAC Sachsen, Klaus Klötzner, ist die Arbeit mit Kindern dabei ein wichtiger Bestandteil der Verkehrssicherheit im Freistaat.
3: Also ich halte das nach den vielen Jahren schon für eine wichtige Einrichtung. Das war ja auch ein Grund dafür, dass wir eingetreten sind, nicht nur in Dresden, sondern auch in Chemnitz das zu machen. Am besten wäre es natürlich, es wäre in jeder Stadt in Sachsen, aber das ist leider nicht zu bewerkstelligen. Aber gerade in den Großstädten ist ja die Herausforderung für die Jüngsten im Straßenverkehr mit am größten.
2: Gemeinsam mit Polizei und Schulen setzt der ADAC dabei unter anderem auf Aktionen wie Blitz für Kids, bei denen Kinder selbst Teil der Verkehrsprävention werden. Für Kultusminister Konrad Clemens beginne Verkehrserziehung dabei schon lange vor der ersten Unterrichtsstunde. Genau das solle die Veranstaltung auch vermitteln, mit Spaß statt erhobenem Zeigefinger.
4: Ja, es ist ganz, ganz wichtig, dass wir darauf vorbereiten, wie sozusagen auch im Alltag dann die Verkehrsregeln auch gelten. Und das ist etwas, was aus meiner Sicht nicht früh genug beginnen kann. Ne? Man bewegt sich allein im Straßenverkehr oder mit Freunden. Und da muss man eben gegenseitig aufpassen und Rücksicht nehmen. Und deswegen ist es ganz, ganz wichtig, dass man das früh lernt und auch ein Leben lang berücksichtigt.
2: Organisiert wurde das Fest gemeinsam von Polizei, Verkehrswacht, ADAC, Johannitern und der Stadt Chemnitz. Für Finanzbürgermeister Ralf Burkhardt sendet diese Veranstaltung auch ein wichtiges Signal an Familien. Besonders wichtig sei dabei aber auch die Rolle der Eltern. Kinder müssten lernen, Gefahren rechtzeitig einzuschätzen und Erwachsene sollten dabei Vorbild sein, so der Vorsitzende des ADAC Sachsen, Klaus Klötzner.
3: So viel Aufklärung wie möglich. Man muss auch Vertrauen in die Kinder haben. Also irgendwann muss man auch mal loslassen, muss die Kinder alleine gehen lassen, aber auf Gefahren hinweisen und natürlich möglichst selber das Vorbild sein und nicht blind mit dem Handy durch die Welt marschieren und jegliche Regeln verletzen und das Kind trabt nebenher.
2: Neben allen wichtigen Botschaften kam natürlich auch die Freude nicht zu kurz. Zum Abschluss wartete auf jedes Kind sogar noch eine eigene Zuckertüte. Und genau diese Mischung aus Emotionen, Gemeinschaft und Lernen macht das Fest für viele Beteiligte so besonders. Für die Kinder bleibt am Ende ein aufregender Vormittag voller Musik, Abenteuer und großer Vorfreude auf die Schule. Für die Veranstalter bleibt die Hoffnung, dass von diesem Tag vor allem eines mitgenommen wird: Aufmerksamkeit für einen sicheren Schulweg und einen guten Start ins Leben. Das Chemnitzer Zuckertütenfest fand bereits zum vierten Mal statt und vieles spricht dafür, dass daraus längst eine feste Tradition geworden ist.

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1: Seht uns, beachtet uns und helft mit, dass die Welt einfach barrierearm, barrierefrei wird.
2: Ein Wunsch und eine Aufforderung mit Nachhall. Nicht nur für den Sport, sondern für den Alltag.
3: Beim Sport ist es wirklich, man kommt irgendwo hin, fragt, darf ich mitmachen? Ja klar, wir freuen uns, wenn du da bist. Aber ich finde es halt schade, dass es nicht irgendwo in den Alltag übertragen wird, weil man muss sehr viel sich erkämpfen.
2: Blinde Judoka gegen sehende Gegnerinnen, Rollstuhlbasketballer und Basketballer in einem Team, Fußballer ohne und mit Beinen gegeneinander auf einem Feld. Bei Inklusiv gewinnt in Leipzig wird ausprobiert, was im Alltag oft noch fehlt. Begegnungen auf Augenhöhe, doch kann der Sport ein Vorbild sein und zeigen, wie Inklusion wirklich funktionieren kann? Was in Leipzig an diesem Tag passiert, ist mehr als ein ungewöhnlicher Wettkampf. Inklusiv gewinnt bringt Sportlerinnen und Sportler zusammen, die im klassischen Wettkampfbetrieb oft getrennt voneinander antreten. Menschen mit und ohne Behinderung, olympische und paralympische Athleten, Profis und Nachwuchssportler. Entscheidend ist allerdings nicht, dass alle die gleichen Voraussetzungen haben. Entscheidend ist an diesem Tag, dass die Regeln so angepasst werden, dass ein fairer Vergleich möglich wird. Egal ob im Schwimmbecken, auf dem Feld oder der Judomatte. Judith Keil steht an diesem Tag genau auf jener Judomatte. Sie ist seit ihrer Geburt blind, deutsche Meisterin im Para-Judo und trainiert regelmäßig mit sehenden Sportlern. Für sie ist der Kampf gegen Sehende deshalb nichts Ungewöhnliches, das Umfeld und der Rahmen an diesem Tag dagegen schon.
3: Das Besondere ist die Bühne, weil, wie gesagt, Judo ist eine sehr schöne Sportart für Inklusion, weil es gibt ja andere Sportarten, die natürlich auch für die, die es machen, genauso cool sind, aber die, wo dann Teams gemacht werden oder anders dafür gesorgt werden muss, dass es fair ist. Judo ist fair. Da muss man nicht so viel ändern. Nur der Griffkampf fällt weg, sonst ist es fair.
2: Und genau darum geht es bei Inklusiv gewinnt. Die Leistung soll vergleichbar werden, nicht trotz unterschiedlicher Voraussetzungen, sondern mit Regeln, die Begegnungen möglich machen. Austragungsort war der Uni-Sportcampus. Auf dem Programm standen 3x3 Basketball, Fußball, Judo und Schwimmen. Hinter Inklusiv gewinnt steht Katharina Witt, Hagen Boosdorf und Thorsten Püschel. Gemeinsam haben sie das Format ins Leben gerufen und wollen zeigen, wie Inklusion im Sport praktisch erlebbar werden kann.
4: Machen ist ja auch ein kleines Abenteuer. Ne? Jeder betritt ein bisschen fremdes Terrain. Und dass die Athleten aber auch offen dafür sind, sagen, okay, wir werden mal ein bisschen andere Regeln hier schaffen, so dass das klappt. Und ich habe immer das Gefühl, dass sie mit sehr viel Freude dabei sind und am Ende auch wirklich mit viel Ehrgeiz, weil am Ende geht es ja trotzdem darum zu gewinnen.
2: Freude und Ehrgeiz gehören zusammen, auch im Rollstuhlbasketball. Till Augustin spielt für das Rollstuhlbasketballteam der Niners Chemnitz. In Leipzig steht er mit laufenden Basketballern gemeinsam auf dem Feld. Die Regeln sind angepasst. Rollstuhlfahrer und Läufer haben verschiedene Räume, unterschiedliche Aufgaben, aber ein gemeinsames Ziel.
1: Also die Atmosphäre ist natürlich sehr stark, also die Leute schauen hier zu, die haben Spaß, wir haben unglaublich viel Spaß, wir spielen jetzt auch nicht so oft mit Läufern zusammen und ich finde gerade diese 3x3-Art, was wir entwickelt haben letztes Jahr, macht unglaublich viel Spaß einfach.
2: Ganz ohne Umstellung funktioniert das nicht. Auch das gehört zur Wahrheit dieses Tages. Inklusion bedeutet nicht, Unterschiede zu übersehen. Es bedeutet, sie so mitzudenken, dass ein gemeinsames Spiel möglich wird, wie Augustin erklärt.
1: Schon eine Umstellung, einfach weil wir auch begrenzt sind in unseren Bereichen, in denen wir uns bewegen dürfen. Und weil man ja auch als Rollstuhlbasketballer jetzt nicht so oft, wir spielen ja basically 2 gegen 2 mit einem Läufer außerhalb. Ist ein bisschen ungewohnt, läuft aber dann doch relativ gut. Ich glaube, für die Läufer ist es ungewohnter, einfach weil die nicht in Korbnähe dürfen, nur Dreier shooten dürfen.
2: Im Sport lassen sich Regeln anpassen, im Alltag ist das komplizierter. Und genau dort sieht Judith Keil die größere Aufgabe.
3: Ich finde es halt schade, dass es nicht irgendwo in den Alltag übertragen wird, weil man muss sehr viel sich erkämpfen und sehr viel beweisen, dass man es genauso kann wie alle anderen. Vielleicht mit ein bisschen mehr Unterstützung, aber man kann es genauso wie alle anderen. Und Schule ist noch okay, aber spätestens, wenn man dann versucht, eine Ausbildung zu finden, wird es ganz schwierig.
2: Auch Katharina Witt sieht den Sport als Türöffner. Sie erlebt an diesem Tag vor allem, wie schnell Distanz verschwinden kann, wenn Menschen gemeinsam Sport treiben oder einander dabei zuschauen.
4: Man sieht mal kaum jemanden, der nur irgendwie Selfies macht, sondern einfach, man guckt auf die Spielfläche, man guckt zu den Athleten und die, die hier Selfies machen, die machen es, damit man mehr sieht in der Öffentlichkeit. Und das finde ich auffallend. Und das ist dann wieder das Schöne am Sport. Die Action, die findet sozusagen vor uns statt, vor unseren Augen. Und das finde ich heute das hier Verbindende auch.
2: Was in Leipzig sichtbar werden soll, Inklusion braucht Regeln, die mitdenken. Menschen, die mitmachen und eine Öffentlichkeit, die hinschaut. Für Till Augustin ist Rollstuhlbasketball deshalb nicht nur ein Beispiel für Inklusion, sondern fast schon der Beweis, dass sie funktionieren kann.
1: Männer und Frauen spielen zusammen, alt und jung, behindert, nicht behindert. Und auf dem Feld sind wir aber alle eins und sind alle ein Team und spielen gemeinsam. Und da ist keiner irgendwie benachteiligt oder wird bevorzugt oder so. Und ich glaube, das sollten wir auch in den Alltag übernehmen.
2: Möglicherweise löst Inklusiv gewinnt nicht alle Barrieren. Aber der Tag in Leipzig sollte zeigen, wie Begegnung beginnen kann. Mit klaren Regeln, gegenseitigem Respekt und dem Willen, einander wirklich wahrzunehmen. Auf dem Spielfeld gelingt das schon. Die größere Aufgabe wartet im Alltag, damit irgendwann Inklusion vielleicht nicht nur auf dem Spielfeld und beim Sport, sondern auch in der Gemeinschaft und im Miteinander gelebt werden kann.

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1: Leipzigs Wirtschaft geht es nicht gut und Besserung ist kaum in Sicht.
2: Wir stecken in strukturellen Schwierigkeiten. Und hier ist es eben der Fall, dass die Lage, also wie es momentan wirklich in den Unternehmen aussieht, aber auch wie die Erwartungshaltung ist, zurückgeht, weiter zurückgeht und das schon seit 2018, 2019.
1: Sagt Christian Kirpal, Präsident der Industrie- und Handelskammer zu Leipzig, mit Blick auf die aktuelle Wirtschaftslage in der Stadt. Die IHK zu Leipzig hat ihre neuen Konjunkturzahlen vorgestellt. Doch was bedeutet diese Entwicklung für Unternehmen, Beschäftigte und den Standort hier in Leipzig?
3: Herr Körper, die sächsische Wirtschaft, die steckt, ja, vielleicht kann man es so sagen, weiter in einer Schwächephase. Zumindest sind die Zahlen alles andere als gut. Wenn Sie auf die aktuellen Konjunkturzahlen für Leipzig blicken, wie ernst ist denn die Lage?
2: Also wenn ich mir die Konjunkturzahlen für Leipzig anschaue, ist es schon eine nicht nur eine Schwächephase, sondern wir bewegen uns weiter in ein Tal hinein. Seit 2018, 2019 gehen die Zahlen zurück und die Geschäftslage, aber auch die Geschäftserwartungen gehen zurück. Und das heißt, dass es hier signifikanten Handlungsbedarf gibt, um die entsprechenden Rahmenbedingungen zu schaffen.
3: Ja, was sind denn Ursachen für diese Probleme gerade in unserer Wirtschaft? Ich meine, viele Unternehmen klagen über hohe Energiekosten zurzeit. Wie stark trifft denn dieser Kostendruck die Leipziger Wirtschaft?
2: Also die Kosten sind generell überall die gleichen. Wenn man unsere Umfrage sich anschaut, haben wir im Top 3 drei Themenbereiche. Das sind Energiekosten, das sind Arbeitskosten und das sind momentan die Spritkosten. Die Energiekosten sind schon seit längerem Zeitraum auf Platz 1, gefolgt von den Arbeitskosten. Und diese fließen natürlich signifikant in die Produktkosten mit ein. Und wenn diese zu hoch sind, werden wir international nicht wettbewerbsfähig sein. Das ist gleichermaßen bei den Arbeitskosten so. Hier wird ja schon politisch sehr lange diskutiert, dass wir strukturelle Reformen im Sozialbereich benötigen, um wieder Arbeitskosten zu erlangen, die wettbewerbsfähig sind. Und wenn man sich vergleichbare Länder wie zum Beispiel die USA anschaut, wo die Arbeitskosten 50% geringer sind, haben wir natürlich strukturell hier ein Problem.
3: Wie groß ist denn dieses Problem? Also Sie haben ja quasi eine Analyse gemacht und da sind viele verschiedene Branchen aufgelistet. Betrifft dieses große gesamtheitliche Problem ja alle Branchen oder gibt es da einzelne, die herausstechen, positiv als auch negativ?
2: Ja, positiv sticht keine Branche aus der Konjunkturumfrage heraus. Alle Branchen sind im Sinkflug weiter unterwegs. Und man muss grundsätzlich immer sagen, dass die Industrie sozusagen der maßgebende Takt ist, weil dort die Wertschöpfung stattfindet und alle anderen Branchen darauf aufsattelt. Und wenn die Industrie weiter auch in der Lage und in der Erwartung sinkt, sinken auch die anderen. Und wir leben in Deutschland von Exportüberschüssen, also von dem, was wir auf die globalen Märkte exportieren können. Und wenn wir hier eben an Boden verlieren, dann wirkt sich das auf alle anderen Branchen auch aus.
3: Jetzt haben wir viel über Probleme gesprochen. Was könnten denn Lösungen aus Ihrer Sicht sein?
2: Ja, Lösungen sind auf mehreren Ebenen notwendig. Natürlich auf Bundesebene die Strukturreform im Bereich Sozialstaat, Strukturreform im Bereich Energiekosten, die elementar sind, die notwendig sind, die schnell umgesetzt werden müssen. Wir haben genauso diese Strukturreformen auf Landesebene, wo wir eben verschiedene bürokratische Themen schneller und besser lösen müssen, bis hin eben auch zu kosteneffizienten Staat, wo eben sozusagen die Gelder durch Personal in den Haushalten reduziert werden müssen. Und das Grundverständnis, was man auf kommunaler Ebene runterbrechen muss, ist, wie weisen wir zukünftig zum Beispiel Industriegebiete aus? Wollen wir diese industrielle Weiterentwicklung haben? Wollen wir die Wertschöpfung haben, die notwendig ist, um unseren Wohlstand zu halten? Ja, die wirtschaftliche Weiterentwicklung, gerade im Bereich Biotechnologie, es gibt noch andere Bereiche wie zum Beispiel KI oder Robotik, sind natürlich resultierend aus dieser Transformation Wirtschaftszweige, die weiterentwickelt werden können und wird weiterentwickelt werden müssen. Aber auch dafür muss ich Rahmenbedingungen schaffen. Und da hilft es eben nicht nur, dass ich nur Förderung, die erste Finanzierungsrunde mittrage oder vielleicht noch die zweite, sondern wie schaffe ich es hier, größere Unternehmen zu entwickeln? Wie schaffe ich es dafür, die notwendigen finanziellen Ressourcen bereitzustellen? als IHK zu Leipzig haben wir den Vorschlag einer Zukunftsstiftung gemacht, um das Feld nicht nur den Finanzinvestoren zu überlassen, damit wir eben hier größere Unternehmenseinheiten haben. Das bietet Chancen und diese sollten wir aber auch konsequent nutzen.
3: Also Ideen sind da. Gibt es denn vielleicht andere Länder oder andere Gebiete, die das besser machen, wo wir uns als Sachsen, als Leipzig oder ja auch als Deutschland ein Vorbild nehmen können?
2: Also es gibt andere Länder, es gibt andere Regionen, die das besser machen. Natürlich kommt jetzt der Freistaat Bayern als an erster Stelle, der immer wieder in seine Wirtschaft investiert, ist dementsprechend auch auf Bundesebene Geberland statt Nehmerland. Und diesen Anspruch müssen wir in der Entwicklung auch haben. Aber dafür brauche ich eben im Vorfeld Investitionen und Rahmenbedingungen, die ich auf kommunaler und Landesebene so gestalte, dass ich hier größere Unternehmenseinheiten schaffe.
3: Vielen Dank für das Gespräch.
2: Dankeschön.

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2: Nachrichten. Sachsens Ministerpräsident Michael Kretschmer hat am Grundgesetztag die ungebrochene Bedeutung der Verfassung betont. In einem Videostatement auf der Plattform X hob er besonders den Schutz der Menschenwürde hervor, wie er im Artikel 1 des Grundgesetzes verankert ist. Diese Passage sei nicht nur historisch durch den Holocaust begründet, sondern auch heute von großer Relevanz, so Kretschmer. Der Tag wird in diesem Jahr erstmals als Ehrentag gefeiert, eine Initiative von Bundespräsident Frank-Walter Steinmeier. Angesichts erhöhter Waldbrandgefahr ruft die Nationalparkverwaltung Sächsische Schweiz Besucher zur Vorsicht auf. Laut ihrer Webseite gilt ein striktes Feuerverbot im gesamten Gebiet des beliebten Nationalparks während des Pfingstwochenendes. Nach einem Großbrand im Mai auf tschechischer Seite wird besonders darauf hingewiesen, dass jeder Funke einen großen Brand auslösen kann. Aktuell gilt in mehreren Landkreisen die Waldbrandstufe 3 für mittlere Gefahr. In Sachsen gibt es vielerorts einen Mangel an Ärzten, insbesondere in Ostsachsen und Südwestsachsen. Das Gesundheitsministerium hat Zahlen veröffentlicht, die zeigen, dass in 10 der 48 Planungsgebiete Unterversorgung herrscht oder droht. Gesundheitsministerin Petra Köpping erklärt, dass trotz steigender Arztzahlen der Bedarf hoch bleibt, da viele Ärzte Teilzeit arbeiten möchten. Maßnahmen wie mehr Studienplätze und Telemedizin sollen helfen. Opfer der Amokfahrt in Leipzig haben Anspruch auf Entschädigung durch die Verkehrsopferhilfe. Sandra Schwarz von der VOH erklärt, dass Betroffene Schmerzensgeld oder Beerdigungskosten beantragen können. Die Organisation entschädigt Opfer bei Unfällen mit vorsätzlich genutzten Fahrzeugen als Waffe. Für Anträge wurde eine spezielle E-Mail-Adresse eingerichtet. Bei dem Vorfall am 4. Mai starben 2 Menschen und 6 wurden verletzt.

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1: Fahrtests für Senioren.
2: Ja, wenn es nicht mehr funktioniert, dann muss man das Leben auf andere Art genießen.
1: Wann ist man zu alt zum Autofahren?
2: Das Schöne ist, dass alle mal in das Alter kommen.
1: Sollten ältere Autofahrer regelmäßig überprüft werden oder bleibt der Führerschein ein lebenslanges Versprechen? Während die einen verpflichtende Fahrtests fordern, sehen andere darin einen Eingriff in die persönliche Freiheit. In Chemnitz können Senioren jetzt freiwillig an sogenannten Rückmeldefahrten teilnehmen, begleitet von Experten, aber ohne Konsequenzen für die Fahrerlaubnis. Ulrich Lehmann, 75 Jahre alt, ist leidenschaftlicher Autofahrer und hat sich freiwillig für eine Rückmeldefahrt bei der DEKRA in Chemnitz bereit erklärt.
2: Ich kenne den Herrn Scholz und da hatte mich mal angesprochen, ob ich das mal machen würde und hat mir erklärt, worum es da geht. Und da habe ich mich weiter erklärt, weil ich dachte, du willst mal sehen, wie ein Fachmann deine Fahrweise beurteilt, obwohl ich schon seit 1977 fahre und jetzt etwa 20.000 Kilometer im Jahr immer noch fahre. Und da dachte ich, willst du mal schauen, wie das so ein Fachmann aus seiner Sicht sieht. Deswegen habe ich mich dazu bereit erklärt.
1: Die Teilnahme ist freiwillig, aber nicht umsonst. Rund 175 Euro müssen Senioren für eine Rückmeldefahrt in die Hand nehmen. Ziel des Angebots sei es, die Sicherheit im Straßenverkehr zu erhöhen und gleichzeitig die Mobilität älterer Autofahrer möglichst lange zu erhalten. Begleitet wird die Fahrt von einem Prüfer der DEKRA Chemnitz. Anders als bei einer klassischen Fahrprüfung steht hier jedoch keine Bewertung im Vordergrund, sondern eine individuelle Einschätzung. Laut Niki Scholz, Fachabteilungsleiter Fahrerlaubniswesen bei der DEKRA Chemnitz, wird dabei gezielt auf die Teilnehmer eingegangen und verschiedene Alltagssituationen im Straßenverkehr überprüft.
3: Überprüft wird zum Beispiel, wir haben die Beobachtungskategorien und halt die Fahraufgaben und wir können halt gewisse Szenarien durchführen, um halt gewisse Prüfungen durchzuführen, ob da halt eine gewisse Unsicherheit stattfindet. Wie zum Beispiel, wir können Fahrten mit höheren Geschwindigkeiten durchführen, wir können natürlich auch Fahrten durch Wohngebiete durchführen und wir können zum Beispiel auch das Ein- und Ausparken durchführen, wo man halt denken würde, dass das der Bewerber braucht. In der Regel sagt ja der Bewerber auch oder der Kraftfahrer oder Kraftfahrerin, was er halt gerne sehen würde oder wo sie sich halt auch in dem Moment vielleicht überprüfen lassen wollte.
1: Das bundesweite DEKRA-Projekt ist freiwillig und hat keinerlei Auswirkungen auf die Fahrerlaubnis. Selbst wenn dem Prüfer schwerwiegende Fehler auffallen, verliert niemand automatisch seinen Führerschein. Ob Konsequenzen gezogen werden, liegt allein in der Verantwortung der Teilnehmer. Dass Betroffene ihren Führerschein im Ernstfall freiwillig abgeben würden, sieht Ulrich Lehmann allerdings eher skeptisch.
2: Ich denke, die Leute würden das nicht annehmen. Wer da immer gefahren ist und plötzlich dann vor der Tatsache steht, es geht nicht mehr, ich denke, das ist auch ein Schritt, den können junge Leute vielleicht gar nicht in diesem Maße nachvollziehen. Aber das Schöne ist, dass alle mal in das Alter kommen. Und dann, denke ich mal, muss man auch der Tatsache Rechnung tragen, es geht nicht mehr. Das ist dann einfach so.
1: Die Diskussionen über verpflichtende Kontrollen für ältere Autofahrer gibt es seit Jahren, sowohl in Deutschland als auch auf EU-Ebene. Im Gespräch waren unter anderem Fahrtests, medizinische Untersuchungen oder verpflichtende Gesundheitschecks. Die EU-Kommission hatte 2023 vorgeschlagen, dass Menschen ab 70 Jahren ihre Fahreignung regelmäßig nachweisen sollen. Ab 80 sogar in kürzeren Abständen. Im vergangenen Jahr wurde schließlich ein Kompromiss beschlossen. Jedes EU-Land darf selbst entscheiden, ob solche Kontrollen eingeführt werden. In Deutschland gibt es bislang keine verpflichtenden Tests. Laut Niki Scholz kann das freiwillige Angebot der DEKRA aber von jedem genutzt werden.
3: Dieses Thema ist ja oft in der Politik präsent gewesen und halt die DEKRA hat den Entwicklungsstand genutzt, um halt auch hier dann zu sagen, ist es jetzt nicht verpflichtend, aber es ist eine Freiwilligkeit. Ne? Jeder kann dieses Angebot nutzen, kann sich bei uns melden und kann dann einen Termin machen und wird dann die Fahrt durchgeführt. Natürlich ist es ein freiwilliges Angebot, heißt auch, dass es keine Konsequenzen hat.
1: Auch ohne verpflichtende Maßnahmen geben die Experten praktische Hinweise für mehr Sicherheit im Straßenverkehr. Dazu gehören etwa das bewusste Fahren ohne Assistenzsysteme, regelmäßiges Üben beim Einparken oder die Empfehlung, auf Nachtfahrten zu verzichten.
3: Wir wollen halt gewisse Fahraufgaben durchführen, wie zum Beispiel das Geradeausfahren, den Spurwechsel und dabei schauen wir halt, wie der Herr Lehmann sich im Alltag, im Verkehrsalltag durchschlägt und halt gewisse Beobachtungen durchführt. Wir haben ein Fahrassistenzsystem ausgeschalten. Das ist der Totwinkelassistent, um halt auch hier zu schauen, ob halt gewisse, ja, doppelter Sicherungsblick noch durchgeführt wird, was sonst das Fahrassistenzsystem übernimmt.
1: Dass viele ältere Menschen auf das Auto angewiesen sind, ist kein Geheimnis. Arztbesuche, Einkäufe oder Familienbesuche lassen sich vor allem im ländlichen Raum oft nur schwer mit öffentlichen Verkehrsmitteln bewältigen. Gleichzeitig möchten viele Senioren ihre Angehörigen nicht zur Last fallen. Für Ulrich Lehmann würde der Verlust des Führerscheins deshalb bedeuten, ein wichtiges Stück Freiheit und Selbstständigkeit aufzugeben.
2: Auf jeden Fall. Dass man sich bewegen kann mit dem Auto, wie und wo man möchte, ist natürlich auf jeden Fall ein Stück Freiheit. Und ja, wenn es nicht mehr funktioniert, dann muss man das Leben auf andere Art genießen. Ja? Und das, auch da gibt es Möglichkeiten. Muss man sich bloß mental drauf einstellen. Ist eine Kopfsache.
1: Für den 75-Jährigen gab es am Montag jedoch grünes Licht. Die Rückmeldefahrt verlief erfolgreich. Mit ein paar kleinen Hinweisen vom Prüfer kann Ulrich Lehmann auch weiterhin entspannt unterwegs sein.

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2: Google, ich würde immer sagen, ist auf 6 Uhr das Gelümbe, was ihr Mann in der Garage stapelt und nicht weghaut. Das ist Gogelmusch.
3: Gogelmusch. So heißt Sachsens Dialektfestival. Mit einem Wort übersetzt bedeutet Gogelmusch so viel wie Durcheinander. Ja, und genauso bunt durcheinander gemischt ist das Programm hinter dem Gogelmusch Dialektival auch. Vom 30. September bis 4. Oktober 2026 feiert die zweite Auflage des Festivals den sächsischen Dialekt mit all seinen Mundarten. Im Boulevardtheater Dresden und im Tom-Pauls-Theater in Pirna. Wie das entstanden ist, das erklärt Kabarettist Tom Pauls selbst.
2: Ja, wir haben schon immer das sächsische Wort des Jahres gewählt, seit 2008. Und das Interesse ist so groß geworden, dass wir daraus ein kleines Festival, und zwar ein Dialektival gemacht haben. Sowohl im Boulevardtheater, das ist also, weil da mehr Leute reingehen, als auch bei uns im Haus. Und wir stellen neue Interpreten vor, junge Leute, die den sächsischen Dialekt frönen und auch bearbeiten und so weiter. Und da freuen wir uns sehr, weil es muss ja auch irgendwie weitergehen. Wir sind ja jetzt ziemlich ins Alter gekommen, aber der Dialekt soll weiterleben und auch bei den jungen Leuten.
3: Dafür haben sich die Organisatoren um Tom Pauls und Peter Ufer sowie So geht Sächsisch, der Dachmarke des Freistaats, prominente Unterstützung geholt. Wer alles dabei ist, das erklärt Autor Peter Ufer.
4: Wir haben an dem 30. September, wo das Dialektival losgeht, die beiden Jungs von Zärtlichkeit mit Freunden, da freue ich mich schon sehr drauf, weil die sowohl musikalisch als sprachlich wirklich wunderbar sind. Dann kommen junge Frauen, zum Beispiel Tina Goldschmidt und Christina vom Dorf, die man vielleicht von YouTube oder von TikTok oder von Instagram kennt, und eben Günther und Hindrich. Dann werden wir gemeinsam, Tom Pauls und ich, eine Veranstaltung am 2. Oktober im Tom Pauls Theater machen, und dann sind wir am 3. ist die große Gala, wo Gunter Böhnke noch aus Leipzig dazukommt. Und wir feiern in besonderer Weise auch ein Instrument, nämlich das Akkordeon bzw. das Bandonium. Und da wird Jürgen Karte, einer der besten sächsischen Bandoniumspieler, spielen. Und dazu werden Gäste aus Argentinien erwartet, weil das Bandonium ist ja quasi das Instrument, um den Tango zu begleiten. Und die werden tanzen. Also da bin ich auch sehr, sehr gespannt, wie das wird, und damit zeigen wir natürlich auch, dass Sächsisch nicht nur eine Provinzsprache ist, sondern ganz international. Und dann werden wir am 4. Oktober noch Thomas Nicolai im Tom-Pauls-Theater haben, der Asterix auf Sächsisch vorträgt.
3: Im letzten Jahr zählte man zu der Premierenausgabe des Festivals rund 5000 Besucher und erwartet auch dieses Jahr wieder großen Andrang an den Hauptbühnen in Pirna und Dresden. Zum Festival gehört aber nicht nur das Bühnenprogramm. Ein Höhepunkt bleibt die Wahl zum sächsischen Wort des Jahres, die am 3. Oktober im Dresdner Boulevardtheater stattfindet. Dieses Jahr wird statt dem beliebtesten Wort, wie es im Vorjahr war, das schönste sächsische Wort gesucht.
4: Es wird so gewählt, dass uns die ganzen Sachsen und alle, wer Spaß hat in der ganzen Welt, uns sächsische Wörter zuschicken. Und dann sitzen wir im August mit einer Jury zusammen und wählen das sächsische Wort des Jahres. Und dann haben wir in diesem Jahr eine Sonderkategorie. Und das ist ein Wort, was sich mit dem Handwerk beschäftigt, also vielleicht eine handwerkliche Tätigkeit beschreibt, wie Miemeln oder Friemeln oder auch ein Gegenstand, zum Beispiel der Bello oder die Schmiesche. Und da bin ich auch sehr gespannt, was dann kommt, weil das Handwerk muss ja auch in gewisser Weise gefördert werden. Handwerker sind das Rückgrat der sächsischen Wirtschaft, und außerdem sucht das Handwerk dringend junge Menschen, die dort arbeiten.
3: Am Ende soll das Festival vor allem eines zeigen. Sächsisch kann mehr. Es ist Alltagssprache, Bühnensprache, Internetsprache und für viele Menschen auch ein Stück Heimat.
2: Sie merken ja auch, je verrückter die Welt ist, umso größer ist die Sehnsucht nach Heimat. Und Dialekt hat auch was mit Heimat zu tun.

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1: Der AfD-Antrag ist sehr, sehr, sehr, sehr wahrscheinlich rechtswidrig. Und selbst wenn er es nicht ist, führt er zu einer Enteignung der Menschen, die halt Grundstücke besitzen. Und der Zastrow-Antrag ist schlichtweg populistisch, führt zu nichts.
2: Eine hitzige Debatte rund um Windkraft in Dresden geht in die nächste Runde. Im Raum stehen drei mögliche Vorranggebiete rund um Dresden. Rossendorf, Triebenberg und die Dresdner Heide. Team Zastrow und AfD wollen Windräder in Dresden verhindern. Die PVP-Kooperation hält mit einem eigenen Ersatzantrag dagegen. Beim Pressegespräch im Rathaus kritisiert Martin Schulte-Wissermann die Gegenanträge deutlich. Manuel Wolf sieht vor allem die Frage, wie handlungsfähig Dresden in der weiteren Planung bleibt.
3: Es bindet der Stadt, es bindet Dresden die Hände für das, was auf uns zukommen kann. Und es sorgt dafür, dass wir einfach nur, dass Angst geschürt wird, dass Wut geschürt wird gegen etwas, wo man eigentlich ganz sachlich drüber reden sollte.
2: Der Streit dreht sich nicht nur um die Frage, ob Windräder in Dresden gewollt sind. Entscheidend ist auch, was laut der PVP-Kooperation passiert, wenn der Regionalplan scheitert.
1: Es sind ja drei Gebiete ausgewiesen, im Nordosten und im Norden. Und wenn der Regionalplan durchkommt, dann werden da wahrscheinlich Windräder stehen. Wenn der Regionalplan nicht kommt, so wie Zastrow das will, dann können Windräder quasi überall gebaut werden. Und dann gibt es noch viel mehr Windräder.
2: Der Ersatzantrag setzt deshalb nicht auf ein pauschales Ja oder Nein.
3: Wir wollen einmal, dass der Stadtrat ganz offiziell zur Kenntnis nimmt. Ja, es gibt Stimmen gegen die Windkraft hier in Dresden. Es gibt genauso Befürworter. Und wir wollen den OB in die Spur schicken, dass er Informationsveranstaltungen und auch Jugendinformationsveranstaltungen in den betroffenen Stadtteilen durchführt.
2: Neben der Information der Bürger geht es der PVP-Kooperation auch um die Vorbereitung möglicher Verhandlungen.
3: Wir möchten darüber aufklären, was ist hier los, ne? Was kann auf uns zukommen. Und wir wollen, dass Dresden vorbereitet ist, so gut wie möglich, für eben potenzielle Verhandlungen mit Windenergieanlagenbetreibern. Und dass dann auch mit den Maximalforderungen das Beste für die Bevölkerung rausgeholt wird, vor allem finanziell.
2: Ein zentraler Punkt dabei ist die Akzeptanz vor Ort.
1: Der Oberbürgermeister kann Windradbetreibern halt sagen, Leute, hört zu, wenn ihr Akzeptanz wollt, dann müsst ihr auch den Leuten vor Ort was geben. Ein Windrad produziert ja Strom, es erzeugt etwas und ein Teil davon muss abgegeben werden halt an die Leute, die da wohnen. Und wenn also Menschen sehen, dass sie halt auch wirklich was davon haben, dann sehen sie halt Windräder auch mit ganz anderen Augen.
2: Die Anträge sollen nun im nächsten Bauausschuss des Stadtrats weiter beraten werden.

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1: Sachsens Ministerpräsident Michael Kretschmer hat am Grundgesetztag die ungebrochene Bedeutung der Verfassung betont. In einem Videostatement auf der Plattform X hob er besonders den Schutz der Menschenwürde hervor, wie er im Artikel 1 des Grundgesetzes verankert ist. Diese Passage sei nicht nur historisch durch den Holocaust begründet, sondern auch heute von großer Relevanz, so Kretschmer. Der Tag wird in diesem Jahr erstmals als Ehrentag gefeiert, eine Initiative von Bundespräsident Frank-Walter Steinmeier. Angesichts erhöhter Waldbrandgefahr ruft die Nationalparkverwaltung Sächsische Schweiz Besucher zur Vorsicht auf. Laut ihrer Webseite gilt ein striktes Feuerverbot im gesamten Gebiet des beliebten Nationalparks während des Pfingstwochenendes. Nach einem Großbrand im Mai auf tschechischer Seite wird besonders darauf hingewiesen, dass jeder Funke einen großen Brand auslösen kann. Aktuell gilt in mehreren Landkreisen die Waldbrandstufe 3 für mittlere Gefahr. In Sachsen gibt es vielerorts einen Mangel an Ärzten, insbesondere in Ostsachsen und Südwestsachsen. Das Gesundheitsministerium hat Zahlen veröffentlicht, die zeigen, dass in 10 der 48 Planungsgebiete Unterversorgung herrscht oder droht. Gesundheitsministerin Petra Köpping erklärt, dass trotz steigender Arztzahlen der Bedarf hoch bleibt, da viele Ärzte Teilzeit arbeiten möchten. Maßnahmen wie mehr Studienplätze und Telemedizin sollen helfen. Opfer der Amokfahrt in Leipzig haben Anspruch auf Entschädigung durch die Verkehrsopferhilfe. Sandra Schwarz von der VOH erklärt, dass Betroffene Schmerzensgeld oder Beerdigungskosten beantragen können. Die Organisation entschädigt Opfer bei Unfällen mit vorsätzlich genutzten Fahrzeugen als Waffe. Für Anträge wurde eine spezielle E-Mail-Adresse eingerichtet. Bei dem Vorfall am 4. Mai starben 2 Menschen und 6 wurden verletzt.

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1: Über 1000 angehende Schulanfänger aus 52 Chemnitzer Kindergärten kamen zum großen Zuckertütenfest zusammen. Mit Musik, Theater und jeder Menge Mitmachaktionen lernten die Kinder spielerisch, wie sie sicher durch den Straßenverkehr kommen. Denn gerade der tägliche Schulweg wird für viele Kinder zur ersten großen Herausforderung im Straßenverkehr. Besonders morgens vor Schulen entstehen dabei immer wieder gefährliche Situationen. Nicht nur durch volle Straßen oder unübersichtliche Kreuzungen, sondern auch durch sogenannte Elterntaxis. Wenn Eltern direkt vor dem Schultor halten oder wenden, wird es für Kinder oft hektisch und unübersichtlich. Der ADAC Sachsen begleitet die Verkehrserziehung deshalb seit Jahren mit verschiedenen Präventionsprojekten. Für den Vorsitzenden des ADAC Sachsen, Klaus Klötzner, ist die Arbeit mit Kindern dabei ein wichtiger Bestandteil der Verkehrssicherheit im Freistaat.
2: Also ich halte das nach den vielen Jahren schon für eine wichtige Einrichtung. Das war ja auch ein Grund dafür, dass wir eingetreten sind, nicht nur in Dresden, sondern auch in Chemnitz das zu machen. Am besten wäre es natürlich, es wäre in jeder Stadt in Sachsen, aber das ist leider nicht zu bewerkstelligen. Aber gerade in den Großstädten ist ja die Herausforderung für die Jüngsten im Straßenverkehr mit am größten.
1: Gemeinsam mit Polizei und Schulen setzt der ADAC dabei unter anderem auf Aktionen wie Blitz für Kids, bei denen Kinder selbst Teil der Verkehrsprävention werden. Für Kultusminister Konrad Clemens beginne Verkehrserziehung dabei schon lange vor der ersten Unterrichtsstunde. Genau das solle die Veranstaltung auch vermitteln, mit Spaß statt erhobenem Zeigefinger.
3: Ja, es ist ganz, ganz wichtig, dass wir darauf vorbereiten, wie sozusagen auch im Alltag dann die Verkehrsregeln auch gelten. Und das ist etwas, was aus meiner Sicht nicht früh genug beginnen kann. Ne? Man bewegt sich allein im Straßenverkehr oder mit Freunden. Und da muss man eben gegenseitig aufpassen und Rücksicht nehmen. Und deswegen ist es ganz, ganz wichtig, dass man das früh lernt und auch ein Leben lang berücksichtigt.
1: Organisiert wurde das Fest gemeinsam von Polizei, Verkehrswacht, ADAC, Johannitern und der Stadt Chemnitz. Für Finanzbürgermeister Ralf Burkhardt sendet diese Veranstaltung auch ein wichtiges Signal an Familien. Besonders wichtig sei dabei aber auch die Rolle der Eltern. Kinder müssten lernen, Gefahren rechtzeitig einzuschätzen und Erwachsene sollten dabei Vorbild sein, so der Vorsitzende des ADAC Sachsen, Klaus Klötzner.
2: So viel Aufklärung wie möglich. Man muss auch Vertrauen in die Kinder haben. Also irgendwann muss man auch mal loslassen, muss die Kinder alleine gehen lassen, aber auf Gefahren hinweisen und natürlich möglichst selber das Vorbild sein und nicht blind mit dem Handy durch die Welt marschieren und jegliche Regeln verletzen und das Kind trabt nebenher.
1: Neben allen wichtigen Botschaften kam natürlich auch die Freude nicht zu kurz. Zum Abschluss wartete auf jedes Kind sogar noch eine eigene Zuckertüte. Und genau diese Mischung aus Emotionen, Gemeinschaft und Lernen macht das Fest für viele Beteiligte so besonders. Für die Kinder bleibt am Ende ein aufregender Vormittag voller Musik, Abenteuer und großer Vorfreude auf die Schule. Für die Veranstalter bleibt die Hoffnung, dass von diesem Tag vor allem eines mitgenommen wird: Aufmerksamkeit für einen sicheren Schulweg und einen guten Start ins Leben. Das Chemnitzer Zuckertütenfest fand bereits zum 4. Mal statt und vieles spricht dafür, dass daraus längst eine feste Tradition geworden ist.

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1: Seht uns, beachtet uns und helft mit, dass die Welt einfach barrierearm, barrierefrei wird.
2: Ein Wunsch und eine Aufforderung mit Nachhall. Nicht nur für den Sport, sondern für den Alltag.
3: Beim Sport ist es wirklich, man kommt irgendwo hin, fragt, darf ich mitmachen? Ja klar, wir freuen uns, wenn du da bist. Aber ich finde es halt schade, dass es nicht irgendwo in den Alltag übertragen wird, weil man muss sehr viel sich erkämpfen.
2: Blinde Judoka gegen sehende Gegnerinnen, Rollstuhlbasketballer und Basketballer in einem Team, Fußballer ohne und mit Beinen gegeneinander auf einem Feld. Bei Inklusiv gewinnt in Leipzig wird ausprobiert, was im Alltag oft noch fehlt. Begegnungen auf Augenhöhe, doch kann der Sport ein Vorbild sein und zeigen, wie Inklusion wirklich funktionieren kann? Was in Leipzig an diesem Tag passiert, ist mehr als ein ungewöhnlicher Wettkampf. Inklusiv gewinnt bringt Sportlerinnen und Sportler zusammen, die im klassischen Wettkampfbetrieb oft getrennt voneinander antreten. Menschen mit und ohne Behinderung, olympische und paralympische Athleten, Profis und Nachwuchssportler. Entscheidend ist allerdings nicht, dass alle die gleichen Voraussetzungen haben. Entscheidend ist an diesem Tag, dass die Regeln so angepasst werden, dass ein fairer Vergleich möglich wird. Egal ob im Schwimmbecken, auf dem Feld oder der Judomatte. Judith Keil steht an diesem Tag genau auf jener Judomatte. Sie ist seit ihrer Geburt blind, deutsche Meisterin im Para-Judo und trainiert regelmäßig mit sehenden Sportlern. Für sie ist der Kampf gegen Sehende deshalb nichts Ungewöhnliches, das Umfeld und der Rahmen an diesem Tag dagegen schon.
3: Das Besondere ist die Bühne, weil, wie gesagt, Judo ist eine sehr schöne Sportart für Inklusion, weil es gibt ja andere Sportarten, die natürlich auch für die, die es machen, genauso cool sind, aber die, wo dann Teams gemacht werden oder anders dafür gesorgt werden muss, dass es fair ist. Judo ist fair. Da muss man nicht so viel ändern. Nur der Griffkampf fällt weg, sonst ist es fair.
2: Und genau darum geht es bei Inklusiv gewinnt. Die Leistung soll vergleichbar werden, nicht trotz unterschiedlicher Voraussetzungen, sondern mit Regeln, die Begegnungen möglich machen. Austragungsort war der Uni-Sportcampus. Auf dem Programm standen 3x3 Basketball, Fußball, Judo und Schwimmen. Hinter Inklusiv gewinnt steht Katharina Witt, Hagen Boosdorf und Thorsten Püschel. Gemeinsam haben sie das Format ins Leben gerufen und wollen zeigen, wie Inklusion im Sport praktisch erlebbar werden kann.
4: Machen ist ja auch ein kleines Abenteuer. Ne? Jeder betritt ein bisschen fremdes Terrain. Und dass die Athleten aber auch offen dafür sind, sagen, okay, wir werden mal ein bisschen andere Regeln hier schaffen, sodass das klappt. Und ich habe immer das Gefühl, dass sie mit sehr viel Freude dabei sind und am Ende auch wirklich mit viel Ehrgeiz, weil am Ende geht es ja trotzdem darum, zu gewinnen.
2: Freude und Ehrgeiz gehören zusammen, auch im Rollstuhlbasketball. Till Augustin spielt für das Rollstuhlbasketballteam der Niners Chemnitz. In Leipzig steht er mit laufenden Basketballern gemeinsam auf dem Feld. Die Regeln sind angepasst. Rollstuhlfahrer und Läufer haben verschiedene Räume, unterschiedliche Aufgaben, aber ein gemeinsames Ziel.
5: Also die Atmosphäre ist natürlich sehr stark. Also die Leute schauen hier zu, die haben Spaß. Wir haben unglaublich viel Spaß. Wir spielen jetzt auch nicht so oft mit Läufern zusammen. Und ich finde gerade diese 3x3-Art, was wir entwickelt haben letztes Jahr, macht unglaublich viel Spaß einfach.
2: Ganz ohne Umstellung funktioniert das nicht. Auch das gehört zur Wahrheit dieses Tages. Inklusion bedeutet nicht, Unterschiede zu übersehen. Es bedeutet, sie so mitzudenken, dass ein gemeinsames Spiel möglich wird, wie Augustin erklärt.
5: Schon eine Umstellung, einfach weil wir auch begrenzt sind in unseren Bereichen, in denen wir uns bewegen dürfen. Und weil man ja auch als Rollstuhlbasketballer jetzt nicht so oft, wir spielen ja basically 2 gegen 2 mit einem Läufer außerhalb. Ist ein bisschen ungewohnt, läuft aber dann doch relativ gut. Ich glaube, für die Läufer ist es ungewohnter, einfach weil die nicht in Korbnähe dürfen, nur Dreier shooten dürfen.
2: Im Sport lassen sich Regeln anpassen, im Alltag ist das komplizierter. Und genau dort sieht Judith Keil die größere Aufgabe.
3: Ich finde es halt schade, dass es nicht irgendwo in den Alltag übertragen wird, weil man muss sehr viel sich erkämpfen und sehr viel beweisen, dass man es genauso kann wie alle anderen. Vielleicht mit ein bisschen mehr Unterstützung, aber man kann es genauso wie alle anderen. Und Schule ist noch okay, aber spätestens, wenn man dann versucht, eine Ausbildung zu finden, wird es ganz schwierig.
2: Auch Katharina Witt sieht den Sport als Türöffner. Sie erlebt an diesem Tag vor allem, wie schnell Distanz verschwinden kann, wenn Menschen gemeinsam Sport treiben oder einander dabei zuschauen.
4: Man sieht mal kaum jemanden, der nur irgendwie Selfies macht, sondern einfach, man guckt auf die Spielfläche, man guckt zu den Athleten und die, die hier Selfies machen, die machen es, damit man mehr sieht in der Öffentlichkeit. Und das finde ich auffallend. Und das ist dann wieder das Schöne am Sport. Die Action, die findet sozusagen vor uns statt, vor unseren Augen. Und das finde ich heute das hier Verbindende auch.
2: Was in Leipzig sichtbar werden soll, Inklusion braucht Regeln, die mitdenken. Menschen, die mitmachen und eine Öffentlichkeit, die hinschaut. Für Till Augustin ist Rollstuhlbasketball deshalb nicht nur ein Beispiel für Inklusion, sondern fast schon der Beweis, dass sie funktionieren kann.
5: Männer und Frauen spielen zusammen, alt und jung, behindert, nicht behindert. Und auf dem Feld sind wir aber alle eins und sind alle ein Team und spielen gemeinsam. Und da ist keiner irgendwie benachteiligt oder wird bevorzugt oder so. Und ich glaube, das sollten wir auch in den Alltag übernehmen.
2: Möglicherweise löst Inklusiv gewinnt nicht alle Barrieren. Aber der Tag in Leipzig sollte zeigen, wie Begegnung beginnen kann. Mit klaren Regeln, gegenseitigem Respekt und dem Willen, einander wirklich wahrzunehmen. Auf dem Spielfeld gelingt das schon. Die größere Aufgabe wartet im Alltag, damit irgendwann Inklusion vielleicht nicht nur auf dem Spielfeld und beim Sport, sondern auch in der Gemeinschaft und im Miteinander gelebt werden kann.

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2: Leipzigs Wirtschaft geht es nicht gut und Besserung ist kaum in Sicht.
3: Wir stecken in strukturellen Schwierigkeiten. Und hier ist es eben der Fall, dass die Lage, also wie es momentan wirklich in den Unternehmen aussieht, aber auch wie die Erwartungshaltung ist, zurückgeht, weiter zurückgeht und das schon seit 2018, 2019.
2: Sagt Christian Kirpal, Präsident der Industrie- und Handelskammer zu Leipzig, mit Blick auf die aktuelle Wirtschaftslage in der Stadt. Die IHK zu Leipzig hat ihre neuen Konjunkturzahlen vorgestellt. Doch was bedeutet diese Entwicklung für Unternehmen, Beschäftigte und den Standort hier in Leipzig?
4: Herr Körper, die sächsische Wirtschaft, die steckt, ja, vielleicht kann man es so sagen, weiter in einer Schwächephase. Zumindest sind die Zahlen alles andere als gut. Wenn Sie auf die aktuellen Konjunkturzahlen für Leipzig blicken, wie ernst ist denn die Lage?
3: Also wenn ich mir die Konjunkturzahlen für Leipzig anschaue, ist es schon eine nicht nur eine Schwächephase, sondern wir bewegen uns weiter in ein Tal hinein. Seit 2018, 2019 gehen die Zahlen zurück und die Geschäftslage, aber auch die Geschäftserwartungen gehen zurück. Und das heißt, dass es hier signifikanten Handlungsbedarf gibt, um die entsprechenden Rahmenbedingungen zu schaffen.
4: Ja, was sind denn Ursachen für diese Probleme gerade in unserer Wirtschaft? Ich meine, viele Unternehmen klagen über hohe Energiekosten zurzeit. Wie stark trifft denn dieser Kostendruck die Leipziger Wirtschaft?
3: Also die Kosten sind generell überall die gleichen. Wenn man unsere Umfrage sich anschaut, haben wir im Top 3 drei Themenbereiche. Das sind Energiekosten, das sind Arbeitskosten und das sind momentan die Spritkosten. Die Energiekosten sind schon seit längerem Zeitraum auf Platz 1, gefolgt von den Arbeitskosten. Und diese fließen natürlich signifikant in die Produktkosten mit ein. Und wenn diese zu hoch sind, werden wir international nicht wettbewerbsfähig sein. Das ist gleichermaßen bei den Arbeitskosten so. Hier wird ja schon politisch sehr lange diskutiert, dass wir strukturelle Reformen im Sozialbereich benötigen, um wieder Arbeitskosten zu erlangen, die wettbewerbsfähig sind. Und wenn man sich vergleichbare Länder wie zum Beispiel die USA anschaut, wo die Arbeitskosten 50% geringer sind, haben wir natürlich strukturell hier ein Problem.
4: Wie groß ist denn dieses Problem? Also Sie haben ja quasi eine Analyse gemacht und da sind viele verschiedene Branchen aufgelistet. Betrifft dieses große gesamtheitliche Problem ja alle Branchen oder gibt es da einzelne, die herausstechen, positiv als auch negativ?
3: Ja, positiv sticht keine Branche aus der Konjunkturumfrage heraus. Alle Branchen sind im Sinkflug weiter unterwegs. Und man muss grundsätzlich immer sagen, dass die Industrie sozusagen der maßgebende Takt ist, weil dort die Wertschöpfung stattfindet und alle anderen Branchen darauf aufsattelt. Und wenn die Industrie weiter auch in der Lage und in der Erwartung sinkt, sinken auch die anderen. Und wir leben in Deutschland von Exportüberschüssen, also von dem, was wir auf die globalen Märkte exportieren können. Und wenn wir hier eben an Boden verlieren, dann wirkt sich das auf alle anderen Branchen auch aus.
4: Jetzt haben wir viel über Probleme gesprochen. Was könnten denn Lösungen aus Ihrer Sicht sein?
3: Ja, Lösungen sind auf mehreren Ebenen notwendig. Natürlich auf Bundesebene die Strukturreform im Bereich Sozialstaat, Strukturreform im Bereich Energiekosten, die elementar sind, die notwendig sind, die schnell umgesetzt werden müssen. Wir haben genauso diese Strukturreformen auf Landesebene, wo wir eben verschiedene bürokratische Themen schneller und besser lösen müssen, bis hin eben auch zu kosteneffizienten Staat, wo eben sozusagen die Gelder durch Personal in den Haushalten reduziert werden müssen. Und das Grundverständnis, was man auf kommunaler Ebene runterbrechen muss, ist, wie weisen wir zukünftig zum Beispiel Industriegebiete aus? Wollen wir diese industrielle Weiterentwicklung haben? Wollen wir die Wertschöpfung haben, die notwendig ist, um unseren Wohlstand zu halten? Ja, die wirtschaftliche Weiterentwicklung, gerade im Bereich Biotechnologie, es gibt noch andere Bereiche wie zum Beispiel KI oder Robotik, sind natürlich resultierend aus dieser Transformation Wirtschaftszweige, die weiterentwickelt werden können und wird weiterentwickelt werden müssen. Aber auch dafür muss ich Rahmenbedingungen schaffen. Und da hilft es eben nicht nur, dass ich nur Förderung, die erste Finanzierungsrunde mittrage oder vielleicht noch die zweite, sondern wie schaffe ich es hier, größere Unternehmen zu entwickeln? Wie schaffe ich es dafür, die notwendigen finanziellen Ressourcen bereitzustellen? Als IHK zu Leipzig haben wir den Vorschlag einer Zukunftsstiftung gemacht, um das Feld nicht nur den Finanzinvestoren zu überlassen, überlassen, damit wir eben hier größere Unternehmenseinheiten haben. Das bietet Chancen und diese sollten wir aber auch konsequent nutzen.
4: Also Ideen sind da. Gibt es denn vielleicht andere Länder oder andere Gebiete, die das besser machen, wo wir uns als Sachsen, als Leipzig oder ja auch als Deutschland ein Vorbild nehmen können?
3: Also es gibt andere Länder, es gibt andere Regionen, die das besser machen. Natürlich kommt jetzt der Freistaat Bayern als an erster Stelle, der immer wieder in seine Wirtschaft investiert, ist dementsprechend auch auf Bundesebene Geberland statt Nehmerland. Und diesen Anspruch müssen wir in der Entwicklung auch haben. Aber dafür brauche ich eben im Vorfeld Investitionen und Rahmenbedingungen, die ich auf kommunaler und Landesebene so gestalte, dass ich hier größere Unternehmenseinheiten schaffe.
4: Vielen Dank für das Gespräch.
3: Dankeschön.

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2: Nachrichten. Samstagnacht hat sich ein Brand in einer Tiefgarage in Dresden ereignet. Die Feuerwehr Dresden wurde gegen 23.41 Uhr zur Annenstraße in der Wilsdruffer Vorstadt gerufen, nachdem die Brandmeldeanlage ausgelöst hatte. Laut der Feuerwehr Dresden konnte das Feuer schnell gelöscht werden, jedoch breitete sich der Rauch in der gesamten Tiefgarage und weiteren Gebäudebereichen aus. Spezielle Technik wie ein ferngesteuertes Kettenfahrzeug kam zum Einsatz, um die Entrauchung zu unterstützen. Alle Bewohner konnten unverletzt evakuiert werden und mittlerweile zurückkehren. In Mokrena ist es am Freitagabend zu einer Massenschlägerei gekommen, bei der 7 Menschen verletzt wurden. Nach Angaben der Polizei waren bis zu 40 Personen beteiligt, die mit Stöcken und Schaufeln aufeinander losgingen. 4 Verletzte mussten im Krankenhaus behandelt werden. Einer der Beteiligten wurde per Haftbefehl gesucht und festgenommen. Die Polizei ermittelt wegen Landfriedensbruchs und anderer Straftaten. Die Zahl der Weißstorch-Brutpaare in Sachsen hat einen neuen Höchststand erreicht. Laut dem NABU Naturschutzinstitut gibt es derzeit über 500 Brutpaare im Freistaat. Trotz des Wachstums bereitet Nachwuchsmangel den Experten Sorgen, da im Durchschnitt weniger als 2 Küken pro Paar überleben. Der Zuwachs wird auf sogenannte Westzieher zurückgeführt, die im Winter nach Spanien ziehen und dort von offenen Müllkippen profitieren. Erzgebirge Aue hat den Sachsenpokal gewonnen, indem sie den FSV Zwickau mit 2:0 besiegten. Das Spiel fand vor fast 10.000 Zuschauern im GGZ-Stadion statt. Jamilu Collins erzielte das erste Tor für Aue in der ersten Halbzeit, während Marcel Bär kurz vor Schluss den Sieg besiegelte. Trotz starker Bemühungen blieb Zwickau ohne Erfolg und verpasste erneut den Gewinn des Pokals auf heimischem Boden.

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1: Fahrtests für Senioren.
2: Ja, wenn es nicht mehr funktioniert, dann muss man das Leben auf andere Art genießen.
1: Wann ist man zu alt zum Autofahren?
2: Das Schöne ist, dass alle mal in das Alter kommen.
1: Sollten ältere Autofahrer regelmäßig überprüft werden oder bleibt der Führerschein ein lebenslanges Versprechen? Während die einen verpflichtende Fahrtests fordern, sehen andere darin einen Eingriff in die persönliche Freiheit. In Chemnitz können Senioren jetzt freiwillig an sogenannten Rückmeldefahrten teilnehmen, begleitet von Experten, aber ohne Konsequenzen für die Fahrerlaubnis. Ulrich Lehmann, 75 Jahre alt, ist leidenschaftlicher Autofahrer und hat sich freiwillig für eine Rückmeldefahrt bei der DEKRA in Chemnitz bereit erklärt.
2: Ich kenne den Herrn Scholz und der hatte mich mal angesprochen, ob ich das mal machen würde und hat mir erklärt, worum es da geht. Und da habe ich mich weiter erklärt, weil ich dachte, du willst mal sehen, wie ein Fachmann deine Fahrweise beurteilt, obwohl ich schon seit 1977 fahre und jetzt etwa 20.000 Kilometer im Jahr immer noch fahre. Und da dachte ich, willst mal schauen, wie das so ein Fachmann aus seiner Sicht sieht. Deswegen habe ich mich dazu bereit erklärt.
1: Die Teilnahme ist freiwillig, aber nicht umsonst. Rund 175 Euro müssen Senioren für eine Rückmeldefahrt in die Hand nehmen. Ziel des Angebots sei es, die Sicherheit im Straßenverkehr zu erhöhen und gleichzeitig die Mobilität älterer Autofahrer möglichst lange zu erhalten. Begleitet wird die Fahrt von einem Prüfer der DEKRA Chemnitz. Anders als bei einer klassischen Fahrprüfung steht hier jedoch keine Bewertung im Vordergrund, sondern eine individuelle Einschätzung. Laut Niki Scholz, Fachabteilungsleiter Fahrerlaubniswesen bei der DEKRA Chemnitz, wird dabei gezielt auf die Teilnehmer eingegangen und verschiedene Alltagssituationen im Straßenverkehr überprüft.
3: Überprüft wird zum Beispiel, wir haben die Beobachtungskategorien und halt die Fahraufgaben und wir können halt gewisse Szenarien durchführen, um halt gewisse Prüfungen durchzuführen, ob da halt eine gewisse Unsicherheit stattfindet. Wie zum Beispiel, wir können Fahrten mit höheren Geschwindigkeiten durchführen, wir können natürlich auch Fahrten durch Wohngebiete durchführen und wir können zum Beispiel auch das Ein- und Ausparken durchführen, wo man halt denken würde, dass das der Bewerber braucht. In der Regel sagt ja der Bewerber auch oder der Kraftfahrer oder die Kraftfahrerin, was er halt gerne sehen würde oder wo sie sich halt auch in dem Moment vielleicht überprüfen lassen wollte.
1: Das bundesweite DEKRA-Projekt ist freiwillig und hat keinerlei Auswirkungen auf die Fahrerlaubnis. Selbst wenn dem Prüfer schwerwiegende Fehler auffallen, verliert niemand automatisch seinen Führerschein. Ob Konsequenzen gezogen werden, liegt allein in der Verantwortung der Teilnehmer. Dass Betroffene ihren Führerschein im Ernstfall freiwillig abgeben würden, sieht Ulrich Lehmann allerdings eher skeptisch.
2: Ich denke, die Leute würden das nicht annehmen. Wer da immer gefahren ist und plötzlich dann vor der Tatsache steht, es geht nicht mehr, ich denke, das ist auch ein Schritt, den können junge Leute vielleicht gar nicht in diesem Maße nachvollziehen. Aber das Schöne ist, dass alle mal in das Alter kommen. Und dann denke ich mal, muss man auch der Tatsache Rechnung tragen, es geht nicht mehr. Das ist einfach so.
1: Die Diskussionen über verpflichtende Kontrollen für ältere Autofahrer gibt es seit Jahren, sowohl in Deutschland als auch auf EU-Ebene. Im Gespräch waren unter anderem Fahrtests, medizinische Untersuchungen oder verpflichtende Gesundheitschecks. Die EU-Kommission hatte 2023 vorgeschlagen, dass Menschen ab 70 Jahren ihre Fahreignung regelmäßig nachweisen sollen. Ab 80 sogar in kürzeren Abständen. Im vergangenen Jahr wurde schließlich ein Kompromiss beschlossen. Jedes EU-Land darf selbst entscheiden, ob solche Kontrollen eingeführt werden. In Deutschland gibt es bislang keine verpflichtenden Tests. Laut Niki Scholz kann das freiwillige Angebot der DEKRA aber von jedem genutzt werden.
3: Dieses Thema ist ja oft in der Politik präsent gewesen und halt die DEKRA hat den Entwicklungsstand genutzt, um halt auch hier dann zu sagen, ist es jetzt nicht verpflichtend, aber es ist eine Freiwilligkeit. Ne? Jeder kann dieses Angebot nutzen, kann sich bei uns melden und kann dann einen Termin machen und wird dann die Fahrt durchgeführt. Natürlich ist es ein freiwilliges Angebot, heißt auch, dass es keine Konsequenzen hat.
1: Auch ohne verpflichtende Maßnahmen geben die Experten praktische Hinweise für mehr Sicherheit im Straßenverkehr. Dazu gehören etwa das bewusste Fahren ohne Assistenzsysteme, regelmäßiges Üben beim Einparken oder die Empfehlung, auf Nachtfahrten zu verzichten.
3: Wir wollen halt gewisse Fahraufgaben durchführen, wie zum Beispiel das Geradeausfahren, den Spurwechsel, und dabei schauen wir halt, wie der Herr Lehmann sich im Verkehrsalltag durchschlägt und halt gewisse Beobachtungen durchführt. Wir haben ein Fahrassistenzsystem ausgeschalten. Das ist der Totwinkelassistent, um halt auch hier zu schauen, ob halt gewisse, ja, doppelter Sicherungsblick noch durchgeführt wird, was sonst das Fahrassistenzsystem übernimmt.
1: Dass viele ältere Menschen auf das Auto angewiesen sind, ist kein Geheimnis. Arztbesuche, Einkäufe oder Familienbesuche lassen sich vor allem im ländlichen Raum oft nur schwer mit öffentlichen Verkehrsmitteln bewältigen. Gleichzeitig möchten viele Senioren ihre Angehörigen nicht zur Last fallen. Für Ulrich Lehmann würde der Verlust des Führerscheins deshalb bedeuten, ein wichtiges Stück Freiheit und Selbstständigkeit aufzugeben.
2: Auf jeden Fall, dass man sich bewegen kann mit dem Auto, wie und wo man möchte, ist natürlich auf jeden Fall ein Stück Freiheit. Und ja, wenn es nicht mehr funktioniert, dann muss man das Leben auf andere Art genießen. Ja? Und auch da gibt es Möglichkeiten. Muss man sich bloß mental drauf einstellen. Ist eine Kopfsache.
1: Für den 75-Jährigen gab es am Montag jedoch grünes Licht. Die Rückmeldefahrt verlief erfolgreich. Mit ein paar kleinen Hinweisen vom Prüfer kann Ulrich Lehmann auch weiterhin entspannt unterwegs sein.

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1: Kugelmusch, ich würde immer sagen, ist auf 6 Uhr Gelümbe, was ihr Mann in der Garage stapelt und nicht weghaut. Das ist Kugelmusch.
2: Kugelmusch. So heißt Sachsens Dialektfestival. Mit einem Wort übersetzt bedeutet Kugelmusch so viel wie Durcheinander. Ja, und genauso bunt durcheinander gemischt ist das Programm hinter dem Kugelmusch Dialektival auch. Vom 30. September bis 4. Oktober 2026 feiert die zweite Auflage des Festivals den sächsischen Dialekt mit all seinen Mundarten. Im Boulevardtheater Dresden und im Tom-Pauls-Theater in Pirna. Wie das entstanden ist, das erklärt Kabarettist Tom Pauls selbst.
1: Ja, wir haben schon immer das sächsische Wort des Jahres gewählt, seit 2008. Und das Interesse ist so groß geworden, dass wir daraus ein kleines Festival, und zwar ein Dialektival, gemacht haben. Sowohl im Boulevardtheater, das ist also, weil da mehr Leute reingehen, als auch bei uns im Haus. Und wir stellen neue Interpreten vor, junge Leute, die den sächsischen Dialekt frönen und auch bearbeiten und so weiter. Und da freuen wir uns sehr, weil es muss ja auch irgendwie weitergehen. Wir sind ja jetzt ziemlich ins Alter gekommen, aber der Dialekt soll weiterleben und auch bei den jungen Leuten.
2: Dafür haben sich die Organisatoren um Tom Pauls und Peter Ufer sowie So geht Sächsisch, der Dachmarke des Freistaats, prominente Unterstützung geholt. Wer alles dabei ist, das erklärt Autor Peter Ufer.
3: Wir haben an dem 30. September, wo das Dialektival losgeht, die beiden Jungs von Zärtlichkeit mit Freunden, da freue ich mich schon sehr drauf, weil die sowohl musikalisch als sprachlich wirklich wunderbar sind. Dann kommen junge Frauen, zum Beispiel Tina Goldschmidt und Christina vom Dorf, die man vielleicht von YouTube oder von TikTok oder von Instagram kennt, und eben Günther und Hindrich. Dann werden wir gemeinsam, Tom Pauls und ich, eine Veranstaltung am 2. Oktober im Tom Pauls Theater machen, und dann sind wir am 3. ist die große Gala, wo Gunter Böhnke noch aus Leipzig dazukommt. Und wir feiern in besonderer Weise auch ein Instrument, nämlich das Akkordeon bzw. das Bandonium. Und da wird Jürgen Karte, einer der besten sächsischen Bandoniumspieler, spielen. Und dazu werden Gäste aus Argentinien erwartet, weil das Bandonium ist ja quasi das Instrument, um den Tango zu begleiten. Und die werden tanzen. Also da bin ich auch sehr, sehr gespannt, wie das wird, und damit zeigen wir natürlich auch, dass Sächsisch nicht nur eine Provinzsprache ist, sondern ganz international. Und dann werden wir am 4. Oktober noch Thomas Nicolai im Tom Pauls Theater haben, der Asterix auf Sächsisch vorträgt.
2: Im letzten Jahr zählte man zu der Premierenausgabe des Festivals rund 5000 Besucher und erwartet auch dieses Jahr wieder großen Andrang an den Hauptbühnen in Pirna und Dresden. Zum Festival gehört aber nicht nur das Bühnenprogramm. Ein Höhepunkt bleibt die Wahl zum sächsischen Wort des Jahres, die am 3. Oktober im Dresdner Boulevardtheater stattfindet. Dieses Jahr wird statt dem beliebtesten Wort, wie es im Vorjahr war, das schönste sächsische Wort gesucht.
3: Es wird so gewählt, dass uns die ganzen Sachsen und alle, wer Spaß hat in der ganzen Welt, uns sächsische Wörter zuschicken. Und dann sitzen wir im August mit einer Jury zusammen und wählen das sächsische Wort des Jahres. Und dann haben wir in diesem Jahr eine Sonderkategorie. Und das ist ein Wort, was sich mit dem Handwerk beschäftigt, also vielleicht eine handwerkliche Tätigkeit beschreibt, wie Miemeln oder Friemeln oder auch ein Gegenstand, zum Beispiel der Bello oder die Schmieche. Und da bin ich auch sehr gespannt, was dann kommt, weil das Handwerk muss ja auch in gewisser Weise gefördert werden. Handwerker sind das Rückgrat der sächsischen Wirtschaft, und außerdem sucht das Handwerk dringend junge Menschen, die dort arbeiten.
2: Am Ende soll das Festival vor allem eines zeigen. Sächsisch kann mehr. Es ist Alltagssprache, Bühnensprache, Internetsprache und für viele Menschen auch ein Stück Heimat.
1: Sie merken ja auch, je verrückter die Welt ist, umso größer ist die Sehnsucht nach Heimat. Und Dialekt hat auch was mit Heimat zu tun.

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2: Der AfD-Antrag ist sehr, sehr, sehr, sehr wahrscheinlich rechtswidrig. Und selbst wenn das nicht ist, führt er zu einer Enteignung der Menschen, die halt Grundstücke besitzen. Und der Zasso-Antrag ist schlichtweg populistisch, führt zu nichts.
3: Eine hitzige Debatte rund um Windkraft in Dresden geht in die nächste Runde. Im Raum stehen drei mögliche Vorranggebiete rund um Dresden. Rossendorf, Triebenberg und die Dresdner Heide. Team Zastro und AfD wollen Windräder in Dresden verhindern. Die PVP-Kooperation hält mit einem eigenen Ersatzantrag dagegen. Beim Pressegespräch im Rathaus kritisiert Martin Schulte-Wissermann die Gegenanträge deutlich. Manuel Wolf sieht vor allem die Frage, wie handlungsfähig Dresden in der weiteren Planung bleibt.
4: Es bindet der Stadt, es bindet Dresden die Hände für das, was auf uns zukommen kann. Und es sorgt dafür, dass wir einfach nur, dass Angst geschürt wird, dass Wut geschürt wird gegen etwas, wo man eigentlich ganz sachlich drüber reden sollte.
3: Der Streit dreht sich nicht nur um die Frage, ob Windräder in Dresden gewollt sind. Entscheidend ist auch, was laut der PVP-Kooperation passiert, wenn der Regionalplan scheitert.
2: Es sind ja drei Gebiete ausgewiesen, im Nordosten und im Norden. Und wenn der Regionalplan durchkommt, dann werden da wahrscheinlich Windräder stehen. Wenn der Regionalplan nicht kommt, so wie Zasso das will, dann können Windräder quasi überall gebaut werden. Und dann gibt es noch viel mehr Windräder.
3: Der Ersatzantrag setzt deshalb nicht auf ein pauschales Ja oder Nein.
4: Wir wollen einmal, dass der Stadtrat ganz offiziell zur Kenntnis nimmt. Ja, es gibt Stimmen gegen die Windkraft hier in Dresden. Es gibt genauso Befürworter. Und wir wollen den OB in die Spur schicken, dass er Informationsveranstaltungen und auch Jugendinformationsveranstaltungen in den betroffenen Stadtteilen durchführt.
3: Neben der Information der Bürger geht es der PVP-Kooperation auch um die Vorbereitung möglicher Verhandlungen.
4: Wir möchten darüber aufklären, was ist hier los, ne? Was kann auf uns zukommen. Und wir wollen, dass Dresden vorbereitet ist, so gut wie möglich, für eben potenzielle Verhandlungen mit Windenergieanlagenbetreibern. Und dass dann auch mit den Maximalforderungen das Beste für die Bevölkerung rausgeholt wird, vor allem finanziell.
3: Ein zentraler Punkt dabei ist die Akzeptanz vor Ort.
2: Der Oberbürgermeister kann Windradbetreibern halt sagen, Leute, hört zu, also wenn ihr Akzeptanz wollt, dann müsst ihr auch den Leuten vor Ort was geben. Also ein Windrad produziert ja Strom, es erzeugt etwas und ein Teil davon muss abgegeben werden halt an die Leute, die da wohnen. Und wenn also Menschen sehen, dass sie halt auch wirklich was davon haben, dann sehen sie halt Windräder auch mit ganz anderen Augen.
3: Die Anträge sollen nun im nächsten Bauausschuss des Stadtrats weiter beraten werden.

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1: Nachrichten. Samstagnacht hat sich ein Brand in einer Tiefgarage in Dresden ereignet. Die Feuerwehr Dresden wurde gegen 23.41 Uhr zur Annenstraße in der Wilsdruffer Vorstadt gerufen, nachdem die Brandmeldeanlage ausgelöst hatte. Laut der Feuerwehr Dresden konnte das Feuer schnell gelöscht werden. Jedoch breitete sich der Rauch in der gesamten Tiefgarage und weiteren Gebäudebereichen aus. Spezielle Technik wie ein ferngesteuertes Kettenfahrzeug kam zum Einsatz, um die Entrauchung zu unterstützen. Alle Bewohner konnten unverletzt evakuiert werden und mittlerweile zurückkehren. In Mokrena ist es am Freitagabend zu einer Massenschlägerei gekommen, bei der 7 Menschen verletzt wurden. Nach Angaben der Polizei waren bis zu 40 Personen beteiligt, die mit Stöcken und Schaufeln aufeinander losgingen. 4 Verletzte mussten im Krankenhaus behandelt werden. Einer der Beteiligten wurde per Haftbefehl gesucht und festgenommen. Die Polizei ermittelt wegen Landfriedensbruchs und anderer Straftaten. Die Zahl der Weißstorch-Brutpaare in Sachsen hat einen neuen Höchststand erreicht. Laut dem NABU Naturschutzinstitut gibt es derzeit über 500 Brutpaare im Freistaat. Trotz des Wachstums bereitet Nachwuchsmangel den Experten Sorgen, da im Durchschnitt weniger als 2 Küken pro Paar überleben. Der Zuwachs wird auf sogenannte Westzieher zurückgeführt, die im Winter nach Spanien ziehen und dort von offenen Müllkippen profitieren. Erzgebirge Aue hat den Sachsenpokal gewonnen, indem sie den FSV Zwickau mit 2:0 besiegten. Das Spiel fand vor fast 10.000 Zuschauern im GGZ-Stadion statt. Jamilu Collins erzielte das erste Tor für Aue in der ersten Halbzeit, während Marcel Bär kurz vor Schluss den Sieg besiegelte. Trotz starker Bemühungen blieb Zwickau ohne Erfolg und verpasste erneut den Gewinn des Pokals auf heimischem Boden.

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1: Über 1000 angehende Schulanfänger aus 52 Chemnitzer Kindergärten kamen zum großen Zuckertütenfest zusammen. Mit Musik, Theater und jeder Menge Mitmachaktionen lernten die Kinder spielerisch, wie sie sicher durch den Straßenverkehr kommen. Denn gerade der tägliche Schulweg wird für viele Kinder zur ersten großen Herausforderung im Straßenverkehr. Besonders morgens vor Schulen entstehen dabei immer wieder gefährliche Situationen. Nicht nur durch volle Straßen oder unübersichtliche Kreuzungen, sondern auch durch sogenannte Elterntaxis. Wenn Eltern direkt vor dem Schultor halten oder wenden, wird es für Kinder oft hektisch und unübersichtlich. Der ADAC Sachsen begleitet die Verkehrserziehung deshalb seit Jahren mit verschiedenen Präventionsprojekten. Für den Vorsitzenden des ADAC Sachsen, Klaus Klötzner, ist die Arbeit mit Kindern dabei ein wichtiger Bestandteil der Verkehrssicherheit im Freistaat.
2: Also ich halte das nach den vielen Jahren schon für eine wichtige Einrichtung. Das war ja auch ein Grund dafür, dass wir eingetreten sind, nicht nur in Dresden, sondern auch in Chemnitz das zu machen. Am besten wäre es natürlich, es wäre in jeder Stadt in Sachsen, aber das ist leider nicht zu bewerkstelligen. Aber gerade in den Großstädten ist ja die Herausforderung für die Jüngsten im Straßenverkehr mit am größten.
1: Gemeinsam mit Polizei und Schulen setzt der ADAC dabei unter anderem auf Aktionen wie Blitz für Kids, bei denen Kinder selbst Teil der Verkehrsprävention werden. Für Kultusminister Konrad Clemens beginne Verkehrserziehung dabei schon lange vor der ersten Unterrichtsstunde. Genau das solle die Veranstaltung auch vermitteln, mit Spaß statt erhobenem Zeigefinger.
3: Ja, es ist ganz, ganz wichtig, dass wir darauf vorbereiten, wie sozusagen auch im Alltag dann die Verkehrsregeln auch gelten. Und das ist etwas, was aus meiner Sicht nicht früh genug beginnen kann. Ne? Man bewegt sich allein im Straßenverkehr oder mit Freunden. Und da muss man eben gegenseitig aufpassen und Rücksicht nehmen. Und deswegen ist es ganz, ganz wichtig, dass man das früh lernt und auch ein Leben lang berücksichtigt.
1: Organisiert wurde das Fest gemeinsam von Polizei, Verkehrswacht, ADAC, Johannitern und der Stadt Chemnitz. Für Finanzbürgermeister Ralf Burkhardt sendet diese Veranstaltung auch ein wichtiges Signal an Familien. Besonders wichtig sei dabei aber auch die Rolle der Eltern. Kinder müssten lernen, Gefahren rechtzeitig einzuschätzen und Erwachsene sollten dabei Vorbild sein, so der Vorsitzende des ADAC Sachsen, Klaus Klötzner.
2: So viel Aufklärung wie möglich. Man muss auch Vertrauen in die Kinder haben. Also irgendwann muss man auch mal loslassen und muss die Kinder alleine gehen lassen, aber auf Gefahren hinweisen und natürlich möglichst selber das Vorbild sein und nicht blind mit dem Handy durch die Welt marschieren und jegliche Regeln verletzen und das Kind trabt nebenher.
1: Neben allen wichtigen Botschaften kam natürlich auch die Freude nicht zu kurz. Zum Abschluss wartete auf jedes Kind sogar noch eine eigene Zuckertüte. Und genau diese Mischung aus Emotionen, Gemeinschaft und Lernen macht das Fest für viele Beteiligte so besonders. Für die Kinder bleibt am Ende ein aufregender Vormittag voller Musik, Abenteuer und großer Vorfreude auf die Schule. Für die Veranstalter bleibt die Hoffnung, dass von diesem Tag vor allem eines mitgenommen wird: Aufmerksamkeit für einen sicheren Schulweg und einen guten Start ins Leben. Das Chemnitzer Zuckertütenfest fand bereits zum 4. Mal statt und vieles spricht dafür, dass daraus längst eine feste Tradition geworden ist.

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2: Seht uns, beachtet uns und helft mit, dass die Welt einfach barrierearm, barrierefrei wird.
3: Ein Wunsch und eine Aufforderung mit Nachhall. Nicht nur für den Sport, sondern für den Alltag.
4: Beim Sport ist es wirklich, man kommt irgendwo hin, fragt, darf ich mitmachen? Ja klar, wir freuen uns, wenn du da bist. Aber ich finde es halt schade, dass es nicht irgendwo in den Alltag übertragen wird, weil man muss sehr viel sich erkämpfen.
3: Blinde Judoka gegen sehende Gegnerinnen, Rollstuhlbasketballer und Basketballer in einem Team, Fußballer ohne und mit Beinen gegeneinander auf einem Feld. Bei Inklusiv gewinnt in Leipzig wird ausprobiert, was im Alltag oft noch fehlt. Begegnungen auf Augenhöhe, doch kann der Sport ein Vorbild sein und zeigen, wie Inklusion wirklich funktionieren kann? Was in Leipzig an diesem Tag passiert, ist mehr als ein ungewöhnlicher Wettkampf. Inklusiv gewinnt bringt Sportlerinnen und Sportler zusammen, die im klassischen Wettkampfbetrieb oft getrennt voneinander antreten. Menschen mit und ohne Behinderung, olympische und paralympische Athleten, Profis und Nachwuchssportler. Entscheidend ist allerdings nicht, dass alle die gleichen Voraussetzungen haben. Entscheidend ist an diesem Tag, dass die Regeln so angepasst werden, dass ein fairer Vergleich möglich wird. Egal ob im Schwimmbecken, auf dem Feld oder der Judomatte. Judith Keil steht an diesem Tag genau auf jener Judomatte. Sie ist seit ihrer Geburt blind, deutsche Meisterin im Para-Judo und trainiert regelmäßig mit sehenden Sportlern. Für sie ist der Kampf gegen Sehende deshalb nichts Ungewöhnliches, das Umfeld und der Rahmen an diesem Tag dagegen schon.
4: Das Besondere ist die Bühne, weil, wie gesagt, Judo ist eine sehr schöne Sportart für Inklusion, weil es gibt ja andere Sportarten, die natürlich auch für die, die es machen, genauso cool sind, aber die, wo dann Teams gemacht werden oder anders dafür gesorgt werden muss, dass es fair ist. Judo ist fair. Da muss man nicht so viel ändern. Nur der Griffkampf fällt weg, sonst ist es fair.
3: Und genau darum geht es bei Inklusiv gewinnt. Die Leistung soll vergleichbar werden, nicht trotz unterschiedlicher Voraussetzungen, sondern mit Regeln, die Begegnungen möglich machen. Austragungsort war der Uni-Sportcampus. Auf dem Programm standen 3x3 Basketball, Fußball, Judo und Schwimmen. Hinter Inklusiv gewinnt steht Katharina Witt, Hagen Boosdorf und Thorsten Püschel. Gemeinsam haben sie das Format ins Leben gerufen und wollen zeigen, wie Inklusion im Sport praktisch erlebbar werden kann.
5: Machen ist ja auch ein kleines Abenteuer. Ne? Jeder betritt ein bisschen fremdes Terrain. Und dass die Athleten aber auch offen dafür sind, sagen, okay, wir werden mal ein bisschen andere Regeln hier schaffen, so dass das klappt. Und ich habe immer das Gefühl, dass sie mit sehr viel Freude dabei sind und am Ende auch wirklich mit viel Ehrgeiz, weil am Ende geht es ja trotzdem darum zu gewinnen.
3: Freude und Ehrgeiz gehören zusammen, auch im Rollstuhlbasketball. Till Augustin spielt für das Rollstuhlbasketballteam der Niners Chemnitz. In Leipzig steht er mit laufenden Basketballern gemeinsam auf dem Feld. Die Regeln sind angepasst. Rollstuhlfahrer und Läufer haben verschiedene Räume, unterschiedliche Aufgaben, aber ein gemeinsames Ziel.
2: Also die Atmosphäre ist natürlich sehr stark, also die Leute schauen hier zu, die haben Spaß, wir haben unglaublich viel Spaß, wir spielen jetzt auch nicht so oft mit Läufern zusammen und ich finde gerade diese 3x3-Art, was wir entwickelt haben letztes Jahr, macht unglaublich viel Spaß einfach.
3: Ganz ohne Umstellung funktioniert das nicht. Auch das gehört zur Wahrheit dieses Tages. Inklusion bedeutet nicht, Unterschiede zu übersehen. Es bedeutet, sie so mitzudenken, dass ein gemeinsames Spiel möglich wird, wie Augustin erklärt.
2: Schon eine Umstellung, einfach weil wir auch begrenzt sind in unseren Bereichen, in denen wir uns bewegen dürfen. Und weil man ja auch als Rollstuhlbasketballer jetzt nicht so oft, wir spielen ja basically 2 gegen 2 mit einem Läufer außerhalb. Ist ein bisschen ungewohnt, läuft aber dann doch relativ gut. Ich glaube, für die Läufer ist es ungewohnter, einfach weil die nicht in Korbnähe dürfen, nur Dreier shooten dürfen.
3: Im Sport lassen sich Regeln anpassen, im Alltag ist das komplizierter. Und genau dort sieht Judith Keil die größere Aufgabe.
4: Ich finde es halt schade, dass es nicht irgendwo in den Alltag übertragen wird, weil man muss sehr viel sich erkämpfen und sehr viel beweisen, dass man es genauso kann wie alle anderen. Vielleicht mit ein bisschen mehr Unterstützung, aber man kann es genauso wie alle anderen. Und Schule ist noch okay, aber spätestens, wenn man dann versucht, eine Ausbildung zu finden, wird es ganz schwierig.
3: Auch Katharina Witt sieht den Sport als Türöffner. Sie erlebt an diesem Tag vor allem, wie schnell Distanz verschwinden kann, wenn Menschen gemeinsam Sport treiben oder einander dabei zuschauen.
5: Man sieht mal kaum jemanden, der nur irgendwie Selfies macht, sondern einfach, man guckt auf die Spielfläche, man guckt zu den Athleten und die, die hier Selfies machen, die machen es, damit man mehr sieht in der Öffentlichkeit. Und das finde ich auffallend. Und das ist dann wieder das Schöne am Sport. Die Action, die findet sozusagen vor uns statt, vor unseren Augen. Und das finde ich heute das hier Verbindende auch.
3: Was in Leipzig sichtbar werden soll, Inklusion braucht Regeln, die mitdenken. Menschen, die mitmachen und eine Öffentlichkeit, die hinschaut. Für Till Augustin ist Rollstuhlbasketball deshalb nicht nur ein Beispiel für Inklusion, sondern fast schon der Beweis, dass sie funktionieren kann.
2: Männer und Frauen spielen zusammen, alt und jung, behindert, nicht behindert. Und auf dem Feld sind wir aber alle eins und sind alle ein Team und spielen gemeinsam. Und da ist keiner irgendwie benachteiligt oder wird bevorzugt oder so. Und ich glaube, das sollten wir auch in den Alltag übernehmen.
3: Möglicherweise löst Inklusiv gewinnt nicht alle Barrieren. Aber der Tag in Leipzig sollte zeigen, wie Begegnung beginnen kann. Mit klaren Regeln, gegenseitigem Respekt und dem Willen, einander wirklich wahrzunehmen. Auf dem Spielfeld gelingt das schon. Die größere Aufgabe wartet im Alltag, damit irgendwann Inklusion vielleicht nicht nur auf dem Spielfeld und beim Sport, sondern auch in der Gemeinschaft und im Miteinander gelebt werden kann.

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2: Leipzigs Wirtschaft geht es nicht gut und Besserung ist kaum in Sicht.
3: Wir stecken in strukturellen Schwierigkeiten. Und hier ist es eben der Fall, dass die Lage, also wie es momentan wirklich in den Unternehmen aussieht, aber auch wie die Erwartungshaltung ist, zurückgeht, weiter zurückgeht und das schon seit 2018, 2019.
2: Sagt Christian Kirpal, Präsident der Industrie- und Handelskammer zu Leipzig, mit Blick auf die aktuelle Wirtschaftslage in der Stadt. Die IHK zu Leipzig hat ihre neuen Konjunkturzahlen vorgestellt. Doch was bedeutet diese Entwicklung für Unternehmen, Beschäftigte und den Standort hier in Leipzig?
4: Herr Körper, die sächsische Wirtschaft, die steckt, ja, vielleicht kann man so sagen, weiter in einer Schwächephase. Zumindest sind die Zahlen alles andere als gut. Wenn Sie auf die aktuellen Konjunkturzahlen für Leipzig blicken, wie ernst ist denn die Lage?
3: Also wenn ich mir die Konjunkturzahlen für Leipzig anschaue, ist es schon eine nicht nur eine Schwächephase, sondern wir bewegen uns weiter in ein Tal hinein. Seit 2018, 2019 gehen die Zahlen zurück und die Geschäftslage, aber auch die Geschäftserwartungen gehen zurück. Und das heißt, dass es hier signifikanten Handlungsbedarf gibt, um die entsprechenden Rahmenbedingungen zu schaffen.
4: Ja, was sind denn Ursachen für diese Probleme gerade in unserer Wirtschaft? Ich meine, viele Unternehmen klagen über hohe Energiekosten zurzeit. Wie stark trifft denn dieser Kostendruck die Leipziger Wirtschaft?
3: Also die Kosten sind generell überall die gleichen. Wenn man unsere Umfrage sich anschaut, haben wir im Top 3 drei Themenbereiche. Das sind Energiekosten, das sind Arbeitskosten und das sind momentan die Spritkosten. Die Energiekosten sind schon seit längerem Zeitraum auf Platz 1, gefolgt von den Arbeitskosten. Und diese fließen natürlich signifikant in die Produktkosten mit ein. Und wenn diese zu hoch sind, werden wir international nicht wettbewerbsfähig sein. Das ist gleichermaßen bei den Arbeitskosten so. Hier wird ja schon politisch sehr lange diskutiert, dass wir strukturelle Reformen im Sozialbereich benötigen, um wieder Arbeitskosten zu erlangen, die wettbewerbsfähig sind. Und wenn man sich vergleichbare Länder wie zum Beispiel die USA anschaut, wo die Arbeitskosten 50% geringer sind, haben wir natürlich strukturell hier ein Problem.
4: Wie groß ist denn dieses Problem? Also Sie haben ja quasi eine Analyse gemacht und da sind viele verschiedene Branchen aufgelistet. Betrifft dieses große gesamtheitliche Problem ja alle Branchen oder gibt es da einzelne, die herausstechen, positiv als auch negativ?
3: Ja, positiv sticht keine Branche aus der Konjunkturumfrage heraus. Alle Branchen sind im Sinkflug weiter unterwegs. Und man muss grundsätzlich immer sagen, dass die Industrie sozusagen der maßgebende Takt ist, weil dort die Wertschöpfung stattfindet und alle anderen Branchen darauf aufsattelt. Und wenn die Industrie weiter auch in der Lage und in der Erwartung sinkt, sinken auch die anderen. Und wir leben in Deutschland von Exportüberschüssen, also von dem, was wir auf die globalen Märkte exportieren können. Und wenn wir hier eben an Boden verlieren, dann wirkt sich das auf alle anderen Branchen auch aus.
4: Jetzt haben wir viel über Probleme gesprochen. Was könnten denn Lösungen aus Ihrer Sicht sein?
3: Ja, Lösungen sind auf mehreren Ebenen notwendig. Natürlich auf Bundesebene die Strukturreformen im Bereich Sozialstaat, Strukturreformen im Bereich Energiekosten, die elementar sind, die notwendig sind, die schnell umgesetzt werden müssen. Wir haben genauso diese Strukturreformen auf Landesebene, wo wir eben verschiedene bürokratische Themen schneller und besser lösen müssen, bis hin eben auch zu kosteneffizienten Staat, wo eben sozusagen die Gelder durch Personalabbau in den Haushalten reduziert werden müssen. Und das Grundverständnis, was man auf kommunaler Ebene runterbrechen muss, ist, wie weisen wir zukünftig zum Beispiel Industriegebiete aus? Wollen wir diese industrielle Weiterentwicklung haben? Wollen wir die Wertschöpfung haben, die notwendig ist, um unseren Wohlstand zu halten? Ja, die wirtschaftliche Weiterentwicklung, gerade im Bereich Biotechnologie, es gibt noch andere Bereiche wie zum Beispiel KI oder Robotik, sind natürlich resultierend aus dieser Transformation Wirtschaftszweige, die weiterentwickelt werden können und weiterentwickelt werden müssen. Aber auch dafür muss ich Rahmenbedingungen schaffen. Und da hilft es eben nicht nur, dass ich nur Förderung, die erste Finanzierungsrunde mittrage oder vielleicht noch die zweite, sondern wie schaffe ich es hier, größere Unternehmen zu entwickeln? Wie schaffe ich es dafür, die notwendigen finanziellen Ressourcen bereitzustellen? Als IHK zu Leipzig haben wir den Vorschlag einer Zukunftsstiftung gemacht, um das Feld nicht nur den Finanzinvestoren zu überlassen, damit wir eben hier größere Unternehmenseinheiten haben. Das bietet Chancen und diese sollten wir aber auch konsequent nutzen.
4: Also Ideen sind da. Gibt es denn vielleicht andere Länder oder andere Gebiete, die das besser machen, wo wir uns als Sachsen, als Leipzig oder ja auch als Deutschland ein Vorbild nehmen können?
3: Also es gibt andere Länder, es gibt andere Regionen, die das besser machen. Natürlich kommt jetzt der Freistaat Bayern als an erster Stelle, der immer wieder in seine Wirtschaft investiert, ist dementsprechend auch auf Bundesebene Geberland statt Nehmerland. Und diesen Anspruch müssen wir in der Entwicklung auch haben. Aber dafür brauche ich eben im Vorfeld Investitionen und Rahmenbedingungen, die ich auf kommunaler und Landesebene so gestalte, dass ich hier größere Unternehmenseinheiten schaffe.
4: Vielen Dank für das Gespräch.
3: Dankeschön.

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2: Nachrichten. Samstagnacht hat sich ein Brand in einer Tiefgarage in Dresden ereignet. Die Feuerwehr Dresden wurde gegen 23.41 Uhr zur Annenstraße in der Wilsdruffer Vorstadt gerufen, nachdem die Brandmeldeanlage ausgelöst hatte. Laut der Feuerwehr Dresden konnte das Feuer schnell gelöscht werden, jedoch breitete sich der Rauch in der gesamten Tiefgarage und weiteren Gebäudebereichen aus. Spezielle Technik wie ein ferngesteuertes Kettenfahrzeug kam zum Einsatz, um die Entrauchung zu unterstützen. Alle Bewohner konnten unverletzt evakuiert werden und mittlerweile zurückkehren. In Mokrena ist es am Freitagabend zu einer Massenschlägerei gekommen, bei der 7 Menschen verletzt wurden. Nach Angaben der Polizei waren bis zu 40 Personen beteiligt, die mit Stöcken und Schaufeln aufeinander losgingen. 4 Verletzte mussten im Krankenhaus behandelt werden. Einer der Beteiligten wurde per Haftbefehl gesucht und festgenommen. Die Polizei ermittelt wegen Landfriedensbruchs und anderer Straftaten. Die Zahl der Weißstorch-Brutpaare in Sachsen hat einen neuen Höchststand erreicht. Laut dem NABU-Naturschutzinstitut gibt es derzeit über 500 Brutpaare im Freistaat. Trotz des Wachstums bereitet Nachwuchsmangel den Experten Sorgen, da im Durchschnitt weniger als 2 Küken pro Paar überleben. Der Zuwachs wird auf sogenannte Westzieher zurückgeführt, die im Winter nach Spanien ziehen und dort von offenen Müllkippen profitieren. Erzgebirge Aue hat den Sachsenpokal gewonnen, indem sie den FSV Zwickau mit 2:0 besiegten. Das Spiel fand vor fast 10.000 Zuschauern im GGZ-Stadion statt. Jamilu Collins erzielte das erste Tor für Aue in der ersten Halbzeit, während Marcel Bär kurz vor Schluss den Sieg besiegelte. Trotz starker Bemühungen blieb Zwickau ohne Erfolg und verpasste erneut den Gewinn des Pokals auf heimischem Boden.

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1: Fahrtests für Senioren.
2: Ja, wenn es nicht mehr funktioniert, dann muss man das Leben auf andere Art genießen.
1: Wann ist man zu alt zum Autofahren?
2: Das Schöne ist, dass alle mal in das Alter kommen.
1: Sollten ältere Autofahrer regelmäßig überprüft werden oder bleibt der Führerschein ein lebenslanges Versprechen? Während die einen verpflichtende Fahrtests fordern, sehen andere darin einen Eingriff in die persönliche Freiheit. In Chemnitz können Senioren jetzt freiwillig an sogenannten Rückmeldefahrten teilnehmen, begleitet von Experten, aber ohne Konsequenzen für die Fahrerlaubnis. Ulrich Lehmann, 75 Jahre alt, ist leidenschaftlicher Autofahrer und hat sich freiwillig für eine Rückmeldefahrt bei der DEKRA in Chemnitz bereit erklärt.
2: Ich kenne den Herrn Scholz und der hatte mich mal angesprochen, ob ich das mal machen würde und hat mir erklärt, worum es da geht. Und da habe ich mich weiter erklärt, weil ich dachte, du willst mal sehen, wie ein Fachmann deine Fahrweise beurteilt, obwohl ich schon seit 1977 fahre und jetzt etwa 20.000 Kilometer im Jahr immer noch fahre. Und da dachte ich, willst mal schauen, wie das so ein Fachmann aus seiner Sicht sieht. Deswegen habe ich mich dazu bereit erklärt.
1: Die Teilnahme ist freiwillig, aber nicht umsonst. Rund 175 Euro müssen Senioren für eine Rückmeldefahrt in die Hand nehmen. Ziel des Angebots sei es, die Sicherheit im Straßenverkehr zu erhöhen und gleichzeitig die Mobilität älterer Autofahrer möglichst lange zu erhalten. Begleitet wird die Fahrt von einem Prüfer der DEKRA Chemnitz. Anders als bei einer klassischen Fahrprüfung steht hier jedoch keine Bewertung im Vordergrund, sondern eine individuelle Einschätzung. Laut Niki Scholz, Fachabteilungsleiter Fahrerlaubniswesen bei der DEKRA Chemnitz, wird dabei gezielt auf die Teilnehmer eingegangen und verschiedene Alltagssituationen im Straßenverkehr überprüft.
3: Überprüft wird zum Beispiel, wir haben die Beobachtungskategorien und halt die Fahraufgaben und wir können halt gewisse Szenarien durchführen, um halt gewisse Prüfungen durchzuführen, ob da halt eine gewisse Unsicherheit stattfindet. Wie zum Beispiel, wir können Fahrten mit höheren Geschwindigkeiten durchführen, wir können natürlich auch Fahrten durch Wohngebiete durchführen und wir können zum Beispiel auch das Ein- und Ausparken durchführen, wo man halt denken würde, dass das der Bewerber braucht. In der Regel sagt ja der Bewerber auch oder der Kraftfahrer oder die Kraftfahrerin, was er halt gerne sehen würde oder wo sie sich halt auch in dem Moment vielleicht überprüfen lassen wollte.
1: Das bundesweite DEKRA-Projekt ist freiwillig und hat keinerlei Auswirkungen auf die Fahrerlaubnis. Selbst wenn dem Prüfer schwerwiegende Fehler auffallen, verliert niemand automatisch seinen Führerschein. Ob Konsequenzen gezogen werden, liegt allein in der Verantwortung der Teilnehmer. Dass Betroffene ihren Führerschein im Ernstfall freiwillig abgeben würden, sieht Ulrich Lehmann allerdings eher skeptisch.
2: Ich denke, die Leute würden das nicht annehmen. Wer da immer gefahren ist und plötzlich dann vor der Tatsache steht, es geht nicht mehr. Ich denke, das ist auch ein Schritt, den können junge Leute vielleicht gar nicht in diesem Maße nachvollziehen. Aber das Schöne ist, dass alle mal in das Alter kommen. Und dann denke ich mal, muss man auch der Tatsache Rechnung tragen, es geht nicht mehr. Das ist dann einfach so.
1: Die Diskussionen über verpflichtende Kontrollen für ältere Autofahrer gibt es seit Jahren, sowohl in Deutschland als auch auf EU-Ebene. Im Gespräch waren unter anderem Fahrtests, medizinische Untersuchungen oder verpflichtende Gesundheitschecks. Die EU-Kommission hatte 2023 vorgeschlagen, dass Menschen ab 70 Jahren ihre Fahreignung regelmäßig nachweisen sollen, ab 80 sogar in kürzeren Abständen. Im vergangenen Jahr wurde schließlich ein Kompromiss beschlossen. Jedes EU-Land darf selbst entscheiden, ob solche Kontrollen eingeführt werden. In Deutschland gibt es bislang keine verpflichtenden Tests. Laut Niki Scholz kann das freiwillige Angebot der DEKRA aber von jedem genutzt werden.
3: Dieses Thema ist ja oft in der Politik präsent gewesen und halt die DEKRA hat den Entwicklungsstand genutzt, um halt auch hier dann zu sagen, ist es jetzt nicht verpflichtend, aber es ist eine Freiwilligkeit. Ne? Jeder kann dieses Angebot nutzen, kann sich bei uns melden und kann dann einen Termin machen und wird dann die Fahrt durchgeführt. Natürlich ist es ein freiwilliges Angebot, heißt auch, dass es keine Konsequenzen hat.
1: Auch ohne verpflichtende Maßnahmen geben die Experten praktische Hinweise für mehr Sicherheit im Straßenverkehr. Dazu gehören etwa das bewusste Fahren ohne Assistenzsysteme, regelmäßiges Üben beim Einparken oder die Empfehlung, auf Nachtfahrten zu verzichten.
3: Wir wollen halt gewisse Fahraufgaben durchführen, wie zum Beispiel das Geradeausfahren, den Spurwechsel, und dabei schauen wir halt, wie der Herr Lehmann sich im Alltag, im Verkehrsalltag durchschlägt und halt gewisse Beobachtungen durchführt. Wir haben ein Fahrassistenzsystem ausgeschalten. Das ist der Totwinkelassistent, um halt auch hier zu schauen, ob halt gewisse, doppelter Sicherungsblick noch durchgeführt wird, was sonst das Fahrassistenzsystem übernimmt.
1: Dass viele ältere Menschen auf das Auto angewiesen sind, ist kein Geheimnis. Arztbesuche, Einkäufe oder Familienbesuche lassen sich vor allem im ländlichen Raum oft nur schwer mit öffentlichen Verkehrsmitteln bewältigen. Gleichzeitig möchten viele Senioren ihre Angehörigen nicht zur Last fallen. Für Ulrich Lehmann würde der Verlust des Führerscheins deshalb bedeuten, ein wichtiges Stück Freiheit und Selbstständigkeit aufzugeben.
2: Auf jeden Fall, dass man sich bewegen kann mit dem Auto, wie und wo man möchte, ist natürlich auf jeden Fall ein Stück Freiheit. Und wenn es nicht mehr funktioniert, dann muss man das Leben auf andere Art genießen. Ja? Und auch da gibt es Möglichkeiten. Muss man sich bloß mental drauf einstellen. Ist eine Kopfsache.
1: Für den 75-Jährigen gab es am Montag jedoch grünes Licht. Die Rückmeldefahrt verlief erfolgreich. Mit ein paar kleinen Hinweisen vom Prüfer kann Ulrich Lehmann auch weiterhin entspannt unterwegs sein.

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2: Google muss, ich würde immer sagen, ist auf 6 Uhr Gelümbe, was ihr Mann in der Garage stapelt und nicht weghaut. Das ist Gogelmusch.
3: Gogelmusch. So heißt Sachsens Dialektfestival. Mit einem Wort übersetzt bedeutet Gogelmusch so viel wie Durcheinander. Ja, und genauso bunt durcheinander gemischt ist das Programm hinter dem Gogelmusch Dialektival auch. Vom 30. September bis 4. Oktober 2026 feiert die zweite Auflage des Festivals den sächsischen Dialekt mit all seinen Mundarten. Im Boulevardtheater Dresden und im Tom-Pauls-Theater in Pirna. Wie das entstanden ist, das erklärt Kabarettist Tom Pauls selbst.
2: Ja, wir haben schon immer das sächsische Wort des Jahres gewählt, seit 2008. Und das Interesse ist so groß geworden, dass wir daraus ein kleines Festival, und zwar ein Dialektival, gemacht haben. Sowohl im Boulevardtheater, das ist also, weil da mehr Leute reingehen, als auch bei uns im Haus. Und wir stellen neue Interpreten vor, junge Leute, die den sächsischen Dialekt frönen und auch bearbeiten und so weiter. Und da freuen wir uns sehr, weil es muss ja auch irgendwie weitergehen. Wir sind ja jetzt ziemlich ins Alter gekommen, aber der Dialekt soll weiterleben und auch bei den jungen Leuten.
3: Dafür haben sich die Organisatoren um Tom Pauls und Peter Ufer sowie So geht Sächsisch, der Dachmarke des Freistaats, prominente Unterstützung geholt. Wer alles dabei ist, das erklärt Autor Peter Ufer.
4: Wir haben an dem 30. September, wo das Dialektival losgeht, die beiden Jungs von Zärtlichkeit mit Freunden, da freue ich mich schon sehr drauf, weil die sowohl musikalisch als sprachlich wirklich wunderbar sind. Dann kommen junge Frauen, zum Beispiel Tina Goldschmidt und Christina vom Dorf, die man vielleicht von YouTube oder von TikTok oder von Instagram kennt, und eben Günther und Hindrich. Dann werden wir gemeinsam, Tom Pauls und ich, eine Veranstaltung am 2. Oktober im Tom-Pauls-Theater machen, und dann sind wir am 3. ist die große Gala, wo Gunter Böhnke noch aus Leipzig dazukommt. Und wir feiern in besonderer Weise auch ein Instrument, nämlich das Akkordeon bzw. das Bandonium. Und da wird Jürgen Karte, einer der besten sächsischen Bandoniumspieler, spielen. Und dazu werden Gäste aus Argentinien erwartet, weil das Bandonium ist ja quasi das Instrument, um den Tango zu begleiten. Und die werden tanzen. Also da bin ich auch sehr, sehr gespannt, wie das wird, und damit zeigen wir natürlich auch, dass Sächsisch nicht nur eine Provinzsprache ist, sondern ganz international. Und dann werden wir am 4. Oktober noch Thomas Nicolai im Tom-Pauls-Theater haben, der Asterix auf Sächsisch vorträgt.
3: Im letzten Jahr zählte man zu der Premierenausgabe des Festivals rund 5000 Besucher und erwartet auch dieses Jahr wieder großen Andrang an den Hauptbühnen in Pirna und Dresden. Zum Festival gehört aber nicht nur das Bühnenprogramm. Ein Höhepunkt bleibt die Wahl zum sächsischen Wort des Jahres, die am 3. Oktober im Dresdner Boulevardtheater stattfindet. Dieses Jahr wird statt dem beliebtesten Wort, wie es im Vorjahr war, das schönste sächsische Wort gesucht.
4: Es wird so gewählt, dass uns die ganzen Sachsen und alle, wer Spaß hat in der ganzen Welt, uns sächsische Wörter zuschicken. Und dann sitzen wir im August mit einer Jury zusammen und wählen das sächsische Wort des Jahres. Und dann haben wir in diesem Jahr eine Sonderkategorie. Und das ist ein Wort, was sich mit dem Handwerk beschäftigt, also vielleicht eine handwerkliche Tätigkeit beschreibt, wie Miemeln oder Friemeln oder auch ein Gegenstand, zum Beispiel der Bello oder die Schmiesche. Und da bin ich auch sehr gespannt, was dann kommt, weil das Handwerk muss ja auch in gewisser Weise gefördert werden. Handwerker sind das Rückgrat der sächsischen Wirtschaft, und außerdem sucht das Handwerk dringend junge Menschen, die dort arbeiten.
3: Am Ende soll das Festival vor allem eines zeigen. Sächsisch kann mehr. Es ist Alltagssprache, Bühnensprache, Internetsprache und für viele Menschen auch ein Stück Heimat.
2: Sie merken ja auch, je verrückter die Welt ist, umso größer ist die Sehnsucht nach Heimat. Und Dialekt hat auch was mit Heimat zu tun.

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2: Der AfD-Antrag ist sehr, sehr, sehr, sehr wahrscheinlich rechtswidrig. Und selbst wenn das nicht ist, führt er zu einer Enteignung der Menschen, die halt Grundstücke besitzen. Und der Zastrow-Antrag ist schlichtweg populistisch, führt zu nichts.
3: Eine hitzige Debatte rund um Windkraft in Dresden geht in die nächste Runde. Im Raum stehen drei mögliche Vorranggebiete rund um Dresden. Rossendorf, Triebenberg und die Dresdner Heide. Team Zastrow und AfD wollen Windräder in Dresden verhindern. Die PVP-Kooperation hält mit einem eigenen Ersatzantrag dagegen. Beim Pressegespräch im Rathaus kritisiert Martin Schulte-Wissermann die Gegenanträge deutlich. Manuel Wolf sieht vor allem die Frage, wie handlungsfähig Dresden in der weiteren Planung bleibt.
4: Es bindet der Stadt, es bindet Dresden die Hände für das, was auf uns zukommen kann. Und es sorgt dafür, dass wir einfach nur, dass Angst geschürt wird, dass Wut geschürt wird gegen etwas, wo man eigentlich ganz sachlich drüber reden sollte.
3: Der Streit dreht sich nicht nur um die Frage, ob Windräder in Dresden gewollt sind. Entscheidend ist auch, was laut der PVP-Kooperation passiert, wenn der Regionalplan scheitert.
2: Es sind ja drei Gebiete ausgewiesen, im Nordosten und im Norden. Und wenn der Regionalplan durchkommt, dann werden da wahrscheinlich Windräder stehen. Wenn der Regionalplan nicht kommt, so wie Zastrow das will, dann können Windräder quasi überall gebaut werden. Und dann gibt es noch viel mehr Windräder.
3: Der Ersatzantrag setzt deshalb nicht auf ein pauschales Ja oder Nein.
4: Wir wollen einmal, dass der Stadtrat ganz offiziell zur Kenntnis nimmt. Ja, es gibt Stimmen gegen die Windkraft hier in Dresden. Es gibt genauso Befürworter. Und wir wollen den OB in die Spur schicken, dass er Informationsveranstaltungen und auch Jugendinformationsveranstaltungen in den betroffenen Stadtteilen durchführt.
3: Neben der Information der Bürger geht es der PVP-Kooperation auch um die Vorbereitung möglicher Verhandlungen.
4: Wir möchten darüber aufklären, was ist hier los, ne? Was kann auf uns zukommen. Und wir wollen, dass Dresden vorbereitet ist, so gut wie möglich, für eben potenzielle Verhandlungen mit Windenergieanlagenbetreibern. Und dass dann auch mit den Maximalforderungen das Beste für die Bevölkerung rausgeholt wird, vor allem finanziell.
3: Ein zentraler Punkt dabei ist die Akzeptanz vor Ort.
2: Der Oberbürgermeister kann Windradbetreibern halt sagen, Leute, hört zu, also wenn ihr Akzeptanz wollt, dann müsst ihr auch den Leuten vor Ort was geben. Also ein Windrad produziert ja Strom, es erzeugt etwas und ein Teil davon muss abgegeben werden halt an die Leute, die da wohnen. Und wenn also Menschen sehen, dass sie halt auch wirklich was davon haben, dann sehen sie halt Windräder auch mit ganz anderen Augen.
3: Die Anträge sollen nun im nächsten Bauausschuss des Stadtrats weiter beraten werden.

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1: Samstagnacht hat sich ein Brand in einer Tiefgarage in Dresden ereignet. Die Feuerwehr Dresden wurde gegen 23.41 Uhr zur Annenstraße in der Wilsdruffer Vorstadt gerufen, nachdem die Brandmeldeanlage ausgelöst hatte. Laut der Feuerwehr Dresden konnte das Feuer schnell gelöscht werden, jedoch breitete sich der Rauch in der gesamten Tiefgarage und weiteren Gebäudebereichen aus. Spezielle Technik wie ein ferngesteuertes Kettenfahrzeug kam zum Einsatz, um die Entrauchung zu unterstützen. Alle Bewohner konnten unverletzt evakuiert werden und mittlerweile zurückkehren. In Mokrena ist es am Freitagabend zu einer Massenschlägerei gekommen, bei der 7 Menschen verletzt wurden. Nach Angaben der Polizei waren bis zu 40 Personen beteiligt, die mit Stöcken und Schaufeln aufeinander losgingen. 4 Verletzte mussten im Krankenhaus behandelt werden. Einer der Beteiligten wurde per Haftbefehl gesucht und festgenommen. Die Polizei ermittelt wegen Landfriedensbruchs und anderer Straftaten. Die Zahl der Weißstorch-Brutpaare in Sachsen hat einen neuen Höchststand erreicht. Laut dem NABU-Naturschutzinstitut gibt es derzeit über 500 Brutpaare im Freistaat. Trotz des Wachstums bereitet Nachwuchsmangel den Experten Sorgen, da im Durchschnitt weniger als 2 Küken pro Paar überleben. Der Zuwachs wird auf sogenannte Westzieher zurückgeführt, die im Winter nach Spanien ziehen und dort von offenen Müllkippen profitieren. Erzgebirge Aue hat den Sachsenpokal gewonnen, indem sie den FSV Zwickau mit 2:0 besiegten. Das Spiel fand vor fast 10.000 Zuschauern im GGZ-Stadion statt. Jamilu Collins erzielte das erste Tor für Aue in der ersten Halbzeit, während Marcel Bär kurz vor Schluss den Sieg besiegelte. Trotz starker Bemühungen blieb Zwickau ohne Erfolg und verpasste erneut den Gewinn des Pokals auf heimischem Boden.

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1: Über 1000 angehende Schulanfänger aus 52 Chemnitzer Kindergärten kamen zum großen Zuckertütenfest zusammen. Mit Musik, Theater und jeder Menge Mitmachaktionen lernten die Kinder spielerisch, wie sie sicher durch den Straßenverkehr kommen. Denn gerade der tägliche Schulweg wird für viele Kinder zur ersten großen Herausforderung im Straßenverkehr. Besonders morgens vor Schulen entstehen dabei immer wieder gefährliche Situationen. Nicht nur durch volle Straßen oder unübersichtliche Kreuzungen, sondern auch durch sogenannte Elterntaxis. Wenn Eltern direkt vor dem Schultor halten oder wenden, wird es für Kinder oft hektisch und unübersichtlich. Der ADAC Sachsen begleitet die Verkehrserziehung deshalb seit Jahren mit verschiedenen Präventionsprojekten. Für den Vorsitzenden des ADAC Sachsen, Klaus Klötzner, ist die Arbeit mit Kindern dabei ein wichtiger Bestandteil der Verkehrssicherheit im Freistaat.
2: Also ich halte das nach den vielen Jahren schon für eine wichtige Einrichtung. Das war ja auch ein Grund dafür, dass wir eingetreten sind, nicht nur in Dresden, sondern auch in Chemnitz das zu machen. Am besten wäre es natürlich, es wäre in jeder Stadt in Sachsen, aber das ist leider nicht zu bewerkstelligen. Aber gerade in den Großstädten ist ja die Herausforderung für die Jüngsten im Straßenverkehr mit am größten.
1: Gemeinsam mit Polizei und Schulen setzt der ADAC dabei unter anderem auf Aktionen wie Blitz für Kids, bei denen Kinder selbst Teil der Verkehrsprävention werden. Für Kultusminister Konrad Clemens beginne Verkehrserziehung dabei schon lange vor der ersten Unterrichtsstunde. Genau das solle die Veranstaltung auch vermitteln, mit Spaß statt erhobenem Zeigefinger.
3: Ja, es ist ganz, ganz wichtig, dass wir darauf vorbereiten, wie sozusagen auch im Alltag dann die Verkehrsregeln auch gelten. Und das ist etwas, was aus meiner Sicht nicht früh genug beginnen kann. Ne? Man bewegt sich allein im Straßenverkehr oder mit Freunden. Und da muss man eben gegenseitig aufpassen und Rücksicht nehmen. Und deswegen ist es ganz, ganz wichtig, dass man das früh lernt und auch ein Leben lang berücksichtigt.
1: Organisiert wurde das Fest gemeinsam von Polizei, Verkehrswacht, ADAC, Johannitern und der Stadt Chemnitz. Für Finanzbürgermeister Ralf Burkhardt sendet diese Veranstaltung auch ein wichtiges Signal an Familien. Besonders wichtig sei dabei aber auch die Rolle der Eltern. Kinder müssten lernen, Gefahren rechtzeitig einzuschätzen und Erwachsene sollten dabei Vorbild sein, so der Vorsitzende des ADAC Sachsen, Klaus Klötzner.
2: So viel Aufklärung wie möglich. Man muss auch Vertrauen in die Kinder haben. Also irgendwann muss man auch mal loslassen, muss die Kinder alleine gehen lassen, aber auf Gefahren hinweisen und natürlich möglichst selber das Vorbild sein und nicht blind mit dem Handy durch die Welt marschieren und jegliche Regeln verletzen und das Kind trabt nebenher.
1: Neben allen wichtigen Botschaften kam natürlich auch die Freude nicht zu kurz. Zum Abschluss wartete auf jedes Kind sogar noch eine eigene Zuckertüte. Und genau diese Mischung aus Emotionen, Gemeinschaft und Lernen macht das Fest für viele Beteiligte so besonders. Für die Kinder bleibt am Ende ein aufregender Vormittag voller Musik, Abenteuer und großer Vorfreude auf die Schule. Für die Veranstalter bleibt die Hoffnung, dass von diesem Tag vor allem eines mitgenommen wird: Aufmerksamkeit für einen sicheren Schulweg und einen guten Start ins Leben. Das Chemnitzer Zuckertütenfest fand bereits zum vierten Mal statt und vieles spricht dafür, dass daraus längst eine feste Tradition geworden ist.

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2: Seht uns, beachtet uns und helft mit, dass die Welt einfach barrierearm, barrierefrei wird.
3: Ein Wunsch und eine Aufforderung mit Nachhall. Nicht nur für den Sport, sondern für den Alltag.
4: Beim Sport ist es wirklich, man kommt irgendwo hin, fragt, darf ich mitmachen? Ja klar, wir freuen uns, wenn du da bist. Aber ich finde es halt schade, dass es nicht irgendwo in den Alltag übertragen wird, weil man muss sehr viel sich erkämpfen.
3: Blinde Judoka gegen sehende Gegnerinnen, Rollstuhlbasketballer und Basketballer in einem Team, Fußballer ohne und mit Beinen gegeneinander auf einem Feld. Bei Inklusiv gewinnt in Leipzig wird ausprobiert, was im Alltag oft noch fehlt. Begegnungen auf Augenhöhe, doch kann der Sport ein Vorbild sein und zeigen, wie Inklusion wirklich funktionieren kann? Was in Leipzig an diesem Tag passiert, ist mehr als ein ungewöhnlicher Wettkampf. Inklusiv gewinnt bringt Sportlerinnen und Sportler zusammen, die im klassischen Wettkampfbetrieb oft getrennt voneinander antreten. Menschen mit und ohne Behinderung, olympische und paralympische Athleten, Profis und Nachwuchssportler. Entscheidend ist allerdings nicht, dass alle die gleichen Voraussetzungen haben. Entscheidend ist an diesem Tag, dass die Regeln so angepasst werden, dass ein fairer Vergleich möglich wird. Egal ob im Schwimmbecken, auf dem Feld oder der Judomatte. Judith Keil steht an diesem Tag genau auf jener Judomatte. Sie ist seit ihrer Geburt blind, deutsche Meisterin im Para-Judo und trainiert regelmäßig mit sehenden Sportlern. Für sie ist der Kampf gegen Sehende deshalb nichts Ungewöhnliches, das Umfeld und der Rahmen an diesem Tag dagegen schon.
4: Das Besondere ist die Bühne, weil, wie gesagt, Judo ist eine sehr schöne Sportart für Inklusion, weil es gibt ja andere Sportarten, die natürlich auch für die, die es machen, genauso cool sind, aber die, wo dann Teams gemacht werden oder anders dafür gesorgt werden muss, dass es fair ist. Judo ist fair. Da muss man nicht so viel ändern. Nur der Griffkampf fällt weg, sonst ist es fair.
3: Und genau darum geht es bei Inklusiv gewinnt. Die Leistung soll vergleichbar werden, nicht trotz unterschiedlicher Voraussetzungen, sondern mit Regeln, die Begegnungen möglich machen. Austragungsort war der Uni-Sportcampus. Auf dem Programm standen 3x3 Basketball, Fußball, Judo und Schwimmen. Hinter Inklusiv gewinnt steht Katharina Witt, Hagen Boosdorf und Thorsten Püschel. Gemeinsam haben sie das Format ins Leben gerufen und wollen zeigen, wie Inklusion im Sport praktisch erlebbar werden kann.
5: Machen ist ja auch ein kleines Abenteuer. Ne? Jeder betritt ein bisschen fremdes Terrain. Und dass die Athleten aber auch offen dafür sind, sagen, okay, wir werden mal ein bisschen andere Regeln hier schaffen, so dass das klappt. Und ich habe immer das Gefühl, dass sie mit sehr viel Freude dabei sind und am Ende auch wirklich mit viel Ehrgeiz, weil am Ende geht es ja trotzdem darum, zu gewinnen.
3: Freude und Ehrgeiz gehören zusammen, auch im Rollstuhlbasketball. Till Augustin spielt für das Rollstuhlbasketballteam der Niners Chemnitz. In Leipzig steht er mit laufenden Basketballern gemeinsam auf dem Feld. Die Regeln sind angepasst. Rollstuhlfahrer und Läufer haben verschiedene Räume, unterschiedliche Aufgaben, aber ein gemeinsames Ziel.
6: Also die Atmosphäre ist natürlich sehr stark, also die Leute schauen hier zu, die haben Spaß, wir haben unglaublich viel Spaß, wir spielen jetzt auch nicht so oft mit Läufern zusammen und ich finde gerade diese 3x3-Art, was wir entwickelt haben letztes Jahr, macht unglaublich viel Spaß einfach.
3: Ganz ohne Umstellung funktioniert das nicht. Auch das gehört zur Wahrheit dieses Tages. Inklusion bedeutet nicht, Unterschiede zu übersehen. Es bedeutet, sie so mitzudenken, dass ein gemeinsames Spiel möglich wird, wie Augustin erklärt.
6: Schon eine Umstellung, einfach weil wir auch begrenzt sind in unseren Bereichen, in denen wir uns bewegen dürfen. Und weil man ja auch als Rollstuhlbasketballer jetzt nicht so oft, wir spielen ja basically 2 gegen 2 mit einem Läufer außerhalb. Ist ein bisschen ungewohnt, läuft aber dann doch relativ gut. Ich glaube, für die Läufer ist es ungewohnter, einfach weil die nicht in Korbnähe dürfen, nur Dreier shooten dürfen.
3: Im Sport lassen sich Regeln anpassen, im Alltag ist das komplizierter. Und genau dort sieht Judith Keil die größere Aufgabe.
4: Ich finde es halt schade, dass es nicht irgendwo in den Alltag übertragen wird, weil man muss sehr viel sich erkämpfen und sehr viel beweisen, dass man es genauso kann wie alle anderen. Vielleicht mit ein bisschen mehr Unterstützung, aber man kann es genauso wie alle anderen. Und Schule ist noch okay, aber spätestens, wenn man dann versucht, eine Ausbildung zu finden, wird es ganz schwierig.
3: Auch Katharina Witt sieht den Sport als Türöffner. Sie erlebt an diesem Tag vor allem, wie schnell Distanz verschwinden kann, wenn Menschen gemeinsam Sport treiben oder einander dabei zuschauen.
5: Man sieht mal kaum jemanden, der nur irgendwie Selfies macht, sondern einfach, man guckt auf die Spielfläche, man guckt zu den Athleten und die hier Selfies machen, die machen es, damit man mehr sieht in der Öffentlichkeit. Und das finde ich auffallend. Und das ist dann wieder das Schöne am Sport. Die Action, die findet sozusagen vor uns statt, vor unseren Augen. Und das finde ich heute das hier Verbindende auch.
3: Was in Leipzig sichtbar werden soll, Inklusion braucht Regeln, die mitdenken. Menschen, die mitmachen und eine Öffentlichkeit, die hinschaut. Für Till Augustin ist Rollstuhlbasketball deshalb nicht nur ein Beispiel für Inklusion, sondern fast schon der Beweis, dass sie funktionieren kann.
6: Männer und Frauen spielen zusammen, alt und jung, behindert, nicht behindert. Und auf dem Feld sind wir aber alle eins und sind alle ein Team und spielen gemeinsam. Und da ist keiner irgendwie benachteiligt oder wird bevorzugt oder so. Und ich glaube, das sollten wir auch in den Alltag übernehmen.
3: Möglicherweise löst Inklusiv gewinnt nicht alle Barrieren. Aber der Tag in Leipzig sollte zeigen, wie Begegnung beginnen kann. Mit klaren Regeln, gegenseitigem Respekt und dem Willen, einander wirklich wahrzunehmen. Auf dem Spielfeld gelingt das schon. Die größere Aufgabe wartet im Alltag, damit irgendwann Inklusion vielleicht nicht nur auf dem Spielfeld und beim Sport, sondern auch in der Gemeinschaft und im Miteinander gelebt werden kann.

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2: Leipzigs Wirtschaft geht es nicht gut und Besserung ist kaum in Sicht.
3: Wir stecken in strukturellen Schwierigkeiten. Und hier ist es eben der Fall, dass die Lage, also wie es momentan wirklich in den Unternehmen aussieht, aber auch wie die Erwartungshaltung ist, zurückgeht, weiter zurückgeht und das schon seit 2018, 2019.
2: Sagt Christian Kirpal, Präsident der Industrie- und Handelskammer zu Leipzig, mit Blick auf die aktuelle Wirtschaftslage in der Stadt. Die IHK zu Leipzig hat ihre neuen Konjunkturzahlen vorgestellt. Doch was bedeutet diese Entwicklung für Unternehmen, Beschäftigte und den Standort hier in Leipzig?
4: Herr Körper, die sächsische Wirtschaft, die steckt, ja, vielleicht kann man so sagen, weiter in einer Schwächephase. Zumindest sind die Zahlen alles andere als gut. Wenn Sie auf die aktuellen Konjunkturzahlen für Leipzig blicken, wie ernst ist denn die Lage?
3: Also wenn ich mir die Konjunkturzahlen für Leipzig anschaue, ist es schon eine nicht nur eine Schwächephase, sondern wir bewegen uns weiter in ein Tal hinein. Seit 2018, 2019 gehen die Zahlen zurück und die Geschäftslage, aber auch die Geschäftserwartungen gehen zurück. Und das heißt, dass es hier signifikanten Handlungsbedarf gibt, um die entsprechenden Rahmenbedingungen zu schaffen.
4: Ja, was sind denn Ursachen für diese Probleme gerade in unserer Wirtschaft? Ich meine, viele Unternehmen klagen über hohe Energiekosten zurzeit. Wie stark trifft denn dieser Kostendruck die Leipziger Wirtschaft?
3: Also die Kosten sind generell überall die gleichen. Wenn man unsere Umfrage sich anschaut, haben wir im Top 3 drei Themenbereiche. Das sind Energiekosten, das sind Arbeitskosten und das sind momentan die Spritkosten. Die Energiekosten sind schon seit längerem Zeitraum auf Platz 1, gefolgt von den Arbeitskosten. Und diese fließen natürlich signifikant in die Produktkosten mit ein. Und wenn diese zu hoch sind, werden wir international nicht wettbewerbsfähig sein. Das ist gleichermaßen bei den Arbeitskosten so. Hier wird ja schon politisch sehr lange diskutiert, dass wir strukturelle Reformen im Sozialbereich benötigen, um wieder Arbeitskosten zu erlangen, die wettbewerbsfähig sind. Und wenn man sich vergleichbare Länder wie zum Beispiel die USA anschaut, wo die Arbeitskosten 50% geringer sind, haben wir natürlich strukturell hier ein Problem.
4: Wie groß ist denn dieses Problem? Also Sie haben ja quasi eine Analyse gemacht und da sind viele verschiedene Branchen aufgelistet. Betrifft dieses große gesamtheitliche Problem ja alle Branchen oder gibt es da einzelne, die herausstechen, positiv als auch negativ?
3: Ja, positiv sticht keine Branche aus der Konjunkturumfrage heraus. Alle Branchen sind im Sinkflug weiter unterwegs. Und man muss grundsätzlich immer sagen, dass die Industrie sozusagen der maßgebende Takt ist, weil dort die Wertschöpfung stattfindet und alle anderen Branchen darauf aufsattelt. Und wenn die Industrie weiter auch in der Lage und in der Erwartung sinkt, sinken auch die anderen. Und wir leben in Deutschland von Exportüberschüssen, also von dem, was wir auf die globalen Märkte exportieren können. Und wenn wir hier eben an Boden verlieren, dann wirkt sich das auf alle anderen Branchen auch aus.
4: Jetzt haben wir viel über Probleme gesprochen. Was könnten denn Lösungen aus Ihrer Sicht sein?
3: Ja, Lösungen sind auf mehreren Ebenen notwendig. Natürlich auf Bundesebene die Strukturreform im Bereich Sozialstaat, Strukturreform im Bereich Energiekosten, die elementar sind, die notwendig sind, die schnell umgesetzt werden müssen. Wir haben genauso diese Strukturreformen auf Landesebene, wo wir eben verschiedene bürokratische Themen schneller und besser lösen müssen, bis hin eben auch zu kosteneffizienten Staat, wo eben sozusagen die Gelder durch Personal in den Haushalten reduziert werden müssen. Und das Grundverständnis, was man auf kommunaler Ebene runterbrechen muss, ist, wie weisen wir zukünftig zum Beispiel Industriegebiete aus? Wollen wir diese industrielle Weiterentwicklung haben? Wollen wir die Wertschöpfung haben, die notwendig ist, um unseren Wohlstand zu halten? Ja, die wirtschaftliche Weiterentwicklung, gerade im Bereich Biotechnologie, es gibt noch andere Bereiche wie zum Beispiel KI oder Robotik, sind natürlich resultierend aus dieser Transformation Wirtschaftszweige, die weiterentwickelt werden können und wird weiterentwickelt werden müssen. Aber auch dafür muss ich Rahmenbedingungen schaffen. Und da hilft es eben nicht nur, dass ich nur Förderung, die erste Finanzierungsrunde mittrage oder vielleicht noch die zweite, sondern wie schaffe ich es hier, größere Unternehmen zu entwickeln? Wie schaffe ich es dafür, die notwendigen finanziellen Ressourcen bereitzustellen? Als IHK zu Leipzig haben wir den Vorschlag einer Zukunftsstiftung gemacht, um das Feld nicht nur den Finanzinvestoren zu überlassen, damit wir eben hier größere Unternehmenseinheiten haben. Das bietet Chancen und diese sollten wir aber auch konsequent nutzen.
4: Also Ideen sind da. Gibt es denn vielleicht andere Länder oder andere Gebiete, die das besser machen, wo wir uns als Sachsen, als Leipzig oder ja auch als Deutschland ein Vorbild nehmen können?
3: Also es gibt andere Länder, es gibt andere Regionen, die das besser machen. Natürlich kommt jetzt der Freistaat Bayern als an erster Stelle, der immer wieder in seine Wirtschaft investiert, ist dementsprechend auch auf Bundesebene Geberland statt Nehmerland. Und diesen Anspruch müssen wir in der Entwicklung auch haben. Aber dafür brauche ich eben im Vorfeld Investitionen und Rahmenbedingungen, die ich auf kommunaler und Landesebene so gestalte, dass ich hier größere Unternehmenseinheiten schaffe.
4: Vielen Dank für das Gespräch.
3: Dankeschön.

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2: Nachrichten. Samstagnacht hat sich ein Brand in einer Tiefgarage in Dresden ereignet. Die Feuerwehr Dresden wurde gegen 23.41 Uhr zur Annenstraße in der Wilsdruffer Vorstadt gerufen, nachdem die Brandmeldeanlage ausgelöst hatte. Laut der Feuerwehr Dresden konnte das Feuer schnell gelöscht werden, jedoch breitete sich der Rauch in der gesamten Tiefgarage und weiteren Gebäudebereichen aus.

aus. Spezielle Technik wie ein ferngesteuertes Kettenfahrzeug kam zum Einsatz, um die Entrauchung zu unterstützen. Alle Bewohner konnten unverletzt evakuiert werden und mittlerweile zurückkehren. In Mokrena ist es am Freitagabend zu einer Massenschlägerei gekommen, bei der 7 Menschen verletzt wurden. Nach Angaben der Polizei waren bis zu 40 Personen beteiligt, die mit Stöcken und Schaufeln aufeinander losgingen. 4 Verletzte mussten im Krankenhaus behandelt werden. Einer der Beteiligten wurde per Haftbefehl gesucht und festgenommen. Die Polizei ermittelt wegen Landfriedensbruchs und anderer Straftaten. Die Zahl der Weißstorch-Brutpaare in Sachsen hat einen neuen Höchststand erreicht. Laut dem NABU-Naturschutzinstitut gibt es derzeit über 500 Brutpaare im Freistaat. Trotz des Wachstums bereitet Nachwuchsmangel den Experten Sorgen, da im Durchschnitt weniger als 2 Küken pro Paar überleben. Der Zuwachs wird auf sogenannte Westzieher zurückgeführt, die im Winter nach Spanien ziehen und dort von offenen Müllkippen profitieren. Erzgebirge Aue hat den Sachsenpokal gewonnen, indem sie den FSV Zwickau mit 2:0 besiegten. Das Spiel fand vor fast 10.000 Zuschauern im GGZ-Stadion statt. Jamilu Collins erzielte das erste Tor für Aue in der ersten Halbzeit, während Marcel Bär kurz vor Schluss den Sieg besiegelte. Trotz starker Bemühungen blieb Zwickau ohne Erfolg und verpasste erneut den Gewinn des Pokals auf heimischem Boden.

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1: Fahrtests für Senioren.
2: Ja, wenn es nicht mehr funktioniert, dann muss man das Leben auf andere Art genießen.
1: Wann ist man zu alt zum Autofahren?
2: Das Schöne ist, dass alle mal in das Alter kommen.
1: Sollten ältere Autofahrer regelmäßig überprüft werden oder bleibt der Führerschein ein lebenslanges Versprechen? Während die einen verpflichtende Fahrtests fordern, sehen andere darin einen Eingriff in die persönliche Freiheit. In Chemnitz können Senioren jetzt freiwillig an sogenannten Rückmeldefahrten teilnehmen, begleitet von Experten, aber ohne Konsequenzen für die Fahrerlaubnis. Ulrich Lehmann, 75 Jahre alt, ist leidenschaftlicher Autofahrer und hat sich freiwillig für eine Rückmeldefahrt bei der DEKRA in Chemnitz bereit erklärt.
2: Ich kenne den Herrn Scholz und der hatte mich mal angesprochen, ob ich das mal machen würde und hat mir erklärt, worum es da geht. Und da habe ich mich weiter erklärt, weil ich dachte, du willst mal sehen, wie ein Fachmann deine Fahrweise beurteilt, obwohl ich schon seit 1977 fahre und jetzt etwa 20.000 Kilometer im Jahr immer noch fahre. Und da dachte ich, willst du mal schauen, wie das so ein Fachmann aus seiner Sicht sieht. Deswegen habe ich mich dazu bereit erklärt.
1: Die Teilnahme ist freiwillig, aber nicht umsonst. Rund 175 Euro müssen Senioren für eine Rückmeldefahrt in die Hand nehmen. Ziel des Angebots sei es, die Sicherheit im Straßenverkehr zu erhöhen und gleichzeitig die Mobilität älterer Autofahrer möglichst lange zu erhalten. Begleitet wird die Fahrt von einem Prüfer der DEKRA Chemnitz. Anders als bei einer klassischen Fahrprüfung steht hier jedoch keine Bewertung im Vordergrund, sondern eine individuelle Einschätzung. Laut Niki Scholz, Fachabteilungsleiter Fahrerlaubniswesen bei der DEKRA Chemnitz, wird dabei gezielt auf die Teilnehmer eingegangen und verschiedene Alltagssituationen im Straßenverkehr überprüft.
3: Überprüft wird zum Beispiel, wir haben die Beobachtungskategorien und halt die Fahraufgaben und wir können halt gewisse Szenarien durchführen, um halt gewisse Prüfungen durchzuführen, ob da halt eine gewisse Unsicherheit stattfindet. Wie zum Beispiel, wir können Fahrten mit höheren Geschwindigkeiten durchführen, wir können natürlich auch Fahrten durch Wohngebiete durchführen und wir können zum Beispiel auch das Ein- und Ausparken durchführen, wo man halt denken würde, dass das der Bewerber braucht. In der Regel sagt ja der Bewerber auch oder der Kraftfahrer oder die Kraftfahrerin, was er halt gerne sehen würde oder wo sie sich halt auch in dem Moment vielleicht überprüfen lassen wollte.
1: Das bundesweite DEKRA-Projekt ist freiwillig und hat keinerlei Auswirkungen auf die Fahrerlaubnis. Selbst wenn dem Prüfer schwerwiegende Fehler auffallen, verliert niemand automatisch seinen Führerschein. Ob Konsequenzen gezogen werden, liegt allein in der Verantwortung der Teilnehmer. Dass Betroffene ihren Führerschein im Ernstfall freiwillig abgeben würden, sieht Ulrich Lehmann allerdings eher skeptisch.
2: Ich denke, die Leute würden das nicht annehmen. Wer da immer gefahren ist und plötzlich dann vor der Tatsache steht, es geht nicht mehr, ich denke, das ist auch ein Schritt, den können junge Leute vielleicht gar nicht in diesem Maße nachvollziehen. Aber das Schöne ist, dass alle mal in das Alter kommen. Und dann, denke ich mal, muss man auch der Tatsache rechnen und sagen, es geht nicht mehr. Das ist dann einfach so.
1: Die Diskussionen über verpflichtende Kontrollen für ältere Autofahrer gibt es seit Jahren, sowohl in Deutschland als auch auf EU-Ebene. Im Gespräch waren unter anderem Fahrtests, medizinische Untersuchungen oder verpflichtende Gesundheitschecks. Die EU-Kommission hatte 2023 vorgeschlagen, dass Menschen ab 70 Jahren ihre Fahreignung regelmäßig nachweisen sollen, ab 80 sogar in kürzeren Abständen. Im vergangenen Jahr wurde schließlich ein Kompromiss beschlossen. Jedes EU-Land darf selbst entscheiden, ob solche Kontrollen eingeführt werden. In Deutschland gibt es bislang keine verpflichtenden Tests. Laut Niki Scholz kann das freiwillige Angebot der DEKRA aber von jedem genutzt werden.
3: Dieses Thema ist ja oft in der Politik präsent gewesen und halt die DEKRA hat den Entwicklungsstand genutzt, um halt auch hier dann zu sagen, ist es jetzt nicht verpflichtend, aber es ist eine Freiwilligkeit. Ne? Jeder kann dieses Angebot nutzen, kann sich bei uns melden und kann dann einen Termin machen und wird dann die Fahrt durchgeführt. Natürlich ist es ein freiwilliges Angebot, heißt auch, dass es keine Konsequenzen hat.
1: Auch ohne verpflichtende Maßnahmen geben die Experten praktische Hinweise für mehr Sicherheit im Straßenverkehr. Dazu gehören etwa das bewusste Fahren ohne Assistenzsysteme, regelmäßiges Üben beim Einparken oder die Empfehlung, auf Nachtfahrten zu verzichten.
3: Wir wollen halt gewisse Fahraufgaben durchführen, wie zum Beispiel das Geradeausfahren, den Spurwechsel, und dabei schauen wir halt, wie der Herr Lehmann sich im Alltag, im Verkehrsalltag durchschlägt und halt gewisse Beobachtungen durchführt. Wir haben ein Fahrassistenzsystem ausgeschalten. Das ist der Totwinkelassistent, um halt auch hier zu schauen, ob halt gewisse, ja, doppelter Sicherungsblick noch durchgeführt wird, was sonst das Fahrassistenzsystem übernimmt.
1: Dass viele ältere Menschen auf das Auto angewiesen sind, ist kein Geheimnis. Arztbesuche, Einkäufe oder Familienbesuche lassen sich vor allem im ländlichen Raum oft nur schwer mit öffentlichen Verkehrsmitteln bewältigen. Gleichzeitig möchten viele Senioren ihre Angehörigen nicht zur Last fallen. Für Ulrich Lehmann würde der Verlust des Führerscheins deshalb bedeuten, ein wichtiges Stück Freiheit und Selbstständigkeit aufzugeben.
2: Auf jeden Fall, dass man sich bewegen kann mit dem Auto, wie und wo man möchte, ist natürlich auf jeden Fall ein Stück Freiheit. Und ja, wenn es nicht mehr funktioniert, dann muss man das Leben auf andere Art genießen. Ja? Und das, auch da gibt es Möglichkeiten. Muss man sich bloß mental drauf einstellen. Ist eine Kopfsache.
1: Für den 75-Jährigen gab es am Montag jedoch grünes Licht. Die Rückmeldefahrt verlief erfolgreich. Mit ein paar kleinen Hinweisen vom Prüfer kann Ulrich Lehmann auch weiterhin entspannt unterwegs sein.

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2: Google, ich würde immer sagen, ist auf 6 Uhr das Gelümbe, was ihr Mann in der Garage stapelt und nicht weghaut. Das ist Gogelmusch.
3: Gogelmusch. So heißt Sachsens Dialektfestival. Mit einem Wort übersetzt bedeutet Gogelmusch so viel wie Durcheinander. Ja, und genauso bunt durcheinander gemischt ist das Programm hinter dem Gogelmusch Dialektival auch. Vom 30. September bis 4. Oktober 2026 feiert die zweite Auflage des Festivals den sächsischen Dialekt mit all seinen Mundarten. Im Boulevardtheater Dresden und im Tom-Pauls-Theater in Pirna. Wie das entstanden ist, das erklärt Kabarettist Tom Pauls selbst.
2: Ja, wir haben schon immer das sächsische Wort des Jahres gewählt, seit 2008. Und das Interesse ist so groß geworden, dass wir daraus ein kleines Festival, und zwar ein Dialektival, gemacht haben. Sowohl im Boulevardtheater, das ist also, weil da mehr Leute reingehen, als auch bei uns im Haus. Und wir stellen neue Interpreten vor, junge Leute, die den sächsischen Dialekt frönen und auch bearbeiten und so weiter. Und da freuen wir uns sehr, weil es muss ja auch irgendwie weitergehen. Wir sind ja jetzt ziemlich ins Alter gekommen, aber der Dialekt soll weiterleben und auch bei den jungen Leuten.
3: Dafür haben sich die Organisatoren um Tom Pauls und Peter Ufer sowie So geht Sächsisch, der Dachmarke des Freistaats, prominente Unterstützung geholt. Wer alles dabei ist, das erklärt Autor Peter Ufer.
4: Wir haben an dem 30. September, wo das Dialektival losgeht, die beiden Jungs von Zärtlichkeit mit Freunden, da freue ich mich schon sehr drauf, weil die sowohl musikalisch als sprachlich wirklich wunderbar sind. Dann kommen junge Frauen, zum Beispiel Tina Goldschmidt und Christina vom Dorf, die man vielleicht von YouTube oder von TikTok oder von Instagram kennt, und eben Günther und Hindrich. Dann werden wir gemeinsam, Tom Pauls und ich, eine Veranstaltung am 2. Oktober im Tom Pauls Theater machen, und dann sind wir am 3. ist die große Gala, wo Gunter Böhnke noch aus Leipzig dazukommt. Und wir feiern in besonderer Weise auch ein Instrument, nämlich das Akkordeon bzw. das Bandonium. Und da wird Jürgen Karte, einer der besten sächsischen Bandoniumspieler, spielen. Und dazu werden Gäste aus Argentinien erwartet, weil das Bandonium ist ja quasi das Instrument, um den Tango zu begleiten. Und die werden tanzen. Also da bin ich auch sehr, sehr gespannt, wie das wird, und damit zeigen wir natürlich auch, dass Sächsisch nicht nur eine Provinzsprache ist, sondern ganz international. Und dann werden wir am 4. Oktober noch Thomas Nicolai im Tom-Pauls-Theater haben, der Asterix auf Sächsisch vorträgt.
3: Im letzten Jahr zählte man zu der Premierenausgabe des Festivals rund 5000 Besucher und erwartet auch dieses Jahr wieder großen Andrang an den Hauptbühnen in Pirna und Dresden. Zum Festival gehört aber nicht nur das Bühnenprogramm. Ein Höhepunkt bleibt die Wahl zum sächsischen Wort des Jahres, die am 3. Oktober im Dresdner Boulevardtheater stattfindet. Dieses Jahr wird statt dem beliebtesten Wort, wie es im Vorjahr war, das schönste sächsische Wort gesucht.
4: Es wird so gewählt, dass uns die ganzen Sachsen und alle, wer Spaß hat in der ganzen Welt, uns sächsische Wörter zuschicken. Und dann sitzen wir im August mit einer Jury zusammen und wählen das sächsische Wort des Jahres. Und dann haben wir in diesem Jahr eine Sonderkategorie. Und das ist ein Wort, was sich mit dem Handwerk beschäftigt, also vielleicht eine handwerkliche Tätigkeit beschreibt, wie Miemeln oder Friemeln oder auch ein Gegenstand, zum Beispiel der Bello oder die Schmiesche. Und da bin ich auch sehr gespannt, was dann kommt, weil das Handwerk muss ja auch in gewisser Weise gefördert werden. Handwerker sind das Rückgrat der sächsischen Wirtschaft, und außerdem sucht das Handwerk dringend junge Menschen, die dort arbeiten.
3: Am Ende soll das Festival vor allem eines zeigen. Sächsisch kann mehr. Es ist Alltagssprache, Bühnensprache, Internetsprache und für viele Menschen auch ein Stück Heimat.
2: Sie merken ja auch, je verrückter die Welt ist, umso größer ist die Sehnsucht nach Heimat. Und Dialekt hat auch was mit Heimat zu tun.

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2: Der AfD-Antrag ist sehr, sehr, sehr, sehr wahrscheinlich rechtswidrig. Und selbst wenn das nicht ist, führt er zu einer Enteignung der Menschen, die halt Grundstücke besitzen. Und der Zasso-Antrag ist schlichtweg populistisch, führt zu nichts.
3: Eine hitzige Debatte rund um Windkraft in Dresden geht in die nächste Runde. Im Raum stehen drei mögliche Vorranggebiete rund um Dresden. Rossendorf, Triebenberg und die Dresdner Heide. Team Zastrow und AfD wollen Windräder in Dresden verhindern. Die PVP-Kooperation hält mit einem eigenen Ersatzantrag dagegen. Beim Pressegespräch im Rathaus kritisiert Martin Schulte-Wissermann die Gegenanträge deutlich. Manuel Wolf sieht vor allem die Frage, wie handlungsfähig Dresden in der weiteren Planung bleibt.
4: Es bindet der Stadt, es bindet Dresden die Hände für das, was auf uns zukommen kann. Und es sorgt dafür, dass wir einfach nur, dass Angst geschürt wird, dass Wut geschürt wird gegen etwas, wo man eigentlich ganz sachlich drüber reden sollte.
3: Der Streit dreht sich nicht nur um die Frage, ob Windräder in Dresden gewollt sind. Entscheidend ist auch, was laut der PVP-Kooperation passiert, wenn der Regionalplan scheitert.
2: Es sind ja drei Gebiete ausgewiesen, im Nordosten und im Norden. Und wenn der Regionalplan durchkommt, dann werden da wahrscheinlich Windräder stehen. Wenn der Regionalplan nicht kommt, so wie Zastrow das will, dann können Windräder quasi überall gebaut werden. Und dann gibt es noch viel mehr Windräder.
3: Der Ersatzantrag setzt deshalb nicht auf ein pauschales Ja oder Nein.
4: Wir wollen einmal, dass der Stadtrat ganz offiziell zur Kenntnis nimmt. Ja, es gibt Stimmen gegen die Windkraft hier in Dresden. Es gibt genauso Befürworter. Und wir wollen den OB in die Spur schicken, dass er Informationsveranstaltungen und auch Jugendinformationsveranstaltungen in den betroffenen Stadtteilen durchführt.
3: Neben der Information der Bürger geht es der PVP-Kooperation auch um die Vorbereitung möglicher Verhandlungen.
4: Wir möchten darüber aufklären, was ist hier los, ne? Was kann auf uns zukommen. Und wir wollen, dass Dresden vorbereitet ist, so gut wie möglich, für eben potenzielle Verhandlungen mit Windenergieanlagenbetreibern. Und dass dann auch mit den Maximalforderungen das Beste für die Bevölkerung rausgeholt wird, vor allem finanziell.
3: Ein zentraler Punkt dabei ist die Akzeptanz vor Ort.
2: Der Oberbürgermeister kann Windradbetreibern halt sagen, Leute, hört zu, also wenn ihr Akzeptanz wollt, dann müsst ihr auch den Leuten vor Ort was geben. Also ein Windrad produziert ja Strom, es erzeugt etwas und ein Teil davon muss abgegeben werden halt an die Leute, die da wohnen. Und wenn also Menschen sehen, dass sie halt auch wirklich was davon haben, dann sehen sie halt Windräder auch mit ganz anderen Augen.
3: Die Anträge sollen nun im nächsten Bauausschuss des Stadtrats weiter beraten werden.

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1: Samstagnacht hat sich ein Brand in einer Tiefgarage in Dresden ereignet. Die Feuerwehr Dresden wurde gegen 23.41 Uhr zur Annenstraße in der Wilsdruffer Vorstadt gerufen, nachdem die Brandmeldeanlage ausgelöst hatte. Laut der Feuerwehr Dresden konnte das Feuer schnell gelöscht werden, jedoch breitete sich der Rauch in der gesamten Tiefgarage und weiteren Gebäudebereichen aus. Spezielle Technik wie ein ferngesteuertes Kettenfahrzeug kam zum Einsatz, um die Entrauchung zu unterstützen. Alle Bewohner konnten unverletzt evakuiert werden und mittlerweile zurückkehren. In Mokrena ist es am Freitagabend zu einer Massenschlägerei gekommen, bei der 7 Menschen verletzt wurden. Nach Angaben der Polizei waren bis zu 40 Personen beteiligt, die mit Stöcken und Schaufeln aufeinander losgingen. 4 Verletzte mussten im Krankenhaus behandelt werden. Einer der Beteiligten wurde per Haftbefehl gesucht und festgenommen. Die Polizei

Polizei ermittelt wegen Landfriedensbruchs und anderer Straftaten. Die Zahl der Weißstorch-Brutpaare in Sachsen hat einen neuen Höchststand erreicht. Laut dem NABU Naturschutzinstitut gibt es derzeit über 500 Brutpaare im Freistaat. Trotz des Wachstums bereitet Nachwuchsmangel den Experten Sorgen, da im Durchschnitt weniger als 2 Küken pro Paar überleben. Der Zuwachs wird auf sogenannte Westzieher zurückgeführt, die im Winter nach Spanien ziehen und dort von offenen Müllkippen profitieren. Erzgebirge Aue hat den Sachsenpokal gewonnen, indem sie den FSV Zwickau mit 2:0 besiegten. Das Spiel fand vor fast 10.000 Zuschauern im GGZ-Stadion statt. Jamilu Collins erzielte das erste Tor für Aue in der ersten Halbzeit, während Marcel Bär kurz vor Schluss den Sieg besiegelte. Trotz starker Bemühungen blieb Zwickau ohne Erfolg und verpasste erneut den Gewinn des Pokals auf heimischem Boden.

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1: Über 1000 angehende Schulanfänger aus 52 Chemnitzer Kindergärten kamen zum großen Zuckertütenfest zusammen. Mit Musik, Theater und jeder Menge Mitmachaktionen lernten die Kinder spielerisch, wie sie sicher durch den Straßenverkehr kommen. Denn gerade der tägliche Schulweg wird für viele Kinder zur ersten großen Herausforderung im Straßenverkehr. Besonders morgens vor Schulen entstehen dabei immer wieder gefährliche Situationen. Nicht nur durch volle Straßen oder unübersichtliche Kreuzungen, sondern auch durch sogenannte Elterntaxis. Wenn Eltern direkt vor dem Schultor halten oder wenden, wird es für Kinder oft hektisch und unübersichtlich. Der ADAC Sachsen begleitet die Verkehrserziehung deshalb seit Jahren mit verschiedenen Präventionsprojekten. Für den Vorsitzenden des ADAC Sachsen, Klaus Klötzner, ist die Arbeit mit Kindern dabei ein wichtiger Bestandteil der Verkehrssicherheit im Freistaat.
2: Also ich halte das nach den vielen Jahren schon für eine wichtige Einrichtung. Das war ja auch ein Grund dafür, dass wir eingetreten sind, nicht nur in Dresden, sondern auch in Chemnitz das zu machen. Am besten wäre es natürlich, es wäre in jeder Stadt in Sachsen, aber das ist leider nicht zu bewerkstelligen. Aber gerade in den Großstädten ist ja die Herausforderung für die Jüngsten im Straßenverkehr mit am größten.
1: Gemeinsam mit Polizei und Schulen setzt der ADAC dabei unter anderem auf Aktionen wie Blitz für Kids, bei denen Kinder selbst Teil der Verkehrsprävention werden. Für Kultusminister Konrad Clemens beginne Verkehrserziehung dabei schon lange vor der ersten Unterrichtsstunde. Genau das solle die Veranstaltung auch vermitteln, mit Spaß statt erhobenem Zeigefinger.
3: Ja, es ist ganz, ganz wichtig, dass wir darauf vorbereiten, wie sozusagen auch im Alltag dann die Verkehrsregeln auch gelten. Und das ist etwas, was aus meiner Sicht nicht früh genug beginnen kann. Ne? Man bewegt sich allein im Straßenverkehr oder mit Freunden. Und da muss man eben gegenseitig aufpassen und Rücksicht nehmen. Und deswegen ist es ganz, ganz wichtig, dass man das früh lernt und auch ein Leben lang berücksichtigt.
1: Organisiert wurde das Fest gemeinsam von Polizei, Verkehrswacht, ADAC, Johannitern und der Stadt Chemnitz. Für Finanzbürgermeister Ralf Burkhardt sendet diese Veranstaltung auch ein wichtiges Signal an Familien. Besonders wichtig sei dabei aber auch die Rolle der Eltern. Kinder müssten lernen, Gefahren rechtzeitig einzuschätzen und Erwachsene sollten dabei Vorbild sein, so der Vorsitzende des ADAC Sachsen, Klaus Klötzner.
2: So viel Aufklärung wie möglich. Man muss auch Vertrauen in die Kinder haben. Also irgendwann muss man auch mal loslassen und muss die Kinder alleine gehen lassen, aber auf Gefahren hinweisen und natürlich möglichst selber das Vorbild sein und nicht blind mit dem Handy durch die Welt marschieren und jegliche Regeln verletzen und das Kind trabt nebenher.
1: Neben allen wichtigen Botschaften kam natürlich auch die Freude nicht zu kurz. Zum Abschluss wartete auf jedes Kind sogar noch eine eigene Zuckertüte. Und genau diese Mischung aus Emotionen, Gemeinschaft und Lernen macht das Fest für viele Beteiligte so besonders. Für die Kinder bleibt am Ende ein aufregender Vormittag voller Musik, Abenteuer und großer Vorfreude auf die Schule. Für die Veranstalter bleibt die Hoffnung, dass von diesem Tag vor allem eines mitgenommen wird: Aufmerksamkeit für einen sicheren Schulweg und einen guten Start ins Leben. Das Chemnitzer Zuckertütenfest fand bereits zum vierten Mal statt und vieles spricht dafür, dass daraus längst eine feste Tradition geworden ist.

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2: Seht uns, beachtet uns und helft mit, dass die Welt einfach barrierearm, barrierefrei wird.
3: Ein Wunsch und eine Aufforderung mit Nachhall. Nicht nur für den Sport, sondern für den Alltag.
4: Beim Sport ist es wirklich, man kommt irgendwo hin, fragt, darf ich mitmachen? Ja klar, wir freuen uns, wenn du da bist. Aber ich finde es halt schade, dass es nicht irgendwo in den Alltag übertragen wird, weil man muss sehr viel sich erkämpfen.
3: Blinde Judoka gegen sehende Gegnerinnen, Rollstuhlbasketballer und Basketballer in einem Team, Fußballer ohne und mit Beinen gegeneinander auf einem Feld. Bei Inklusiv gewinnt in Leipzig wird ausprobiert, was im Alltag oft noch fehlt. Begegnungen auf Augenhöhe, doch kann der Sport ein Vorbild sein und zeigen, wie Inklusion wirklich funktionieren kann? Was in Leipzig an diesem Tag passiert, ist mehr als ein ungewöhnlicher Wettkampf. Inklusiv gewinnt bringt Sportlerinnen und Sportler zusammen, die im klassischen Wettkampfbetrieb oft getrennt voneinander antreten. Menschen mit und ohne Behinderung, olympische und paralympische Athleten, Profis und Nachwuchssportler. Entscheidend ist allerdings nicht, dass alle die gleichen Voraussetzungen haben. Entscheidend ist an diesem Tag, dass die Regeln so angepasst werden, dass ein fairer Vergleich möglich wird. Egal ob im Schwimmbecken, auf dem Feld oder der Judomatte. Judith Keil steht an diesem Tag genau auf jener Judomatte. Sie ist seit ihrer Geburt blind, deutsche Meisterin im Para-Judo und trainiert regelmäßig mit sehenden Sportlern. Für sie ist der Kampf gegen Sehende deshalb nichts Ungewöhnliches, das Umfeld und der Rahmen an diesem Tag dagegen schon.
4: Das Besondere ist die Bühne, weil, wie gesagt, Judo ist eine sehr schöne Sportart für Inklusion, weil es gibt ja andere Sportarten, die natürlich auch für die, die es machen, genauso cool sind, aber die, wo dann Teams gemacht werden oder anders dafür gesorgt werden muss, dass es fair ist. Judo ist fair. Da muss man nicht so viel ändern. Nur der Griffkampf fällt weg, sonst ist es fair.
3: Und genau darum geht es bei Inklusiv gewinnt. Die Leistung soll vergleichbar werden, nicht trotz unterschiedlicher Voraussetzungen, sondern mit Regeln, die Begegnungen möglich machen. Austragungsort war der Uni-Sportcampus. Auf dem Programm standen 3x3 Basketball, Fußball, Judo und Schwimmen. Hinter Inklusiv gewinnt steht Katharina Witt, Hagen Boosdorf und Thorsten Püschel. Gemeinsam haben sie das Format ins Leben gerufen und wollen zeigen, wie Inklusion im Sport praktisch erlebbar werden kann.
5: Machen ist ja auch ein kleines Abenteuer. Ne? Jeder betritt ein bisschen fremdes Terrain. Und dass die Athleten aber auch offen dafür sind, sagen, okay, wir werden mal ein bisschen andere Regeln hier schaffen, so dass das klappt. Und ich habe immer das Gefühl, dass sie mit sehr viel Freude dabei sind und am Ende auch wirklich mit viel Ehrgeiz, weil am Ende geht es ja trotzdem darum zu gewinnen.
3: Freude und Ehrgeiz gehören zusammen, auch im Rollstuhlbasketball. Till Augustin spielt für das Rollstuhlbasketballteam der Niners Chemnitz. In Leipzig steht er mit laufenden Basketballern gemeinsam auf dem Feld. Die Regeln sind angepasst. Rollstuhlfahrer und Läufer haben verschiedene Räume, unterschiedliche Aufgaben, aber ein gemeinsames Ziel.
2: Also die Atmosphäre ist natürlich sehr stark. Also die Leute schauen hier zu, die haben Spaß. Wir haben unglaublich viel Spaß. Wir spielen jetzt auch nicht so oft mit Läufern zusammen. Und ich finde gerade diese 3x3-Art, was wir entwickelt haben letztes Jahr, macht unglaublich viel Spaß einfach.
3: Ganz ohne Umstellung funktioniert das nicht. Auch das gehört zur Wahrheit dieses Tages. Inklusion bedeutet nicht, Unterschiede zu übersehen. Es bedeutet, sie so mitzudenken, dass ein gemeinsames Spiel möglich wird, wie Augustin erklärt.
2: Schon eine Umstellung, einfach weil wir auch begrenzt sind in unseren Bereichen, in denen wir uns bewegen dürfen. Und weil man ja auch als Rollstuhlbasketballer jetzt nicht so oft, wir spielen ja basically 2 gegen 2 mit einem Läufer außerhalb. Ist ein bisschen ungewohnt, läuft aber dann doch relativ gut. Ich glaube, für die Läufer ist es ungewohnter, einfach weil die nicht in Korbnähe dürfen, nur Dreier shooten dürfen.
3: Im Sport lassen sich Regeln anpassen, im Alltag ist das komplizierter. Und genau dort sieht Judith Keil die größere Aufgabe.
4: Ich finde es halt schade, dass es nicht irgendwo in den Alltag übertragen wird, weil man muss sehr viel sich erkämpfen und sehr viel beweisen, dass man es genauso kann wie alle anderen. Vielleicht mit ein bisschen mehr Unterstützung, aber man kann es genauso wie alle anderen. Und Schule ist noch okay, aber spätestens, wenn man dann versucht, eine Ausbildung zu finden, wird es ganz schwierig.
3: Auch Katharina Witz sieht den Sport als Türöffner. Sie erlebt an diesem Tag vor allem, wie schnell Distanz verschwinden kann, wenn Menschen gemeinsam Sport treiben oder einander dabei zuschauen.
5: Man sieht mal kaum jemanden, der nur irgendwie Selfies macht, sondern einfach, man guckt auf die Spielfläche, man guckt zu den Athleten und die, die hier Selfies machen, die machen es, damit man mehr sieht in der Öffentlichkeit. Und das finde ich auffallend. Und das ist dann wieder das Schöne am Sport. Die Action, die findet sozusagen vor uns statt, vor unseren Augen. Und das finde ich heute das hier Verbindende auch.
3: Was in Leipzig sichtbar werden soll, Inklusion braucht Regeln, die mitdenken. Menschen, die mitmachen und eine Öffentlichkeit, die hinschaut. Für Till Augustin ist Rollstuhlbasketball deshalb nicht nur ein Beispiel für Inklusion, sondern fast schon der Beweis, dass sie funktionieren kann.
2: Männer und Frauen spielen zusammen, alt und jung, behindert, nicht behindert. Und auf dem Feld sind wir aber alle eins und sind alle ein Team und spielen gemeinsam. Und da ist keiner irgendwie benachteiligt oder wird bevorzugt oder so. Und ich glaube, das sollten wir auch in den Alltag übernehmen.
3: Möglicherweise löst Inklusiv gewinnt nicht alle Barrieren. Aber der Tag in Leipzig sollte zeigen, wie Begegnung beginnen kann. Mit klaren Regeln, gegenseitigem Respekt und dem Willen, einander wirklich wahrzunehmen. Auf dem Spielfeld gelingt das schon. Die größere Aufgabe wartet im Alltag, damit irgendwann Inklusion vielleicht nicht nur auf dem Spielfeld und beim Sport, sondern auch in der Gemeinschaft und im Miteinander gelebt werden kann.

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1: Leipzigs Wirtschaft geht es nicht gut und Besserung ist kaum in Sicht.
2: Wir stecken in strukturellen Schwierigkeiten. Und hier ist es eben der Fall, dass die Lage, also wie es momentan wirklich in den Unternehmen aussieht, aber auch wie die Erwartungshaltung ist, zurückgeht, weiter zurückgeht und das schon seit 2018, 2019.
1: Sagt Christian Kirpal, Präsident der Industrie- und Handelskammer zu Leipzig, mit Blick auf die aktuelle Wirtschaftslage in der Stadt. Die IHK zu Leipzig hat ihre neuen Konjunkturzahlen vorgestellt. Doch was bedeutet diese Entwicklung für Unternehmen, Beschäftigte und den Standort hier in Leipzig?
3: Herr Körper, die sächsische Wirtschaft, die steckt, ja, vielleicht kann man so sagen, weiter in einer Schwächephase. Zumindest sind die Zahlen alles andere als gut. Wenn Sie auf die aktuellen Konjunkturzahlen für Leipzig blicken, wie ernst ist denn die Lage?
2: Also wenn ich mir die Konjunkturzahlen für Leipzig anschaue, ist es schon eine nicht nur eine Schwächephase, sondern wir bewegen uns weiter in ein Tal hinein. Seit 2018, 2019 gehen die Zahlen zurück und die Geschäftslage, aber auch die Geschäftserwartungen gehen zurück. Und das heißt, dass es hier signifikanten Handlungsbedarf gibt, um die entsprechenden Rahmenbedingungen zu schaffen.
3: Ja, was sind denn Ursachen für diese Probleme gerade in unserer Wirtschaft? Ich meine, viele Unternehmen klagen über hohe Energiekosten zurzeit. Wie stark trifft denn dieser Kostendruck die Leipziger Wirtschaft?
2: Also die Kosten sind generell überall die gleichen. Wenn man unsere Umfrage sich anschaut, haben wir im Top 3 drei Themenbereiche. Das sind Energiekosten, das sind Arbeitskosten und das sind momentan die Spritkosten. Die Energiekosten sind schon seit längerem Zeitraum auf Platz 1, gefolgt von den Arbeitskosten. Und diese fließen natürlich signifikant in die Produktkosten mit ein. Und wenn diese zu hoch sind, werden wir international nicht wettbewerbsfähig sein. Das ist gleichermaßen bei den Arbeitskosten so. Hier wird ja schon politisch sehr lange diskutiert, dass wir strukturelle Reformen im Sozialbereich benötigen, um wieder Arbeitskosten zu erlangen, die wettbewerbsfähig sind. Und wenn man sich vergleichbare Länder wie zum Beispiel die USA anschaut, wo die Arbeitskosten 50% geringer sind, haben wir natürlich strukturell hier ein Problem.
3: Wie groß ist denn dieses Problem? Also Sie haben ja quasi eine Analyse gemacht und da sind viele verschiedene Branchen aufgelistet. Betrifft dieses große gesamtheitliche Problem ja alle Branchen oder gibt es da einzelne, die herausstechen, positiv als auch negativ?
2: Ja, positiv sticht keine Branche aus der Konjunkturumfrage heraus. Alle Branchen sind im Sinkflug weiter unterwegs. Und man muss grundsätzlich immer sagen, dass die Industrie sozusagen der maßgebende Takt ist, weil dort die Wertschöpfung stattfindet und alle anderen Branchen darauf aufsattelt. Und wenn die Industrie weiter auch in der Lage und in der Erwartung sinkt, sinken auch die anderen. Und wir leben in Deutschland von Exportüberschüssen, also von dem, was wir auf die globalen Märkte exportieren können. Und wenn wir hier eben an Boden verlieren, dann wirkt sich das auf alle anderen Branchen auch aus.
3: Jetzt haben wir viel über Probleme gesprochen. Was könnten denn Lösungen aus Ihrer Sicht sein?
2: Ja, Lösungen sind auf mehreren Ebenen notwendig. Natürlich auf Bundesebene die Strukturreform im Bereich Sozialstaat, Strukturreform im Bereich Energiekosten, die elementar sind, die notwendig sind, die schnell umgesetzt werden müssen. Wir haben genauso diese Strukturreformen auf Landesebene, wo wir eben verschiedene bürokratische Themen schneller und besser lösen müssen, bis hin eben auch zu kosteneffizienten Staat, wo eben sozusagen die Gelder durch Personal in den Haushalten reduziert werden müssen. Und das Grundverständnis, was man auf kommunaler Ebene runterbrechen muss, ist, wie weisen wir zukünftig zum Beispiel Industriegebiete aus? Wollen wir diese industrielle Weiterentwicklung haben? Wollen wir die Wertschöpfung haben, die notwendig ist, um unseren Wohlstand zu halten? Ja, die wirtschaftliche Weiterentwicklung, gerade im Bereich Biotechnologie, es gibt noch andere Bereiche wie zum Beispiel KI oder Robotik, sind natürlich resultierend aus dieser Transformation Wirtschaftszweige, die weiterentwickelt werden können und weiterentwickelt werden müssen. Aber auch dafür muss ich Rahmenbedingungen schaffen. Und da hilft es eben nicht nur, dass ich nur Förderung, die erste Finanzierung Finanzierungsrunde mittrage oder vielleicht noch die zweite, sondern wie schaffe ich es hier, größere Unternehmen zu entwickeln? Wie schaffe ich es dafür, die notwendigen finanziellen Ressourcen bereitzustellen? Als IHK zu Leipzig haben wir den Vorschlag einer Zukunftsstiftung gemacht, um das Feld nicht nur den Finanzinvestoren zu überlassen, damit wir eben hier größere Unternehmenseinheiten haben. Das bietet Chancen und diese sollten wir aber auch konsequent nutzen.
3: Also Ideen sind da. Gibt es denn vielleicht andere Länder oder andere Gebiete, die das besser machen, wo wir uns als Sachsen, als Leipzig oder ja auch als Deutschland ein Vorbild nehmen können?
2: Also es gibt andere Länder, es gibt andere Regionen, die das besser machen. Natürlich kommt jetzt der Freistaat Bayern als an erster Stelle, der immer wieder in seine Wirtschaft investiert, ist dementsprechend auch auf Bundesebene Geberland statt Nehmerland. Und diesen Anspruch müssen wir in der Entwicklung auch haben. Aber dafür brauche ich eben im Vorfeld Investitionen und Rahmenbedingungen, die ich auf kommunaler und Landesebene so gestalte, dass ich hier größere Unternehmenseinheiten schaffe.
3: Vielen Dank für das Gespräch.
2: Dankeschön.

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2: Nachrichten. Samstagnacht hat sich ein Brand in einer Tiefgarage in Dresden ereignet. Die Feuerwehr Dresden wurde gegen 23.41 Uhr zur Annenstraße in der Wilsdruffer Vorstadt gerufen, nachdem die Brandmeldeanlage ausgelöst hatte. Laut der Feuerwehr Dresden konnte das Feuer schnell gelöscht werden, jedoch breitete sich der Rauch in der gesamten Tiefgarage und weiteren Gebäudebereichen aus. Spezielle Technik wie ein ferngesteuertes Kettenfahrzeug kam zum Einsatz, um die Entrauchung zu unterstützen. Alle Bewohner konnten unverletzt evakuiert werden und mittlerweile zurückkehren. In Mokrena ist es am Freitagabend zu einer Massenschlägerei gekommen, bei der 7 Menschen verletzt wurden. Nach Angaben der Polizei waren bis zu 40 Personen beteiligt, die mit Stöcken und Schaufeln aufeinander losgingen. 4 Verletzte mussten im Krankenhaus behandelt werden. Einer der Beteiligten wurde per Haftbefehl gesucht und festgenommen. Die Polizei ermittelt wegen Landfriedensbruchs und anderer Straftaten. Die Zahl der Weißstorch-Brutpaare in Sachsen hat einen neuen Höchststand erreicht. Laut dem NABU-Naturschutzinstitut gibt es derzeit über 500 Brutpaare im Freistaat. Trotz des Wachstums bereitet Nachwuchsmangel den Experten Sorgen, da im Durchschnitt weniger als 2 Küken pro Paar überleben. Der Zuwachs wird auf sogenannte Westzieher zurückgeführt, die im Winter nach Spanien ziehen und dort von offenen Müllkippen profitieren. Erzgebirge Aue hat den Sachsenpokal gewonnen.

indem sie den FSV Zwickau mit 2:0 besiegten. Das Spiel fand vor fast 10.000 Zuschauern im GGZ-Stadion statt. Jamilu Collins erzielte das erste Tor für Aue in der ersten Halbzeit, während Marcel Bär kurz vor Schluss den Sieg besiegelte. Trotz starker Bemühungen blieb Zwickau ohne Erfolg und verpasste erneut den Gewinn des Pokals auf heimischem Boden.

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2: Fahrtests für Senioren.
3: Ja, wenn es nicht mehr funktioniert, dann muss man das Leben auf andere Art genießen.
2: Wann ist man zu alt zum Autofahren?
3: Das Schöne ist, dass alle mal in das Alter kommen.
2: Sollten ältere Autofahrer regelmäßig überprüft werden oder bleibt der Führerschein ein lebenslanges Versprechen? Während die einen verpflichtende Fahrtests fordern, sehen andere darin einen Eingriff in die persönliche Freiheit. In Chemnitz können Senioren jetzt freiwillig an sogenannten Rückmeldefahrten teilnehmen, begleitet von Experten, aber ohne Konsequenzen für die Fahrerlaubnis. Ulrich Lehmann, 75 Jahre alt, ist leidenschaftlicher Autofahrer und hat sich freiwillig für eine Rückmeldefahrt bei der DEKRA in Chemnitz bereit erklärt.
3: Ich kenne den Herrn Scholz und der hatte mich mal angesprochen, ob ich das mal machen würde und hat mir erklärt, worum es da geht. Und da habe ich mich bereit erklärt, weil ich dachte, du willst mal sehen, wie ein Fachmann deine Fahrweise beurteilt, obwohl ich schon seit 1977 fahre und jetzt etwa 20.000 Kilometer im Jahr immer noch fahre. Und da dachte ich, willst du mal schauen, wie das so ein Fachmann aus seiner Sicht sieht. Deswegen habe ich mich dazu bereit erklärt.
2: Die Teilnahme ist freiwillig, aber nicht umsonst. Rund 175 Euro müssen Senioren für eine Rückmeldefahrt in die Hand nehmen. Ziel des Angebots sei es, die Sicherheit im Straßenverkehr zu erhöhen und gleichzeitig die Mobilität älterer Autofahrer möglichst lange zu erhalten. Begleitet wird die Fahrt von einem Prüfer der DEKRA Chemnitz. Anders als bei einer klassischen Fahrprüfung steht hier jedoch keine Bewertung im Vordergrund, sondern eine individuelle Einschätzung. Laut Niki Scholz, Fachabteilungsleiter Fahrerlaubniswesen bei der DEKRA Chemnitz, wird dabei gezielt auf die Teilnehmer eingegangen und verschiedene Alltagssituationen im Straßenverkehr überprüft.
4: Überprüft wird zum Beispiel, wir haben die Beobachtungskategorien und halt die Fahraufgaben und wir können halt gewisse Szenarien durchführen, um halt gewisse Prüfungen durchzuführen, ob da halt eine gewisse Unsicherheit stattfindet. Wie zum Beispiel, wir können Fahrten mit höheren Geschwindigkeiten durchführen, wir können natürlich auch Fahrten durch Wohngebiete durchführen und wir können zum Beispiel auch das Ein- und Ausparken durchführen, wo man halt denken würde, dass das der Bewerber braucht. In der Regel sagt ja der Bewerber auch oder der Kraftfahrer oder die Kraftfahrerin, was er halt gerne sehen würde oder wo sie sich halt auch in dem Moment vielleicht überprüfen lassen wollte.
2: Das bundesweite DEKRA-Projekt ist freiwillig und hat keinerlei Auswirkungen auf die Fahrerlaubnis. Selbst wenn dem Prüfer schwerwiegende Fehler auffallen, verliert niemand automatisch seinen Führerschein. Ob Konsequenzen gezogen werden, liegt allein in der Verantwortung der Teilnehmer. Dass Betroffene ihren Führerschein im Ernstfall freiwillig abgeben würden, sieht Ulrich Lehmann allerdings eher skeptisch.
3: Ich denke, die Leute würden das nicht annehmen. Wer da immer gefahren ist und plötzlich dann vor der Tatsache steht, es geht nicht mehr, ich denke, das ist auch ein Schritt, den können junge Leute vielleicht gar nicht in diesem Maße nachvollziehen. Aber das Schöne ist, dass alle mal in das Alter kommen. Und dann, denke ich mal, muss man auch der Tatsache Rechnung tragen, es geht nicht mehr. Das ist einfach so.
2: Die Diskussionen über verpflichtende Kontrollen für ältere Autofahrer gibt es seit Jahren, sowohl in Deutschland als auch auf EU-Ebene. Im Gespräch waren unter anderem Fahrtests, medizinische Untersuchungen oder verpflichtende Gesundheitschecks. Die EU-Kommission hatte 2023 vorgeschlagen, dass Menschen ab 70 Jahren ihre Fahreignung regelmäßig nachweisen sollen, ab 80 sogar in kürzeren Abständen. Im vergangenen Jahr wurde schließlich ein Kompromiss beschlossen. Jedes EU-Land darf selbst entscheiden, ob solche Kontrollen eingeführt werden. In Deutschland gibt es bislang keine verpflichtenden Tests. Laut Niki Scholz kann das freiwillige Angebot der DEKRA aber von jedem genutzt werden.
4: Dieses Thema ist ja oft in der Politik präsent gewesen und halt die DEKRA hat den Entwicklungsstand genutzt, um halt auch hier dann zu sagen, ist es jetzt nicht verpflichtend, aber es ist eine Freiwilligkeit. Ne? Jeder kann dieses Angebot nutzen, kann sich bei uns melden und kann dann einen Termin machen und wird dann die Fahrt durchgeführt. Natürlich ist es ein freiwilliges Angebot, heißt auch, dass es keine Konsequenzen hat.
2: Auch ohne verpflichtende Maßnahmen geben die Experten praktische Hinweise für mehr Sicherheit im Straßenverkehr. Dazu gehören etwa das bewusste Fahren ohne Assistenzsysteme, regelmäßiges Üben beim Einparken oder die Empfehlung, auf Nachtfahrten zu verzichten.
4: Wir wollen halt gewisse Fahraufgaben durchführen, wie zum Beispiel das Geradeausfahren, den Spurwechsel und dabei schauen wir halt, wie der Herr Lehmann sich im Alltag, im Verkehrsalltag durchschlägt und halt gewisse Beobachtungen durchführt. Wir haben ein Fahrassistenzsystem ausgeschalten. Das ist der Totwinkelassistent, um halt auch hier zu schauen, ob halt gewisse, ja, doppelter Sicherungsblick noch durchgeführt wird, was sonst das Fahrassistenzsystem übernimmt.
2: Dass viele ältere Menschen auf das Auto angewiesen sind, ist kein Geheimnis. Arztbesuche, Einkäufe oder Familienbesuche lassen sich vor allem im ländlichen Raum oft nur schwer mit öffentlichen Verkehrsmitteln bewältigen. Gleichzeitig möchten viele Senioren ihre Angehörigen nicht zur Last fallen. Für Ulrich Lehmann würde der Verlust des Führerscheins deshalb bedeuten, ein wichtiges Stück Freiheit und Selbstständigkeit aufzugeben.
3: Auf jeden Fall, dass man sich bewegen kann mit dem Auto, wie und wo man möchte, ist natürlich auf jeden Fall ein Stück Freiheit. Und ja, wenn es nicht mehr funktioniert, dann muss man das Leben auf andere Art genießen. Ja? Und das, auch da gibt es Möglichkeiten. Muss man sich bloß mental drauf einstellen. Ist eine Kopfsache.
2: Für den 75-Jährigen gab es am Montag jedoch grünes Licht. Die Rückmeldefahrt verlief erfolgreich. Mit ein paar kleinen Hinweisen vom Prüfer kann Ulrich Lehmann auch weiterhin entspannt unterwegs sein.

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1: Google muss, ich würde immer sagen, ist auf 6 Uhr das Gelümbe, was ihr Mann in der Garage stapelt und nicht weghaut. Das ist Gugelmusch.
2: Gugelmusch. So heißt Sachsens Dialektfestival. Mit einem Wort übersetzt bedeutet Gugelmusch so viel wie Durcheinander. Ja, und genauso bunt durcheinander gemischt ist das Programm hinter dem Gugelmusch Dialektival auch. Vom 30. September bis 4. Oktober 2026 feiert die zweite Auflage des Festivals den sächsischen Dialekt mit all seinen Mundarten. Im Boulevardtheater Dresden und im Tom-Pauls-Theater in Pirna. Wie das entstanden ist, das erklärt Kabarettist Tom Pauls selbst.
1: Ja, wir haben schon immer das sächsische Wort des Jahres gewählt, seit 2008. Und das Interesse ist so groß geworden, dass wir daraus ein kleines Festival, und zwar ein Dialektival, gemacht haben. Sowohl im Boulevardtheater, das ist also, weil da mehr Leute reingehen, als auch bei uns im Haus. Und wir stellen neue Interpreten vor, junge Leute, die den sächsischen Dialekt frönen und auch bearbeiten und so weiter. Und da freuen wir uns sehr, weil es muss ja auch irgendwie weitergehen. Wir sind ja jetzt ziemlich ins Alter gekommen, aber der Dialekt soll weiterleben und auch bei den jungen Leuten.
2: Dafür haben sich die Organisatoren um Tom Pauls und Peter Ufer sowie So geht Sächsisch, der Dachmarke des Freistaats, prominente Unterstützung geholt. Wer alles dabei ist, das erklärt Autor Peter Ufer.
3: Wir haben an dem 30. September, wo das Dialektival losgeht, die beiden Jungs von Zärtlichkeit mit Freunden, da freue ich mich schon sehr drauf, weil die sowohl musikalisch als sprachlich wirklich wunderbar sind. Dann kommen junge Frauen, zum Beispiel Tina Goldschmidt und Christina vom Dorf, die man vielleicht von YouTube oder von TikTok oder von Instagram kennt, und eben Günther und Hindrich. Dann werden wir gemeinsam, Tom Pauls und ich, eine Veranstaltung am 2. Oktober im Tom-Pauls-Theater machen, und dann sind wir am 3. ist die große Gala, wo Gunter Böhnke noch aus Leipzig dazukommt. Und wir feiern in besonderer Weise auch ein Instrument, nämlich das Akkordeon bzw. das Bandonium. Und da wird Jürgen Karte, einer der besten sächsischen Bandoniumspieler, spielen. Und dazu werden Gäste aus Argentinien erwartet, weil das Bandonium ist ja quasi das Instrument, um den Tango zu begleiten. Und die werden tanzen. Also da bin ich auch sehr, sehr gespannt, wie das wird. Und damit zeigen wir natürlich auch, dass Sächsisch nicht nur eine Provinzsprache ist, sondern ganz international. Und dann werden wir am 4. Oktober noch Thomas Nicolai im Tom-Pauls-Theater haben, der Asterix auf Sächsisch vorträgt.
2: Im letzten Jahr zählte man zu der Premierenausgabe des Festivals rund 5000 Besucher und erwartet auch dieses Jahr wieder großen Andrang an den Hauptbühnen in Pirna und Dresden. Zum Festival gehört aber nicht nur das Bühnenprogramm. Ein Höhepunkt bleibt die Wahl zum sächsischen Wort des Jahres, die am 3. Oktober im Dresdner Boulevardtheater stattfindet. Dieses Jahr wird statt dem beliebtesten Wort, wie es im Vorjahr war, das schönste sächsische Wort gesucht.
3: Es wird so gewählt, dass uns die ganzen Sachsen und alle, wer Spaß hat in der ganzen Welt, uns sächsische Wörter zuschicken. Und dann sitzen wir im August mit einer Jury zusammen und wählen das sächsische Wort des Jahres. Und dann haben wir in diesem Jahr eine Sonderkategorie. Und das ist ein Wort, was sich mit dem Handwerk beschäftigt, also vielleicht eine handwerkliche Tätigkeit beschreibt, wie Miemeln oder Friemeln oder auch ein Gegenstand, zum Beispiel der Bello oder die Schmieche. Und da bin ich auch sehr gespannt, was dann kommt, weil das Handwerk muss ja auch in gewisser Weise gefördert werden. Handwerker sind das Rückgrat der sächsischen Wirtschaft, und außerdem sucht das Handwerk dringend junge Menschen, die dort arbeiten.
2: Am Ende soll das Festival vor allem eines zeigen. Sächsisch kann mehr. Es ist Alltagssprache, Bühnensprache, Internetsprache und für viele Menschen auch ein Stück Heimat.
1: Sie merken ja auch, je verrückter die Welt ist, umso größer ist die Sehnsucht nach Heimat. Und Dialekt hat auch was mit Heimat zu tun.

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1: Der AfD-Antrag ist sehr, sehr, sehr, sehr, sehr wahrscheinlich rechtswidrig. Und selbst wenn das nicht ist, führt er zu einer Enteignung der Menschen, die halt Grundstücke besitzen. Und der Zastrow-Antrag ist schlichtweg populistisch, führt zu nichts.
2: Eine hitzige Debatte rund um Windkraft in Dresden geht in die nächste Runde. Im Raum stehen drei mögliche Vorranggebiete rund um Dresden. Rossendorf, Triebenberg und die Dresdner Heide. Team Zastrow und AfD wollen Windräder in Dresden verhindern. Die PVP-Kooperation hält mit einem eigenen Ersatzantrag dagegen. Beim Pressegespräch im Rathaus kritisiert Martin Schulte-Wissermann die Gegenanträge deutlich. Manuel Wolf sieht vor allem die Frage, wie handlungsfähig Dresden in der weiteren Planung bleibt.
3: Es bindet der Stadt, es bindet Dresden die Hände für das, was auf uns zukommen kann. Und es sorgt dafür, dass wir einfach nur, dass Angst geschürt wird, dass Wut geschürt wird gegen etwas, wo man eigentlich ganz sachlich drüber reden sollte.
2: Der Streit dreht sich nicht nur um die Frage, ob Windräder in Dresden gewollt sind. Entscheidend ist auch, was laut der PVP-Kooperation passiert, wenn der Regionalplan scheitert.
1: Es sind ja drei Gebiete ausgewiesen, im Nordosten und im Norden. Und wenn der Regionalplan durchkommt, dann werden da wahrscheinlich Windräder stehen. Wenn der Regionalplan nicht kommt, so wie Zastrow das will, dann können Windräder quasi überall gebaut werden. Und dann gibt es noch viel mehr Windräder.
2: Der Ersatzantrag setzt deshalb nicht auf ein pauschales Ja oder Nein.
3: Wir wollen einmal, dass der Stadtrat ganz offiziell zur Kenntnis nimmt. Ja, es gibt Stimmen gegen die Windkraft hier in Dresden. Es gibt genauso Befürworter. Und wir wollen den OB in die Spur schicken, dass er Informationsveranstaltungen und auch Jugendinformationsveranstaltungen in den betroffenen Stadtteilen durchführt.
2: Neben der Information der Bürger geht es der PVP-Kooperation auch um die Vorbereitung möglicher Verhandlungen.
3: Wir möchten darüber aufklären, was ist hier los, ne? Was kann auf uns zukommen. Und wir wollen, dass Dresden vorbereitet ist, so gut wie möglich, für eben potenzielle Verhandlungen mit Windenergieanlagenbetreibern. Und dass dann auch mit den Maximalforderungen das Beste für die Bevölkerung rausgeholt wird, vor allem finanziell.
2: Ein zentraler Punkt dabei ist die Akzeptanz vor Ort.
1: Der Oberbürgermeister kann Windradbetreibern halt sagen, Leute, hört zu, also wenn ihr Akzeptanz wollt, dann müsst ihr auch den Leuten vor Ort was geben. Also ein Windrad produziert ja Strom, es erzeugt etwas und ein Teil davon muss abgegeben werden halt an die Leute, die da wohnen. Und wenn also Menschen sehen, dass sie halt auch wirklich was davon haben, dann sehen sie halt Windräder auch mit ganz anderen Augen.
2: Die Anträge sollen nun im nächsten Bauausschuss des Stadtrats weiter beraten werden.

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2: Nachrichten. Samstagnacht hat sich ein Brand in einer Tiefgarage in Dresden ereignet. Die Feuerwehr Dresden wurde gegen 23.41 Uhr zur Annenstraße in der Wilsdruffer Vorstadt gerufen, nachdem die Brandmeldeanlage ausgelöst hatte. Laut der Feuerwehr Dresden konnte das Feuer schnell gelöscht werden, jedoch breitete sich der Rauch in der gesamten Tiefgarage und weiteren Gebäudebereichen aus. Spezielle Technik wie ein ferngesteuertes Kettenfahrzeug kam zum Einsatz, um die Entrauchung zu unterstützen. Alle Bewohner konnten unverletzt evakuiert werden und mittlerweile zurückkehren. In Mokrena ist es am Freitagabend zu einer Massenschlägerei gekommen, bei der 7 Menschen verletzt wurden. Nach Angaben der Polizei waren bis zu 40 Personen beteiligt, die mit Stöcken und Schaufeln aufeinander losgingen. 4 Verletzte mussten im Krankenhaus behandelt werden. Einer der Beteiligten wurde per Haftbefehl gesucht und festgenommen. Die Polizei ermittelt wegen Landfriedensbruchs und anderer Straftaten. Die Zahl der Weißstorch-Brutpaare in Sachsen hat einen neuen Höchststand erreicht. Laut dem NABU-Naturschutzinstitut gibt es derzeit über 500 Brutpaare im Freistaat. Trotz des Wachstums bereitet Nachwuchsmangel den Experten Sorgen, da im Durchschnitt weniger als 2 Küken pro Paar überleben. Der Zuwachs wird auf sogenannte Westzieher zurückgeführt, die im Winter nach Spanien ziehen und dort von offenen Müllkippen profitieren. Erzgebirge Aue hat den Sachsenpokal gewonnen, indem sie den FSV Zwickau mit 2:0 besiegten. Das Spiel fand vor fast 10.000 Zuschauern im GGZ-Stadion statt. Jamilu Collins erzielte das erste Tor für Aue in der ersten Halbzeit, während Marcel Bär kurz vor Schluss den Sieg besiegelte. Trotz starker Bemühungen blieb Zwickau ohne Erfolg und verpasste erneut den Gewinn des Pokals auf heimischem Boden.

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2: Über 1000 angehende Schulanfänger aus 52 Chemnitzer Kindergärten kamen zum großen Zuckertütenfest zusammen. Mit Musik, Theater und jeder Menge Mitmachaktionen lernten die Kinder spielerisch, wie sie sicher durch den Straßenverkehr kommen. Denn gerade der tägliche Schulweg wird für viele Kinder zur ersten großen Herausforderung im Straßenverkehr. Besonders morgens vor Schulen entstehen dabei immer wieder gefährliche Situationen. Nicht nur durch volle Straßen oder unübersichtliche Kreuzungen, sondern auch durch sogenannte Elterntaxis. Wenn Eltern direkt vor dem Schultor halten oder wenden, wird es für Kinder oft hektisch und unübersichtlich. Der ADAC Sachsen begleitet die Verkehrserziehung deshalb seit Jahren mit verschiedenen Präventionsprojekten. Für den Vorsitzenden des ADAC Sachsen, Klaus Klötzner, ist die Arbeit mit Kindern dabei ein wichtiger Bestandteil der Verkehrssicherheit im Freistaat.
3: Also ich halte das nach den vielen Jahren schon für eine wichtige Einrichtung. Das war ja auch ein Grund dafür, dass wir eingetreten sind, nicht nur in Dresden, sondern auch in Chemnitz das zu machen. Am besten wäre es natürlich, es wäre in jeder Stadt in Sachsen, aber das ist leider nicht zu bewerkstelligen. Aber gerade in den Großstädten ist ja die Herausforderung für die Jüngsten im Straßenverkehr mit am größten.
2: Gemeinsam mit Polizei und Schulen setzt der ADAC dabei unter anderem auf Aktionen wie Blitz für Kids, bei denen Kinder selbst Teil der Verkehrsprävention werden. Für Kultusminister Konrad Clemens beginne Verkehrserziehung dabei schon lange vor der ersten Unterrichtsstunde. Genau das solle die Veranstaltung auch vermitteln, mit Spaß statt erhobenem Zeigefinger.
4: Ja, es ist ganz, ganz wichtig, dass wir darauf vorbereiten, wie sozusagen auch im Alltag dann die Verkehrsregeln auch gelten. Und das ist etwas, was aus meiner Sicht nicht früh genug beginnen kann. Man bewegt sich allein im Straßenverkehr oder mit Freunden. Und da muss man eben gegenseitig aufpassen und Rücksicht nehmen. Und deswegen ist es ganz, ganz wichtig, dass man das früh lernt und auch ein Leben lang berücksichtigt.
2: Organisiert wurde das Fest gemeinsam von Polizei, Verkehrswacht, ADAC, Johannitern und der Stadt Chemnitz. Für Finanzbürgermeister Ralf Burkhardt sendet diese Veranstaltung auch ein wichtiges Signal an Familien. Besonders wichtig sei dabei aber auch die Rolle der Eltern. Kinder müssten lernen, Gefahren rechtzeitig einzuschätzen und Erwachsene sollten dabei Vorbild sein, so der Vorsitzende des ADAC Sachsen, Klaus Klötzner.
3: So viel Aufklärung wie möglich. Man muss auch Vertrauen in die Kinder haben. Also irgendwann muss man auch mal loslassen, muss die Kinder alleine gehen lassen, aber auf Gefahren hinweisen und natürlich möglichst selber das Vorbild sein und nicht blind mit dem Handy durch die Welt marschieren und jegliche Regeln verletzen und das Kind trabt nebenher.
2: Neben allen wichtigen Botschaften kam natürlich auch die Freude nicht zu kurz. Zum Abschluss wartete auf jedes Kind sogar noch eine eigene Zuckertüte. Und genau diese Mischung aus Emotionen, Gemeinschaft und Lernen macht das Fest für viele Beteiligte so besonders. Für die Kinder bleibt am Ende ein aufregender Vormittag voller Musik, Abenteuer und großer Vorfreude auf die Schule. Für die Veranstalter bleibt die Hoffnung, dass von diesem Tag vor allem eines mitgenommen wird: Aufmerksamkeit für einen sicheren Schulweg und einen guten Start ins Leben. Das Chemnitzer Zuckertütenfest fand bereits zum 4. Mal statt und vieles spricht dafür, dass daraus längst eine feste Tradition geworden ist.

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2: Leipzigs Wirtschaft geht es nicht gut und Besserung ist kaum in Sicht.
3: Wir stecken in strukturellen Schwierigkeiten. Und hier ist es eben der Fall, dass die Lage, also wie es momentan wirklich in den Unternehmen aussieht, aber auch wie die Erwartungshaltung ist, zurückgeht, weiter zurückgeht und das schon seit 2018, 2019.
2: Sagt Christian Kirpal, Präsident der Industrie- und Handelskammer zu Leipzig, mit Blick auf die aktuelle Wirtschaftslage in der Stadt. Die IHK zu Leipzig hat ihre neuen Konjunkturzahlen vorgestellt. Doch was bedeutet diese Entwicklung für Unternehmen, Beschäftigte und den Standort hier in Leipzig?
4: Herr Körper, die sächsische Wirtschaft, die steckt, ja, vielleicht kann man so sagen, weiter in einer Schwächephase. Zumindest sind die Zahlen alles andere als gut. Wenn Sie auf die aktuellen Konjunkturzahlen für Leipzig blicken, wie ernst ist denn die Lage?
3: Also wenn ich mir die Konjunkturzahlen für Leipzig anschaue, ist es schon eine nicht nur eine Schwächephase, sondern wir bewegen uns weiter in ein Tal hinein. Seit 2018, 2019 gehen die Zahlen zurück und die Geschäftslage, aber auch die Geschäftserwartungen gehen zurück. Und das heißt, dass es hier signifikanten Handlungsbedarf gibt, um die entsprechenden Rahmenbedingungen zu schaffen.
4: Ja, was sind denn Ursachen für diese Probleme gerade in unserer Wirtschaft? Ich meine, viele Unternehmen klagen über hohe Energiekosten zurzeit. Wie stark trifft denn dieser Kostendruck die Leipziger Wirtschaft?
3: Also die Kosten sind generell überall die gleichen. Wenn man unsere Umfrage sich anschaut, haben wir im Top 3 drei Themenbereiche. Das sind Energiekosten, das sind Arbeitskosten und das sind momentan die Spritkosten. Die Energiekosten sind schon seit längerem Zeitraum auf Platz 1, gefolgt von den Arbeitskosten. Und diese fließen natürlich signifikant in die Produktkosten mit ein. Und wenn diese zu hoch sind, werden wir international nicht wettbewerbsfähig sein. Das ist gleichermaßen bei den Arbeitskosten so. Hier wird ja schon politisch sehr lange diskutiert, dass wir strukturelle Reformen im Sozialbereich benötigen, um wieder Arbeitskosten zu erlangen, die wettbewerbsfähig sind. Und wenn man sich vergleichbare Länder wie zum Beispiel die USA anschaut, wo die Arbeitskosten 50% geringer sind, haben wir natürlich strukturell hier ein Problem.
4: Wie groß ist denn dieses Problem? Also Sie haben ja quasi eine Analyse gemacht und da sind viele verschiedene Branchen aufgelistet. Betrifft dieses große gesamtheitliche Problem ja alle Branchen oder gibt es da einzelne, die herausstechen, positiv als auch negativ?
3: Ja, positiv sticht keine Branche aus der Konjunkturumfrage heraus. Alle Branchen sind im Sinkflug weiter unterwegs. Und man muss grundsätzlich immer sagen, dass die Industrie sozusagen der maßgebende Takt ist, weil dort die Wertschöpfung stattfindet und alle anderen Branchen darauf aufsattelt. Und wenn die Industrie weiter auch in der Lage und in der Erwartung sinkt, sinken auch die anderen. Und wir leben in Deutschland von Exportüberschüssen, also von dem, was wir auf die globalen Märkte exportieren können. Und wenn wir hier eben an Boden verlieren, dann wirkt sich das auf alle anderen Branchen auch aus.
4: Jetzt haben wir viel über Probleme gesprochen. Was könnten denn Lösungen aus Ihrer Sicht sein?
3: Ja, Lösungen sind auf mehreren Ebenen notwendig. Natürlich auf Bundesebene die Strukturreform im Bereich Sozialstaat, Strukturreform im Bereich Energiekosten, die elementar sind, die notwendig sind, die schnell umgesetzt werden müssen. Wir haben genauso diese Strukturreformen auf Landesebene, wo wir eben verschiedene bürokratische Themen schneller und besser lösen müssen, bis hin eben auch zu kosteneffizienten Staat, wo eben sozusagen die Gelder durch Personal in den Haushalten reduziert werden müssen. Und das Grundverständnis, was man auf kommunaler Ebene runterbrechen muss, ist, wie weisen wir zukünftig zum Beispiel Industriegebiete aus? Wollen wir diese industrielle Weiterentwicklung haben? Wollen wir die Wertschöpfung haben, die notwendig ist, um unseren Wohlstand zu halten? Ja, die wirtschaftliche Weiterentwicklung, gerade im Bereich Biotechnologie, es gibt noch andere Bereiche wie zum Beispiel KI oder Robotik, sind natürlich resultierend aus dieser Transformation Wirtschaftszweige, die weiterentwickelt werden können und wird weiterentwickelt werden müssen. Aber auch dafür muss ich Rahmenbedingungen schaffen. Und da hilft es eben nicht nur, dass ich nur Förderung, die erste Finanzierungsrunde mittrage oder vielleicht noch die zweite, sondern wie schaffe ich es hier, größere Unternehmen zu entwickeln? Wie schaffe ich es dafür, die notwendigen finanziellen Ressourcen bereitzustellen? Als IHK zu Leipzig haben wir den Vorschlag einer Zukunftsstiftung gemacht, um das Feld nicht nur den Finanzinvestoren zu überlassen, damit wir eben hier größere Unternehmenseinheiten haben. Das bietet Chancen und diese sollten wir aber auch konsequent nutzen.
4: Also Ideen sind da. Gibt es denn vielleicht andere Länder oder andere Gebiete, die das besser machen, wo wir uns als Sachsen, als Leipzig oder ja auch als Deutschland ein Vorbild nehmen können?
3: Also es gibt andere Länder, es gibt andere Regionen, die das besser machen. Natürlich kommt jetzt der Freistaat Bayern als an erster Stelle, der immer wieder in seine Wirtschaft investiert, ist dementsprechend auch auf Bundesebene Geberland statt Nehmerland. Und diesen Anspruch müssen wir in der Entwicklung auch haben. Aber dafür brauche ich eben im Vorfeld Investitionen und Rahmenbedingungen, die ich auf kommunaler und Landesebene so gestalte, dass ich hier größere Unternehmenseinheiten schaffe.
4: Vielen Dank für das Gespräch.
3: Dankeschön.

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3: Beim Sport ist es wirklich, man kommt irgendwo hin, fragt, darf ich mitmachen? Ja klar, wir freuen uns, wenn du da bist. Aber ich finde es halt schade, dass es nicht irgendwo in den Alltag übertragen wird, weil man muss sehr viel sich erkämpfen.
2: Blinde Judoka gegen sehende Gegnerinnen, Rollstuhlbasketballer und Basketballer in einem Team, Fußballer ohne und mit Beinen gegeneinander auf einem Feld. Bei Inklusiv gewinnt in Leipzig wird ausprobiert, was im Alltag oft noch fehlt. Begegnungen auf Augenhöhe, doch kann der Sport ein Vorbild sein und zeigen, wie Inklusion wirklich funktionieren kann? Was in Leipzig an diesem Tag passiert, ist mehr als ein ungewöhnlicher Wettkampf. Inklusiv gewinnt bringt Sportlerinnen und Sportler zusammen, die im klassischen Wettkampfbetrieb oft getrennt voneinander antreten. Menschen mit und ohne Behinderung, olympische und paralympische Athleten, Profis und Nachwuchssportler. Entscheidend ist allerdings nicht, dass alle die gleichen Voraussetzungen haben. Entscheidend ist an diesem Tag, dass die Regeln so angepasst werden, dass ein fairer Vergleich möglich wird. Egal ob im Schwimmbecken, auf dem Feld oder der Judomatte. Judith Keil steht an diesem Tag genau auf jener Judomatte. Sie ist seit ihrer Geburt blind, deutsche Meisterin im Para-Judo und trainiert regelmäßig mit sehenden Sportlern. Für sie ist der Kampf gegen Sehende deshalb nichts Ungewöhnliches, das Umfeld und der Rahmen an diesem Tag dagegen schon.
3: Das Besondere ist die Bühne, weil, wie gesagt, Judo ist eine sehr schöne Sportart für Inklusion, weil es gibt ja andere Sportarten, die natürlich auch für die, die es machen, genauso cool sind, aber die, wo dann Teams gemacht werden oder anders dafür gesorgt werden muss, dass es fair ist. Judo ist fair. Da muss man nicht so viel ändern. Nur der Griffkampf fällt weg, sonst ist es fair.
2: Und genau darum geht es bei Inklusiv gewinnt. Die Leistung soll vergleichbar werden, nicht trotz unterschiedlicher Voraussetzungen, sondern mit Regeln, die Begegnungen möglich machen. Austragungsort war der Uni Sportcampus. Auf dem Programm standen 3x3 Basketball, Fußball, Judo und Schwimmen. Hinter Inklusiv gewinnt steht Katharina Witt, Hagen Boosdorf und Thorsten Püschel. Gemeinsam haben sie das Format ins Leben gerufen und wollen zeigen, wie Inklusion im Sport praktisch erlebbar werden kann.
4: Machen ist ja auch ein kleines Abenteuer. Ne? Jeder betritt ein bisschen fremdes Terrain. Und dass die Athleten aber auch offen dafür sind, sagen, okay, wir werden mal ein bisschen andere Regeln hier schaffen, sodass das klappt. Und ich habe immer das Gefühl, dass sie mit sehr viel Freude dabei sind und am Ende auch wirklich mit viel Ehrgeiz, weil am Ende geht es ja trotzdem darum, zu gewinnen.
2: Freude und Ehrgeiz gehören zusammen, auch im Rollstuhlbasketball. Till Augustin spielt für das Rollstuhlbasketballteam der Niners Chemnitz. In Leipzig steht er mit laufenden Basketballern gemeinsam auf dem Feld. Die Regeln sind angepasst. Rollstuhlfahrer und Läufer haben verschiedene Räume, unterschiedliche Aufgaben, aber ein gemeinsames Ziel.
1: Also die Atmosphäre ist natürlich sehr stark. Also die Leute schauen hier zu, die haben Spaß. Wir haben unglaublich viel Spaß. Wir spielen jetzt auch nicht so oft mit Läufern zusammen. Und ich finde gerade diese 3x3-Art, was wir entwickelt haben letztes Jahr, macht unglaublich viel Spaß einfach.
2: Ganz ohne Umstellung funktioniert das nicht. Auch das gehört zur Wahrheit dieses Tages. Inklusion bedeutet nicht, Unterschiede zu übersehen. Es bedeutet, sie so mitzudenken, dass ein gemeinsames Spiel möglich wird, wie Augustin erklärt.
1: Schon eine Umstellung, einfach weil wir auch begrenzt sind in unseren Bereichen, in denen wir uns bewegen dürfen. Und weil man ja auch als Rollstuhlbasketballer jetzt nicht so oft, wir spielen ja basically 2 gegen 2 mit einem Läufer außerhalb. Ist ein bisschen ungewohnt, läuft aber dann doch relativ gut. Ich glaube, für die Läufer ist es ungewohnter, einfach weil die nicht in Korbnähe dürfen, nur Dreier shooten dürfen.
2: Im Sport lassen sich Regeln anpassen, im Alltag ist das komplizierter. Und genau dort sieht Judith Keil die größere Aufgabe.
3: Ich finde es halt schade, dass es nicht irgendwo in den Alltag übertragen wird, weil man muss sehr viel sich erkämpfen und sehr viel beweisen, dass man es genauso kann wie alle anderen. Vielleicht mit ein bisschen mehr Unterstützung, aber man kann es genauso wie alle anderen. Und Schule ist noch okay, aber spätestens, wenn man dann versucht, eine Ausbildung zu finden, wird es ganz schwierig.
2: Auch Katharina Witt sieht den Sport als Türöffner. Sie erlebt an diesem Tag vor allem, wie schnell Distanz verschwinden kann, wenn Menschen gemeinsam Sport treiben oder einander dabei zuschauen.
4: Man sieht mal kaum jemanden, der nur irgendwie Selfies macht, sondern einfach, man guckt auf die Spielfläche, man guckt zu den Athleten und die hier Selfies machen, die machen es, damit man mehr sieht in der Öffentlichkeit. Und das finde ich auffallend. Und das ist dann wieder das Schöne am Sport. Die Action, die findet sozusagen vor uns statt, vor unseren Augen. Und das finde ich heute das hier Verbindende auch.
2: Was in Leipzig sichtbar werden soll, Inklusion braucht Regeln, die mitdenken. Menschen, die mitmachen und eine Öffentlichkeit, die hinschaut. Für Till Augustin ist Rollstuhlbasketball deshalb nicht nur ein Beispiel für Inklusion, sondern fast schon der Beweis, dass sie funktionieren kann.
1: Männer und Frauen spielen zusammen, alt und jung, behindert, nicht behindert. Und auf dem Feld sind wir aber alle eins und sind alle ein Team und spielen gemeinsam. Und da ist keiner irgendwie benachteiligt oder wird bevorzugt oder so. Und ich glaube, das sollten wir auch in den Alltag übernehmen.
2: Möglicherweise löst Inklusiv gewinnt nicht alle Barrieren. Aber der Tag in Leipzig sollte zeigen, wie Begegnung beginnen kann. Mit klaren Regeln, gegenseitigem Respekt und dem Willen, einander wirklich wahrzunehmen. Auf dem Spielfeld gelingt das schon. Die größere Aufgabe wartet im Alltag, damit irgendwann Inklusion vielleicht nicht nur auf dem Spielfeld und beim Sport, sondern auch in der Gemeinschaft und im Miteinander gelebt werden kann.

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2: Nachrichten. Ein 65-jähriger Mann ist bei einem Autounfall in Waldenburg schwer verletzt worden. Nach Angaben der Polizei hat sich das Fahrzeug am Samstagmittag auf der Altenburger Straße überschlagen, nachdem es von der Fahrbahn abgekommen war. Der Fahrer konnte sich selbst aus dem Auto befreien, musste jedoch aufgrund seiner Verletzungen ins Krankenhaus gebracht werden. Der Sachschaden wird auf etwa 25.300 Euro geschätzt. Der Fahrgastverband ProBahn Mitteldeutschland hat die geplanten Kürzungen im öffentlichen Nahverkehr von Chemnitz scharf kritisiert. Laut Markus Haubold, Vorsitzender des Verbandes, sollen vor allem Buslinien betroffen sein, um rund 2,9 Millionen Euro einzusparen. Diese Maßnahmen könnten insbesondere Schichtarbeitende und Pendler benachteiligen. Die Stadtverwaltung plant, den Nachtfahrbetrieb ab Dezember zu reduzieren. Bei sommerlichem Wetter haben viele Menschen in Sachsen das Pfingstwochenende an den Badeseen verbracht. Der Deutsche Wetterdienst meldete Höchsttemperaturen von bis zu 28,5 Grad Celsius in Dresden. Trotz der warmen Luft waren die Wassertemperaturen eher kühl, mit maximal 17 Grad Celsius im Stausee Oberwald bei Zwickau. Badeunfälle wurden bis zum Nachmittag keine gemeldet. Eine Frau aus Görlitz hat fast 50.000 Euro an Kryptobetrüger verloren. Nach Informationen der Polizei investierte sie über einen Monat hinweg auf einer dubiosen Plattform und entdeckte den Betrug erst beim Versuch einer Auszahlung. Die Polizei warnt erneut vor solchen Online-Betrugsmaschen und rät zur Vorsicht bei Investitionen in Kryptowährungen.

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1: Fahrtests für Senioren.
2: Ja, wenn es nicht mehr funktioniert, dann muss man das Leben auf andere Art genießen.
1: Wann ist man zu alt zum Autofahren?
2: Das Schöne ist, dass alle mal in das Alter kommen.
1: Sollten ältere Autofahrer regelmäßig überprüft werden oder bleibt der Führerschein ein lebenslanges Versprechen? Während die einen verpflichtende Fahrtests fordern, sehen andere darin einen Eingriff in die persönliche Freiheit. In Chemnitz können Senioren jetzt freiwillig an sogenannten Rückmeldefahrten teilnehmen, begleitet von Experten, aber ohne Konsequenzen für die Fahrerlaubnis. Ulrich Lehmann, 75 Jahre alt, ist leidenschaftlicher Autofahrer und hat sich freiwillig für eine Rückmeldefahrt bei der DEKRA in Chemnitz bereit erklärt.
2: Ich kenne den Herrn Scholz und der hatte mich mal angesprochen, ob ich das mal machen würde und hat mir erklärt, worum es da geht. Und da habe ich mich weiter erklärt, weil ich dachte, du willst mal sehen, wie ein Fachmann deine Fahrweise beurteilt, obwohl ich schon seit 1977 fahre und jetzt etwa 20.000 Kilometer im Jahr immer noch fahre. Und da dachte ich, willst mal schauen, wie das so ein Fachmann aus seiner Sicht sieht. Deswegen habe ich mich dazu bereit erklärt.
1: Die Teilnahme ist freiwillig, aber nicht umsonst. Rund 175 Euro müssen Senioren für eine Rückmeldefahrt in die Hand nehmen. Ziel des Angebots sei es, die Sicherheit im Straßenverkehr zu erhöhen und gleichzeitig die Mobilität älterer Autofahrer möglichst lange zu erhalten. Begleitet wird die Fahrt von einem Prüfer der DEKRA Chemnitz. Anders als bei einer klassischen Fahrprüfung steht hier jedoch keine Bewertung im Vordergrund, sondern eine individuelle Einschätzung. Laut Niki Scholz, Fachabteilungsleiter Fahrerlaubniswesen bei der DEKRA Chemnitz, wird dabei gezielt auf die Teilnehmer eingegangen und verschiedene Alltagssituationen im Straßenverkehr überprüft.
3: Überprüft wird zum Beispiel, wir haben die Beobachtungskategorien und halt die Fahraufgaben und wir können halt gewisse Szenarien durchführen, um halt gewisse Prüfungen durchzuführen, ob da halt eine gewisse Unsicherheit stattfindet. Wie zum Beispiel, wir können Fahrten mit höheren Geschwindigkeiten durchführen, wir können natürlich auch Fahrten durch Wohngebiete durchführen und wir können zum Beispiel auch das Ein- und Ausparken durchführen, wo man halt denken würde, dass das der Bewerber braucht. In der Regel sagt ja der Bewerber auch oder der Kraftfahrer oder die Kraftfahrerin, was er halt gerne sehen würde oder wo sie sich halt auch in dem Moment vielleicht überprüfen lassen wollte.
1: Das bundesweite DEKRA-Projekt ist freiwillig und hat keinerlei Auswirkungen auf die Fahrerlaubnis. Selbst wenn dem Prüfer schwerwiegende Fehler auffallen, verliert niemand automatisch seinen Führerschein. Ob Konsequenzen gezogen werden, liegt allein in der Verantwortung der Teilnehmer. Dass Betroffene ihren Führerschein im Ernstfall freiwillig abgeben würden, sieht Ulrich Lehmann allerdings eher skeptisch.
2: Ich denke, die Leute würden das nicht annehmen. Wer da immer gefahren ist und plötzlich dann vor der Tatsache steht, es geht nicht mehr, ich denke, das ist auch ein Schritt, den können junge Leute vielleicht gar nicht in diesem Maße nachvollziehen. Aber das Schöne ist, dass alle mal in das Alter kommen. Und dann denke ich mal, muss man auch der Tatsache Rechnung tragen, es geht nicht mehr. Das ist einfach so.
1: Die Diskussionen über verpflichtende Kontrollen für ältere Autofahrer gibt es seit Jahren, sowohl in Deutschland als auch auf EU-Ebene. Im Gespräch waren unter anderem Fahrtests, medizinische Untersuchungen oder verpflichtende Gesundheitschecks. Die EU-Kommission hatte 2023 vorgeschlagen, dass Menschen ab 70 Jahren ihre Fahreignung regelmäßig nachweisen sollen. Ab 80 sogar in kürzeren Abständen. Im vergangenen Jahr wurde schließlich ein Kompromiss beschlossen. Jedes EU-Land darf selbst entscheiden, ob solche Kontrollen eingeführt werden. In Deutschland gibt es bislang keine verpflichtenden Tests. Laut Niki Scholz kann das freiwillige Angebot der DEKRA aber von jedem genutzt werden.
3: Dieses Thema ist ja oft in der Politik präsent gewesen und halt die DEKRA hat den Entwicklungsstand genutzt, um halt auch hier dann zu sagen, ist es jetzt nicht verpflichtend, aber es ist eine Freiwilligkeit. Ne? Jeder kann dieses Angebot nutzen, kann sich bei uns melden und kann dann einen Termin machen und wird dann die Fahrt durchgeführt. Natürlich ist es ein freiwilliges Angebot, heißt auch, dass es keine Konsequenzen hat.
1: Auch ohne verpflichtende Maßnahmen geben die Experten praktische Hinweise für mehr Sicherheit im Straßenverkehr. Dazu gehören etwa das bewusste Fahren ohne Assistenzsysteme, regelmäßiges Üben beim Einparken oder die Empfehlung, auf Nachtfahrten zu verzichten.
3: Wir wollen halt gewisse Fahraufgaben durchführen, wie zum Beispiel das Geradeausfahren, den Spurwechsel und dabei schauen wir halt, wie der Herr Lehmann sich im Verkehrsalltag durchschlägt und halt gewisse Beobachtungen durchführt. Wir haben ein Fahrassistenzsystem ausgeschalten. Das ist der Totwinkelassistent, um halt auch hier zu schauen, ob halt gewisse, ja, doppelter Sicherungsblick noch durchgeführt wird, was sonst das Fahrassistenzsystem übernimmt.
1: Dass viele ältere Menschen auf das Auto angewiesen sind, ist kein Geheimnis. Arztbesuche, Einkäufe oder Familienbesuche lassen sich vor allem im ländlichen Raum oft nur schwer mit öffentlichen Verkehrsmitteln bewältigen. Gleichzeitig möchten viele Senioren ihre Angehörigen nicht zur Last fallen. Für Ulrich Lehmann würde der Verlust des Führerscheins deshalb bedeuten, ein wichtiges Stück Freiheit und Selbstständigkeit aufzugeben.
2: Auf jeden Fall, dass man sich bewegen kann mit dem Auto, wie und wo man möchte, ist natürlich auf jeden Fall ein Stück Freiheit. Und ja, wenn es nicht mehr funktioniert, dann muss man das Leben auf andere Art genießen. Ja? Und auch da gibt es Möglichkeiten. Muss man sich bloß mental drauf einstellen. Ist eine Kopfsache.
1: Für den 75-Jährigen gab es am Montag jedoch grünes Licht. Die Rückmeldefahrt verlief erfolgreich. Mit ein paar kleinen Hinweisen vom Prüfer kann Ulrich Lehmann auch weiterhin entspannt unterwegs sein.

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2: Kugelmusch, ich würde immer sagen, ist auf 6 Uhr Gelümbe, was ihr Mann in der Garage stapelt und nicht weghaut. Das ist Kugelmusch.
3: Kugelmusch.
1: So heißt Sachsens Dialektfestival. Mit einem Wort übersetzt bedeutet Kugelmusch so viel wie Durcheinander. Ja, und genauso bunt durcheinander gemischt ist das Programm hinter dem Kugelmusch Dialektival auch. Vom 30. September bis 4. Oktober 2026 feiert die zweite Auflage des Festivals den sächsischen Dialekt mit all seinen Mundarten. Im Boulevardtheater Dresden und im Tom-Pauls-Theater in Pirna. Wie das entstanden ist, das erklärt Kabarettist Tom Pauls selbst.
2: Ja, wir haben schon immer das sächsische Wort des Jahres gewählt, seit 2008. Und das Interesse ist so groß geworden, dass wir daraus ein kleines Festival, und zwar ein Dialektival, gemacht haben. Sowohl im Boulevardtheater, das ist also, weil da mehr Leute reingehen, als auch bei uns im Haus. Und wir stellen neue Interpreten vor, junge Leute, die den sächsischen Dialekt frönen und auch bearbeiten und so weiter. Und da freuen wir uns sehr, weil es muss ja auch irgendwie weitergehen. Wir sind ja jetzt ziemlich ins Alter gekommen, aber der Dialekt soll weiterleben und auch bei den jungen Leuten.
1: Dafür haben sich die Organisatoren um Tom Pauls und Peter Ufer sowie So geht Sächsisch, der Dachmarke des Freistaats, prominente Unterstützung geholt. Wer alles dabei ist, das erklärt Autor Peter Ufer.
4: Wir haben an dem 30. September, wo das Dialektival losgeht, die beiden Jungs von Zärtlichkeit mit Freunden, da freue ich mich schon sehr drauf, weil die sowohl musikalisch als sprachlich wirklich wunderbar sind. Dann kommen junge Frauen, zum Beispiel Tina Goldschmidt und Christina vom Dorf, die man vielleicht von YouTube oder von TikTok oder von Instagram kennt, und eben Günther und Hindrich. Dann werden wir gemeinsam, Tom Pauls und ich, eine Veranstaltung am 2. Oktober im Tom Pauls Theater machen, und dann sind wir am 3. ist die große Gala, wo Gunter Böhnke noch aus Leipzig dazukommt. Und wir feiern in besonderer Weise auch ein Instrument, nämlich das Akkordeon bzw. das Bandonium. Und da wird Jürgen Karte, einer der besten sächsischen Bandoniumspieler, spielen. Und dazu werden Gäste aus Argentinien erwartet, weil das Bandonium ist ja quasi das Instrument, um den Tango zu begleiten. Und die werden tanzen. Also da bin ich auch sehr, sehr gespannt, wie das wird, und damit zeigen wir natürlich auch, dass Sächsisch nicht nur eine Provinzsprache ist, sondern ganz international. Und dann werden wir am 4. Oktober noch Thomas Nicolai im Tom Pauls Theater haben, der Asterix auf Sächsisch vorträgt.
1: Im letzten Jahr zählte man zu der Premierenausgabe des Festivals rund 5000 Besucher und erwartet auch dieses Jahr wieder großen Andrang an den Hauptbühnen in Pirna und Dresden. Zum Festival gehört aber nicht nur das Bühnenprogramm. Ein Höhepunkt bleibt die Wahl zum sächsischen Wort des Jahres, die am 3. Oktober im Dresdner Boulevardtheater stattfindet. Dieses Jahr wird statt dem beliebtesten Wort, wie es im Vorjahr war, das schönste sächsische Wort gesucht.
4: Es wird so gewählt, dass uns die ganzen Sachsen und alle, wer Spaß hat in der ganzen Welt, uns sächsische Wörter zuschicken. Und dann sitzen wir im August mit einer Jury zusammen und wählen das sächsische Wort des Jahres. Und dann haben wir in diesem Jahr eine Sonderkategorie. Und das ist ein Wort, was sich mit dem Handwerk beschäftigt, also vielleicht eine handwerkliche Tätigkeit beschreibt, wie Miemeln oder Friemeln oder auch ein Gegenstand, zum Beispiel der Bello oder die Schmiesche. Und da bin ich auch sehr gespannt, was dann kommt, weil das Handwerk muss ja auch in gewisser Weise gefördert werden. Handwerker sind das Rückgrat der sächsischen Wirtschaft, und außerdem sucht das Handwerk dringend junge Menschen, die dort arbeiten.
1: Am Ende soll das Festival vor allem eines zeigen. Sächsisch kann mehr. Es ist Alltagssprache, Bühnensprache, Internetsprache und für viele Menschen auch ein Stück Heimat.
2: Sie merken ja auch, je verrückter die Welt ist, umso größer ist die Sehnsucht nach Heimat. Und Dialekt hat auch was mit Heimat zu tun.

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1: Der AfD-Antrag ist sehr, sehr, sehr, sehr wahrscheinlich rechtswidrig. Und selbst wenn das nicht ist, führt er zu einer Enteignung der Menschen, die halt Grundstücke besitzen. Und der Zasso-Antrag ist schlichtweg populistisch, führt zu nichts.
2: Eine hitzige Debatte rund um Windkraft in Dresden geht in die nächste Runde. Im Raum stehen drei mögliche Vorranggebiete rund um Dresden. Rossendorf, Triebenberg und die Dresdner Heide. Team Zastrow und AfD wollen Windräder in Dresden verhindern. Die PVP-Kooperation hält mit einem eigenen Ersatzantrag dagegen. Beim Pressegespräch im Rathaus kritisiert Martin Schulte-Wissermann die Gegenanträge deutlich. Manuel Wolf sieht vor allem die Frage, wie handlungsfähig Dresden in der weiteren Planung bleibt.
3: Es bindet der Stadt, es bindet Dresden die Hände für das, was auf uns zukommen kann. Und es sorgt dafür, dass wir einfach nur, dass Angst geschürt wird, dass Wut geschürt wird gegen etwas, wo man eigentlich ganz sachlich drüber reden sollte.
2: Der Streit dreht sich nicht nur um die Frage, ob Windräder in Dresden gewollt sind. Entscheidend ist auch, was laut der PVP-Kooperation passiert, wenn der Regionalplan scheitert.
1: Es sind ja drei Gebiete ausgewiesen, im Nordosten und im Norden. Und wenn der Regionalplan durchkommt, dann werden da wahrscheinlich Windräder stehen. Wenn der Regionalplan nicht kommt, so wie Zastrow das will, dann können Windräder quasi überall gebaut werden. Und dann gibt es noch viel mehr Windräder.
2: Der Ersatzantrag setzt deshalb nicht auf ein pauschales Ja oder Nein.
3: Wir wollen einmal, dass der Stadtrat ganz offiziell zur Kenntnis nimmt. Ja, es gibt Stimmen gegen die Windkraft hier in Dresden. Es gibt genauso Befürworter. Und wir wollen den OB in die Spur schicken, dass er Informationsveranstaltungen und auch Jugendinformationsveranstaltungen in den betroffenen Stadtteilen durchführt.
2: Neben der Information der Bürger geht es der PVP-Kooperation auch um die Vorbereitung möglicher Verhandlungen.
3: Wir möchten darüber aufklären, was ist hier los, ne? Was kann auf uns zukommen. Und wir wollen, dass Dresden vorbereitet ist, so gut wie möglich, für eben potenzielle Verhandlungen mit Windenergieanlagenbetreibern. Und dass dann auch mit den Maximalforderungen das Beste für die Bevölkerung rausgeholt wird, vor allem finanziell.
2: Ein zentraler Punkt dabei ist die Akzeptanz vor Ort.
1: Der Oberbürgermeister kann Windradbetreibern halt sagen, Leute, hört zu, also wenn ihr Akzeptanz wollt, dann müsst ihr auch den Leuten vor Ort was geben. Also ein Windrad produziert ja Strom, es erzeugt etwas und ein Teil davon muss abgegeben werden halt an die Leute, die da wohnen. Und wenn also Menschen sehen, dass sie halt auch wirklich was davon haben, dann sehen sie halt Windräder auch mit ganz anderen Augen.
2: Die Anträge sollen nun im nächsten Bauausschuss des Stadtrats weiter beraten werden.

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1: Ein 65-jähriger Mann ist bei einem Autounfall in Waldenburg schwer verletzt worden. Nach Angaben der Polizei hat sich das Fahrzeug am Samstagmittag auf der Altenburger Straße überschlagen, nachdem es von der Fahrbahn abgekommen war. Der Fahrer konnte sich selbst aus dem Auto befreien, musste jedoch aufgrund seiner Verletzungen ins Krankenhaus gebracht werden. Der Sachschaden wird auf etwa 25.300 Euro geschätzt. Der Fahrgastverband Pro Bahn Mitteldeutschland hat die geplanten Kürzungen im öffentlichen Nahverkehr von Chemnitz scharf kritisiert. Laut Markus Haubold, Vorsitzender des Verbandes, sollen vor allem Buslinien betroffen sein, um rund 2,9 Millionen Euro einzusparen. Diese Maßnahmen könnten insbesondere Schichtarbeitende und Pendler benachteiligen. Die Stadtverwaltung plant, den Nachtfahrbetrieb ab Dezember zu reduzieren. Bei sommerlichem Wetter haben viele Menschen in Sachsen das Pfingstwochenende an den Badeseen verbracht. Der Deutsche Wetterdienst meldete Höchsttemperaturen von bis zu 28,5 Grad Celsius in Dresden. Trotz der warmen Luft waren die Wassertemperaturen eher kühl, mit maximal 17 Grad Celsius im Stausee Oberwald bei Zwickau. Badeunfälle wurden bis zum Nachmittag keine gemeldet. Eine Frau aus Görlitz hat fast 50.000 Euro an Kryptobetrüger verloren. Nach Informationen der Polizei investierte sie über einen Monat hinweg auf einer dubiosen Plattform und entdeckte den Betrug erst beim Versuch einer Auszahlung. Die Polizei warnt erneut vor solchen Online-Betrugsmaschen und rät zur Vorsicht bei Investitionen in Kryptowährungen.

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1: Über 1000 angehende Schulanfänger aus 52 Chemnitzer Kindergärten kamen zum großen Zuckertütenfest zusammen. Mit Musik, Theater und jeder Menge Mitmachaktionen lernten die Kinder spielerisch, wie sie sicher durch den Straßenverkehr kommen. Denn gerade der tägliche Schulweg wird für viele Kinder zur ersten großen Herausforderung im Straßenverkehr. Besonders morgens vor Schulen entstehen dabei immer wieder gefährliche Situationen. Nicht nur durch volle Straßen oder unübersichtliche Kreuzungen, sondern auch durch sogenannte Elterntaxis. Wenn Eltern direkt vor dem Schultor halten oder wenden, wird es für Kinder oft hektisch und unübersichtlich. Der ADAC Sachsen begleitet die Verkehrserziehung deshalb seit Jahren mit verschiedenen Präventionsprojekten. Für den Vorsitzenden des ADAC Sachsen, Klaus Klötzner, ist die Arbeit mit Kindern dabei ein wichtiger Bestandteil der Verkehrssicherheit im Freistaat.
2: Also ich halte das nach den vielen Jahren schon für eine wichtige Einrichtung. Das war ja auch ein Grund dafür, dass wir eingetreten sind, nicht nur in Dresden, sondern auch in Chemnitz das zu machen. Am besten wäre es natürlich, es wäre in jeder Stadt in Sachsen, aber das ist leider nicht zu bewerkstelligen. Aber gerade in den Großstädten ist ja die Herausforderung für die Jüngsten im Straßenverkehr mit am größten.
1: Gemeinsam mit Polizei und Schulen setzt der ADAC dabei unter anderem auf Aktionen wie Blitz für Kids, bei denen Kinder selbst Teil der Verkehrsprävention werden. Für Kultusminister Konrad Clemens beginne Verkehrserziehung dabei schon lange vor der ersten Unterrichtsstunde. Genau das solle die Veranstaltung auch vermitteln, mit Spaß statt erhobenem Zeigefinger.
3: Ja, es ist ganz, ganz wichtig, dass wir darauf vorbereiten, wie sozusagen auch im Alltag dann die Verkehrsregeln auch gelten. Und das ist etwas, was aus meiner Sicht nicht früh genug beginnen kann. Ne? Man bewegt sich allein im Straßenverkehr oder mit Freunden. Und da muss man eben gegenseitig aufpassen und Rücksicht nehmen. Und deswegen ist es ganz, ganz wichtig, dass man das früh lernt und auch ein Leben lang berücksichtigt.
1: Organisiert wurde das Fest gemeinsam von Polizei, Verkehrswacht, ADAC, Johannitern und der Stadt Chemnitz. Für Finanzbürgermeister Ralf Burkhardt sendet diese Veranstaltung auch ein wichtiges Signal an Familien. Besonders wichtig sei dabei aber auch die Rolle der Eltern. Kinder müssten lernen, Gefahren rechtzeitig einzuschätzen und Erwachsene sollten dabei Vorbild sein, so der Vorsitzende des ADAC Sachsen, Klaus Klötzner.
2: So viel Aufklärung wie möglich. Man muss auch Vertrauen in die Kinder haben. Also irgendwann muss man auch mal loslassen und muss die Kinder alleine gehen lassen, aber auf Gefahren hinweisen und natürlich möglichst selber das Vorbild sein und nicht blind mit dem Handy durch die Welt marschieren und jegliche Regeln verletzen und das Kind trabt nebenher.
1: Neben allen wichtigen Botschaften kam natürlich auch die Freude nicht zu kurz. Zum Abschluss wartete auf jedes Kind sogar noch eine eigene Zuckertüte. Und genau diese Mischung aus Emotionen, Gemeinschaft und Lernen macht das Fest für viele Beteiligte so besonders. Für die Kinder bleibt am Ende ein aufregender Vormittag voller Musik, Abenteuer und großer Vorfreude auf die Schule. Für die Veranstalter bleibt die Hoffnung, dass von diesem Tag vor allem eines mitgenommen wird: Aufmerksamkeit für einen sicheren Schulweg und einen guten Start ins Leben. Das Chemnitzer Zuckertütenfest fand bereits zum 4. Mal statt und vieles spricht dafür, dass daraus längst eine feste Tradition geworden ist.

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3: Beim Sport ist es wirklich, man kommt irgendwo hin, fragt, darf ich mitmachen? Ja klar, wir freuen uns, wenn du da bist. Aber ich finde es halt schade, dass es nicht irgendwo in den Alltag übertragen wird, weil man muss sehr viel sich erkämpfen.
2: Blinde Judoka gegen sehende Gegnerinnen, Rollstuhlbasketballer und Basketballer in einem Team, Fußballer ohne und mit Beinen gegeneinander auf einem Feld. Bei Inklusiv gewinnt in Leipzig wird ausprobiert, was im Alltag oft noch fehlt. Begegnungen auf Augenhöhe, doch kann der Sport ein Vorbild sein und zeigen, wie Inklusion wirklich funktionieren kann? Was in Leipzig an diesem Tag passiert, ist mehr als ein ungewöhnlicher Wettkampf. Inklusiv gewinnt bringt Sportlerinnen und Sportler zusammen, die im klassischen Wettkampfbetrieb oft getrennt voneinander antreten. Menschen mit und ohne Behinderung, olympische und paralympische Athleten, Profis und Nachwuchssportler. Entscheidend ist allerdings nicht, dass alle die gleichen Voraussetzungen haben. Entscheidend ist an diesem Tag, dass die Regeln so angepasst werden, dass ein fairer Vergleich möglich wird. Egal ob im Schwimmbecken, auf dem Feld oder der Judomatte. Judith Keil steht an diesem Tag genau auf jener Judomatte. Sie ist seit ihrer Geburt blind, deutsche Meisterin im Para-Judo und trainiert regelmäßig mit sehenden Sportlern. Für sie ist der Kampf gegen Sehende deshalb nichts Ungewöhnliches, das Umfeld und der Rahmen an diesem Tag dagegen schon.
3: Das Besondere ist die Bühne, weil, wie gesagt, Judo ist eine sehr schöne Sportart für Inklusion, weil es gibt ja andere Sportarten, die natürlich auch für die, die es machen, genauso cool sind, aber die, wo dann Teams gemacht werden oder anders dafür gesorgt werden muss, dass es fair ist. Judo ist fair. Da muss man nicht so viel ändern. Nur der Griffkampf fällt weg, sonst ist es fair.
2: Und genau darum geht es bei Inklusiv gewinnt. Die Leistung soll vergleichbar werden, nicht trotz unterschiedlicher Voraussetzungen, sondern mit Regeln, die Begegnungen möglich machen. Austragungsort war der Uni-Sportcampus. Auf dem Programm standen 3x3 Basketball, Fußball, Judo und Schwimmen. Hinter Inklusiv gewinnt steht Katharina Witt, Hagen Boosdorf und Thorsten Püschel. Gemeinsam haben sie das Format ins Leben gerufen und wollen zeigen, wie Inklusion im Sport praktisch erlebbar werden kann.
4: Machen ist ja auch ein kleines Abenteuer. Ne? Jeder betritt ein bisschen fremdes Terrain. Und dass die Athleten aber auch offen dafür sind, sagen, okay, wir werden mal ein bisschen andere Regeln hier schaffen, so dass das klappt. Und ich habe immer das Gefühl, dass sie mit sehr viel Freude dabei sind und am Ende auch wirklich mit viel Ehrgeiz, weil am Ende geht es ja trotzdem darum zu gewinnen.
2: Freude und Ehrgeiz gehören zusammen, auch im Rollstuhlbasketball. Till Augustin spielt für das Rollstuhlbasketballteam der Niners Chemnitz. In Leipzig steht er mit laufenden Basketballern gemeinsam auf dem Feld. Die Regeln sind angepasst. Rollstuhlfahrer und Läufer haben verschiedene Räume, unterschiedliche Aufgaben, aber ein gemeinsames Ziel.
1: Also die Atmosphäre ist natürlich sehr stark, also die Leute schauen hier zu, die haben Spaß, wir haben unglaublich viel Spaß, wir spielen jetzt auch nicht so oft mit Läufern zusammen und ich finde gerade diese 3x3-Art, was wir entwickelt haben letztes Jahr, macht unglaublich viel Spaß einfach.
2: Ganz ohne Umstellung funktioniert das nicht. Auch das gehört zur Wahrheit dieses Tages. Inklusion bedeutet nicht, Unterschiede zu übersehen. Es bedeutet, sie so mitzudenken, dass ein gemeinsames Spiel möglich wird, wie Augustin erklärt.
1: Schon eine Umstellung, einfach weil wir auch begrenzt sind in unseren Bereichen, in denen wir uns bewegen dürfen. Und weil man ja auch als Rollstuhlbasketballer jetzt nicht so oft, wir spielen ja basically 2 gegen 2 mit einem Läufer außerhalb. Ist ein bisschen ungewohnt, läuft aber dann doch relativ gut. Ich glaube, für die Läufer ist es ungewohnter, einfach weil die nicht in Korbnähe dürfen, nur Dreier shooten dürfen.
2: Im Sport lassen sich Regeln anpassen, im Alltag ist das komplizierter. Und genau dort sieht Judith Keil die größere Aufgabe.
3: Ich finde es halt schade, dass es nicht irgendwo in den Alltag übertragen wird, weil man muss sehr viel sich erkämpfen und sehr viel beweisen, dass man es genauso kann wie alle anderen. Vielleicht mit ein bisschen mehr Unterstützung, aber man kann es genauso wie alle anderen. Und Schule ist noch okay, aber spätestens, wenn man dann versucht, eine Ausbildung zu finden, wird es ganz schwierig.
2: Auch Katharina Witt sieht den Sport als Türöffner. Sie erlebt an diesem Tag vor allem, wie schnell Distanz verschwinden kann, wenn Menschen gemeinsam Sport treiben oder einander dabei zuschauen.
4: Man sieht mal kaum jemanden, der nur irgendwie Selfies macht, sondern einfach, man guckt auf die Spielfläche, man guckt zu den Athleten und die hier Selfies machen, die machen es, damit man mehr sieht in der Öffentlichkeit. Und das finde ich auffallend. Und das ist dann wieder das Schöne am Sport. Die Action, die findet sozusagen vor uns statt, vor unseren Augen. Und das finde ich heute das hier Verbindende auch.
2: Was in Leipzig sichtbar werden soll, Inklusion braucht Regeln, die mitdenken. Menschen, die mitmachen und eine Öffentlichkeit, die hinschaut. Für Till Augustin ist Rollstuhlbasketball deshalb nicht nur ein Beispiel für Inklusion, sondern fast schon der Beweis, dass sie funktionieren kann.
1: Männer und Frauen spielen zusammen, alt und jung, behindert, nicht behindert. Und auf dem Feld sind wir aber alle eins und sind alle ein Team und spielen gemeinsam. Und da ist keiner irgendwie benachteiligt oder wird bevorzugt oder so. Und ich glaube, das sollten wir auch in den Alltag übernehmen.
2: Möglicherweise löst Inklusiv gewinnt nicht alle Barrieren. Aber der Tag in Leipzig sollte zeigen, wie Begegnung beginnen kann. Mit klaren Regeln, gegenseitigem Respekt und dem Willen, einander wirklich wahrzunehmen. Auf dem Spielfeld gelingt das schon. Die größere Aufgabe wartet im Alltag, damit irgendwann Inklusion vielleicht nicht nur auf dem Spielfeld und beim Sport, sondern auch in der Gemeinschaft und im Miteinander gelebt werden kann.

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2: Leipzigs Wirtschaft geht es nicht gut und Besserung ist kaum in Sicht.
3: Wir stecken in strukturellen Schwierigkeiten. Und hier ist es eben der Fall, dass die Lage, also wie es momentan wirklich in den Unternehmen aussieht, aber auch wie die Erwartungshaltung ist, zurückgeht, weiter zurückgeht und das schon seit 2018, 2019.
2: Sagt Christian Kirpal, Präsident der Industrie- und Handelskammer zu Leipzig, mit Blick auf die aktuelle Wirtschaftslage in der Stadt. Die IHK zu Leipzig hat ihre neuen Konjunkturzahlen vorgestellt. Doch was bedeutet diese Entwicklung für Unternehmen, Beschäftigte und den Standort hier in Leipzig?
4: Herr Körper, die sächsische Wirtschaft, die steckt, ja, vielleicht kann man es so sagen, weiter in einer Schwächephase. Zumindest sind die Zahlen alles andere als gut. Wenn Sie auf die aktuellen Konjunkturzahlen für Leipzig blicken, wie ernst ist denn die Lage?
3: Also wenn ich mir die Konjunkturzahlen für Leipzig anschaue, ist es schon eine nicht nur eine Schwächephase, sondern wir bewegen uns weiter in ein Tal hinein. Seit 2018, 2019 gehen die Zahlen zurück und die Geschäftslage, aber auch die Geschäftserwartungen gehen zurück. Und das heißt, dass es hier signifikanten Handlungsbedarf gibt, um die entsprechenden Rahmenbedingungen zu schaffen.
4: Ja, was sind denn Ursachen für diese Probleme gerade in unserer Wirtschaft? Ich meine, viele Unternehmen klagen über hohe Energiekosten zurzeit. Wie stark trifft denn dieser Kostendruck die Leipziger Wirtschaft?
3: Also die Kosten sind generell überall die gleichen. Wenn man unsere Umfrage sich anschaut, haben wir im Top 3 drei Themenbereiche. Das sind Energiekosten, das sind Arbeitskosten und das sind momentan die Spritkosten. Die Energiekosten sind schon seit längerem Zeitraum auf Platz 1, gefolgt von den Arbeitskosten. Und diese fließen natürlich signifikant in die Produktkosten mit ein. Und wenn diese zu hoch sind, werden wir international nicht wettbewerbsfähig sein. Das ist gleichermaßen bei den Arbeitskosten so. Hier wird ja schon politisch sehr lange diskutiert, dass wir strukturelle Reformen im Sozialbereich benötigen, um wieder Arbeitskosten zu erlangen, die wettbewerbsfähig sind. Und wenn man sich vergleichbare Länder wie zum Beispiel die USA anschaut, wo die Arbeitskosten 50% geringer sind, haben wir natürlich strukturell hier ein Problem.
4: Wie groß ist denn dieses Problem? Also Sie haben ja quasi eine Analyse gemacht und da sind viele verschiedene Branchen aufgelistet. Betrifft dieses große gesamtheitliche Problem ja alle Branchen oder gibt es da einzelne, die herausstechen, positiv als auch negativ?
3: Ja, positiv sticht keine Branche aus der Konjunkturumfrage heraus. Alle Branchen sind im Sinkflug weiter unterwegs. Und man muss grundsätzlich immer sagen, dass die Industrie sozusagen der maßgebende Takt ist, weil dort die Wertschöpfung stattfindet und alle anderen Branchen darauf aufsattelt. Und wenn die Industrie weiter auch in der Lage und in der Erwartung sinkt, sinken auch die anderen. Und wir leben in Deutschland von Exportüberschüssen, also von dem, was wir auf die globalen Märkte exportieren können. Und wenn wir hier eben an Boden verlieren, dann wirkt sich das auf alle anderen Branchen auch aus.
4: Jetzt haben wir viel über Probleme gesprochen. Was könnten denn Lösungen aus Ihrer Sicht sein?
3: Ja, Lösungen sind auf mehreren Ebenen notwendig. Natürlich auf Bundesebene die Strukturreform im Bereich Sozialstaat, Strukturreform im Bereich Energiekosten, die elementar sind, die notwendig sind, die schnell umgesetzt werden müssen. Wir haben genauso diese Strukturreformen auf Landesebene, wo wir eben verschiedene bürokratische Themen schneller und besser lösen müssen, bis hin eben auch zu kosteneffizienten Staat, wo eben sozusagen die Gelder durch Personal in den Haushalten reduziert werden müssen. Und das Grundverständnis, was man auf kommunaler Ebene runterbrechen muss, ist, wie weisen wir zukünftig zum Beispiel Industriegebiete aus? Wollen wir diese industrielle Weiterentwicklung haben? Wollen wir die Wertschöpfung haben, die notwendig ist, um unseren Wohlstand zu halten? Ja, die wirtschaftliche Weiterentwicklung, gerade im Bereich Biotechnologie, es gibt noch andere Bereiche wie zum Beispiel KI oder Robotik, sind natürlich resultierend aus dieser Transformation Wirtschaftszweige, die weiterentwickelt werden können und wird weiterentwickelt werden müssen. Aber auch dafür muss ich Rahmenbedingungen schaffen. Und da hilft es eben nicht nur, dass ich nur Förderung, die erste Finanzierungsrunde mittrage oder vielleicht noch die zweite, sondern wie schaffe ich es hier, größere Unternehmen zu entwickeln? Wie schaffe ich es dafür, die notwendigen finanziellen Ressourcen bereitzustellen? als IHK zu Leipzig haben wir den Vorschlag einer Zukunftsstiftung gemacht, um das Feld nicht nur den Finanzinvestoren zu überlassen, damit wir eben hier größere Unternehmenseinheiten haben. Das bietet Chancen und diese sollten wir aber auch konsequent nutzen.
4: Also Ideen sind da. Gibt es denn vielleicht andere Länder oder andere Gebiete, die das besser machen, wo wir uns als Sachsen, als Leipzig oder ja auch als Deutschland ein Vorbild nehmen können?
3: Also es gibt andere Länder, es gibt andere Regionen, die das besser machen. Natürlich kommt jetzt der Freistaat Bayern als an erster Stelle, der immer wieder in seine Wirtschaft investiert, ist dementsprechend auch auf Bundesebene Geberland statt Nehmerland. Und diesen Anspruch müssen wir in der Entwicklung auch haben. Aber dafür brauche ich eben im Vorfeld Investitionen und Rahmenbedingungen, die ich auf kommunaler und Landesebene so gestalte, dass ich hier größere Unternehmenseinheiten schaffe.
4: Vielen Dank für das Gespräch.
3: Dankeschön.

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2: Nachrichten. Ein 65-jähriger Mann ist bei einem Autounfall in Waldenburg schwer verletzt worden. Nach Angaben der Polizei hat sich das Fahrzeug am Samstagmittag auf der Altenburger Straße überschlagen, nachdem es von der Fahrbahn abgekommen war. Der Fahrer konnte sich selbst aus dem Auto befreien, musste jedoch aufgrund seiner Verletzungen ins Krankenhaus gebracht werden. Der Sachschaden wird auf etwa 25.300 Euro geschätzt. Der Fahrgastverband Pro Bahn Mitteldeutschland hat die geplanten Kürzungen im öffentlichen Nahverkehr von Chemnitz scharf kritisiert. Laut Markus Haubold, Vorsitzender des Verbandes, sollen vor allem Buslinien betroffen sein, um rund 2,9 Millionen Euro einzusparen. Diese Maßnahmen könnten insbesondere Schichtarbeitende und Pendler benachteiligen. Die Stadtverwaltung plant, den Nachtfahrbetrieb ab Dezember zu reduzieren. Bei sommerlichem Wetter haben viele Menschen in Sachsen das Pfingstwochenende an den Badeseen verbracht. Der Deutsche Wetterdienst meldete Höchsttemperaturen von bis zu 28,5 Grad Celsius in Dresden. Trotz der warmen Luft waren die Wassertemperaturen eher kühl, mit maximal 17 Grad Celsius im Stausee Oberwald bei Zwickau. Badeunfälle wurden bis zum Nachmittag keine gemeldet. Eine Frau aus Görlitz hat fast 50.000 Euro an Kryptobetrüger verloren. Nach Informationen der Polizei investierte sie über einen Monat hinweg auf einer dubiosen Plattform und entdeckte den Betrug erst beim Versuch einer Auszahlung. Die Polizei warnt erneut vor solchen Online-Betrugsmaschen und rät zur Vorsicht bei Investitionen in Kryptowährungen.

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1: Fahrtests für Senioren.
2: Ja, wenn es nicht mehr funktioniert, dann muss man das Leben auf andere Art genießen.
1: Wann ist man zu alt zum Autofahren?
2: Das Schöne ist, dass alle mal in das Alter kommen.
1: Sollten ältere Autofahrer regelmäßig überprüft werden oder bleibt der Führerschein ein lebenslanges Versprechen? Während die einen verpflichtende Fahrtests fordern, sehen andere darin einen Eingriff in die persönliche Freiheit. In Chemnitz können Senioren jetzt freiwillig an sogenannten Rückmeldefahrten teilnehmen, begleitet von Experten, aber ohne Konsequenzen für die Fahrerlaubnis. Ulrich Lehmann, 75 Jahre alt, ist leidenschaftlicher Autofahrer und hat sich freiwillig für eine Rückmeldefahrt bei der DEKRA in Chemnitz bereit erklärt.
2: Ich kenne den Herrn Scholz und der hatte mich mal angesprochen, ob ich das mal machen würde und hat mir erklärt, worum es da geht. Und da habe ich mich weiter erklärt, weil ich dachte, du willst mal sehen, wie ein Fachmann deine Fahrweise beurteilt, obwohl ich schon seit 1977 fahre und jetzt etwa 20.000 Kilometer im Jahr immer noch fahre. Und da dachte ich, willst du mal schauen, wie das so ein Fachmann aus seiner Sicht sieht. Deswegen habe ich mich dazu bereit erklärt.
1: Die Teilnahme ist freiwillig, aber nicht umsonst. Rund 175 Euro müssen Senioren für eine Rückmeldefahrt in die Hand nehmen. Ziel des Angebots sei es, die Sicherheit im Straßenverkehr zu erhöhen und gleichzeitig die Mobilität älterer Autofahrer möglichst lange zu erhalten. Begleitet wird die Fahrt von einem Prüfer der DEKRA Chemnitz. Anders als bei einer klassischen Fahrprüfung steht hier jedoch keine Bewertung im Vordergrund, sondern eine individuelle Einschätzung. Laut Niki Scholz, Fachabteilungsleiter Fahrerlaubniswesen bei der DEKRA Chemnitz, wird dabei gezielt auf die Teilnehmer eingegangen und verschiedene Alltagssituationen im Straßenverkehr überprüft.
3: Überprüft wird zum Beispiel, wir haben die Beobachtungskategorien und halt die Fahraufgaben und wir können halt gewisse Szenarien durchführen, um halt gewisse Prüfungen durchzuführen, ob da halt eine gewisse Unsicherheit stattfindet. Wie zum Beispiel, wir können Fahrten mit höheren Geschwindigkeiten durchführen, wir können natürlich auch Fahrten durch Wohngebiete durchführen und wir können zum Beispiel auch das Ein- und Ausparken durchführen, wo man halt denken würde, dass das der Bewerber braucht. In der Regel sagt ja der Bewerber auch oder der Kraftfahrer oder die Kraftfahrerin, was er halt gerne sehen würde oder wo sie sich halt auch in dem Moment vielleicht überprüfen lassen wollte.
1: Das bundesweite DEKRA-Projekt ist freiwillig und hat keinerlei Auswirkungen auf die Fahrerlaubnis. Selbst wenn dem Prüfer schwerwiegende Fehler auffallen, verliert niemand automatisch seinen Führerschein. Ob Konsequenzen gezogen werden, liegt allein in der Verantwortung der Teilnehmer. Dass Betroffene ihren Führerschein im Ernstfall freiwillig abgeben würden, sieht Ulrich Lehmann allerdings eher skeptisch.
2: Ich denke, die Leute würden das nicht annehmen. Wer da immer gefahren ist und plötzlich dann vor der Tatsache steht, es geht nicht mehr, ich denke, das ist auch ein Schritt, den können junge Leute vielleicht gar nicht in diesem Maße nachvollziehen. Aber das Schöne ist, dass alle mal in das Alter kommen. Und dann, denke ich mal, muss man auch der Tatsache Rechnung tragen, es geht nicht mehr. Das ist einfach so.
1: Die Diskussionen über verpflichtende Kontrollen für ältere Autofahrer gibt es seit Jahren, sowohl in Deutschland als auch auf EU-Ebene. Im Gespräch waren unter anderem Fahrtests, medizinische Untersuchungen oder verpflichtende Gesundheitschecks. Die EU-Kommission hatte 2023 vorgeschlagen, dass Menschen ab 70 Jahren ihre Fahreignung regelmäßig nachweisen sollen, ab 80 sogar in kürzeren Abständen. Im vergangenen Jahr wurde schließlich ein Kompromiss beschlossen. Jedes EU-Land darf selbst entscheiden, ob solche Kontrollen eingeführt werden. In Deutschland gibt es bislang keine verpflichtenden Tests. Laut Niki Scholz kann das freiwillige Angebot der DEKRA aber von jedem genutzt werden.
3: Dieses Thema ist ja oft in der Politik präsent gewesen und halt die DEKRA hat den Entwicklungsstand genutzt, um halt auch hier dann zu sagen, ist es jetzt nicht verpflichtend, aber es ist eine Freiwilligkeit. Ne? Jeder kann dieses Angebot nutzen, kann sich bei uns melden und kann dann einen Termin machen und wird dann die Fahrt durchgeführt. Natürlich ist es ein freiwilliges Angebot, heißt auch, dass es keine Konsequenzen hat.
1: Auch ohne verpflichtende Maßnahmen geben die Experten praktische Hinweise für mehr Sicherheit im Straßenverkehr. Dazu gehören etwa das bewusste Fahren ohne Assistenzsysteme, regelmäßiges Üben beim Einparken oder die Empfehlung, auf Nachtfahrten zu verzichten.
3: Wir wollen halt gewisse Fahraufgaben durchführen, wie zum Beispiel das Geradeausfahren, den Spurwechsel und dabei schauen wir halt, wie der Herr Lehmann sich im Alltag, im Verkehrsalltag durchschlägt und halt gewisse Beobachtungen durchführt. Wir haben ein Fahrassistenzsystem ausgeschalten. Das ist der Totwinkelassistent, um halt auch hier zu schauen, ob halt gewisse, ja, doppelter Sicherungsblick noch durchgeführt wird, was sonst das Fahrassistenzsystem übernimmt.
1: Dass viele ältere Menschen auf das Auto angewiesen sind, ist kein Geheimnis. Arztbesuche, Einkäufe oder Familienbesuche lassen sich vor allem im ländlichen Raum oft nur schwer mit öffentlichen Verkehrsmitteln bewältigen. Gleichzeitig möchten viele Senioren ihre Angehörigen nicht zur Last fallen. Für Ulrich Lehmann würde der Verlust des Führerscheins deshalb bedeuten, ein wichtiges Stück Freiheit und Selbstständigkeit aufzugeben.
2: Auf jeden Fall, dass man sich bewegen kann mit dem Auto, wie und wo man möchte, ist natürlich auf jeden Fall ein Stück Freiheit. Und ja, wenn es nicht mehr funktioniert, dann muss man das Leben auf andere Art genießen. Ja? Und auch da gibt es Möglichkeiten. Muss man sich bloß mental drauf einstellen. Ist eine Kopfsache.
1: Für den 75-Jährigen gab es am Montag jedoch grünes Licht. Die Rückmeldefahrt verlief erfolgreich. Mit ein paar kleinen Hinweisen vom Prüfer kann Ulrich Lehmann auch weiterhin entspannt unterwegs sein.

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1: Google, ich würde immer sagen, ist auf 6 Uhr Gelümbe, was ihr Mann in der Garage stapelt und nicht weghaut. Das ist Gogelmusch.
2: Gogelmusch. So heißt Sachsens Dialektfestival. Mit einem Wort übersetzt bedeutet Gogelmusch so viel wie Durcheinander. Ja, und genauso bunt durcheinander gemischt ist das Programm hinter dem Gogelmusch Dialektival auch. Vom 30. September bis 4. Oktober 2026 feiert die zweite Auflage des Festivals den sächsischen Dialekt mit all seinen Mundarten. Im Boulevardtheater Dresden und im Tom-Pauls-Theater in Pirna. Wie das entstanden ist, das erklärt Kabarettist Tom Pauls selbst.
1: Ja, wir haben schon immer das sächsische Wort des Jahres gewählt, seit 2008. Und das Interesse ist so groß geworden, dass wir daraus ein kleines Festival, und zwar ein Dialektival, gemacht haben. Sowohl im Boulevardtheater, das ist also, weil da mehr Leute reingehen, als auch bei uns im Haus. Und wir stellen neue Interpreten vor, junge Leute, die den sächsischen Dialekt frönen und auch bearbeiten und so weiter. Und da freuen wir uns sehr, weil es muss ja auch irgendwie weitergehen. Wir sind ja jetzt ziemlich ins Alter gekommen, aber der Dialekt soll weiterleben und auch bei den jungen Leuten.
2: Dafür haben sich die Organisatoren um Tom Pauls und Peter Ufer sowie So geht Sächsisch, der Dachmarke des Freistaats, prominente Unterstützung geholt. Wer alles dabei ist, das erklärt Autor Peter Ufer.
3: Wir haben an dem 30. September, wo das Dialektival losgeht, die beiden Jungs von Zärtlichkeit mit Freunden, da freue ich mich schon sehr drauf, weil die sowohl musikalisch als sprachlich wirklich wunderbar sind. Dann kommen junge Frauen, zum Beispiel Tina Goldschmidt und Christina vom Dorf, die man vielleicht von YouTube oder von TikTok oder von Instagram kennt, und eben Günther und Hindrich. Dann werden wir gemeinsam, Tom Pauls und ich, eine Veranstaltung am 2. Oktober im Tom Pauls Theater machen, und dann sind wir am 3. ist die große Gala, wo Gunter Böhnke noch aus Leipzig dazukommt. Und wir feiern in besonderer Weise auch ein Instrument, nämlich das Akkordeon bzw. das Bandonium. Und da wird Jürgen Karte, einer der besten sächsischen Bandoniumspieler, spielen. Und dazu werden Gäste aus Argentinien erwartet, weil das Bandonium ist ja quasi das Instrument, um den Tango zu begleiten. Und die werden tanzen. Also da bin ich auch sehr, sehr gespannt, wie das wird, und damit zeigen wir natürlich auch, dass Sächsisch nicht nur eine Provinzsprache ist, sondern ganz international. Und dann werden wir am 4. Oktober noch Thomas Nicolai im Tom Pauls Theater haben, der Asterix auf Sächsisch vorträgt.
2: Im letzten Jahr zählte man zu der Premierenausgabe des Festivals rund 5000 Besucher und erwartet auch dieses Jahr wieder großen Andrang an den Hauptbühnen in Pirna und Dresden. Zum Festival gehört aber nicht nur das Bühnenprogramm. Ein Höhepunkt bleibt die Wahl zum sächsischen Wort des Jahres, die am 3. Oktober im Dresdner Boulevardtheater stattfindet. Dieses Jahr wird statt dem beliebtesten Wort, wie es im Vorjahr war, das schönste sächsische Wort gesucht.
3: Es wird so gewählt, dass uns die ganzen Sachsen und alle, wer Spaß hat in der ganzen Welt, uns sächsische Wörter zuschicken. Und dann sitzen wir im August mit einer Jury zusammen und wählen das sächsische Wort des Jahres. Und dann haben wir in diesem Jahr eine Sonderkategorie. Und das ist ein Wort, was sich mit dem Handwerk beschäftigt, also vielleicht eine handwerkliche Tätigkeit beschreibt, wie Miemeln oder Friemeln oder auch ein Gegenstand, zum Beispiel der Bello oder die Schmieche. Und da bin ich auch sehr gespannt, was dann kommt, weil das Handwerk muss ja auch in gewisser Weise gefördert werden. Handwerker sind das Rückgrat der sächsischen Wirtschaft, und außerdem sucht das Handwerk dringend junge Menschen, die dort arbeiten.
2: Am Ende soll das Festival vor allem eines zeigen. Sächsisch kann mehr. Es ist Alltagssprache, Bühnensprache, Internetsprache und für viele Menschen auch ein Stück Heimat.
1: Sie merken ja auch, je verrückter die Welt ist, umso größer ist die Sehnsucht nach Heimat. Und Dialekt hat auch was mit Heimat.

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1: Der AfD-Antrag ist sehr, sehr, sehr, sehr wahrscheinlich rechtswidrig. Und selbst wenn das nicht ist, führt er zu einer Enteignung der Menschen, die halt Grundstücke besitzen. Und der Zastrow-Antrag ist schlichtweg populistisch, führt zu nichts.
2: Eine hitzige Debatte rund um Windkraft in Dresden geht in die nächste Runde. Im Raum stehen drei mögliche Vorranggebiete rund um Dresden. Rossendorf, Triebenberg und die Dresdner Heide. Team Zastrow und AfD wollen Windräder in Dresden verhindern. Die PVP-Kooperation hält mit einem eigenen Ersatzantrag dagegen. Beim Pressegespräch im Rathaus kritisiert Martin Schulte-Wissermann die Gegenanträge deutlich. Manuel Wolf sieht vor allem die Frage, wie handlungsfähig Dresden in der weiteren Planung bleibt.
3: Es bindet der Stadt, es bindet Dresden die Hände für das, was auf uns zukommen kann. Und es sorgt dafür, dass wir einfach nur, dass Angst geschürt wird, dass Wut geschürt wird gegen etwas, wo man eigentlich ganz sachlich drüber reden sollte.
2: Der Streit dreht sich nicht nur um die Frage, ob Windräder in Dresden gewollt sind. Entscheidend ist auch, was laut der PVP-Kooperation passiert, wenn der Regionalplan scheitert.
1: Es sind ja drei Gebiete ausgewiesen, im Nordosten und im Norden. Und wenn der Regionalplan durchkommt, dann werden da wahrscheinlich Windräder stehen. Wenn der Regionalplan nicht kommt, so wie Zastrow das will, dann können Windräder quasi überall gebaut werden. Und dann gibt es noch viel mehr Windräder.
2: Der Ersatzantrag setzt deshalb nicht auf ein pauschales Ja oder Nein.
3: Wir wollen einmal, dass der Stadtrat ganz offiziell zur Kenntnis nimmt. Ja, es gibt Stimmen gegen die Windkraft hier in Dresden. Es gibt genauso Befürworter. Und wir wollen den OB in die Spur schicken, dass er Informationsveranstaltungen und auch Jugendinformationsveranstaltungen in den betroffenen Stadtteilen durchführt.
2: Neben der Information der Bürger geht es der PVP-Kooperation auch um die Vorbereitung möglicher Verhandlungen.
3: Wir möchten darüber aufklären, was ist hier los, ne? Was kann auf uns zukommen. Und wir wollen, dass Dresden vorbereitet ist, so gut wie möglich, für eben potenzielle Verhandlungen mit Windenergieanlagenbetreibern. Und dass dann auch mit den Maximalforderungen das Beste für die Bevölkerung rausgeholt wird, vor allem finanziell.
2: Ein zentraler Punkt dabei ist die Akzeptanz vor Ort.
1: Der Oberbürgermeister kann Windradbetreibern halt sagen, Leute, hört zu, also wenn ihr Akzeptanz wollt, dann müsst ihr auch den Leuten vor Ort was geben. Also ein Windrad produziert ja Strom, es erzeugt etwas und ein Teil davon muss abgegeben werden halt an die Leute, die da wohnen. Und wenn also Menschen sehen, dass sie halt auch wirklich was davon haben, dann sehen sie halt Windräder auch mit ganz anderen Augen.
2: Die Anträge sollen nun im nächsten Bauausschuss des Stadtrats weiter beraten werden.

Verletzungen ins Krankenhaus gebracht werden. Der Sachschaden wird auf etwa 25.300 Euro geschätzt. Der Fahrgastverband ProBahn Mitteldeutschland hat die geplanten Kürzungen im öffentlichen Nahverkehr von Chemnitz scharf kritisiert. Laut Markus Haubold, Vorsitzender des Verbandes, sollen vor allem Buslinien betroffen sein, um rund 2,9 Millionen Euro einzusparen. Diese Maßnahmen könnten insbesondere Schichtarbeitende und Pendler benachteiligen. Die Stadtverwaltung plant, den Nachtfahrbetrieb ab Dezember zu reduzieren. Bei sommerlichem Wetter haben viele Menschen in Sachsen das Pfingstwochenende an den Badeseen verbracht. Der Deutsche Wetterdienst meldete Höchsttemperaturen von bis zu 28,5 Grad Celsius in Dresden. Trotz der warmen Luft waren die Wassertemperaturen eher kühl, mit maximal 17 Grad Celsius im Stausee Oberwald bei Zwickau. Badeunfälle wurden bis zum Nachmittag keine gemeldet. Eine Frau aus Görlitz hat fast 50.000 Euro an Kryptobetrüger verloren. Nach Informationen der Polizei investierte sie über einen Monat hinweg auf einer dubiosen Plattform und entdeckte den Betrug erst beim Versuch einer Auszahlung. Die Polizei warnt erneut vor solchen Online-Betrugsmaschen und rät zur Vorsicht bei Investitionen in Kryptowährungen.

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1: Über 1000 angehende Schulanfänger aus 52 Chemnitzer Kindergärten kamen zum großen Zuckertütenfest zusammen. Mit Musik, Theater und jeder Menge Mitmachaktionen lernten die Kinder spielerisch, wie sie sicher durch den Straßenverkehr kommen. Denn gerade der tägliche Schulweg wird für viele Kinder zur ersten großen Herausforderung im Straßenverkehr. Besonders morgens vor Schulen entstehen dabei immer wieder gefährliche Situationen. Nicht nur durch volle Straßen oder unübersichtliche Kreuzungen, sondern auch durch sogenannte Elterntaxis. Wenn Eltern direkt vor dem Schultor halten oder wenden, wird es für Kinder oft hektisch und unübersichtlich. Der ADAC Sachsen begleitet die Verkehrserziehung deshalb seit Jahren mit verschiedenen Präventionsprojekten. Für den Vorsitzenden des ADAC Sachsen, Klaus Klötzner, ist die Arbeit mit Kindern dabei ein wichtiger Bestandteil der Verkehrssicherheit im Freistaat.
2: Also ich halte das nach den vielen Jahren schon für eine wichtige Einrichtung. Das war ja auch ein Grund dafür, dass wir eingetreten sind, nicht nur in Dresden, sondern auch in Chemnitz das zu machen. Am besten wäre es natürlich, es wäre in jeder Stadt in Sachsen, aber das ist leider nicht zu bewerkstelligen. Aber gerade in den Großstädten ist ja die Herausforderung für die Jüngsten im Straßenverkehr mit am größten.
1: Gemeinsam mit Polizei und Schulen setzt der ADAC dabei unter anderem auf Aktionen wie Blitz für Kids, bei denen Kinder selbst Teil der Verkehrsprävention werden. Für Kultusminister Konrad Clemens beginne Verkehrserziehung dabei schon lange vor der ersten Unterrichtsstunde. Genau das solle die Veranstaltung auch vermitteln, mit Spaß statt erhobenem Zeigefinger.
3: Ja, es ist ganz, ganz wichtig, dass wir darauf vorbereiten, wie sozusagen auch im Alltag dann die Verkehrsregeln auch gelten. Und das ist etwas, was aus meiner Sicht nicht früh genug beginnen kann. Ne? Man bewegt sich allein im Straßenverkehr oder mit Freunden. Und da muss man eben gegenseitig aufpassen und Rücksicht nehmen. Und deswegen ist es ganz, ganz wichtig, dass man das früh lernt und auch ein Leben lang berücksichtigt.
1: Organisiert wurde das Fest gemeinsam von Polizei, Verkehrswacht, ADAC, Johannitern und der Stadt Chemnitz. Für Finanzbürgermeister Ralf Burkhardt sendet diese Veranstaltung auch ein wichtiges Signal an Familien. Besonders wichtig sei dabei aber auch die Rolle der Eltern. Kinder müssten lernen, Gefahren rechtzeitig einzuschätzen und Erwachsene sollten dabei Vorbild sein, so der Vorsitzende des ADAC Sachsen, Klaus Klötzner.
2: So viel Aufklärung wie möglich. Man muss auch Vertrauen in die Kinder haben. Also irgendwann muss man auch mal loslassen, muss die Kinder alleine gehen lassen, aber auf Gefahren hinweisen und natürlich möglichst selber das Vorbild sein und nicht blind mit dem Handy durch die Welt marschieren und jegliche Regeln verletzen und das Kind trabt nebenher.
1: Neben allen wichtigen Botschaften kam natürlich auch die Freude nicht zu kurz. Zum Abschluss wartete auf jedes Kind sogar noch eine eigene Zuckertüte. Und genau diese Mischung aus Emotionen, Gemeinschaft und Lernen macht das Fest für viele Beteiligte so besonders. Für die Kinder bleibt am Ende ein aufregender Vormittag voller Musik, Abenteuer und großer Vorfreude auf die Schule. Für die Veranstalter bleibt die Hoffnung, dass von diesem Tag vor allem eines mitgenommen wird: Aufmerksamkeit für einen sicheren Schulweg und einen guten Start ins Leben. Das Chemnitzer Zuckertütenfest fand bereits zum vierten Mal statt und vieles spricht dafür, dass daraus längst eine feste Tradition geworden ist.

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1: Seht uns. Seht uns, beachtet uns und helft mit, dass die Welt einfach barrierearm, barrierefrei wird.
2: Ein Wunsch und eine Aufforderung mit Nachhall. Nicht nur für den Sport, sondern für den Alltag.
3: Beim Sport ist es wirklich, man kommt irgendwo hin, fragt, darf ich mitmachen? Ja klar, wir freuen uns, wenn du da bist. Aber ich finde es halt schade, dass es nicht irgendwo in den Alltag übertragen wird, weil man muss sehr viel sich erkämpfen.
2: Blinde Judoka gegen sehende Gegnerinnen, Rollstuhlbasketballer und Basketballer in einem Team, Fußballer ohne und mit Beinen gegeneinander auf einem Feld. Bei Inklusiv gewinnt in Leipzig wird ausprobiert, was im Alltag oft noch fehlt. Begegnungen auf Augenhöhe, doch kann der Sport ein Vorbild sein und zeigen, wie Inklusion wirklich funktionieren kann? Was in Leipzig an diesem Tag passiert, ist mehr als ein ungewöhnlicher Wettkampf. Inklusiv gewinnt bringt Sportlerinnen und Sportler zusammen, die im klassischen Wettkampfbetrieb oft getrennt voneinander antreten. Menschen mit und ohne Behinderung, olympische und paralympische Athleten, Profis und Nachwuchssportler. Entscheidend ist allerdings nicht, dass alle die gleichen Voraussetzungen haben. Entscheidend ist an diesem Tag, dass die Regeln so angepasst werden, dass ein fairer Vergleich möglich wird. Egal ob im Schwimmbecken, auf dem Feld oder der Judomatte. Judith Keil steht an diesem Tag genau auf jener Judomatte. Sie ist seit ihrer Geburt blind, deutsche Meisterin im Para-Judo und trainiert regelmäßig mit sehenden Sportlern. Für sie ist der Kampf gegen Sehende deshalb nichts Ungewöhnliches, das Umfeld und der Rahmen an diesem Tag dagegen schon.
3: Das Besondere ist die Bühne, weil, wie gesagt, Judo ist eine sehr schöne Sportart für Inklusion, weil es gibt ja andere Sportarten, die natürlich auch für die, die es machen, genauso cool sind, aber die, wo dann Teams gemacht werden oder anders dafür gesorgt werden muss, dass es fair ist. Judo ist fair. Da muss man nicht so viel ändern. Nur der Griffkampf fällt weg, sonst ist es fair.
2: Und genau darum geht es bei Inklusiv gewinnt. Die Leistung soll vergleichbar werden, nicht trotz unterschiedlicher Voraussetzungen, sondern mit Regeln, die Begegnungen möglich machen. Austragungsort war der Uni-Sportcampus. Auf dem Programm standen 3x3 Basketball, Fußball, Judo und Schwimmen. Hinter Inklusiv gewinnt steht Katharina Witt, Hagen Boosdorf und Thorsten Püschel. Gemeinsam haben sie das Format ins Leben gerufen und wollen zeigen, wie Inklusion im Sport praktisch erlebbar werden kann.
4: Machen ist ja auch ein kleines Abenteuer. Ne? Jeder betritt ein bisschen fremdes Terrain. Und dass die Athleten aber auch offen dafür sind, sagen, okay, wir werden mal ein bisschen andere Regeln hier schaffen, so dass das klappt. Und ich habe immer das Gefühl, dass sie mit sehr viel Freude dabei sind und am Ende auch wirklich mit viel Ehrgeiz, weil am Ende geht es ja trotzdem darum zu gewinnen.
2: Freude und Ehrgeiz gehören zusammen, auch im Rollstuhlbasketball. Till Augustin spielt für das Rollstuhlbasketballteam der Niners Chemnitz. In Leipzig steht er mit laufenden Basketballern gemeinsam auf dem Feld. Die Regeln sind angepasst. Rollstuhlfahrer und Läufer haben verschiedene Räume, unterschiedliche Aufgaben, aber ein gemeinsames Ziel.
1: Also die Atmosphäre ist natürlich sehr stark, also die Leute schauen hier zu, die haben Spaß, wir haben unglaublich viel Spaß, wir spielen jetzt auch nicht so oft mit Läufern zusammen und ich finde gerade diese 3x3-Art, was wir entwickelt haben letztes Jahr, macht unglaublich viel Spaß einfach.
2: Ganz ohne Umstellung funktioniert das nicht. Auch das gehört zur Wahrheit dieses Tages. Inklusion bedeutet nicht, Unterschiede zu übersehen. Es bedeutet, sie so mitzudenken, dass ein gemeinsames Spiel möglich wird, wie Augustin erklärt.
1: Schon eine Umstellung, einfach weil wir auch begrenzt sind in unseren Bereichen, in denen wir uns bewegen dürfen. Und weil man ja auch als Rollstuhlbasketballer jetzt nicht so oft, wir spielen ja basically 2 gegen 2 mit einem Läufer außerhalb. Ist ein bisschen ungewohnt, läuft aber dann doch relativ gut. Ich glaube, für die Läufer ist es ungewohnter, einfach weil die nicht in Korbnähe dürfen, nur Dreier shooten dürfen.
2: Im Sport lassen sich Regeln anpassen, im Alltag ist das komplizierter. Und genau dort sieht Judith Keil die größere Aufgabe.
3: Ich finde es halt schade, dass es nicht irgendwo in den Alltag übertragen wird, weil man muss sehr viel sich erkämpfen und sehr viel beweisen, dass man es genauso kann wie alle anderen. Vielleicht mit ein bisschen mehr Unterstützung, aber man kann es genauso wie alle anderen. Und Schule ist noch okay, aber spätestens, wenn man dann versucht, eine Ausbildung zu finden, wird es ganz schwierig.
2: Auch Katharina Witt sieht den Sport als Türöffner. Sie erlebt an diesem Tag vor allem, wie schnell Distanz verschwinden kann, wenn Menschen gemeinsam Sport treiben oder einander dabei zuschauen.
4: Man sieht mal kaum jemanden, der nur irgendwie Selfies macht, sondern einfach, man guckt auf die Spielfläche, man guckt zu den Athleten und die hier Selfies machen, die machen es, damit man mehr sieht in der Öffentlichkeit. Und das finde ich auffallend. Und das ist dann wieder das Schöne am Sport. Die Action, die findet sozusagen vor uns statt, vor unseren Augen. Und das finde ich heute das hier Verbindende auch.
2: Was in Leipzig sichtbar werden soll, Inklusion braucht Regeln, die mitdenken. Menschen, die mitmachen und eine Öffentlichkeit, die hinschaut. Für Till Augustin ist Rollstuhlbasketball deshalb nicht nur ein Beispiel für Inklusion, sondern fast schon der Beweis, dass sie funktionieren kann.
1: Männer und Frauen spielen zusammen, alt und jung, behindert, nicht behindert. Und auf dem Feld sind wir aber alle eins und sind alle ein Team und spielen gemeinsam. Und da ist keiner irgendwie benachteiligt oder wird bevorzugt oder so. Und ich glaube, das sollten wir auch in den Alltag übernehmen.
2: Möglicherweise löst Inklusiv gewinnt nicht alle Barrieren. Aber der Tag in Leipzig sollte zeigen, wie Begegnung beginnen kann. Mit klaren Regeln, gegenseitigem Respekt und dem Willen, einander wirklich wahrzunehmen. Auf dem Spielfeld gelingt das schon. Die größere Aufgabe wartet im Alltag, damit irgendwann Inklusion vielleicht nicht nur auf dem Spielfeld und beim Sport, sondern auch in der Gemeinschaft und im Miteinander gelebt werden kann.

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1: Leipzigs Wirtschaft geht es nicht gut und Besserung ist kaum in Sicht.
2: Wir stecken in strukturellen Schwierigkeiten. Und hier ist es eben der Fall, dass die Lage, also wie es momentan wirklich in den Unternehmen aussieht, aber auch wie die Erwartungshaltung ist, zurückgeht, weiter zurückgeht und das schon seit 2018, 2019.
1: Sagt Christian Kirpal, Präsident der Industrie- und Handelskammer zu Leipzig, mit Blick auf die aktuelle Wirtschaftslage in der Stadt. Die IHK zu Leipzig hat ihre neuen Konjunkturzahlen vorgestellt. Doch was bedeutet diese Entwicklung für Unternehmen, Beschäftigte und den Standort hier in Leipzig?
3: Herr Körper, die sächsische Wirtschaft, die steckt, ja, vielleicht kann man so sagen, weiter in einer Schwächephase. Zumindest sind die Zahlen alles andere als gut. Wenn Sie auf die aktuellen Konjunkturzahlen für Leipzig blicken, wie ernst ist denn die Lage?
2: Also wenn ich mir die Konjunkturzahlen für Leipzig anschaue, ist es schon eine nicht nur eine Schwächephase, sondern wir bewegen uns weiter in ein Tal hinein. Seit 2018, 2019 gehen die Zahlen zurück und die Geschäftslage, aber auch die Geschäftserwartungen gehen zurück. Und das heißt, dass es hier signifikanten Handlungsbedarf gibt, um die entsprechenden Rahmenbedingungen zu schaffen.
3: Ja, was sind denn Ursachen für diese Probleme gerade in unserer Wirtschaft? Ich meine, viele Unternehmen klagen über hohe Energiekosten zurzeit. Wie stark trifft denn dieser Kostendruck die Leipziger Wirtschaft?
2: Also die Kosten sind generell überall die gleichen. Wenn man unsere Umfrage sich anschaut, haben wir im Top 3 drei Themenbereiche. Das sind Energiekosten, das sind Arbeitskosten und das sind momentan die Spritkosten. Die Energiekosten sind schon seit längerem Zeitraum auf Platz 1, gefolgt von den Arbeitskosten. Und diese fließen natürlich signifikant in die Produktkosten mit ein. Und wenn diese zu hoch sind, werden wir international nicht wettbewerbsfähig sein. Das ist gleichermaßen bei den Arbeitskosten so. Hier wird ja schon politisch sehr lange diskutiert, dass wir strukturelle Reformen im Sozialbereich benötigen, um wieder Arbeitskosten zu erlangen, die wettbewerbsfähig sind. Und wenn man sich vergleichbare Länder wie zum Beispiel die USA anschaut, wo die Arbeitskosten 50% geringer sind, haben wir natürlich strukturell hier ein Problem.
3: Wie groß ist denn dieses Problem? Also Sie haben ja quasi eine Analyse gemacht und da sind viele verschiedene Branchen aufgelistet. Betrifft dieses große gesamtheitliche Problem ja alle Branchen oder gibt es da einzelne, die herausstechen, positiv als auch negativ?
2: Ja, positiv sticht keine Branche aus der Konjunkturumfrage heraus. Alle Branchen sind im Sinkflug weiter unterwegs. Und man muss grundsätzlich immer sagen, dass die Industrie sozusagen der maßgebende Takt ist, weil dort die Wertschöpfung stattfindet und alle anderen Branchen darauf aufsattelt. Und wenn die Industrie weiter auch in der Lage und in der Erwartung sinkt, sinken auch die anderen. Und wir leben in Deutschland von Exportüberschüssen, also von dem, was wir auf die globalen Märkte exportieren können. Und wenn wir hier eben an Boden verlieren, dann wirkt sich das auf alle anderen Branchen auch aus.
3: Jetzt haben wir viel über Probleme gesprochen. Was könnten denn Lösungen aus Ihrer Sicht sein?
2: Ja, Lösungen sind auf mehreren Ebenen notwendig. Natürlich auf Bundesebene die Strukturreform im Bereich Sozialstaat, Strukturreform im Bereich Energiekosten, die elementar sind, die notwendig sind, die schnell umgesetzt werden müssen. Wir haben genauso diese Strukturreformen auf Landesebene, wo wir eben verschiedene bürokratische Themen schneller und besser lösen müssen, bis hin eben auch zu kosteneffizienten Staat, wo eben sozusagen die Gelder durch Personal in den Haushalten reduziert werden müssen. Und das Grundverständnis, was man auf kommunaler Ebene runterbrechen muss, ist, wie weisen wir zukünftig zum Beispiel Industriegebiete aus? Wollen wir diese industrielle Weiterentwicklung haben? Wollen wir die Wertschöpfung haben, die notwendig ist, um unseren Wohlstand zu halten? Ja, die wirtschaftliche Weiterentwicklung, gerade im Bereich Biotechnologie, es gibt noch andere Bereiche wie zum Beispiel KI oder Robotik, sind natürlich resultierend aus dieser Transformation Wirtschaftszweige, die weiterentwickelt werden können und weiterentwickelt werden müssen. Aber auch dafür muss ich Rahmenbedingungen schaffen. Und da hilft es eben nicht nur, dass ich nur Förderung, die erste Finanzierungsrunde mittrage oder vielleicht noch die zweite, sondern wie schaffe ich es hier, größere Unternehmen zu entwickeln? Wie schaffe ich es dafür, die notwendigen finanziellen Ressourcen bereitzustellen? Als IHK zu Leipzig haben wir den Vorschlag einer Zukunftsstiftung gemacht, um das Feld nicht nur den Finanzinvestoren zu überlassen, damit wir eben hier größere Unternehmenseinheiten haben. Das bietet Chancen und diese sollten wir aber auch konsequent nutzen.
3: Also Ideen sind da. Gibt es denn vielleicht andere Länder oder andere Gebiete, die das besser machen, wo wir uns als Sachsen, als Leipzig oder ja auch als Deutschland ein Vorbild nehmen können?
2: Also es gibt andere Länder, es gibt andere Regionen, die das besser machen. Natürlich kommt jetzt der Freistaat Bayern als an erster Stelle, der immer wieder in seine Wirtschaft investiert, ist dementsprechend auch auf Bundesebene Geberland statt Nehmerland. Und diesen Anspruch müssen wir in der Entwicklung auch haben. Aber dafür brauche ich eben im Vorfeld Investitionen und Rahmenbedingungen, die ich auf kommunaler und Landesebene so gestalte, dass ich hier größere Unternehmenseinheiten schaffe.
3: Vielen Dank für das Gespräch.
2: Dankeschön.

Chemnitz scharf kritisiert. Laut Markus Haubold, Vorsitzender des Verbandes, sollen vor allem Buslinien betroffen sein, um rund 2,9 Millionen Euro einzusparen. Diese Maßnahmen könnten insbesondere Schichtarbeitende und Pendler benachteiligen. Die Stadtverwaltung plant, den Nachtfahrbetrieb ab Dezember zu reduzieren. Bei sommerlichem Wetter haben viele Menschen in Sachsen das Pfingstwochenende an den Badeseen verbracht. Der Deutsche Wetterdienst meldete Höchsttemperaturen von bis zu 28,5 Grad Celsius in Dresden. Trotz der warmen Luft waren die Wassertemperaturen eher kühl, mit maximal 17 Grad Celsius im Stausee Oberwald bei Zwickau. Badeunfälle wurden bis zum Nachmittag keine gemeldet. Eine Frau aus Görlitz hat fast 50.000 Euro an Kryptobetrüger verloren. Nach Informationen der Polizei investierte sie über einen Monat hinweg auf einer dubiosen Plattform und entdeckte den Betrug erst beim Versuch einer Auszahlung. Die Polizei warnt erneut vor solchen Online-Betrugsmaschen und rät zur Vorsicht bei Investitionen in Kryptowährungen.

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2: Fahrtests für Senioren.
3: Ja, wenn es nicht mehr funktioniert, dann muss man das Leben auf andere Art genießen.
2: Wann ist man zu alt zum Autofahren?
3: Das Schöne ist, dass alle mal in das Alter kommen.
2: Sollten ältere Autofahrer regelmäßig überprüft werden oder bleibt der Führerschein ein lebenslanges Versprechen? Während die einen verpflichtende Fahrtests fordern, sehen andere darin einen Eingriff in die persönliche Freiheit. In Chemnitz können Senioren jetzt freiwillig an sogenannten Rückmeldefahrten teilnehmen, begleitet von Experten, aber ohne Konsequenzen für die Fahrerlaubnis. Ulrich Lehmann, 75 Jahre alt, ist leidenschaftlicher Autofahrer und hat sich freiwillig für eine Rückmeldefahrt bei der DEKRA in Chemnitz bereit erklärt.
3: Ich kenne den Herrn Scholz und da hat er mich mal angesprochen, ob ich das mal machen würde und hat mir erklärt, worum es da geht. Und da habe ich mich weiter erklärt, weil ich dachte, du willst mal sehen, wie ein Fachmann deine Fahrweise beurteilt, obwohl ich schon seit 1977 fahre und jetzt etwa 20.000 Kilometer im Jahr immer noch fahre. Und da dachte ich, willst du mal schauen, wie das so ein Fachmann aus seiner Sicht sieht. Deswegen habe ich mich dazu bereit erklärt.
2: Die Teilnahme ist freiwillig, aber nicht umsonst. Rund 175 Euro müssen Senioren für eine Rückmeldefahrt in die Hand nehmen. Ziel des Angebots sei es, die Sicherheit im Straßenverkehr zu erhöhen und gleichzeitig die Mobilität älterer Autofahrer möglichst lange zu erhalten. Begleitet wird die Fahrt von einem Prüfer der DEKRA Chemnitz. Anders als bei einer klassischen Fahrprüfung steht hier jedoch keine Bewertung im Vordergrund, sondern eine individuelle Einschätzung. Laut Niki Scholz, Fachabteilungsleiter Fahrerlaubniswesen bei der DEKRA Chemnitz, wird dabei gezielt auf die Teilnehmer eingegangen und verschiedene Alltagssituationen im Straßenverkehr überprüft.
4: Überprüft wird zum Beispiel, wir haben die Beobachtungskategorien und halt die Fahraufgaben und wir können halt gewisse Szenarien durchführen, um halt gewisse Prüfungen durchzuführen, ob da halt eine gewisse Unsicherheit stattfindet. Wie zum Beispiel, wir können Fahrten mit höheren Geschwindigkeiten durchführen, wir können natürlich auch Fahrten durch Wohngebiete durchführen und wir können zum Beispiel auch das Ein- und Ausparken durchführen, wo man halt denken würde, dass das der Bewerber braucht. In der Regel sagt ja der Bewerber auch oder der Kraftfahrer oder die Kraftfahrerin, was er halt gerne sehen würde oder wo sie sich halt auch in dem Moment vielleicht überprüfen lassen wollte.
2: Das bundesweite DEKRA-Projekt ist freiwillig und hat keinerlei Auswirkungen auf die Fahrerlaubnis. Selbst wenn dem Prüfer schwerwiegende Fehler auffallen, verliert niemand automatisch seinen Führerschein. Ob Konsequenzen gezogen werden, liegt allein in der Verantwortung der Teilnehmer. Dass Betroffene ihren Führerschein im Ernstfall freiwillig abgeben würden, sieht Ulrich Lehmann allerdings eher skeptisch.
3: Ich denke, die Leute würden das nicht annehmen. Wer da immer gefahren ist und plötzlich dann vor der Tatsache steht, es geht nicht mehr, ich denke, das ist auch ein Schritt, den können junge Leute vielleicht gar nicht in diesem Maße nachvollziehen. Aber das Schöne ist, dass alle mal in das Alter kommen. Und dann denke ich mal, muss man auch der Tatsache Rechnung tragen, es geht nicht mehr. Das ist einfach so.
2: Die Diskussionen über verpflichtende Kontrollen für ältere Autofahrer gibt es seit Jahren, sowohl in Deutschland als auch auf EU-Ebene. Im Gespräch waren unter anderem Fahrtests, medizinische Untersuchungen oder verpflichtende Gesundheitschecks. Die EU-Kommission hatte 2023 vorgeschlagen, dass Menschen ab 70 Jahren ihre Fahreignung regelmäßig nachweisen sollen. Ab 80 sogar in kürzeren Abständen. Im vergangenen Jahr wurde schließlich ein Kompromiss beschlossen. Jedes EU-Land darf selbst entscheiden, ob solche Kontrollen eingeführt werden. In Deutschland gibt es bislang keine verpflichtenden Tests. Laut Niki Scholz kann das freiwillige Angebot der DEKRA aber von jedem genutzt werden.
4: Dieses Thema ist ja oft in der Politik präsent gewesen. Und halt die DEKRA hat den Entwicklungsstand genutzt, um halt auch hier dann zu sagen, ist es jetzt nicht verpflichtend, aber es ist eine Freiwilligkeit. Ne? Jeder kann dieses Angebot nutzen, kann sich bei uns melden und kann dann einen Termin machen und wird dann die Fahrt durchgeführt. Natürlich ist es ein freiwilliges Angebot, heißt auch, dass es keine Konsequenzen hat.
2: Auch ohne verpflichtende Maßnahmen geben die Experten praktische Hinweise für mehr Sicherheit im Straßenverkehr. Dazu gehören etwa das bewusste Fahren ohne Assistenzsysteme, regelmäßiges Üben beim Einparken oder die Empfehlung, auf Nachtfahrten zu verzichten.
4: Wir wollen halt gewisse Fahraufgaben durchführen, wie zum Beispiel das Geradeausfahren, den Spurwechsel und dabei schauen wir halt, wie der Herr Lehmann sich im Alltag, im Verkehrsalltag durchschlägt und halt gewisse Beobachtungen durchführt. Wir haben ein Fahrassistenzsystem ausgeschalten. Das ist der Totwinkelassistent, um halt auch hier zu schauen, ob halt gewisse, ja, doppelter Sicherungsblick noch durchgeführt wird, was sonst das Fahrassistenzsystem übernimmt.
2: Dass viele ältere Menschen auf das Auto angewiesen sind, ist kein Geheimnis. Arztbesuche, Einkäufe oder Familienbesuche lassen sich vor allem im ländlichen Raum oft nur schwer mit öffentlichen Verkehrsmitteln bewältigen. Gleichzeitig möchten viele Senioren ihre Angehörigen nicht zur Last fallen. Für Ulrich Lehmann würde der Verlust des Führerscheins deshalb bedeuten, ein wichtiges Stück Freiheit und Selbstständigkeit aufzugeben.
3: Auf jeden Fall. Dass man sich bewegen kann mit dem Auto, wie und wo man möchte, ist natürlich auf jeden Fall ein Stück Freiheit. Und ja, wenn es nicht mehr funktioniert, dann muss man das Leben auf andere Art genießen. Ja? Und auch da gibt es Möglichkeiten. Muss man sich bloß mental drauf einstellen. Ist eine Kopfsache.
2: Für den 75-Jährigen gab es am Montag jedoch grünes Licht. Die Rückmeldefahrt verlief erfolgreich. Mit ein paar kleinen Hinweisen vom Prüfer kann Ulrich Lehmann auch weiterhin entspannt unterwegs sein.

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2: Google, ich würde mal sagen, ist auf 6 Uhr das Gelümbe, was ihr Mann in der Garage stapelt und nicht weghaut. Das ist Gogelmusch.
3: Gogelmusch.
1: So heißt Sachsens Dialektfestival. Mit einem Wort übersetzt bedeutet Gogelmusch so viel wie Durcheinander. Ja, und genauso bunt durcheinander gemischt ist das Programm hinter dem Gogelmusch Dialektival auch. Vom 30. September bis 4. Oktober 2026 feiert die zweite Auflage des Festivals den sächsischen Dialekt mit all seinen Mundarten. Im Boulevardtheater Dresden und im Tom-Pauls-Theater in Pirna. Wie das entstanden ist, das erklärt Kabarettist Tom Pauls selbst.
2: Ja, wir haben schon immer das sächsische Wort des Jahres gewählt, seit 2008. Und das Interesse ist so groß geworden, dass wir daraus ein kleines Festival, und zwar ein Dialektival, gemacht haben. Sowohl im Boulevardtheater, das ist also, weil da mehr Leute reingehen, als auch bei uns im Haus. Und wir stellen neue Interpreten vor, junge Leute, die den sächsischen Dialekt frönen und auch bearbeiten und so weiter. Und da freuen wir uns sehr, weil es muss ja auch irgendwie weitergehen. Wir sind ja jetzt ziemlich ins Alter gekommen, aber der Dialekt soll weiterleben und auch bei den jungen Leuten.
1: Dafür haben sich die Organisatoren um Tom Pauls und Peter Ufer sowie So geht Sächsisch, der Dachmarke des Freistaats, prominente Unterstützung geholt. Wer alles dabei ist, das erklärt Autor Peter Ufer.
4: Wir haben an dem 30. September, wo das Dialektival losgeht, die beiden Jungs von Zärtlichkeit mit Freunden, da freue ich mich schon sehr drauf, weil die sowohl musikalisch als sprachlich wirklich wunderbar sind. Dann kommen junge Frauen, zum Beispiel Tina Goldschmidt und Christina vom Dorf, die man vielleicht von YouTube oder von TikTok oder von Instagram kennt, und eben Günther und Hindrich. Dann werden wir gemeinsam, Tom Pauls und ich, eine Veranstaltung am 2. Oktober im Tom Pauls Theater machen, und dann sind wir am 3. ist die große Gala, wo Gunter Böhnke noch aus Leipzig dazukommt. Und wir feiern in besonderer Weise auch ein Instrument, nämlich das Akkordeon bzw. das Bandonium. Und da wird Jürgen Karte, einer der besten sächsischen Bandoniumspieler, spielen. Und dazu werden Gäste aus Argentinien erwartet, weil das Bandonium ist ja quasi das Instrument, um den Tango zu begleiten. Und die werden tanzen. Also da bin ich auch sehr, sehr gespannt, wie das wird. Und damit zeigen wir natürlich auch, dass Sächsisch nicht nur eine Provinzsprache ist, sondern ganz international. Und dann werden wir am 4. Oktober noch Thomas Nicolai im Tom Pauls Theater haben, der Asterix auf Sächsisch vorträgt.
1: Im letzten Jahr zählte man zu der Premierenausgabe des Festivals rund 5000 Besucher und erwartet auch dieses Jahr wieder großen Andrang an den Hauptbühnen in Pirna und Dresden. Zum Festival gehört aber nicht nur das Bühnenprogramm. Ein Höhepunkt bleibt die Wahl zum sächsischen Wort des Jahres, die am 3. Oktober im Dresdner Boulevardtheater stattfindet. Dieses Jahr wird statt dem beliebtesten Wort, wie es im Vorjahr war, das schönste sächsische Wort gesucht.
4: Es wird so gewählt, dass uns die ganzen Sachsen und alle, wer Spaß hat in der ganzen Welt, uns sächsische Wörter zuschicken. Und dann sitzen wir im August mit einer Jury zusammen und wählen das sächsische Wort des Jahres. Und dann haben wir in diesem Jahr eine Sonderkategorie. Und das ist ein Wort, was sich mit dem Handwerk beschäftigt, also vielleicht eine handwerkliche Tätigkeit beschreibt, wie Miemeln oder Friemeln oder auch ein Gegenstand, zum Beispiel der Bello oder die Schmiesche. Und da bin ich auch sehr gespannt, was dann kommt, weil das Handwerk muss ja auch in gewisser Weise gefördert werden. Handwerker sind das Rückgrat der sächsischen Wirtschaft, und außerdem sucht das Handwerk dringend junge Menschen, die dort arbeiten.
1: Am Ende soll das Festival vor allem eines zeigen. Sächsisch kann mehr. Es ist Alltagssprache, Bühnensprache, Internetsprache und für viele Menschen auch ein Stück Heimat.
2: Sie merken ja auch, je verrückter die Welt ist, umso größer ist die Sehnsucht nach Heimat. Und Dialekt hat auch was mit Heimat zu tun.

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2: Der AfD-Antrag ist sehr, sehr, sehr, sehr wahrscheinlich rechtswidrig. Und selbst wenn er es nicht ist, führt er zu einer Enteignung der Menschen, die halt Grundstücke besitzen. Und der Zastrow-Antrag ist schlichtweg populistisch, führt zu nichts.
3: Eine hitzige Debatte rund um Windkraft in Dresden geht in die nächste Runde. Im Raum stehen drei mögliche Vorranggebiete rund um Dresden. Rossendorf, Triebenberg und die Dresdner Heide. Team Zastrow und AfD wollen Windräder in Dresden verhindern. Die PVP-Kooperation hält mit einem eigenen Ersatzantrag dagegen. Beim Pressegespräch im Rathaus kritisiert Martin Schulte-Wissermann die Gegenanträge deutlich. Manuel Wolf sieht vor allem die Frage, wie handlungsfähig Dresden in der weiteren Planung bleibt.
4: Es bindet der Stadt, es bindet Dresden die Hände für das, was auf uns zukommen kann. Und es sorgt dafür, dass wir einfach nur, dass Angst geschürt wird, dass Wut geschürt wird gegen etwas, wo man eigentlich ganz sachlich drüber reden sollte.
3: Der Streit dreht sich nicht nur um die Frage, ob Windräder in Dresden gewollt sind. Entscheidend ist auch, was laut der PVP-Kooperation passiert, wenn der Regionalplan scheitert.
2: Es sind ja drei Gebiete ausgewiesen, im Nordosten und im Norden. Und wenn der Regionalplan durchkommt, dann werden da wahrscheinlich Windräder stehen. Wenn der Regionalplan nicht kommt, so wie Zastrow das will, dann können Windräder quasi überall gebaut werden. Und dann gibt es noch viel mehr Windräder.
3: Der Ersatzantrag setzt deshalb nicht auf ein pauschales Ja oder Nein.
4: Wir wollen einmal, dass der Stadtrat ganz offiziell zur Kenntnis nimmt. Ja, es gibt Stimmen gegen die Windkraft hier in Dresden. Es gibt genauso Befürworter. Und wir wollen den OB in die Spur schicken, dass er Informationsveranstaltungen und auch Jugendinformationsveranstaltungen in den betroffenen Stadtteilen durchführt.
3: Neben der Information der Bürger geht es der PVP-Kooperation auch um die Vorbereitung möglicher Verhandlungen.
4: Wir möchten darüber aufklären, was ist hier los, ne? Was kann auf uns zukommen. Und wir wollen, dass Dresden vorbereitet ist, so gut wie möglich, für eben potenzielle Verhandlungen mit Windenergieanlagenbetreibern. Und dass dann auch mit den Maximalforderungen das Beste für die Bevölkerung rausgeholt wird, vor allem finanziell.
3: Ein zentraler Punkt dabei ist die Akzeptanz vor Ort.
2: Der Oberbürgermeister kann Windradbetreibern halt sagen, Leute, hört zu, also wenn ihr Akzeptanz wollt, dann müsst ihr auch den Leuten vor Ort was geben. Also ein Windrad produziert ja Strom, es erzeugt etwas und ein Teil davon muss abgegeben werden halt an die Leute, die da wohnen. Und wenn also Menschen sehen, dass sie halt auch wirklich was davon haben, dann sehen sie halt Windräder auch mit ganz anderen Augen.
3: Die Anträge sollen nun im nächsten Bauausschuss des Stadtrats weiter beraten werden.

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1: Ein 65-jähriger Mann ist bei einem Autounfall in Waldenburg schwer verletzt worden. Nach Angaben der Polizei hat sich das Fahrzeug am Samstagmittag auf der Altenburger Straße überschlagen, nachdem es von der Fahrbahn abgekommen war. Der Fahrer konnte sich selbst aus dem Auto befreien, musste jedoch aufgrund seiner Verletzungen ins Krankenhaus gebracht werden. Der Sachschaden wird auf etwa 25.300 Euro geschätzt. Der Fahrgastverband Pro Bahn Mitteldeutschland hat die geplanten Kürzungen im öffentlichen Nahverkehr von Chemnitz scharf kritisiert. Laut Markus Haubold, Vorsitzender des Verbandes, sollen vor allem Buslinien betroffen sein, um rund 2,9 Millionen Euro einzusparen. Diese Maßnahmen könnten insbesondere

maximal 17 Grad Celsius im Stausee Oberwald bei Zwickau. Badeunfälle wurden bis zum Nachmittag keine gemeldet. Eine Frau aus Görlitz hat fast 50.000 Euro an Kryptobetrüger verloren. Nach Informationen der Polizei investierte sie über einen Monat hinweg auf einer dubiosen Plattform und entdeckte den Betrug erst beim Versuch einer Auszahlung. Die Polizei warnt erneut vor solchen Online-Betrugsmaschen und rät zur Vorsicht bei Investitionen in Kryptowährungen.

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1: Über 1000 angehende Schulanfänger aus 52 Chemnitzer Kindergärten kamen zum großen Zuckertütenfest zusammen. Mit Musik, Theater und jeder Menge Mitmachaktionen lernten die Kinder spielerisch, wie sie sicher durch den Straßenverkehr kommen. Denn gerade der tägliche Schulweg wird für viele Kinder zur ersten großen Herausforderung im Straßenverkehr. Besonders morgens vor Schulen entstehen dabei immer wieder gefährliche Situationen. Nicht nur durch volle Straßen oder unübersichtliche Kreuzungen, sondern auch durch sogenannte Elterntaxis. Wenn Eltern direkt vor dem Schultor halten oder wenden, wird es für Kinder oft hektisch und unübersichtlich. Der ADAC Sachsen begleitet die Verkehrserziehung deshalb seit Jahren mit verschiedenen Präventionsprojekten. Für den Vorsitzenden des ADAC Sachsen, Klaus Klötzner, ist die Arbeit mit Kindern dabei ein wichtiger Bestandteil der Verkehrssicherheit im Freistaat.
2: Also ich halte das nach den vielen Jahren schon für eine wichtige Einrichtung. Das war ja auch ein Grund dafür, dass wir eingetreten sind, nicht nur in Dresden, sondern auch in Chemnitz das zu machen. Am besten wäre es natürlich, es wäre in jeder Stadt in Sachsen, aber das ist leider nicht zu bewerkstelligen. Aber gerade in den Großstädten ist ja die Herausforderung für die Jüngsten im Straßenverkehr mit am größten.
1: Gemeinsam mit Polizei und Schulen setzt der ADAC dabei unter anderem auf Aktionen wie Blitz für Kids, bei denen Kinder selbst Teil der Verkehrsprävention werden. Für Kultusminister Konrad Clemens beginne Verkehrserziehung dabei schon lange vor der ersten Unterrichtsstunde. Genau das solle die Veranstaltung auch vermitteln, mit Spaß statt erhobenem Zeigefinger.
3: Ja, es ist ganz, ganz wichtig, dass wir darauf vorbereiten, wie sozusagen auch im Alltag dann die Verkehrsregeln auch gelten. Und das ist etwas, was aus meiner Sicht nicht früh genug beginnen kann. Ne? Man bewegt sich allein im Straßenverkehr oder mit Freunden. Und da muss man eben gegenseitig aufpassen und Rücksicht nehmen. Und deswegen ist es ganz, ganz wichtig, dass man das früh lernt und auch ein Leben lang berücksichtigt.
1: Organisiert wurde das Fest gemeinsam von Polizei, Verkehrswacht, ADAC, Johannitern und der Stadt Chemnitz. Für Finanzbürgermeister Ralf Burkhardt sendet diese Veranstaltung auch ein wichtiges Signal an Familien. Besonders wichtig sei dabei aber auch die Rolle der Eltern. Kinder müssten lernen, Gefahren rechtzeitig einzuschätzen und Erwachsene sollten dabei Vorbild sein, so der Vorsitzende des ADAC Sachsen, Klaus Klötzner.
2: So viel Aufklärung wie möglich. Man muss auch Vertrauen in die Kinder haben. Also irgendwann muss man auch mal loslassen und muss die Kinder alleine gehen lassen, aber auf Gefahren hinweisen und natürlich möglichst selber das Vorbild sein und nicht blind mit dem Handy durch die Welt marschieren und jegliche Regeln verletzen und das Kind trabt nebenher.
1: Neben allen wichtigen Botschaften kam natürlich auch die Freude nicht zu kurz. Zum Abschluss wartete auf jedes Kind sogar noch eine eigene Zuckertüte. Und genau diese Mischung aus Emotionen, Gemeinschaft und Lernen macht das Fest für viele Beteiligte so besonders. Für die Kinder bleibt am Ende ein aufregender Vormittag voller Musik, Abenteuer und großer Vorfreude auf die Schule. Für die Veranstalter bleibt die Hoffnung, dass von diesem Tag vor allem eines mitgenommen wird: Aufmerksamkeit für einen sicheren Schulweg und einen guten Start ins Leben. Das Chemnitzer Zuckertütenfest fand bereits zum vierten Mal statt und vieles spricht dafür, dass daraus längst eine feste Tradition geworden ist.

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2: Seht uns. Seht uns, beachtet uns und helft mit, dass die Welt einfach barrierearm, barrierefrei wird.
3: Ein Wunsch und eine Aufforderung mit Nachhall. Nicht nur für den Sport, sondern für den Alltag.
4: Beim Sport ist es wirklich, man kommt irgendwo hin, fragt, darf ich mitmachen? Ja klar, wir freuen uns, wenn du da bist. Aber ich finde es halt schade, dass es nicht irgendwo in den Alltag übertragen wird, weil man muss sehr viel sich erkämpfen.
3: Blinde Judoka gegen sehende Gegnerinnen, Rollstuhlbasketballer und Basketballer in einem Team, Fußballer ohne und mit Beinen gegeneinander auf einem Feld. Bei Inklusiv gewinnt in Leipzig wird ausprobiert, was im Alltag oft noch fehlt. Begegnungen auf Augenhöhe. Doch kann der Sport ein Vorbild sein und zeigen, wie Inklusion wirklich funktionieren kann? Was in Leipzig an diesem Tag passiert, ist mehr als ein ungewöhnlicher Wettkampf. Inklusiv gewinnt bringt Sportlerinnen und Sportler zusammen, die im klassischen Wettkampfbetrieb oft getrennt voneinander antreten. Menschen mit und ohne Behinderung, olympische und paralympische Athleten, Profis und Nachwuchssportler. Entscheidend ist allerdings nicht, dass alle die gleichen Voraussetzungen haben. Entscheidend ist an diesem Tag, dass die Regeln so angepasst werden, dass ein fairer Vergleich möglich wird. Egal ob im Schwimmbecken, auf dem Feld oder der Judomatte. Judith Keil steht an diesem Tag genau auf jener Judomatte. Sie ist seit ihrer Geburt blind, deutsche Meisterin im Para-Judo und trainiert regelmäßig mit sehenden Sportlern. Für sie ist der Kampf gegen Sehende deshalb nichts Ungewöhnliches, das Umfeld und der Rahmen an diesem Tag dagegen schon.
4: Das Besondere ist die Bühne, weil, wie gesagt, Judo ist eine sehr schöne Sportart für Inklusion, weil es gibt ja andere Sportarten, die natürlich auch für die, die es machen, genauso cool sind, aber die, wo dann Teams gemacht werden oder anders dafür gesorgt werden muss, dass es fair ist. Judo ist fair. Da muss man nicht so viel ändern. Nur der Griffkampf fällt weg, sonst ist es fair.
3: Und genau darum geht es bei Inklusiv gewinnt. Die Leistung soll vergleichbar werden, nicht trotz unterschiedlicher Voraussetzungen, sondern mit Regeln, die Begegnungen möglich machen. Austragungsort war der Uni-Sportcampus. Auf dem Programm standen 3x3 Basketball, Fußball, Judo und Schwimmen. Hinter Inklusiv gewinnt steht Katharina Witt, Hagen Boosdorf und Thorsten Püschel. Gemeinsam haben sie das Format ins Leben gerufen und wollen zeigen, wie Inklusion im Sport praktisch erlebbar werden kann.
5: Machen ist ja auch ein kleines Abenteuer. Ne? Jeder betritt ein bisschen fremdes Terrain. Und dass die Athleten aber auch offen dafür sind, sagen, okay, wir werden mal ein bisschen andere Regeln hier schaffen, sodass das klappt. Und ich habe immer das Gefühl, dass sie mit sehr viel Freude dabei sind und am Ende auch wirklich mit viel Ehrgeiz, weil am Ende geht es ja trotzdem darum zu gewinnen.
3: Freude und Ehrgeiz gehören zusammen, auch im Rollstuhlbasketball. Till Augustin spielt für das Rollstuhlbasketballteam der Niners Chemnitz. In Leipzig steht er mit laufenden Basketballern gemeinsam auf dem Feld. Die Regeln sind angepasst. Rollstuhlfahrer und Läufer haben verschiedene Räume, unterschiedliche Aufgaben, aber ein gemeinsames Ziel.
2: Also die Atmosphäre ist natürlich sehr stark, also die Leute schauen hier zu, die haben Spaß, wir haben unglaublich viel Spaß, wir spielen jetzt auch nicht so oft mit Läufern zusammen und ich finde gerade diese 3x3-Art, was wir entwickelt haben letztes Jahr, macht unglaublich viel Spaß einfach.
3: Ganz ohne Umstellung funktioniert das nicht. Auch das gehört zur Wahrheit dieses Tages. Inklusion bedeutet nicht, Unterschiede zu übersehen. Es bedeutet, sie so mitzudenken, dass ein gemeinsames Spiel möglich wird, wie Augustin erklärt.
2: Schon eine Umstellung, einfach weil wir auch begrenzt sind in unseren Bereichen, in denen wir uns bewegen dürfen. Und weil man ja auch als Rollstuhlbasketballer jetzt nicht so oft, wir spielen ja basically 2 gegen 2 mit einem Läufer außerhalb. Ist ein bisschen ungewohnt, läuft aber dann doch relativ gut. Ich glaube, für die Läufer ist es ungewohnter, einfach weil die nicht in Korbnähe dürfen, nur Dreier shooten dürfen.
3: Im Sport lassen sich Regeln anpassen, im Alltag ist das komplizierter. Und genau dort sieht Judith Keil die größere Aufgabe.
4: Ich finde es halt schade, dass es nicht irgendwo in den Alltag übertragen wird, weil man muss sehr viel sich erkämpfen und sehr viel beweisen, dass man es genauso kann wie alle anderen. Vielleicht mit ein bisschen mehr Unterstützung, aber man kann es genauso wie alle anderen. Und Schule ist noch okay, aber spätestens, wenn man dann versucht, eine Ausbildung zu finden, wird es ganz schwierig.
3: Auch Katharina Witt sieht den Sport als Türöffner. Sie erlebt an diesem Tag vor allem, wie schnell Distanz verschwinden kann, wenn Menschen gemeinsam Sport treiben oder einander dabei zuschauen.
5: Man sieht mal kaum jemanden, der nur irgendwie Selfies macht, sondern einfach, man guckt auf die Spielfläche, man guckt zu den Athleten und die hier Selfies machen, die machen es, damit man mehr sieht in der Öffentlichkeit. Und das finde ich auffallend. Und das ist dann wieder das Schöne am Sport. Die Action, die findet sozusagen vor uns statt, vor unseren Augen. Und das finde ich heute das hier Verbindende auch.
3: Was in Leipzig sichtbar werden soll, Inklusion braucht Regeln, die mitdenken. Menschen, die mitmachen und eine Öffentlichkeit, die hinschaut. Für Till Augustin ist Rollstuhlbasketball deshalb nicht nur ein Beispiel für Inklusion, sondern fast schon der Beweis, dass sie funktionieren kann.
2: Männer und Frauen spielen zusammen, alt und jung, behindert, nicht behindert. Und auf dem Feld sind wir aber alle eins und sind alle ein Team und spielen gemeinsam. Und da ist keiner irgendwie benachteiligt oder wird bevorzugt oder so. Und ich glaube, das sollten wir auch in den Alltag übernehmen.
3: Möglicherweise löst Inklusiv gewinnt nicht alle Barrieren. Aber der Tag in Leipzig sollte zeigen, wie Begegnung beginnen kann. Mit klaren Regeln, gegenseitigem Respekt und dem Willen, einander wirklich wahrzunehmen. Auf dem Spielfeld gelingt das schon. Die größere Aufgabe wartet im Alltag, damit irgendwann Inklusion vielleicht nicht nur auf dem Spielfeld und beim Sport, sondern auch in der Gemeinschaft und im Miteinander gelebt werden kann.

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1: Leipzigs Wirtschaft geht es nicht gut und Besserung ist kaum in Sicht.
2: Wir stecken in strukturellen Schwierigkeiten. Und hier ist es eben der Fall, dass die Lage, also wie es momentan wirklich in den Unternehmen aussieht, aber auch wie die Erwartungshaltung ist, zurückgeht, weiter zurückgeht und das schon seit 2018, 2019.
1: Sagt Christian Kirpal, Präsident der Industrie- und Handelskammer zu Leipzig, mit Blick auf die aktuelle Wirtschaftslage in der Stadt. Die IHK zu Leipzig hat ihre neuen Konjunkturzahlen vorgestellt. Doch was bedeutet diese Entwicklung für Unternehmen, Beschäftigte und den Standort hier in Leipzig?
3: Herr Körper, die sächsische Wirtschaft, die steckt, ja, vielleicht kann man so sagen, weiter in einer Schwächephase. Zumindest sind die Zahlen alles andere als gut. Wenn Sie auf die aktuellen Konjunkturzahlen für Leipzig blicken, wie ernst ist denn die Lage?
2: Also wenn ich mir die Konjunkturzahlen für Leipzig anschaue, ist es schon eine nicht nur eine Schwächephase, sondern wir bewegen uns weiter in ein Tal hinein. Seit 2018, 2019 gehen die Zahlen zurück und die Geschäftslage, aber auch die Geschäftserwartungen gehen zurück. Und das heißt, dass es hier signifikanten Handlungsbedarf gibt, um die entsprechenden Rahmenbedingungen zu schaffen.
3: Ja, was sind denn Ursachen für diese Probleme gerade in unserer Wirtschaft? Ich meine, viele Unternehmen klagen über hohe Energiekosten zurzeit. Wie stark trifft denn dieser Kostendruck die Leipziger Wirtschaft?
2: Also die Kosten sind generell überall die gleichen. Wenn man unsere Umfrage sich anschaut, haben wir im Top 3 drei Themenbereiche. Das sind Energiekosten, das sind Arbeitskosten und das sind momentan die Spritkosten. Die Energiekosten sind schon seit längerem Zeitraum auf Platz 1, gefolgt von den Arbeitskosten. Und diese fließen natürlich signifikant in die Produktkosten mit ein. Und wenn diese zu hoch sind, werden wir international nicht wettbewerbsfähig sein. Das ist gleichermaßen bei den Arbeitskosten so. Hier wird ja schon politisch sehr lange diskutiert, dass wir strukturelle Reformen im Sozialbereich benötigen, um wieder Arbeitskosten zu erlangen, die wettbewerbsfähig sind. Und wenn man sich vergleichbare Länder wie zum Beispiel die USA anschaut, wo die Arbeitskosten 50% geringer sind, haben wir natürlich strukturell hier ein Problem.
3: Wie groß ist denn dieses Problem? Also Sie haben ja quasi eine Analyse gemacht und da sind viele verschiedene Branchen aufgelistet. Betrifft dieses große gesamtheitliche Problem ja alle Branchen oder gibt es da einzelne, die herausstechen, positiv als auch negativ?
2: Ja, positiv sticht keine Branche aus der Konjunkturumfrage heraus. Alle Branchen sind im Sinkflug weiter unterwegs. Und man muss grundsätzlich immer sagen, dass die Industrie sozusagen der maßgebende Takt ist, weil dort die Wertschöpfung stattfindet und alle anderen Branchen darauf aufsattelt. Und wenn die Industrie weiter auch in der Lage und in der Erwartung sinkt, sinken auch die anderen. Und wir leben in Deutschland von Exportüberschüssen, also von dem, was wir auf die globalen Märkte exportieren können. Und wenn wir hier eben an Boden verlieren, dann wirkt sich das auf alle anderen Branchen auch aus.
3: Jetzt haben wir viel über Probleme gesprochen. Was könnten denn Lösungen aus Ihrer Sicht sein?
2: Ja, Lösungen sind auf mehreren Ebenen notwendig. Natürlich auf Bundesebene die Strukturreform im Bereich Sozialstaat, Strukturreform im Bereich Energiekosten, die elementar sind, die notwendig sind, die schnell umgesetzt werden müssen. Wir haben genauso diese Strukturreformen auf Landesebene, wo wir eben verschiedene bürokratische Themen schneller und besser lösen müssen, bis hin eben auch zu kosteneffizienten Staat, wo eben sozusagen die Gelder durch Personalabbau in den Haushalten reduziert werden müssen. Und das Grundverständnis, was man auf kommunaler Ebene runterbrechen muss, ist, wie weisen wir zukünftig zum Beispiel Industriegebiete aus? Wollen wir diese industrielle Weiterentwicklung haben? Wollen wir die Wertschöpfung haben, die notwendig ist, um unseren Wohlstand zu halten? Ja, die wirtschaftliche Weiterentwicklung, gerade im Bereich Biotechnologie, es gibt noch andere Bereiche wie zum Beispiel KI oder Robotik, sind natürlich resultierend aus dieser Transformation Wirtschaftszweige, die weiterentwickelt werden können und wird weiterentwickelt werden müssen. Aber auch dafür muss ich Rahmenbedingungen schaffen. Und da hilft es eben nicht nur, dass ich nur Förderung, die erste Finanzierungsrunde mittrage oder vielleicht noch die zweite, sondern wie schaffe ich es hier, größere Unternehmen zu entwickeln? Wie schaffe ich es dafür, die notwendigen finanziellen Ressourcen bereitzustellen? Als IHK zu Leipzig haben wir den Vorschlag einer Zukunftsstiftung gemacht, um das Feld nicht nur den Finanzinvestoren zu überlassen, damit wir eben hier größere Unternehmenseinheiten haben. Das bietet Chancen und diese sollten wir aber auch konsequent nutzen.
3: Also Ideen sind da. Gibt es denn vielleicht andere Länder oder andere Gebiete, die das besser machen, wo wir uns als Sachsen, als Leipzig oder ja auch als Deutschland ein Vorbild nehmen können?
2: Also es gibt andere Länder, es gibt andere Regionen, die das besser machen. Natürlich kommt jetzt der Freistaat Bayern als an erster Stelle, der immer wieder in seine Wirtschaft investiert, ist dementsprechend auch auf Bundesebene Geberland statt Nehmerland. Und diesen Anspruch müssen wir in der Entwicklung auch haben. Aber dafür brauche ich eben im Vorfeld Investitionen und Rahmenbedingungen, die ich auf kommunaler und Landesebene so gestalte, dass ich hier größere Unternehmenseinheiten schaffe.
3: Vielen Dank für das Gespräch.
2: Dankeschön.

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1: Nachrichten. Ein 65-jähriger Mann ist bei einem Autounfall in Waldenburg schwer verletzt worden. Nach Angaben der Polizei hat sich das Fahrzeug am Samstagmittag auf der Altenburger Straße überschlagen, nachdem es von der Fahrbahn abgekommen war. Der Fahrer konnte sich selbst aus dem Auto befreien, musste jedoch aufgrund seiner Verletzungen ins Krankenhaus gebracht werden. Der Sachschaden wird auf etwa 25.300 Euro geschätzt. Der Fahrgastverband Pro Bahn Mitteldeutschland hat die geplanten Kürzungen im öffentlichen Nahverkehr von Chemnitz scharf kritisiert. Laut Markus Haubold, Vorsitzender des Verbandes, sollen vor allem Buslinien betroffen sein, um rund 2,9 Millionen Euro einzusparen. Diese Maßnahmen könnten insbesondere Schichtarbeitende und Pendler benachteiligen. Die Stadtverwaltung plant, den Nachtfahrbetrieb ab Dezember zu reduzieren. Bei sommerlichem Wetter haben viele Menschen in Sachsen das Pfingstwochenende an den Badeseen verbracht. Der Deutsche Wetterdienst meldete Höchsttemperaturen von bis zu 28,5 Grad Celsius in Dresden. Trotz der warmen Luft waren die Wassertemperaturen eher kühl, mit maximal 17 Grad Celsius im Stausee Oberwald bei Zwickau. Badeunfälle wurden bis zum Nachmittag keine gemeldet. Eine Frau

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1: Fahrtests für Senioren.
2: Ja, wenn es nicht mehr funktioniert, dann muss man das Leben auf andere Art genießen.
1: Wann ist man zu alt zum Autofahren?
2: Das Schöne ist, dass alle mal in das Alter kommen.
1: Sollten ältere Autofahrer regelmäßig überprüft werden oder bleibt der Führerschein ein lebenslanges Versprechen? Während die einen verpflichtende Fahrtests fordern, sehen andere darin einen Eingriff in die persönliche Freiheit. In Chemnitz können Senioren jetzt freiwillig an sogenannten Rückmeldefahrten teilnehmen, begleitet von Experten, aber ohne Konsequenzen für die Fahrerlaubnis. Ulrich Lehmann, 75 Jahre alt, ist leidenschaftlicher Autofahrer und hat sich freiwillig für eine Rückmeldefahrt bei der DEKRA in Chemnitz bereit erklärt.
2: Ich kenne den Herrn Scholz und der hatte mich mal angesprochen, ob ich das mal machen würde und hat mir erklärt, worum es da geht. Und da habe ich mich weiter erklärt, weil ich dachte, du willst mal sehen, wie ein Fachmann deine Fahrweise beurteilt, obwohl ich schon seit 1977 fahre und jetzt etwa 20.000 Kilometer im Jahr immer noch fahre. Und da dachte ich, willst du mal schauen, wie das so ein Fachmann aus seiner Sicht sieht. Deswegen habe ich mich dazu bereit erklärt.
1: Die Teilnahme ist freiwillig, aber nicht umsonst. Rund 175 Euro müssen Senioren für eine Rückmeldefahrt in die Hand nehmen. Ziel des Angebots sei es, die Sicherheit im Straßenverkehr zu erhöhen und gleichzeitig die Mobilität älterer Autofahrer möglichst lange zu erhalten. Begleitet wird die Fahrt von einem Prüfer der DEKRA Chemnitz. Anders als bei einer klassischen Fahrprüfung steht hier jedoch keine Bewertung im Vordergrund, sondern eine individuelle Einschätzung. Laut Niki Scholz, Fachabteilungsleiter Fahrerlaubniswesen bei der DEKRA Chemnitz, wird dabei gezielt auf die Teilnehmer eingegangen und verschiedene Alltagssituationen im Straßenverkehr überprüft.
3: Überprüft wird zum Beispiel, wir haben die Beobachtungskategorien und halt die Fahraufgaben und wir können halt gewisse Szenarien durchführen, um halt gewisse Prüfungen durchzuführen, ob da halt eine gewisse Unsicherheit stattfindet. Wie zum Beispiel, wir können Fahrten mit höheren Geschwindigkeiten durchführen, wir können natürlich auch Fahrten durch Wohngebiete durchführen und wir können zum Beispiel auch das Ein- und Ausparken durchführen, wo man halt denken würde, dass das der Bewerber braucht. In der Regel sagt ja der Bewerber auch oder der Kraftfahrer oder die Kraftfahrerin, was er halt gerne sehen würde oder wo sie sich halt auch in dem Moment vielleicht überprüfen lassen wollte.
1: Das bundesweite DEKRA-Projekt ist freiwillig und hat keinerlei Auswirkungen auf die Fahrerlaubnis. Selbst wenn dem Prüfer schwerwiegende Fehler auffallen, verliert niemand automatisch seinen Führerschein. Ob Konsequenzen gezogen werden, liegt allein in der Verantwortung der Teilnehmer. Dass Betroffene ihren Führerschein im Ernstfall freiwillig abgeben würden, sieht Ulrich Lehmann allerdings eher skeptisch.
2: Ich denke, die Leute würden das nicht annehmen. Wer da immer gefahren ist und plötzlich dann vor der Tatsache steht, es geht nicht mehr, ich denke, das ist auch ein Schritt, den können junge Leute vielleicht gar nicht in diesem Maße nachvollziehen. Aber das Schöne ist, dass alle mal in das Alter kommen. Und dann denke ich mal, muss man auch der Tatsache Rechnung tragen, es geht nicht mehr. Das ist einfach so.
1: Die Diskussionen über verpflichtende Kontrollen für ältere Autofahrer gibt es seit Jahren, sowohl in Deutschland als auch auf EU-Ebene. Im Gespräch waren unter anderem Fahrtests, medizinische Untersuchungen oder verpflichtende Gesundheitschecks. Die EU-Kommission hatte 2023 vorgeschlagen, dass Menschen ab 70 Jahren ihre Fahreignung regelmäßig nachweisen sollen. Ab 80 sogar in kürzeren Abständen. Im vergangenen Jahr wurde schließlich ein Kompromiss beschlossen. Jedes EU-Land darf selbst entscheiden, ob solche Kontrollen eingeführt werden. In Deutschland gibt es bislang keine verpflichtenden Tests. Laut Niki Scholz kann das freiwillige Angebot der DEKRA aber von jedem genutzt werden.
3: Dieses Thema ist ja oft in der Politik präsent gewesen und halt die DEKRA hat den Entwicklungsstand genutzt, um halt auch hier dann zu sagen, ist es jetzt nicht verpflichtend, aber es ist eine Freiwilligkeit. Ne? Jeder kann dieses Angebot nutzen, kann sich bei uns melden und kann dann einen Termin machen und wird dann die Fahrt durchgeführt. Natürlich ist es ein freiwilliges Angebot, heißt auch, dass es keine Konsequenzen hat.
1: Auch ohne verpflichtende Maßnahmen geben die Experten praktische Hinweise für mehr Sicherheit im Straßenverkehr. Dazu gehören etwa das bewusste Fahren ohne Assistenzsysteme, regelmäßiges Üben beim Einparken oder die Empfehlung, auf Nachtfahrten zu verzichten.
3: Wir wollen halt gewisse Fahraufgaben durchführen, wie zum Beispiel das Geradeausfahren, den Spurwechsel und dabei schauen wir halt, wie der Herr Lehmann sich im Alltag, im Verkehrsalltag durchschlägt und halt gewisse Beobachtungen durchführt. Wir haben ein Fahrassistenzsystem ausgeschalten. Das ist der Totwinkelassistent, um halt auch hier zu schauen, ob halt gewisse, ja, doppelter Sicherungsblick noch durchgeführt wird, was sonst das Fahrassistenzsystem übernimmt.
1: Dass viele ältere Menschen auf das Auto angewiesen sind, ist kein Geheimnis. Arztbesuche, Einkäufe oder Familienbesuche lassen sich vor allem im ländlichen Raum oft nur schwer mit öffentlichen Verkehrsmitteln bewältigen. Gleichzeitig möchten viele Senioren ihre Angehörigen nicht zur Last fallen. Für Ulrich Lehmann würde der Verlust des Führerscheins deshalb bedeuten, ein wichtiges Stück Freiheit und Selbstständigkeit aufzugeben.
2: Auf jeden Fall, dass man sich bewegen kann mit dem Auto, wie und wo man möchte, ist natürlich auf jeden Fall ein Stück Freiheit. Und ja, wenn es nicht mehr funktioniert, dann muss man das Leben auf andere Art genießen. Ja? Und auch da gibt es Möglichkeiten. Muss man sich bloß mental drauf einstellen. Ist eine Kopfsache.
1: Für den 75-Jährigen gab es am Montag jedoch grünes Licht. Die Rückmeldefahrt verlief erfolgreich. Mit ein paar kleinen Hinweisen vom Prüfer kann Ulrich Lehmann auch weiterhin entspannt unterwegs sein.

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2: Kugelmusch, ich würde immer sagen, ist auf 6 Uhr das Gelümbe, was ihr Mann in der Garage stapelt und nicht weghaut. Das ist Kugelmusch.
3: Kugelmusch.
4: So heißt Sachsens Dialektfestival. Mit einem Wort übersetzt bedeutet Kugelmusch so viel wie Durcheinander. Ja, und genauso bunt durcheinander gemischt ist das Programm hinter dem Kugelmusch Dialektival auch. Vom 30. September bis 4. Oktober 2026 feiert die zweite Auflage des Festivals den sächsischen Dialekt mit all seinen Mundarten. Im Boulevardtheater Dresden und im Tom-Pauls-Theater in Pirna. Wie das entstanden ist, das erklärt Kabarettist Tom Pauls selbst.
2: Ja, wir haben schon immer das sächsische Wort des Jahres gewählt, seit 2008. Und das Interesse ist so groß geworden, dass wir daraus ein kleines Festival, und zwar ein Dialektival, gemacht haben. Sowohl im Boulevardtheater, das ist also, weil da mehr Leute reingehen, als auch bei uns im Haus. Und wir stellen neue Interpreten vor, junge Leute, die den sächsischen Dialekt frönen und auch bearbeiten und so weiter. Und da freuen wir uns sehr, weil es muss ja auch irgendwie weitergehen. Wir sind ja jetzt ziemlich ins Alter gekommen, aber der Dialekt soll weiterleben und auch bei den jungen Leuten.
4: Dafür haben sich die Organisatoren um Tom Pauls und Peter Ufer sowie So geht Sächsisch, der Dachmarke des Freistaats, prominente Unterstützung geholt. Wer alles dabei ist, das erklärt Autor Peter Ufer.
5: Wir haben an dem 30. September, wo das Dialektival losgeht, die beiden Jungs von Zärtlichkeit mit Freunden, da freue ich mich schon sehr drauf, weil die sowohl musikalisch als sprachlich wirklich wunderbar sind. Dann kommen junge Frauen, zum Beispiel Tina Goldschmidt und Christina vom Dorf, die man vielleicht von YouTube oder von TikTok oder von Instagram kennt, und eben Günther und Hindrich. Dann werden wir gemeinsam, Tom Pauls und ich, eine Veranstaltung am 2. Oktober im Tom-Pauls-Theater machen, und dann sind wir am 3. ist die große Gala, wo Gunter Böhnke noch aus Leipzig dazukommt. Und wir feiern in besonderer Weise auch ein Instrument, nämlich das Akkordeon bzw. das Bandonium. Und da wird Jürgen Karte, einer der besten sächsischen Bandoniumspieler, spielen. Und dazu werden Gäste aus Argentinien erwartet, weil das Bandonium ist ja quasi das Instrument, um den Tango zu begleiten. Und die werden tanzen. Also da bin ich auch sehr, sehr gespannt, wie das wird, und damit zeigen wir natürlich auch, dass Sächsisch nicht nur eine Provinzsprache ist, sondern ganz international. Und dann werden wir am 4. Oktober noch Thomas Nicolai im Tom-Pauls-Theater haben, der Asterix auf Sächsisch vorträgt.
4: Im letzten Jahr zählte man zu der Premierenausgabe des Festivals rund 5000 Besucher und erwartet auch dieses Jahr wieder großen Andrang an den Hauptbühnen in Pirna und Dresden. Zum Festival gehört aber nicht nur das Bühnenprogramm. Ein Höhepunkt bleibt die Wahl zum sächsischen Wort des Jahres, die am 3. Oktober im Dresdner Boulevardtheater stattfindet. Dieses Jahr wird statt dem beliebtesten Wort, wie es im Vorjahr war, das schönste sächsische Wort gesucht.
5: Es wird so gewählt, dass uns die ganzen Sachsen und alle, wer Spaß hat in der ganzen Welt, uns sächsische Wörter zuschicken. Und dann sitzen wir im August mit einer Jury zusammen und wählen das sächsische Wort des Jahres. Und dann haben wir in diesem Jahr eine Sonderkategorie. Und das ist ein Wort, was sich mit dem Handwerk beschäftigt, also vielleicht eine handwerkliche Tätigkeit beschreibt, wie Miemeln oder Friemeln oder auch ein Gegenstand, zum Beispiel der Bello oder die Schmieche. Und da bin ich auch sehr gespannt, was dann kommt, weil das Handwerk muss ja auch in gewisser Weise gefördert werden. Handwerker sind das Rückgrat der sächsischen Wirtschaft, und außerdem sucht das Handwerk dringend junge Menschen, die dort arbeiten.
4: Am Ende soll das Festival vor allem eines zeigen. Sächsisch kann mehr. Es ist Alltagssprache, Bühnensprache, Internetsprache und für viele Menschen auch ein Stück Heimat.
2: Sie merken ja auch, je verrückter die Welt ist, umso größer ist die Sehnsucht nach Heimat. Und Dialekt hat auch was mit Heimat zu tun.

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1: Der AfD-Antrag ist sehr, sehr, sehr, sehr wahrscheinlich rechtswidrig. Und selbst wenn er es nicht ist, führt er zu einer Enteignung der Menschen, die halt Grundstücke besitzen. Und der Zastrow-Antrag ist schlichtweg populistisch, führt zu nichts.
2: Eine hitzige Debatte rund um Windkraft in Dresden geht in die nächste Runde. Im Raum stehen drei mögliche Vorranggebiete rund um Dresden. Rossendorf, Triebenberg und die Dresdner Heide. Team Zastrow und AfD wollen Windräder in Dresden verhindern. Die PVP-Kooperation hält mit einem eigenen Ersatzantrag dagegen. Beim Pressegespräch im Rathaus kritisiert Martin Schulte-Wissermann die Gegenanträge deutlich. Manuel Wolf sieht vor allem die Frage, wie handlungsfähig Dresden in der weiteren Planung bleibt.
3: Es bindet der Stadt, es bindet Dresden die Hände für das, was auf uns zukommen kann. Und es sorgt dafür, dass wir einfach nur, dass Angst geschürt wird, dass Wut geschürt wird gegen etwas, wo man eigentlich ganz sachlich drüber reden sollte.
2: Der Streit dreht sich nicht nur um die Frage, ob Windräder in Dresden gewollt sind. Entscheidend ist auch, was laut der PVP-Kooperation passiert, wenn der Regionalplan scheitert.
1: Es sind ja drei Gebiete ausgewiesen, im Nordosten und im Norden. Und wenn der Regionalplan durchkommt, dann werden da wahrscheinlich Windräder stehen. Wenn der Regionalplan nicht kommt, so wie Zastrow das will, dann können Windräder quasi überall gebaut werden. Und dann gibt es noch viel mehr Windräder.
2: Der Ersatzantrag setzt deshalb nicht auf ein pauschales Ja oder Nein.
3: Wir wollen einmal, dass der Stadtrat ganz offiziell zur Kenntnis nimmt. Ja, es gibt Stimmen gegen die Windkraft hier in Dresden. Es gibt genauso Befürworter. Und wir wollen den OB in die Spur schicken, dass er Informationsveranstaltungen und auch Jugendinformationsveranstaltungen in den betroffenen Stadtteilen durchführt.
2: Neben der Information der Bürger geht es der PVP-Kooperation auch um die Vorbereitung möglicher Verhandlungen.
3: Wir möchten darüber aufklären, was ist hier los, ne? Was kann auf uns zukommen. Und wir wollen, dass Dresden vorbereitet ist, so gut wie möglich, für eben potenzielle Verhandlungen mit Windenergieanlagenbetreibern. Und dass dann auch mit den Maximalforderungen das Beste für die Bevölkerung rausgeholt wird, vor allem finanziell.
2: Ein zentraler Punkt dabei ist die Akzeptanz vor Ort.
1: Der Oberbürgermeister kann Windradbetreibern halt sagen, Leute, hört zu, also wenn ihr Akzeptanz wollt, dann müsst ihr auch den Leuten vor Ort was geben. Also ein Windrad produziert ja Strom, es erzeugt etwas und ein Teil davon muss abgegeben werden halt an die Leute, die da wohnen. Und wenn also Menschen sehen, dass sie halt auch wirklich was davon haben, dann sehen sie halt Windräder auch mit ganz anderen Augen.
2: Die Anträge sollen nun im nächsten Bauausschuss des Stadtrats weiter beraten werden.

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2: Nachrichten. Ein 65-jähriger Mann ist bei einem Autounfall in Waldenburg schwer verletzt worden. Nach Angaben der Polizei hat sich das Fahrzeug am Samstagmittag auf der Altenburger Straße überschlagen, nachdem es von der Fahrbahn abgekommen war. Der Fahrer konnte sich selbst aus dem Auto befreien, musste jedoch aufgrund seiner Verletzungen ins Krankenhaus gebracht werden. Der Sachschaden wird auf etwa 25.300 Euro geschätzt. Der Fahrgastverband Pro Bahn Mitteldeutschland hat die geplanten Kürzungen im öffentlichen Nahverkehr von Chemnitz scharf kritisiert. Laut Markus Haubold, Vorsitzender des Verbandes, sollen vor allem Buslinien betroffen sein, um rund 2,9 Millionen Euro einzusparen. Diese Maßnahmen könnten insbesondere Schichtarbeitende und Pendler benachteiligen. Die Stadtverwaltung plant, den Nachtfahrbetrieb ab Dezember zu reduzieren. Bei sommerlichem Wetter haben viele Menschen in Sachsen das Pfingstwochenende an den Badeseen verbracht. Der Deutsche Wetterdienst meldete Höchsttemperaturen von bis zu 28,5 Grad Celsius in Dresden. Trotz der warmen Luft waren die Wassertemperaturen eher kühl, mit maximal 17 Grad Celsius im Stausee Oberwald bei Zwickau. Badeunfälle wurden bis zum Nachmittag keine gemeldet. Eine Frau aus Görlitz hat fast 50.000 Euro an Kryptobetrüger verloren. Nach Informationen der Polizei investierte sie über einen Monat hinweg auf einer dubiosen Plattform und entdeckte den Betrug erst beim Versuch einer Auszahlung. Die Polizei warnt erneut vor solchen Online-Betrugsmaschen und rät zur Vorsicht bei Investitionen in Kryptowährungen.

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1: Über 1000 angehende Schulanfänger aus 52 Chemnitzer Kindergärten kamen zum großen Zuckertütenfest zusammen. Mit Musik, Theater und jeder Menge Mitmachaktionen lernten die Kinder spielerisch, wie sie sicher durch den Straßenverkehr kommen. Denn gerade der tägliche Schulweg wird für viele Kinder zur ersten großen Herausforderung im Straßenverkehr. Besonders morgens vor Schulen entstehen dabei immer wieder gefährliche Situationen. Nicht nur durch volle Straßen oder unübersichtliche Kreuzungen, sondern auch durch sogenannte Elterntaxis. Wenn Eltern direkt vor dem Schultor halten oder wenden, wird es für Kinder oft hektisch und unübersichtlich. Der ADAC Sachsen begleitet die Verkehrserziehung deshalb seit Jahren mit verschiedenen Präventionsprojekten. Für den Vorsitzenden des ADAC Sachsen, Klaus Klötzner, ist die Arbeit mit Kindern dabei ein wichtiger Bestandteil der Verkehrssicherheit im Freistaat.
2: Also ich halte das nach den vielen Jahren schon für eine wichtige Einrichtung. Das war ja auch ein Grund dafür, dass wir eingetreten sind, nicht nur in Dresden, sondern auch in Chemnitz das zu machen. Am besten wäre es natürlich, es wäre in jeder Stadt in Sachsen, aber das ist leider nicht zu bewerkstelligen. Aber gerade in den Großstädten ist ja die Herausforderung für die Jüngsten im Straßenverkehr mit am größten.
1: Gemeinsam mit Polizei und Schulen setzt der ADAC dabei unter anderem auf Aktionen wie Blitz für Kids, bei denen Kinder selbst Teil der Verkehrsprävention werden. Für Kultusminister Konrad Clemens beginne Verkehrserziehung dabei schon lange vor der ersten Unterrichtsstunde. Genau das solle die Veranstaltung auch vermitteln, mit Spaß statt erhobenem Zeigefinger.
3: Ja, es ist ganz, ganz wichtig, dass wir darauf vorbereiten, wie sozusagen auch im Alltag dann die Verkehrsregeln auch gelten. Und das ist etwas, was aus meiner Sicht nicht früh genug beginnen kann. Ne? Man bewegt sich allein im Straßenverkehr oder mit Freunden. Und da muss man eben gegenseitig aufpassen und Rücksicht nehmen. Und deswegen ist es ganz, ganz wichtig, dass man das früh lernt und auch ein Leben lang berücksichtigt.
1: Organisiert wurde das Fest gemeinsam von Polizei, Verkehrswacht, ADAC, Johannitern und der Stadt Chemnitz. Für Finanzbürgermeister Ralf Burkhardt sendet diese Veranstaltung auch ein wichtiges Signal an Familien. Besonders wichtig sei dabei aber auch die Rolle der Eltern. Kinder müssten lernen, Gefahren rechtzeitig einzuschätzen und Erwachsene sollten dabei Vorbild sein, so der Vorsitzende des ADAC Sachsen, Klaus Klötzner.
2: So viel Aufklärung wie möglich. Man muss auch Vertrauen in die Kinder haben. Also irgendwann muss man auch mal loslassen und muss die Kinder alleine gehen lassen, aber auf Gefahren hinweisen und natürlich möglichst selber das Vorbild sein und nicht blind mit dem Handy durch die Welt marschieren und jegliche Regeln verletzen und das Kind trabt nebenher.
1: Neben allen wichtigen Botschaften kam natürlich auch die Freude nicht zu kurz. Zum Abschluss wartete auf jedes Kind sogar noch eine eigene Zuckertüte. Und genau diese Mischung aus Emotionen, Gemeinschaft und Lernen macht das Fest für viele Beteiligte so besonders. Für die Kinder bleibt am Ende ein aufregender Vormittag voller Musik, Abenteuer und großer Vorfreude auf die Schule. Für die Veranstalter bleibt die Hoffnung, dass von diesem Tag vor allem eines mitgenommen wird: Aufmerksamkeit für einen sicheren Schulweg und einen guten Start ins Leben. Das Chemnitzer Zuckertütenfest fand bereits zum 4. Mal statt und vieles spricht dafür, dass daraus längst eine feste Tradition geworden ist.

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2: Leipzigs Wirtschaft geht es nicht gut und Besserung ist kaum in Sicht.
3: Wir stecken in strukturellen Schwierigkeiten. Und hier ist es eben der Fall, dass die Lage, also wie es momentan wirklich in den Unternehmen aussieht, aber auch wie die Erwartungshaltung ist, zurückgeht, weiter zurückgeht und das schon seit 2018, 2019.
2: Sagt Christian Kirpal, Präsident der Industrie- und Handelskammer zu Leipzig, mit Blick auf die aktuelle Wirtschaftslage in der Stadt. Die IHK zu Leipzig hat ihre neuen Konjunkturzahlen vorgestellt. Doch was bedeutet diese Entwicklung für Unternehmen, Beschäftigte und den Standort hier in Leipzig?
4: Herr Körper, die sächsische Wirtschaft, die steckt, ja, vielleicht kann man es so sagen, weiter in einer Schwächephase. Zumindest sind die Zahlen alles andere als gut. Wenn Sie auf die aktuellen Konjunkturzahlen für Leipzig blicken, wie ernst ist denn die Lage?
3: Also wenn ich mir die Konjunkturzahlen für Leipzig anschaue, ist es schon eine nicht nur eine Schwächephase, sondern wir bewegen uns weiter in ein Tal hinein. Seit 2018, 2019 gehen die Zahlen zurück und die Geschäftslage, aber auch die Geschäftserwartungen gehen zurück. Und das heißt, dass es hier signifikanten Handlungsbedarf gibt, um die entsprechenden Rahmenbedingungen zu schaffen.
4: Ja, was sind denn Ursachen für diese Probleme gerade in unserer Wirtschaft? Ich meine, viele Unternehmen klagen über hohe Energiekosten zurzeit. Wie stark trifft denn dieser Kostendruck die Leipziger Wirtschaft?
3: Also die Kosten sind generell überall die gleichen. Wenn man unsere Umfrage sich anschaut, haben wir im Top 3 drei Themenbereiche. Das sind Energiekosten, das sind Arbeitskosten und das sind momentan die Spritkosten. Die Energiekosten sind schon seit längerem Zeitraum auf Platz 1, gefolgt von den Arbeitskosten. Und diese fließen natürlich signifikant in die Produktkosten mit ein. Und wenn diese zu hoch sind, werden wir international nicht wettbewerbsfähig sein. Das ist gleichermaßen bei den Arbeitskosten so. Hier wird ja schon politisch sehr lange diskutiert, dass wir strukturelle Reformen im Sozialbereich benötigen, um wieder Arbeitskosten zu erlangen, die wettbewerbsfähig sind. Und wenn man sich vergleichbare Länder wie zum Beispiel die USA anschaut, wo die Arbeitskosten 50% geringer sind, haben wir natürlich strukturell hier ein Problem.
4: Wie groß ist denn dieses Problem? Also Sie haben ja quasi eine Analyse gemacht und da sind viele verschiedene Branchen aufgelistet. Betrifft dieses große gesamtheitliche Problem ja alle Branchen oder gibt es da einzelne, die herausstechen, positiv als auch negativ?
3: Ja, positiv sticht keine Branche aus der Konjunkturumfrage heraus. Alle Branchen sind im Sinkflug weiter unterwegs. Und man muss grundsätzlich immer sagen, dass die Industrie sozusagen der maßgebende Takt ist, weil dort die Wertschöpfung stattfindet und alle anderen Branchen darauf aufsattelt. Und wenn die Industrie weiter auch in der Lage und in der Erwartung sinkt, sinken auch die anderen. Und wir leben in Deutschland von Exportüberschüssen, also von dem, was wir auf die globalen Märkte exportieren können. Und wenn wir hier eben an Boden verlieren, dann wirkt sich das auf alle anderen Branchen auch aus.
4: Jetzt haben wir viel über Probleme gesprochen. Was könnten denn Lösungen aus Ihrer Sicht sein?
3: Ja, Lösungen sind auf mehreren Ebenen notwendig. Natürlich auf Bundesebene die Strukturreform im Bereich Sozialstaat, Strukturreform im Bereich Energiekosten, die elementar sind, die notwendig sind, die schnell umgesetzt werden müssen. Wir haben genauso diese Strukturreformen auf Landesebene, wo wir eben verschiedene bürokratische Themen schneller und besser lösen müssen, bis hin eben auch zu kosteneffizienten Staat, wo eben sozusagen die Gelder durch Personalabbau in den Haushalten reduziert werden müssen. Und das Grundverständnis, was man auf kommunaler Ebene runterbrechen muss, ist, wie weisen wir zukünftig zum Beispiel Industriegebiete aus? Wollen wir diese industrielle Weiterentwicklung haben? Wollen wir die Wertschöpfung haben, die notwendig ist, um unseren Wohlstand zu halten? Ja, die wirtschaftliche Weiterentwicklung, gerade im Bereich Biotechnologie, es gibt noch andere Bereiche wie zum Beispiel KI oder Robotik, sind natürlich resultierend aus dieser Transformation Wirtschaftszweige, die weiterentwickelt werden können und wird weiterentwickelt werden müssen. Aber auch dafür muss ich Rahmenbedingungen schaffen. Und da hilft es eben nicht nur, dass ich nur Förderung, die erste der Finanzierungsrunde mittrage oder vielleicht noch die zweite, sondern wie schaffe ich es hier, größere Unternehmen zu entwickeln? Wie schaffe ich es dafür, die notwendigen finanziellen Ressourcen bereitzustellen? Als IHK zu Leipzig haben wir den Vorschlag einer Zukunftsstiftung gemacht, um das Feld nicht nur den Finanzinvestoren zu überlassen, damit wir eben hier größere Unternehmenseinheiten haben. Das bietet Chancen und diese sollten wir aber auch konsequent nutzen.
4: Also Ideen sind da. Gibt es denn vielleicht andere Länder oder andere Gebiete, die das besser machen, wo wir uns als Sachsen, als Leipzig oder ja auch als Deutschland ein Vorbild nehmen können?
3: Also es gibt andere Länder, es gibt andere Regionen, die das besser machen. Natürlich kommt jetzt der Freistaat Bayern als an erster Stelle, der immer wieder in seine Wirtschaft investiert, ist dementsprechend auch auf Bundesebene Geberland statt Nehmerland. Und diesen Anspruch müssen wir in der Entwicklung auch haben. Aber dafür brauche ich eben im Vorfeld Investitionen und Rahmenbedingungen, die ich auf kommunaler und Landesebene so gestalte, dass ich hier größere Unternehmenseinheiten schaffe.
4: Vielen Dank für das Gespräch.
3: Dankeschön.

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1: Seht uns, beachtet uns und helft mit, dass die Welt einfach barrierearm, barrierefrei wird.
2: Ein Wunsch und eine Aufforderung mit Nachhall. Nicht nur für den Sport, sondern für den Alltag.
3: Beim Sport ist es wirklich, man kommt irgendwo hin, fragt, darf ich mitmachen? Ja klar, wir freuen uns, wenn du da bist. Aber ich finde es halt schade, dass es nicht irgendwo in den Alltag übertragen wird, weil man muss sehr viel sich erkämpfen.
2: Blinde Judoka gegen sehende Gegnerinnen, Rollstuhlbasketballer und Basketballer in einem Team, Fußballer ohne und mit Beinen gegeneinander auf einem Feld. Bei Inklusiv gewinnt in Leipzig wird ausprobiert, was im Alltag oft noch fehlt. Begegnungen auf Augenhöhe, doch kann der Sport ein Vorbild sein und zeigen, wie Inklusion wirklich funktionieren kann? Was in Leipzig an diesem Tag passiert, ist mehr als ein ungewöhnlicher Wettkampf. Inklusiv gewinnt bringt Sportlerinnen und Sportler zusammen, die im klassischen Wettkampfbetrieb oft getrennt voneinander antreten. Menschen mit und ohne Behinderung, olympische und paralympische Athleten, Profis und Nachwuchssportler. Entscheidend ist allerdings nicht, dass alle die gleichen Voraussetzungen haben. Entscheidend ist an diesem Tag, dass die Regeln so angepasst werden, dass ein fairer Vergleich möglich wird. Egal ob im Schwimmbecken, auf dem Feld oder der Judomatte. Judith Keil steht an diesem Tag genau auf jener Judomatte. Sie ist seit ihrer Geburt blind, deutsche Meisterin im Para-Judo und trainiert regelmäßig mit sehenden Sportlern. Für sie ist der Kampf gegen Sehende deshalb nichts Ungewöhnliches, das Umfeld und der Rahmen an diesem Tag dagegen schon.
3: Das Besondere ist die Bühne, weil, wie gesagt, Judo ist eine sehr schöne Sportart für Inklusion, weil es gibt ja andere Sportarten, die natürlich auch für die, die es machen, genauso cool sind, aber die, wo dann Teams gemacht werden oder anders dafür gesorgt werden muss, dass es fair ist. Judo ist fair. Da muss man nicht so viel ändern. Nur der Griffkampf fällt weg, sonst ist es fair.
2: Und genau darum geht es bei Inklusiv gewinnt. Die Leistung soll vergleichbar werden, nicht trotz unterschiedlicher Voraussetzungen, sondern mit Regeln, die Begegnungen möglich machen. Austragungsort war der Uni-Sportcampus. Auf dem Programm standen 3x3 Basketball, Fußball, Judo und Schwimmen. Hinter Inklusiv gewinnt steht Katharina Witt, Hagen Boosdorf und Thorsten Püschel. Gemeinsam haben sie das Format ins Leben gerufen und wollen zeigen, wie Inklusion im Sport praktisch erlebbar werden kann.
4: Machen ist ja auch ein kleines Abenteuer. Ne? Jeder betritt ein bisschen fremdes Terrain. Und dass die Athleten aber auch offen dafür sind, sagen, okay, wir werden mal ein bisschen andere Regeln hier schaffen, sodass das klappt. Und ich habe immer das Gefühl, dass sie mit sehr viel Freude dabei sind und am Ende auch wirklich mit viel Ehrgeiz, weil am Ende geht es ja trotzdem darum zu gewinnen.
2: Freude und Ehrgeiz gehören zusammen, auch im Rollstuhlbasketball. Till Augustin spielt für das Rollstuhlbasketballteam der Niners Chemnitz. In Leipzig steht er mit laufenden Basketballern gemeinsam auf dem Feld. Die Regeln sind angepasst. Rollstuhlfahrer und Läufer haben verschiedene Räume, unterschiedliche Aufgaben, aber ein gemeinsames Ziel.
5: Also die Atmosphäre ist natürlich sehr stark. Also die Leute schauen dir zu, die haben Spaß. Wir haben unglaublich viel Spaß. Wir spielen jetzt auch nicht so oft mit Läufern zusammen. Und ich finde gerade diese 3x3-Art, was wir entwickelt haben letztes Jahr, macht unglaublich viel Spaß einfach.
2: Ganz ohne Umstellung funktioniert das nicht. Auch das gehört zur Wahrheit dieses Tages. Inklusion bedeutet nicht, Unterschiede zu übersehen. Es bedeutet, sie so mitzudenken, dass ein gemeinsames Spiel möglich wird, wie Augustin erklärt.
5: Schon eine Umstellung, einfach weil wir auch begrenzt sind in unseren Bereichen, in denen wir uns bewegen dürfen. Und weil man ja auch als Rollstuhlbasketballer jetzt nicht so oft, wir spielen ja basically 2 gegen 2 mit einem Läufer außerhalb. Ist ein bisschen ungewohnt, läuft aber dann doch relativ gut. Ich glaube, für die Läufer ist es ungewohnter, einfach weil die nicht in Korbnähe dürfen, nur Dreier shooten dürfen.
2: Im Sport lassen sich Regeln anpassen, im Alltag ist das komplizierter. Und genau dort sieht Judith Keil die größere Aufgabe.
3: Ich finde es halt schade, dass es nicht irgendwo in den Alltag übertragen wird, weil man muss sehr viel sich erkämpfen und sehr viel beweisen, dass man es genauso kann wie alle anderen. Vielleicht mit ein bisschen mehr Unterstützung, aber man kann es genauso wie alle anderen. Und Schule ist noch okay, aber spätestens, wenn man dann versucht, eine Ausbildung zu finden, wird es ganz schwierig.
2: Auch Katharina Witt sieht den Sport als Türöffner. Sie erlebt an diesem Tag vor allem, wie schnell Distanz verschwinden kann, wenn Menschen gemeinsam Sport treiben oder einander dabei zuschauen.
4: Man sieht mal kaum jemanden, der nur irgendwie Selfies macht, sondern einfach, man guckt auf die Spielfläche, man guckt zu den Athleten und die, die hier Selfies machen, die machen es, damit man mehr sieht in der Öffentlichkeit. Und das finde ich auffallend. Und das ist dann wieder das Schöne am Sport. Die Action, die findet sozusagen vor uns statt, vor unseren Augen. Und das finde ich heute das hier Verbindende auch.
2: Was in Leipzig sichtbar werden soll, Inklusion braucht Regeln, die mitdenken. Menschen, die mitmachen und eine Öffentlichkeit, die hinschaut. Für Till Augustin ist Rollstuhlbasketball deshalb nicht nur ein Beispiel für Inklusion, sondern fast schon der Beweis, dass sie funktionieren kann.
5: Männer und Frauen spielen zusammen, alt und jung, behindert, nicht behindert. Und auf dem Feld sind wir aber alle eins und sind alle ein Team und spielen gemeinsam. Und da ist keiner irgendwie benachteiligt oder wird bevorzugt oder so. Und ich glaube, das sollten wir auch in den Alltag übernehmen.
2: Möglicherweise löst Inklusiv gewinnt nicht alle Barrieren. Aber der Tag in Leipzig sollte zeigen, wie Begegnung beginnen kann. Mit klaren Regeln, gegenseitigem Respekt und dem Willen, einander wirklich wahrzunehmen. Auf dem Spielfeld gelingt das schon. Die größere Aufgabe wartet im Alltag, damit irgendwann Inklusion vielleicht nicht nur auf dem Spielfeld und beim Sport, sondern auch in der Gemeinschaft und im Miteinander gelebt werden kann.

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1: Ein 65-jähriger Mann ist bei einem Autounfall in Waldenburg schwer verletzt worden. Nach Angaben der Polizei hat sich das Fahrzeug am Samstagmittag auf der Altenburger Straße überschlagen, nachdem es von der Fahrbahn abgekommen war. Der Fahrer konnte sich selbst aus dem Auto befreien, musste jedoch aufgrund seiner Verletzungen ins Krankenhaus gebracht werden. Der Sachschaden wird auf etwa 25.300 Euro geschätzt. Der Fahrgastverband Pro Bahn Mitteldeutschland hat die geplanten Kürzungen im öffentlichen Nahverkehr von Chemnitz scharf kritisiert. Laut Markus Haubold, Vorsitzender des Verbandes, sollen vor allem Buslinien betroffen sein, um rund 2,9 Millionen Euro einzusparen. Diese Maßnahmen könnten insbesondere Schichtarbeitende und Pendler benachteiligen. Die Stadtverwaltung plant, den Nachtfahrbetrieb ab Dezember zu reduzieren. Bei sommerlichem Wetter haben viele Menschen in Sachsen das Pfingstwochenende an den Badeseen verbracht. Der Deutsche Wetterdienst meldete Höchsttemperaturen von bis zu 28,5 Grad Celsius in Dresden. Trotz der warmen Luft waren die Wassertemperaturen eher kühl, mit maximal 17 Grad Celsius im Stausee Oberwald bei Zwickau. Badeunfälle wurden bis zum Nachmittag keine gemeldet. Eine Frau aus Görlitz hat fast 50.000 Euro an Kryptobetrüger verloren. Nach Informationen der Polizei investierte sie über einen Monat hinweg auf einer dubiosen Plattform und entdeckte den Betrug erst beim Versuch einer Auszahlung. Die Polizei warnt erneut vor solchen Online-Betrugsmaschen und rät zur Vorsicht bei Investitionen in Kryptowährungen.

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2: Fahrtests für Senioren.
3: Ja, wenn es nicht mehr funktioniert, dann muss man das Leben auf andere Art genießen.
2: Wann ist man zu alt zum Autofahren?
3: Das Schöne ist, dass alle mal in das Alter kommen.
2: Sollten ältere Autofahrer regelmäßig überprüft werden oder bleibt der Führerschein ein lebenslanges Versprechen? Während die einen verpflichtende Fahrtests fordern, sehen andere darin einen Eingriff in die persönliche Freiheit. In Chemnitz können Senioren jetzt freiwillig an sogenannten Rückmeldefahrten teilnehmen, begleitet von Experten, aber ohne Konsequenzen für die Fahrerlaubnis. Ulrich Lehmann, 75 Jahre alt, ist leidenschaftlicher Autofahrer und hat sich freiwillig für eine Rückmeldefahrt bei der DEKRA in Chemnitz bereit erklärt.
3: Ich kenne den Herrn Scholz und der hatte mich mal angesprochen, ob ich das mal machen würde und hat mir erklärt, worum es da geht. Und da habe ich mich weiter erklärt, weil ich dachte, du willst mal sehen, wie ein Fachmann deine Fahrweise beurteilt, obwohl ich schon seit 1977 fahre und jetzt etwa 20.000 Kilometer im Jahr immer noch fahre. Und da dachte ich, willst du mal schauen, wie das so ein Fachmann aus seiner Sicht sieht. Deswegen habe ich mich dazu bereit erklärt.
2: Die Teilnahme ist freiwillig, aber nicht umsonst. Rund 175 Euro müssen Senioren für eine Rückmeldefahrt in die Hand nehmen. Ziel des Angebots sei es, die Sicherheit im Straßenverkehr zu erhöhen und gleichzeitig die Mobilität älterer Autofahrer möglichst lange zu erhalten. Begleitet wird die Fahrt von einem Prüfer der DEKRA Chemnitz. Anders als bei einer klassischen Fahrprüfung steht hier jedoch keine Bewertung im Vordergrund, sondern eine individuelle Einschätzung. Laut Niki Scholz, Fachabteilungsleiter Fahrerlaubniswesen bei der DEKRA Chemnitz, wird dabei gezielt auf die Teilnehmer eingegangen und verschiedene Alltagssituationen im Straßenverkehr überprüft.
4: Überprüft wird zum Beispiel, wir haben die Beobachtungskategorien und halt die Fahraufgaben und wir können halt gewisse Szenarien durchführen, um halt gewisse Prüfungen durchzuführen, ob da halt eine gewisse Unsicherheit stattfindet. Wie zum Beispiel, wir können Fahrten mit höheren Geschwindigkeiten durchführen, wir können natürlich auch Fahrten durch Wohngebiete durchführen und wir können zum Beispiel auch das Ein- und Ausparken durchführen, wo man halt denken würde, dass das der Bewerber braucht. In der Regel sagt ja der Bewerber auch oder der Kraftfahrer oder die Kraftfahrerin, was er halt gerne sehen würde oder wo sie sich halt auch in dem Moment vielleicht überprüfen lassen wollte.
2: Das bundesweite DEKRA-Projekt ist freiwillig und hat keinerlei Auswirkungen auf die Fahrerlaubnis. Selbst wenn dem Prüfer schwerwiegende Fehler auffallen, verliert niemand automatisch seinen Führerschein. Ob Konsequenzen gezogen werden, liegt allein in der Verantwortung der Teilnehmer. Dass Betroffene ihren Führerschein im Ernstfall freiwillig abgeben würden, sieht Ulrich Lehmann allerdings eher skeptisch.
3: Ich denke, die Leute würden das nicht annehmen. Wer da immer gefahren ist und plötzlich dann vor der Tatsache steht, es geht nicht mehr, ich denke, das ist auch ein Schritt, den können junge Leute vielleicht gar nicht in diesem Maße nachvollziehen. Aber das Schöne ist, dass alle mal in das Alter kommen. Und dann, denke ich mal, muss man auch der Tatsache Rechnung tragen, es geht nicht mehr. Das ist dann einfach so.
2: Die Diskussionen über verpflichtende Kontrollen für ältere Autofahrer gibt es seit Jahren, sowohl in Deutschland als auch auf EU-Ebene. Im Gespräch waren unter anderem Fahrtests, medizinische Untersuchungen oder verpflichtende Gesundheitschecks. Die EU-Kommission hatte 2023 vorgeschlagen, dass Menschen ab 70 Jahren ihre Fahreignung regelmäßig nachweisen sollen, ab 80 sogar in kürzeren Abständen. Im vergangenen Jahr wurde schließlich ein Kompromiss beschlossen. Jedes EU-Land darf selbst entscheiden, ob solche Kontrollen eingeführt werden. In Deutschland gibt es bislang keine verpflichtenden Tests. Laut Niki Scholz kann das freiwillige Angebot der DEKRA aber von jedem genutzt werden.
4: Dieses Thema ist ja oft in der Politik präsent gewesen und halt die DEKRA hat den Entwicklungsstand genutzt, um halt auch hier dann zu sagen, ist es jetzt nicht verpflichtend, aber es ist eine Freiwilligkeit. Ne? Jeder kann dieses Angebot nutzen, kann sich bei uns melden und kann dann einen Termin machen und wird dann die Fahrt durchgeführt. Natürlich ist es ein freiwilliges Angebot, heißt auch, dass es keine Konsequenzen hat.
2: Auch ohne verpflichtende Maßnahmen geben die Experten praktische Hinweise für mehr Sicherheit im Straßenverkehr. Dazu gehören etwa das bewusste Fahren ohne Assistenzsysteme, regelmäßiges Üben beim Einparken oder die Empfehlung, auf Nachtfahrten zu verzichten.
4: Wir wollen halt gewisse Fahraufgaben durchführen, wie zum Beispiel das Geradeausfahren, den Spurwechsel und dabei schauen wir halt, wie der Herr Lehmann sich im Alltag, im Verkehrsalltag durchschlägt und halt gewisse Beobachtungen durchführt. Wir haben ein Fahrassistenzsystem ausgeschalten. Das ist der Totwinkelassistent, um halt auch hier zu schauen, ob halt gewisse, ja, doppelter Sicherungsblick noch durchgeführt wird, was sonst das Fahrassistenzsystem übernimmt.
2: Dass viele ältere Menschen auf das Auto angewiesen sind, ist kein Geheimnis. Arztbesuche, Einkäufe oder Familienbesuche lassen sich vor allem im ländlichen Raum oft nur schwer mit öffentlichen Verkehrsmitteln bewältigen. Gleichzeitig möchten viele Senioren ihre Angehörigen nicht zur Last fallen. Für Ulrich Lehmann würde der Verlust des Führerscheins deshalb bedeuten, ein wichtiges Stück Freiheit und Selbstständigkeit aufzugeben.
3: Auf jeden Fall, dass man sich bewegen kann mit dem Auto, wie und wo man möchte, ist natürlich auf jeden Fall ein Stück Freiheit. Und ja, wenn es nicht mehr funktioniert, dann muss man das Leben auf andere Art genießen. Ja? Und das, auch da gibt es Möglichkeiten. Muss man sich bloß mental drauf einstellen. Ist eine Kopfsache.
2: Für den 75-Jährigen gab es am Montag jedoch grünes Licht. Die Rückmeldefahrt verlief erfolgreich. Mit ein paar kleinen Hinweisen vom Prüfer kann Ulrich Lehmann auch weiterhin entspannt unterwegs sein.

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1: Kugelmusch, ich würde immer sagen, ist auf 6 Uhr das Gelümbe, was ihr Mann in der Garage stapelt und nicht weghaut. Das ist Kugelmusch.
2: Kugelmusch. So heißt Sachsens Dialektfestival. Mit einem Wort übersetzt bedeutet Kugelmusch so viel wie Durcheinander. Ja, und genauso bunt durcheinander gemischt ist das Programm hinter dem Kugelmusch Dialektival auch. Vom 30. September bis 4. Oktober 2026 feiert die zweite Auflage des Festivals den sächsischen Dialekt mit all seinen Mundarten. Im Boulevardtheater Dresden und im Tom-Pauls-Theater in Pirna. Wie das entstanden ist, das erklärt Kabarettist Tom Pauls selbst.
1: Ja, wir haben schon immer das sächsische Wort des Jahres gewählt, seit 2008. Und das Interesse ist so groß geworden, dass wir daraus ein kleines Festival, und zwar ein Dialektival, gemacht haben. Sowohl im Boulevardtheater, das ist also, weil da mehr Leute reingehen, als auch bei uns im Haus. Und wir stellen neue Interpreten vor, junge Leute, die den sächsischen Dialekt frönen und auch bearbeiten und so weiter. Und da freuen wir uns sehr, weil es muss ja auch irgendwie weitergehen. Wir sind ja jetzt ziemlich ins Alter gekommen, aber der Dialekt soll weiterleben und auch bei den jungen Leuten.
2: Dafür haben sich die Organisatoren um Tom Pauls und Peter Ufer sowie So geht Sächsisch, der Dachmarke des Freistaats, prominente Unterstützung geholt. Wer alles dabei ist, das erklärt Autor Peter Ufer.
3: Wir haben an dem 30. September, wo das Dialektival losgeht, die beiden Jungs von Zärtlichkeit mit Freunden, da freue ich mich schon sehr drauf, weil die sowohl musikalisch als sprachlich wirklich wunderbar sind. Dann kommen junge Frauen, zum Beispiel Tina Goldschmidt und Christina vom Dorf, die man vielleicht von YouTube oder von TikTok oder von Instagram kennt, und eben Günther und Hindrich. Dann werden wir gemeinsam, Tom Pauls und ich, eine Veranstaltung am 2. Oktober im Tom Pauls Theater machen, und dann sind wir am 3. ist die große Gala, wo Gunter Böhnke noch aus Leipzig dazukommt, und wir feiern in besonderer Weise auch ein Instrument, nämlich das Akkordeon bzw. das Bandonium, und da wird Jürgen Karte, einer der besten sächsischen Bandoniumspieler, spielen, und dazu werden Gäste aus Argentinien erwartet, weil das Bandonium ist ja quasi das Instrument, um den Tango zu begleiten, und die werden tanzen. Also da bin ich auch sehr, sehr gespannt, wie das wird. Und damit zeigen wir natürlich auch, dass Sächsisch nicht nur eine Provinzsprache ist, sondern ganz international. Und dann werden wir am 4. Oktober noch Thomas Nicolai im Tom Pauls Theater haben, der Asterix auf Sächsisch vorträgt.
2: Im letzten Jahr zählte man zu der Premierenausgabe des Festivals rund 5000 Besucher und erwartet auch dieses Jahr wieder großen Andrang an den Hauptbühnen in Pirna und Dresden. Zum Festival gehört aber nicht nur das Bühnenprogramm. Ein Höhepunkt bleibt die Wahl zum sächsischen Wort des Jahres, die am 3. Oktober im Dresdner Boulevardtheater stattfindet. Dieses Jahr wird statt dem beliebtesten Wort, wie es im Vorjahr war, das schönste sächsische Wort gesucht.
3: Es wird so gewählt, dass uns die ganzen Sachsen und alle, wer Spaß hat in der ganzen Welt, uns sächsische Wörter zuschicken. Und dann sitzen wir im August mit einer Jury zusammen und wählen das sächsische Wort des Jahres. Und dann haben wir in diesem Jahr eine Sonderkategorie. Und das ist ein Wort, was sich mit dem Handwerk beschäftigt, also vielleicht eine handwerkliche Tätigkeit beschreibt, wie Miemeln oder Friemeln oder auch ein Gegenstand, zum Beispiel der Bello oder die Schmiesche. Und da bin ich auch sehr gespannt, was dann kommt, weil das Handwerk muss ja auch in gewisser Weise gefördert werden. Handwerker sind das Rückgrat der sächsischen Wirtschaft, und außerdem sucht das Handwerk dringend junge Menschen, die dort arbeiten.
2: Am Ende soll das Festival vor allem eines zeigen. Sächsisch kann mehr. Es ist Alltagssprache, Bühnensprache, Internetsprache und für viele Menschen auch ein Stück Heimat.
1: Sie merken ja auch, je verrückter die Welt ist, umso größer ist die Sehnsucht nach Heimat. Und Dialekt hat auch was mit Heimat zu tun.

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1: Der AfD-Antrag ist sehr, sehr, sehr, sehr wahrscheinlich rechtswidrig. Und selbst wenn er es nicht ist, führt er zu einer Enteignung der Menschen, die halt Grundstücke besitzen. Und der Zastrow-Antrag ist schlichtweg populistisch, führt zu nichts.
2: Eine hitzige Debatte rund um Windkraft in Dresden geht in die nächste Runde. Im Raum stehen drei mögliche Vorranggebiete rund um Dresden. Rossendorf, Triebenberg und die Dresdner Heide. Team Zastrow und AfD wollen Windräder in Dresden verhindern. Die PVP-Kooperation hält mit einem eigenen Ersatzantrag dagegen. Beim Pressegespräch im Rathaus kritisiert Martin Schulte-Wissermann die Gegenanträge deutlich. Manuel Wolf sieht vor allem die Frage, wie handlungsfähig Dresden in der weiteren Planung bleibt.
3: Es bindet der Stadt, es bindet Dresden die Hände für das, was auf uns zukommen kann. Und es sorgt dafür, dass wir einfach nur, dass Angst geschürt wird, dass Wut geschürt wird gegen etwas, wo man eigentlich ganz sachlich drüber reden sollte.
2: Der Streit dreht sich nicht nur um die Frage, ob Windräder in Dresden gewollt sind. Entscheidend ist auch, was laut der PVP-Kooperation passiert, wenn der Regionalplan scheitert.
1: Es sind ja drei Gebiete ausgewiesen, im Nordosten und im Norden. Und wenn der Regionalplan durchkommt, dann werden da wahrscheinlich Windräder stehen. Wenn der Regionalplan nicht kommt, so wie Zastrow das will, dann können Windräder quasi überall gebaut werden. Und dann gibt es noch viel mehr Windräder.
2: Der Ersatzantrag setzt deshalb nicht auf ein pauschales Ja oder Nein.
3: Wir wollen einmal, dass der Stadtrat ganz offiziell zur Kenntnis nimmt. Ja, es gibt Stimmen gegen die Windkraft hier in Dresden. Es gibt genauso Befürworter. Und wir wollen den OB in die Spur schicken, dass er Informationsveranstaltungen und auch Jugendinformationsveranstaltungen in den betroffenen Stadtteilen durchführt.
2: Neben der Information der Bürger geht es der PVP-Kooperation auch um die Vorbereitung möglicher Verhandlungen.
3: Wir möchten darüber aufklären, was ist hier los, ne? Was kann auf uns zukommen. Und wir wollen, dass Dresden vorbereitet ist, so gut wie möglich, für eben potenzielle Verhandlungen mit Windenergieanlagenbetreibern. Und dass dann auch mit den Maximalforderungen das Beste für die Bevölkerung rausgeholt wird, vor allem finanziell.
2: Ein zentraler Punkt dabei ist die Akzeptanz vor Ort.
1: Der Oberbürgermeister kann Windradbetreibern halt sagen, Leute, hört zu, also wenn ihr Akzeptanz wollt, dann müsst ihr auch den Leuten vor Ort was geben. Also ein Windrad produziert ja Strom, es erzeugt etwas und ein Teil davon muss abgegeben werden halt an die Leute, die da wohnen. Und wenn also Menschen sehen, dass sie halt auch wirklich was davon haben, dann sehen sie halt Windräder auch mit ganz anderen Augen.
2: Die Anträge sollen nun im nächsten Bauausschuss des Stadtrats weiter beraten werden.

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2: Nachrichten. Ein 65-jähriger Mann ist bei einem Autounfall in Waldenburg schwer verletzt worden. Nach Angaben der Polizei hat sich das Fahrzeug am Samstagmittag auf der Altenburger Straße überschlagen, nachdem es von der Fahrbahn abgekommen war. Der Fahrer konnte sich selbst aus dem Auto befreien, musste jedoch aufgrund seiner Verletzungen ins Krankenhaus gebracht werden. Der Sachschaden wird auf etwa 25.300 Euro geschätzt. Der Fahrgastverband ProBahn Mitteldeutschland hat die geplanten Kürzungen im öffentlichen Nahverkehr von Chemnitz scharf kritisiert. Laut Markus Haubold, Vorsitzender des Verbandes, sollen vor allem Buslinien betroffen sein, um rund 2,9 Millionen Euro einzusparen. Diese Maßnahmen könnten insbesondere Schichtarbeitende und Pendler benachteiligen. Die Stadtverwaltung plant, den Nachtfahrbetrieb ab Dezember zu reduzieren. Bei sommerlichem Wetter haben viele Menschen in Sachsen das Pfingstwochenende an den Badeseen verbracht. Der Deutsche Wetterdienst meldete Höchsttemperaturen von bis zu 28,5 Grad Celsius in Dresden. Trotz der warmen Luft waren die Wassertemperaturen eher kühl, mit maximal 17 Grad Celsius im Stausee Oberwald bei Zwickau. Badeunfälle wurden bis zum Nachmittag keine gemeldet. Eine Frau aus Görlitz hat fast 50.000 Euro an Kryptobetrüger verloren. Nach Informationen der Polizei investierte sie über einen Monat hinweg auf einer dubiosen Plattform und entdeckte den Betrug erst beim Versuch einer Auszahlung. Die Polizei warnt erneut vor solchen Online-Betrugsmaschen und rät zur Vorsicht bei Investitionen in Kryptowährungen.